0: gesprochen, welche Wirkung dieses Ereignis auf die rechte Szene hat und ob vom laufenden Prozess gegen Susan Eminger neue Erkenntnisse zu erwarten sind. Deren Rolle im NSU-Komplex eröffnet eine Diskussion über die Funktion von Frauen im Rechtsterrorismus in den 1990er Jahren bis heute. Mehr dazu findet sich im Podcast All Upstead.
1: Der nationalsozialistische Untergrund hat 10 Menschen ermordet. Enver Şimşek, Abdurrahim Özyurduru und İsmail Yaşar, Habil Kilic, Theodoros Bulgaridis, Süleyman Taşköprü, Mehmet Turgut, Mehmet Kubaşık, Halid Yozgat und Michel Kiesewetter. Weitere Menschen wurden bei 3 Anschlägen verletzt, traumatisiert und leiden immer noch an den Spätfolgen. Einer der Hauptunterstützer, Ralf Wohlleben, früherer Kader der NPD und des Thüringer Heimatschutzes, wurde vor 2 Tagen aus der Haft entlassen, nachdem er seine Strafe verbüßt hatte, zu der er vom Oberlandesgericht München 2018 verurteilt worden war. Danilo, herzlich willkommen. Du bist Rechtsterrorismus-Experte, insbesondere in Bezug auf den NSU-Komplex. Was bedeutet das Haftende von Ralf Wohlleben für die rechtsextreme Szene?
2: Also formal juristisch ist das wahrscheinlich alles in Ordnung. Aber ja, es wird eine symbolische Wirkung geben, davon ist auszugehen.
1: Er ist ja ungebrochen eine Ikone gewesen. Es gab ja ganz viele Veranstaltungen oder Kampagnen auch. Und genau.
2: Absolut. Also es ist immer so, also Geschichte verläuft eigentlich so nicht solistisch und so. Ne? Die ist immer gleichzeitig. Und wenn wir da mal reingucken und sagen, gut, also Ralf Wohlleben ist jetzt entlassen, ist alles soweit in Ordnung, aber die symbolischen Wirkungen oder Netzwerkrelevanzen oder gesellschaftlichen Dynamiken außer Acht lassen, ist das, glaube ich, gefährlich. Ne? 1990 zum Beispiel wurde Manfred Röder vorzeitig entlassen, also damals der Redelsführerschaft verurteilt, der deutschen Aktionsgruppen. Und 1990 war eben auch der Zeitpunkt, als viele rechte Jugendgruppen sich damals in so einer Uniform bis Ballschläger, Jaramann, die um eine Restauration von faschistischen Bewegungen bemühten. Da waren eben Röder 1990 mit seiner frühzeitigen Haftentlassung tatsächlich auch ein Signal zur Mobilisierung. Der hatte Autorität und Kontakte, der hatte ein Märtyrer-Narrativ und kannte also alle möglichen europäischen Neonazis und so war dann relativ schnell ja auch zu so einer Führungsfigur wieder geworden. Ralf Wohlleben kommt in eine ähnliche Zeit.
1: Ja, also, ja, das hatte ich mich auch gefragt, ne, wie das insbesondere auch auf die junge Szene wirkt, wo ja auch rechtsterroristische Gruppen aktiv sind.
2: Ja, also wir haben letzte Woche erst gehört, dass deutschlandweit immer mehr solche rechten Jugendgruppen bekannt werden, eben auch in Hamburg. Und wenn da ein Signal zur Mobilisierung von eben so einer Haftentlassung, diesmal zumindest nicht vorzeitig, also 23 wurde ja sein Antrag auf Bewährung abgelehnt, also Reststrafe auf Bewährung abgelehnt. Und der hat tatsächlich die volle Zeit abgesessen. Immerhin so viel ist gelernt worden. Ja. Aber ja, also ich bin auch alarmiert, würde ich sagen. Und das sollten alle, die sich mit diesem Thema auseinandersetzen und da an verschiedenen Stellen, ob pädagogisch, politisch oder antifaschistisch, manchmal geht das gar nicht auch alles zusammen, wirken, ins Bewusstsein rufen. Hier ist jemand raus, der in der Lage ist, anzuführen, zu vernetzen und gleichzeitig als Märtyrer zu dienen. Das ist gefährlich.
1: In der Tat, genau. Und andere Expertinnen gehen ja auch davon aus, dass er sich betätigen wird. Wie gehen denn die Angehörigen der Ermordeten und Geschädigten infolge des Terrors Verstorbenen mit diesen Ereignissen um, also mit diesem Ereignis um?
2: Das hat in Kontinuität Empörung hervorgerufen. Und was bleibt dir denn als Angehöriger, außer empört zu sein? Enttäuscht vielleicht auch oder wachsam zu werden und zu sagen, wie Esther Bejarano uns immer gewarnt hat, in der antifaschistischen Arbeit können wir uns auf den Staat nicht verlassen. Und wir können uns eben auch nicht auf den Staat verlassen in antirassistischer Arbeit, in Arbeit für politisches wahrgenommen werden. Das ist halt eine eigene Sache. Da hoffe ich sehr, dass über die Empörung hinaus ein Mobilitätsschub auch da erfolgt und ja, auch mit der bevorstehenden Haftentlassungsprüfung im November für Beate Zschäpe verbunden eine deutliche Signalwirkung Richtung Staat von den Betroffenen ausgeht, wachsam zu bleiben und Unterstützung zu leisten für ja, diese politische Arbeit der Betroffenen.
1: Genau, ein wichtiges Stichwort ist ja hier Aufklärung, die immer noch gefordert wird. Es ist immer noch nicht alles aufgeklärt. Viele Fragen der Angehörigen sind nicht beantwortet. Und von Beate Zschäpe ist dies auch nicht mehr wirklich zu erwarten. Du hast gemeinsam mit dem Journalist Markus Mohr einen Podcast, in dem ihr auf solch aktuelle Ereignisse auch näher eingeht. All Upstate heißt der. Und in dieser zweiten Staffel liegt euer Schwerpunkt auf der letzten noch in Haft sich befindlichen Mittäterin Susanne Eminger. Also Beate Zschäpe als Haupttäterin, sie als letzte noch in Haft sitzende Mittäterin und Unterstützerin. Ist von ihr oder aus diesem Prozess noch Aufklärung zu erwarten?
2: Susanne Eminger ist nicht in Haft, aber sie ist dort angeklagt in Dresden als aktive Unterstützerin, na klar, und sie gehörte auch in Haft, also da bin ich nicht ganz bei ihr.
1: Okay, dann habe ich das falsch gelesen.
2: Sie ist die Bundesstaatsanwalt, der Generalbundesanwalt meinte, es wäre vielleicht der letzte Prozess, das kann eigentlich nicht sein, weil, wie gesagt, Mord verjährt nicht und wenn sich da neue Erkenntnisse ergeben würden zur Mittäterschaft oder Beihilfe, dann würden da auch neue Verfahren zu erwarten sein. Es ist allerdings der Prozess, in dem wir sehen können, wie hilflos und wie ohnmächtig dort weiterhin operiert wird mit dieser Trio-These und ganz viele Dinge passieren, auf die wir dann eben im Podcast aufmerksam machen. Also auf die doppelte Unsichtbarkeit. Keine Erfindung von uns. Wir weisen da auch extra darauf hin, dass da Wissenschaftlerinnen und Journalistinnen schon frühzeitig darauf hingewiesen haben, auf diese Entpolitisierung von neonazistischen Täterinnen. Wir versuchen eben auch in der Staffel eine Kontinuität zu zeigen, also sind dann auch wieder bei den Ereignissen der 70er und 80er Jahre und 90er Jahre und hatten uns dann als Beispiel eben auch Sibylle Vorderbrücke gewählt, die ja als hochneurotische und autoritätsabhängige Person eigentlich zu lebenslanger Haft wegen der Ermordung der zwei vietnamesischen Flüchtlinge verurteilt wurde.
1: Hier in Hamburg, richtig?
2: Hier in Hamburg, richtig. Und dann sozusagen begnadigt wurde vom Bundesgerichtshof oder revidiert wurde zu 12 Jahren Haft, von denen sie, glaube ich, 8 verbüßt hat, eben weil sie eben entpolitisiert wurde. Das ist tatsächlich eine Sache, die wir in Kontinuität darstellen wollen, wie wichtig sind eigentlich das Wahrnehmen von diesen Täterinnen als politische Akteurinnen und auch als ideologisch überzeugte Täterinnen, die dann tatsächlich erst dadurch in der Szene in der Lage sind, zu steuern, zu führen, mitzuwirken, also überhaupt gar keine besondere Genderrolle einnehmen.
1: Kannst du erörtern, wodurch sie das tun?
2: Das ist halt die ganze Bandbreite. Jetzt, wenn man da auf die Männer gucken würde und sagen, ja, das sind immer die, die da vorne irgendwie jemanden körperlich agieren oder in Aktion agieren, so ist das überhaupt nicht. Also die Frauen leisten von Bindungswirkung nach innen, Verharmlosung nach außen, so wie die Darstellung ist. Da gibt es aber auch Männer, die verharmlosen nach außen und nach innen wirken. Da gibt es Sozialleistungen, da gibt es Unterstützungsleistungen, ja. Konkret muss man dann eben sagen, bei Susanne Eminger ist es die Freundschaft zu Zschäpe, die wir herausstellen, einerseits und andererseits eben ihre tatsächliche bereits festzustellende Unterstützung eben durch das Bereitstellen von Ausweisen zum Beispiel und vor allen Dingen der Weitergabe von Daten und sie wird sozusagen ja eigentlich schon wieder in diesem Trio-These so ein bisschen hin und her geschoben als Unwissende und wir dürfen uns da fragen, ob das so richtig ist. Also wenn sie die beste Freundin war, wird sie mehr gewusst haben, wenn sie mehr, also zumindest alles das, was Beate Zschäpe wusste, die ja so tatsächlich als Haupttäterin mit zu lebenslanger Haft verurteilt wurde und der auch nachgewiesen werden konnte, halt auch von diesen Ermordungen zu wissen. Letztendlich hat Susanne Eminger wissentlich dann, wenn das so wäre, diese Taten unterstützt. Sie ist dann also die Erweiterung dieses Trios, zumindest um ihre Person. Bei André Eminger, bei Ralf Wohlleben sind wir, bei Carsten sind wir uns, Carsten Schulze, sind wir uns ja alle einig, dass das Teil dieses Netzwerks war, auch wenn die Bundesstaatsanwaltschaft das einfach nicht sehen will. Das scheint eine politische Entscheidung zu sein. Auch dazu nehmen wir Stellung in diesem Podcast Adapt.de.
1: Ja. Ja, da, das ist auf jeden Fall eine Empfehlung, sich das anzuhören. Ihr findet den Podcast überall, wo es Podcasts gibt und ab August auch nochmal bei FSK. Das ist noch nicht der Abschluss des Gesprächs, auch wenn es so klingt. Denn mich interessiert nochmal die Rolle von Rechtsterroristinnen, hatten wir jetzt besprochen, oder Helferinnen, aber allgemein rechtsextremen Frauen in der nächsten Generation. Wir haben da ja jetzt eine Generation, die durchaus sichtbar ist, auch in den sozialen Medien und agitiert. Trotzdem diese Rolle dieser Selbstverharmlosung findet gleichzeitig natürlich statt. Ja, es sind irgendwie so ja meist normschöne Frauen, die dann irgendwie als Familienmensch auftreten oder so. Ist das vergleichbar? Also sind diese Feststellungen über die doppelte Unsichtbarkeit und auch die Funktion in der Szene in dieser neuen Generation ähnlich? Oder ist das einfach, gibt es da noch weitere Frauen, die wir halt nicht auf Social Media sehen, die aber quasi auch diese Funktion übernehmen, wie zum Beispiel Susanne Eminger?
2: Ich habe eine Zeit lang auch sehr nah an dieser Szene recherchiert. Also mit sozusagen versuchter Fotodokumentation, auch gelungener Fotodokumentation, Videografie. Wir haben Demonstrationen, Konzerte, Ereignisse der Szene, große Ereignisse beobachtet und analysiert. Und was fällt denn da auf? Also da sind doch nicht nur Männer. Ist, wie die Gesellschaft auch organisiert ist, pari pari, kann man sagen. Und jetzt könnte man fragen, gut, sind die Frauen da mit, um den Männern sozusagen die Thermoskanette herzutragen oder was ist los? Nein, wir sehen Frauen am Frontbanner, wir sehen Organisatorinnen, wir sehen wichtige Rollen eingenommene Frauen. Bei einer der wichtigen Ereignisse vor der Selbstentscheidung des NSU 2008, Fest der Völker in Altenburg, sind deutlich Männer und Frauen gleichberechtigt in Funktionen.
1: Ja.
2: Also das ist eine furchtbare Mär, die sich immer und immer wieder vorträgt, dass es in irgendeiner Art und Weise eine Zurücksetzung, nicht ganz so wichtige oder möglicherweise auch noch überzeugungsfähige Frauenschaft gäbe. Das ist Quatsch. Die sind so weit politisch überzeugt wie ihre männlichen Kameraden.
1: Wenn die Handlungen tatsächlich nur insofern nachweisbar sind, dass es sich um Ehefrauen handelt, Freundinnen, so egal jetzt, ob, also auch beste Freundinnen, ist das was, wo sich so eine Mitwisserschaft, ideologische Überzeugung nachweisen lässt?
2: Also bei Susanne Eminger und André Eminger, das haben, versuchen wir auch da so ein bisschen plastisch zu machen. Es ist ja eher so, dass Susanne Eminger die weitaus überzeugtere Kameradin ist und ideologisch gefestigt. Da ist André Eminger sozusagen die Frau im Haus in dem Bild, wenn es sozusagen so um Soziales geht. Ich glaube, das ist auch schon wieder so eine Sache. Sind denn das mal Freunde und Ehefrauen? Können Frauen nicht ohne jede so eine enge partnerschaftliche Bindung in der Szene agieren? Ja, können sie. Und es ist auch wirklich dann generell zu kritisieren. Also dann wären ja alle CDU-Frauen zum Beispiel auch nur in der CDU, weil ja man eben in der CDU ist. Oder? Das ist von vornherein auch Quatsch. Und genauso ist in der rechten Szene Quatsch. Die Frauen sind dort, weil sie eine politische Heimat finden, eine Möglichkeit politischer Mitwirkung und sich dort auch gerieren können als Oppositionelle, als Retterinnen oder was immer die für Bilder da im Kopf haben. Es geht um ihre eigene Biografie, um ihre eigene politische Wirkung.
1: Danke. Das bedeutet, der Appell, auch wachsam zu sein, richtet sich also auch in die Richtung, dass wir Frauen ernst nehmen in der rechten Szene als Gefahr sozusagen, als Akteurinnen und ideologische gefestigte Personen. Ich danke dir. Genaueres dazu, ausführlichere Betrachtungen finden sich in eurem Podcast, überall, wo es Podcasts gibt. All Upstate, also und bei YouTube und auch genau im, ab August im FSK-Programm. Kannst du es nochmal aussprechen und kurz der Hörerin erklären, wie es geschrieben wird, damit sie es auch finden?
2: Ja, also geschrieben wird es so, wie man es hört, All ab Ste, nur dass da hinten an dem Ste noch ein D dran ist, weil das Plattdeutsch und heißt alles in Ordnung.
1: Genau, aber das Ab ist mit U, ne? Also wie man es am Englischen
2: kennt. Ja, A-L-U-P-S-T-E-E-D. Aber gesprochen ab Ste.
1: Alles in Ordnung. Okay, alles klar. Alles in Ordnung ist es nicht. Aber ihr bringt auf jeden Fall Licht ins Dunkel. Danke, Danilo.
2: Ja, tschüss.
0: Das war der Beitrag von Radio FSK aus Hamburg zu Ralf Wohlleben, seiner Haftentlassung und zu Frauen im Rechtsextremismus. Und ihr hört als nächstes Idiophon und das Lied heißt Dirt City.
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0: Als nächstes spielen wir ein Gespräch, das Radio Blau mit einer Initiative gegen ein Festival mit 11 Bands um den Musiker und Sänger der Band Rammstein, Till Lindemann, das jetzt am 3. und 4. Juli 2026 am Völkerschlachtdenkmal stattgefunden hat, das sogenannte Tillfest. Am Donnerstag, den 2. Juli, fand ab 18.30 Uhr auf dem Leuschnerplatz eine Demonstration unter dem Motto »Frauen wehrt euch gegen Patriarchat und seine Täter. Kein Applaus für Till Lindemann« statt. Till Lindemann ist gebürtiger Leipziger. Kritik gab es vorab sowohl am Ort des Völkerschlachtsdenkmals als auch an der Person Till Lindemann.
1: Jetzt unterhalte ich mich mit Anni und es geht um ein Festival mit 11 Bands und mit dem Musiker und Sänger der Band Rammstein, Till Lindemann, am Freitag, dem 3. und am 4. Juli 2026 am Völkerschlachtdenkmal, das sogenannte Tillfest. Am Donnerstag, nämlich am morgigen, dem 2. Juli, da findet ab 18.30 Uhr auf dem Leuschnerplatz eine Demonstration unter dem Motto »Frauen wehrt euch gegen Patriarchat und seine Täter, kein Applaus für Till Lindemann« statt. Till Lindemann ist ja gebürtiger Leipziger. Kritik gab es vorab sowohl am Ort, eben Völkerschlachtdenkmal, aber auch natürlich an der Person Till Lindemann. Was ist denn eure Kritik an der Person?
2: Die Vorwürfe gegen Till Lindemann, die erhoben wurden, sind echt so zahlreich und lang, dass man das hier gar nicht direkt auflisten kann, so lang wäre die Liste. Aber heruntergebrochen haben sich 2023 mehrere Frauen geäußert gegen Till Lindemann, dass es eben Vorwürfe schwerer sexualisierter Gewalt gibt, die sie erfahren haben durch ihn. Und diese Beschreibungen, die ähnelten sich sehr untereinander. Sie haben erzählt, dass auf Konzerten sie mit K.O.-Tropfen oder Drogen betäubt worden sind von Lindemann und dann missbraucht oder vergewaltigt worden seien. Aber die Ermittlungen gegen Lindemann wurden immer schnell wieder eingestellt. Einige derjenigen haben bei Medienberichten übrigens auch eidesstattlich ausgesagt. Also genau, es gibt viele Quellen, die eben Ähnliches berichten und auch ja sehr glaubhafte Quellen. Und viel von dem ganzen Ausdruck um diese Band Rammstein herum ist, wenn man mich fragt, ehrlich gesagt auch fragwürdig. Also dass was als Kunst und Kunstfreiheit verkauft wird, eigentlich ja tief frauenfeindlich und vergewaltigungsverherrlichend ist. Und jetzt eben, wie du meintest, das Tillfest in Leipzig stattfindet und die Stadt Leipzig das genehmigt hat und so Lindemann eine weitere Welttournee ermöglicht. Aber unsere Kritik bezieht sich jetzt nicht nur auf Till Lindemann als eine einzelne Person, sondern eben auf das gesamte System, was solche Männer duldet, wo eben solche Männer frei auftreten dürfen und am Ende eben diese Taten oder Vorwürfe, dass das nicht aufgebrochen wird, dass Männer nicht belangt werden. Und das ist ja auch nur die Spitze des Eisbergs. Kürzlich gab es ja auch die Epstein-Files, wo ein Riesennetzwerk ans Tageslicht kam, wo Frauen und minderjährige Mädchen vergewaltigt werden, verschleppt und missbraucht oder auch Fälle von Giselle Pellicot, Claudia Wuttke, Colleen Fernandes. Das sind nur die aktuell öffentlich sind. Auch hier in Leipzig spielt Gewalt gegen Frauen eine große Rolle, was wir in der schärfsten Konsequenz an den zwei Femiziden in den letzten Jahren sehen, an Jessica aus Paunsdorf und Susanne aus Reutnitz. Und ja, gegen all das richtet sich unser Protest morgen.
1: Die Missbrauchsvorwürfe gegen Till Lindemann haben vor Gericht ja nicht zu einer Verurteilung geführt. Zugleich spielt Rammstein und Till Lindemann, das hast du jetzt auch schon kurz erläutert, mit so einem Image, in dem Grenzüberschreitung und Gewalt auch eine gewisse Rolle spielen. Ist das für dich beängstigend, dass diese Art von Ästhetik dann auch so viel Publikum nach Leipzig vor das Völkerschlachtdenkmal zieht? Also es wird so damit gerechnet, dass so an jedem Tag da so über 10.000 Menschen dahin kommen?
2: Das stimmt auf jeden Fall, dass so das Milieu, das Rammstein anzieht, auf jeden Fall rechts ist und Rammstein eben diese Nazi-Ästhetik auch bedient. Und vielleicht auch noch mal einmal zum Hintergrund für die Zuhörer. Es wurde durch Lindemann beispielsweise auch ein Gedichteband rausgebracht, der eigentlich Vergewaltigungsfantasien so in Gedichte gegossen hat. Also dass das auch Teil der Kunst ist oder dessen, was da als Kunst herausgegeben wird. Oder es wohl auch ein Musikvideo gegeben haben muss, was eben so gewalttätige Inhalte und so sexualisierende Inhalte gehabt haben muss, dass es gar nicht auf herkömmlichen Anbietern wie YouTube veröffentlicht werden konnte, sondern nur auf Pornoplattformen. Jetzt mal die Kritik an solchen auch hinten angestellt. Genau. Diese Art von Gewalt ist für uns aber auch nichts Neues. Er ist jetzt jemand, der auf der Bühne steht, ne, auch mit seiner Fanschaft quasi. Aber die meiste Gewalt erfahren Frauen auch zu Hause. Also ja, diese Gewalt ist uns nicht neu als Frauen. Natürlich sind solche Szenen, in denen die Gewalt ästhetisiert und auch so, ja, dargestellt wird, sind für uns beängstigend, aber vor allem macht es mich auch krass wütend und ich sehe darin auch jetzt einen Moment, wenn wir auf die Straße gehen, in dem man vielleicht auch merkt, dass die Angst, dass wir der Angst was entgegensetzen können und dass wir eigentlich mega viele Frauen sind, die sowas nicht dastehen lassen wollen. Vielleicht wir es auch schaffen, so einen Moment der Stärke und der Solidarität von Frauen zu kreieren, weil ja, es ist beängstigend, aber so soll es auch auf uns wirken, um ja Frauen auch immer wieder irgendwie fügig zu machen, nicht laut werden zu lassen, nicht aufsprechen zu lassen und eben auch damit so die gesellschaftliche Rolle zu festigen, die vorgesehen ist für Frauen. Genau, dass man letztlich den Männern zur Verfügung steht oder der Reproduktion am Ende bereitsteht. Und deswegen haben wir uns auch entschlossen, eben ja aus der Angst heraus, also nicht nur bei der Angst stehen zu bleiben, sondern dass wir eben zusammenkommen wollen, einen gemeinsamen Moment kreieren wollen und aus so einer Zuschauerposition heraustreten wollen und eben auch zeigen, dass wir stark sind, dass wir mutig sind und eben auch aktiv dagegen sein wollen.
1: Jetzt hatte ich schon kurz erwähnt, es gab noch keine Verurteilungen da auch und erhofft ihr euch vielleicht auch Änderungen im Strafrecht bei Sexualdelikten, um in Fällen von Gewalt gegen Frauen vielleicht auch juristisch besser vorgehen zu können?
2: Es gab tatsächlich nicht nur keine Verurteilung, sondern stattdessen die sich ausgesprochen wurden und über die sexuelle Gewalt berichtet haben, seien es jetzt Betroffene selber oder Medien, die wurden teilweise sogar noch mit Repressionen überzogen und dann eben das gegen sie ermittelt wurde wegen möglichen falschen Verdächtigungen etc. Und einige Betroffene sogar Morddrohungen erhalten haben. Genau, also was auch nochmal krasser ist, also wir sehen, dass das Problem auch sehr grundlegend ist, hier in dem System, wo eben so auf dieser Art juristisch vorgegangen wird, dass erstmal die Unschuldsvermutung gilt, wo wir schon das Problem sehen. Vergewaltigungen sind kaum beweisbar eigentlich. Und ja, mit dieser Grundlage können wir keine Frauengerechtigkeit schaffen. Deswegen würden wir uns durchaus Änderungen wünschen. Genau, diese Prozesse sind für Frauen oft auch traumatisierend und dieser Kampf für Gerechtigkeit wird dann ganz schnell innerhalb dieses Rechtssystems zu einem, der retraumatisieren kann. Gleichzeitig denken wir auch, dass nur innerhalb dieses Systems das Problem noch tiefer liegt, dass alleine Reformen das auch quasi nicht gerade rücken können. Aber an sich ist die Situation in Deutschland schon besonders bescheiden für Frauen. In Spanien beispielsweise gilt das Recht Only Yes Means Yes, weswegen andere Betroffene in anderen Fällen wie Colleen Fernandes, wo es jetzt auch einen großen öffentlichen Prozess gab, die Verhandlungen zum Beispiel auch nach Spanien gelegt hat. Also dass Deutschland besonders rückschrittlich auch ist. Das heißt vielleicht so zusammengefasst zu deiner Frage, würden wir uns natürlich erstmal für alles aussprechen, was Frauen mehr schützt. Aber am Ende ist innerhalb dieses Systems eine tatsächliche Frauengerechtigkeit für uns aus unserer Perspektive auch schwer zu schaffen, weil eben die patriarchalen Strukturen so tief verankert sind, dass diese bloßen Gesetzesreformen nicht reichen, um das Problem ganz aus der Welt zu schaffen. Ein positives Beispiel, auf das wir uns auch viel beziehen, wie es stattdessen aussehen könnte, eine Frauengerechtigkeit auf Justizebene zu organisieren, ist, wenn man mal nach Nordostsyrien blickt, wo es eben eine Revolution gegeben hat, die Rojava-Revolution, die auch eine Frauenrevolution war, wo genau es eigene Frauengerichte gibt, wo Frauen eben solche Fälle verhandeln und darüber Recht sprechen, das auch kontrollieren. Und es spezifische Anlaufstellen erstmal gibt, wo ein anderes Rechtssystem quasi damit geschaffen wurde und eben die Aussage der Frau auch ernst genommen wird und maßgeblich auch in den Urteilen berücksichtigt wird. Solche Beispiele dienen uns auch als eine Grundlage.
1: Ist es für euch auch ein Problem, dass hier sexistische Einstellungen popularisiert werden? Also dass so antifeministische Milieus, die ja eh schon stark genug sind, auch nochmal gestärkt werden und dass sich ein Teil der Gesellschaft immer auf dieses, das wird man ja noch sagen dürfen, dann zurückzieht?
2: Ja, definitiv. Also immer wieder sehen wir, dass wenn Frauen sich wehren und wenn sie mal dann eben was sagen und sich aussprechen, dass sie gleich als nervig abgestempelt werden oder dass man dann als die gilt, die immer Stress macht. Aber wenn wir uns mal angucken, was dahinter steckt, was für Besitzansprüche, was für Entmündigung und körperliche Gewalt, was da alles auch gesagt wird, dann spiegelt das halt die patriarchale Realität wider. Und das ist nicht nur irgendwas Dahergesagtes, sondern eben ja ein Ausdruck davon, wie eben auch unsere Realität funktioniert. Und in Bezug auf Lindemann wird ja auch immer wieder so eine riesige Welle dann gemacht, dass man eben die Kunst und den Künstler trennen müsste, wo ich ja eben auch

0: irgendwie in eine nervige Ecke gestellt wird, sondern dass wir eben gemeinsam das ernst nehmen, die Realität auch kennen und uns eher gegenseitig bestärken.
1: Ja, am morgigen Donnerstag ist dann diese Demo angesagt unter dem Motto Frauen wehrt euch gegen Patriarchat und seine Täter. Kein Applaus für Till Lindemann. Vielleicht kannst du nochmal alle Details dazu durchsagen.
0: Wie du gesagt hast, haben wir uns entschieden, eine Demo zu machen, um eben auch in Leipzig an alle Leipzigerinnen das Thema bekannter zu machen, die Frauen auch möglichst mitzunehmen und eben auch unsere Wut auf die Straße zu tragen und auch nicht nur online oder im medialen Bereich das Thema zu bespielen, sondern eben auch aktiv auf der Straße, um eben da unseren Widerspruch mit Till Lindemann zu zeigen. Um 18.30 Uhr findet die Demo statt. Es geht los am Wilhelm-Leuschner-Platz. Wir werden schon etwas eher da sein und auch durch eine Kundgebung PassantInnen informieren, um eben auch möglichst Frauen auf der Straße eben in dem Thema mitzunehmen, was passiert. Genau, und wir werden vorne im Block der Demonstration vor allem mit Frauen in den ersten Reihen stehen, was uns besonders wichtig ist, um auch zu zeigen, dass wir eine Lösung sein können in diesem Kampf gegen patriarchale Gewalt und dass wir eben mutig und solidarisch dort miteinander sein wollen. Um 18.30 Uhr beim Wilhelm-Leuschner-Platz.
2: Das war das Interview von Radio Blau aus Leipzig. 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Und angesichts all dieser Absurditäten erzählt uns Gringo Meier jetzt, dass er das nimi normal findet.

AfD-Parteitag in Erfurt. Das antifaschistische und überregionale Aktionsbündnis Widersetzen hat am gestrigen Samstag, dem 4. Juli 2026, Störaktionen

gegen den Bundesparteitag der AfD in Erfurt durchgeführt. Dabei kam es in keinster Weise zu einem Endgame-Szenario, wie es beispielsweise die Welt zuvor noch skizziert hatte. Das Geschehen um den Parteitag blieb überwiegend friedlich. Das lag unter anderem daran, dass die Straßenblockaden, mit denen die Zufahrt der AfD-Delegierten auf das Messegelände in Erfurt hätten verhindert werden sollen, von den Parteimitgliedern der AfD um ein paar wenige Stunden umschifft wurden. Die Bereitschaftspolizei, die zum größten Einsatz in der Landesgeschichte Thüringens angerückt war, ging also sparsam gegen die Protestierenden vor, denn eine unmittelbare Notwendigkeit, die Blockaden zu räumen, war nun nicht mehr gegeben. Die AfD konnte ihren Parteitag mit nahezu vollständiger Anzahl der erwarteten Teilnehmenden abhalten, während die Polizei die Protestierenden aus dem Aktionsbündnis walten lassen und mit vergleichsweise wenig Gewalt halt durchgreifen konnte. Auch wenn die Blockaden dieses Mal nicht besonders effektiv waren, das Aktionsbündnis Widersetzen hat in Erfurt gezeigt, wie groß sein Potenzial ist, im Kampf gegen rechts zu mobilisieren. Alleine aus Freiburg machten sich etwa 830 Menschen auf den Weg. Viele davon beteiligten sich zum ersten Mal an einer Aktion zivilen Ungehorsams. Sie fanden sich gegen 6 Uhr morgens auf der A71 westlich der Thüringer Landeshauptstadt wieder. Radio Dreieckland war mit den Aktivisti vom gelben Aktionsfinger auf der Autobahn und begleitete sie von dort bis zum Parkplatz vor dem Messegelände, wo die große angemeldete Kundgebung sie fast schon feierlich empfing.

Eine regelrechte Drohkulisse wurde aufgebaut im Vorfeld zum AfD-Parteitag in Erfurt am 4. Juli 2026. Grund dafür waren vor allem die angekündigten Protestaktionen des Bündnisses Widersetzen. Dieses überregional und dezentral organisierte antifaschistische Bündnis wollte zentrale Zufahrtsstraßen zu dem Messegelände, wo der AfD-Parteitag stattfand, blockieren. Vor allem der Springer Verlag und andere rechtslastige Medien nutzten diese Situation, um wieder Angst zu schüren vor mehreren tausend gewaltbereiten Linksextremisten, die an diesem Wochenende in die Stadt kommen würden. Ähnliches hatte sich, wenn auch vielleicht noch nicht in denselben Ausmaßen, schon im Vorfeld zu der Gründung der Generation Deutschland in Gießen abgespielt. Das war Ende 2025. Doch mit den Wahlergebnissen der AfD und dem nun wiederum möglicherweise anstehenden Verbotsverfahren machte sich wohl ein Gefühl der Zuspitzung, wenn nicht sogar der Eskalation breit. Ich habe für Radio Dreieckland am vergangenen Samstag die Aktivisti von Widersetzen, die aus der Region Freiburg und generell Süddeutschland nach Erfurt gekommen sind, bei der Blockade einer der Zufahrtsstraßen begleitet.

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0: Der kommt gerade von da hinten, wollte mir kurz erzählen, was Phase ist.
1: Also da hinten haben sich zwei von der Brücke abgeseilt.
0: Ja.
1: Das machen die, weil dann die Autobahn gesperrt werden muss. Da kann dann niemand runter. Und die Polizei kann die nicht einfach so runterholen.
0: Ja.
1: Die müssen dann mit so Spezialgerät und speziell dafür geschulten Polizisten anrücken. Das haben die jetzt auch. Also diese Rufe von Wasserwerfer, das waren keine Wasserwerfer, das sind so Armhebebühnen.
0: Ja,
1: die sie da anrufen. Mit denen sie da quasi dann die Leute hochfahren können. Jetzt haben sie noch Hunde dazu geholt.
0: Ja.
1: Was dann für uns auch das Zeichen war zu gehen.
0: Ja. Warst du oben auf der Brücke oder
2: nee,
0: drunter?
2: Nee, ich war unten.
0: Aber sie haben dich durchgelassen?
2: Ja.
0: Und nicht wieder weggeschickt?
2: Also als Presse kannst du da einfach durch.
0: Ich war vorhin, haben sie zu uns gesagt, wir sollen da nicht hingehen aus eigener Sicherheit.
2: Oh, nö.
0: Wegen, weil uns da ja Sachen auf den Kopf fallen können und so. Auch als Presse.
2: Was ein Schwachsinn.
0: Ja.
2: Naja.
0: Und den einen haben sie, der ist mit dem Fahrrad gekommen und den haben sie dann schon, der wurde so vor dem und war so, Fahrrad auf der Autobahn.
2: Ich glaube, wir haben gerade andere Probleme.
0: Nee, das geht gar nicht. Fahrrad auf der Autobahn.
2: Ja, Straftat.
3: Das ist eine Durchsage der Polizei. Wir begrüßen alle Versammlungsteilnehmer hier auf der A71. Im Moment habt ihr gerne Zeit, eurem Protest Ausdruck zu verleihen. Bitte verfolgt weitere Hinweise von uns für ein angenehmes Miteinander.
0: Herr Glaser, seit wann duzt uns die Bundespolizei?
4: Ist mir auch neu, gehört scheinbar zum überaus freundlichen Image, das gepflegt werden soll. Aber an anderen Orten eskaliert es natürlich trotzdem.
0: Dort wird noch gesiezt.
4: Dort wird gesiezt oder direkt der Schlagstock gezogen oder das Pfefferspray. Ich bin gespannt, wie es hier bei uns laufen wird.
0: Ja. Es ist 20 vor 10. Was ist die Lage? Wir haben 4 Polizisten. Auf der rechten Fahrbahnspur Richtung Erfurt.
4: Stand jetzt ist die Lage hier beim Gelben Finger auf der A71 sehr entspannt.
0: Auf der A71 Höhe Neudietendorf, dort wo der Gelbe Finger einen der Zufahrtswege blockiert, ist die Polizei jetzt abgezogen. Ob das jetzt bedeutet, dass sie die Masse hier als unräumbar betrachten, sei erstmal noch dahingestellt.
4: Also erstmal ist es sicherlich als Erfolg zu verbuchen, dass beide Fahrbahnspuren komplett blockiert sind und damit auch ein wesentlicher Zufahrtsweg zum Parteitagsgelände der AfD. Schauen wir mal, was wird.
0: Also so schätzen, wie viele Leute waren es?
5: Also meine Schätzung vorher war eher so im Bereich 2.500,
0: die jetzt hier auf der A71 sind. Die Polizei hat sich zurückgezogen, nachdem der AfD-Parteitag begonnen hat. Mit 530 Delegierten, hast du gemeint, sei deine letzte Information. Ja. Also eigentlich eine ziemlich gute Zahl für die.
6: Gegen 10 Uhr hatte sich dann also herausgestellt, dass die Blockaden ihr Ziel, die AfD-Delegierten vom Messegelände fernzuhalten, nicht erreichen konnten. Die Aktivisti vom gelben Aktionsfinger haben sich dann auf den Weg gemacht, um etwas weiter oben auf der A71 mit den Leuten vom grünen Finger zusammenzukommen.

0: Ich habe jetzt günstigerweise eine Fahrt mit dem Auto machen können. Etwa 3 Kilometer weiter Richtung Erfurt, weiter Richtung Norden auf der A71. Dort befindet sich der grüne Finger mit Polizei davor. Und einige davon haben sich jetzt auf den Weg gemacht, einmal durch die Menge durch. Ich würde sagen, das sind 30, 40 Polizisten und sie machen sich bereit, den gelben Finger zu empfangen, der sich gerade von 3 Kilometer weiter südlich auf den Weg gemacht hat. Also mit dabei auch die Busse aus Freiburg und andere aus Süddeutschland. Aber das heißt, die Bullen, die waren eigentlich schon direkt bei den Bussen mehr oder weniger am grünen Finger dran.
1: Kurz danach auf dem Feld dann.
0: Es gab Polizeigewalt oder nicht so viel?
2: Schon eigentlich sehr viel. Also wir hatten, ich glaube, 10 Verletzte plus minus. Und es wurden auch Pressemenschen und auch von den Legal-Team Leute geschubst.
0: Ist der grüne Finger dann noch zur Autobahn gekommen und hat blockiert?
2: Ja, es war halt schon blockiert. Also so viel hat sich nicht gelohnt, aber trotzdem.
0: Ja, manche haben zu mir gesagt, sie gehen von ungefähr fast 5000 Leute aus, die sich allein in diesen beiden Fingern befinden und die jetzt gerade sich auf den Weg auf den Platz machen.

0: die bis sie vom gelben und vom grünen Finger kommen jetzt langsam durch die Erich-Kästner-Straße und schließen sich damit der Hauptkundgebung vom DGB jetzt an unter großer Polizeibegleitung. Nach dem ganzen Marsch durch die Felder fast ein bisschen aus wie so ein Triumphzug hier.
1: Ich meine, die merken ja noch gar nicht, was das jetzt für eine Masse ist, die da kommt, glaube ich.
0: Ja, ja, die wissen es noch nicht. Das kann nicht sein, das sind ja noch 2 Kilometer wahrscheinlich.
1: Die stehen hier ewig.
0: Ja,

0: Und selbst wenn die Antifa bis zur Absperrung läuft, werden sie wahrscheinlich noch nicht den Platz haben, um sämtliche... Ah, sie laufen gar nicht bis zur Absperrung. Sie entscheiden sich für den Parkplatz. Ich glaube, die Antifa macht Feierabend. Wir werden schon drüber nachdenken, weil ich glaube, es war jetzt nicht so der Erfolg heute, oder?
1: Voll, ja, ist auch die Frage, ne? Sowas hat ja immer so ein... ne, zieht dann immer so und dann flacht das Ganze wieder ab und dann wird es wieder weniger. Es verändert sich auch einfach, ne? Also, voll. Also, verändert sich die Bewegung, verändert sich, es werden andere Protestformen vielleicht gefunden. Vielleicht wird es noch radikaler, vielleicht auch wieder weniger. Also...
0: Lass uns mal hoffen, dass es noch nicht der Abgesang auf Widersetzen war.
2: Nee. Aber es war also trotzdem schön zu sehen, dass eine Gegendemo in der Größenordnung organisiert wurde. Und wir kriegen es ja auch aus der Stadt mit, dass die weit weg sind von jetzt irgendwie niedergeschlagen sein und aufzugeben, sondern ganz im Gegenteil zu sagen, wir nehmen jetzt dieses Demonstrationsrecht halt wahr und zeigen, dass Erfurt sehr viel bunter ist.
3: Es kam an diesem Wochenende also nicht zu der von Bild und Welt unter anderem lustvoll befürchteten Gewalteskalation. Stattdessen sah die Stadt Erfurt eine riesige Mobilisierung gegen rechts, an der nicht zuletzt die Stadt selbst bunt und laut teilnahm, sowie natürlich das überregionale Bündnis Widersetzen, das hier einerseits mal wieder gezeigt hat, was für ein enormes Mobilisierungspotenzial es hat, und aber auch gezeigt hat, wie gut und detailliert organisiert es in solchen Aktionen vorgehen kann. Andererseits muss sich das Bündnis jetzt ein paar neuen Fragen stellen, zum Beispiel nach der Form des Protests. Sind die Blockaden zu vorhersehbar? Ist es überhaupt möglich, eine so große Anzahl an Menschen klandestin genug zu organisieren, damit Straßenblockaden plötzlich und wirksam bleiben? Widersetzen wird sich in Zukunft wohl keine Sorgen darum machen müssen, dass nicht noch mehr Menschen an ihren Aktionen gegen rechts teilnehmen wollen, aber sie werden sich fragen müssen, wie sie diese Aktionen weiterhin unvorhersehbar gestalten und somit effektiv gegen die AfD vorgehen können.
4: Ja, das war der Beitrag von Radio Dreieckland zu den Protesten gegen den AfD-Parteitag von gestern in Erfurt. Und damit sind wir auch schon am Ende der Kontrafunksendung vom Juli, vom 5. Juli 2026, wie immer am ersten Sonntag im Monat von 13 bis 14 Uhr live auf dem Bermudafunk Freies Radio Rhein-Neckar mit den Frequenzen 89,6 für Mannheim, 105,4 für Heidelberg oder im Livestream unter www.bermudafunk.org. Und wir spielen jetzt noch ein bisschen Musik, und zwar von den Assassinators, Blau Blink, und wenn wir danach noch Zeit haben, People in White von The War Goes On.

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Dies ist Red Nummer 288.

0: So, den Anmoderationsteil haben wir erfüllt und heute ist es nicht das königliche Wir, sondern ein physisches Wir in der Sendung Red. Nämlich, bevor ich was zur Musik sage, muss ich sagen, heute ist ein Gast in der Sendung Red. Bitte stellen Sie sich vor.
1: Ja, hallo, hier ist Clyde von FKT und Clyde grüßt Bonnie.
0: Ja, von mir gehen auch Grüße raus, beziehungsweise heute gehen Grüße rein innerhalb vom Studio 1 und aber auch Grüße raus. Ich würde auch Leute von diversen Sendungen grüßen.
1: Als da wären?
0: Zum Beispiel Martin von der Rote, ist voll ungewöhnlich, grüße eigentlich nie Leute. Martin von der Rote Faden, der bestimmt mindestens ein Lied heute gut findet. Erik von Toposkop. Die Cluster-CD habe ich dabei, aber heute liegt auch die Platte davon auf.
1: Ich grüße noch den Roman. Ich bin ja gleichzeitig auch mit ihm im Klanghausfunk tätig und auch den Helmut, ja, der da auch zugegen ist.
0: Und Alexander von Ohrenschmaus grüße ich auch noch. Und wir haben bestimmt Leute vergessen. Ah, zum Beispiel die Radiotrinkenden. Nämlich diese Sendung heute hat ein Thema, was schon lange nicht mehr vorkam. Wie soll ich sagen, ich sprang bei den Radiotrinkenden ein und aufgrund von Vorkommnissen war ich dann nicht nur Gast, sondern habe sozusagen auch die Technik übernommen und auch Musik rausgesucht. Ihr könnt die Sendung noch nachhören, vielleicht aber auch nicht. Also wenn diese Sendung Red Live ist, könnt ihr die Radiotrinkenden noch nachhören. Klammer auf Klammer zu, der Wortanteil darf nicht so hoch werden, wir sind ja eine Musiksendung, keine Kultursendung. Das Thema war Zucker und ich habe so viel Musik rausgesucht, dass ich jetzt in der Sendung Red auch das Thema Zucker habe und hier den Gast neben mir auch zum Thema Zucker. So, und jetzt würde ich was zur Musik sagen.
1: Gern doch.
0: Das habe ich noch spontan gefunden, nachdem ich eh schon 1000 Stunden vorbereitet habe, nämlich ich glaube, die lief auch schon mal in der Sendung, die 7-Inch Things Go Better with Coke von Dave D, Dozy, Beaky, Mick and Titch. Und auf der Platte sind auch die Supremes und Ray Charles. Wobei, irgendwie glaube ich, dass da auch Petula Clark drauf. Das ist so Werbung für Coca-Cola, eine 7-Inch. Und wie man gehört hat, äußerst beschwingt und unbeschwert, dass man sich die Cola reinhaut, weil Sachen besser gehen mit Coke. Ich weiß nicht, ob es ein Kokain-Seitenhieb war, aber vielleicht geht es auch wirklich nur um Cola. Und was danach kam, das habe ich auch spontan gefunden. Nämlich, ich dachte daran, dass Matthew Herbert, seines Zeichens ein Mensch, der Konzeptalben macht und andere Musiken. Kennst du Matthew Herbert?
1: Nein, ist mir bisher jetzt unbekannt.
0: Das war jetzt musikalisch auch nicht mein Favorit heute, aber ich dachte an sein Konzeptalbum. Es schreibt sich Plat du jour. Anscheinend spricht man es Plä du jour. Und es ist, wie gesagt, ein Konzeptalbum. Es ist aus dem Jahr 2005. Damals wurde es auch in Red vorgestellt. Ich glaube, ich habe den Song zum Thema Weißbrot gegen braunes Brot gespielt, Vollkornbrot. Da ging es um die Belastung von Vollkornbrot. Jetzt wird es etwas kompliziert. Dieses Album ist laut der knappen Bandcamp-Information eine Erkundung der Lebensmittelindustrie und unserer industrialisierten Esskultur mit Themen wie industrialisierte Tierhaltung und Tierleid natürlich, Kaffee, Lebensmittelverschwendung, Markenwasser in Flaschen, Nigella Lawson, die gekocht hat für Tony Blair und George W. Bush, ich glaube im Jahr 2003. Und wir hörten den Track Sugar und ich glaube, dieses Album hat ungefähr 2 Jahre Vorbereitung gekostet, 6 Monate in den Aufnahmen, was gar nicht so lang klingt. Ich habe das mal übersetzt von den Liner Notes. EUF-subventionierter Zucker, der in die Weltmärkte abgeladen wird und die globalen Preise künstlich drückt, hat besonders verheerende Auswirkungen auf ehemalige Sklavenkolonien in der Karibik, die ursprünglich zur Zuckerproduktion gegründet wurden. Wir haben ihn, also jetzt sprechen die Musiker und Musikerinnen oder nur Musiker, wir haben ihn verbrannt, geschmolzen, gerührt, aufgelöst, fallen gelassen, zerkleinert, gemahlen, gerieben und gekocht. Alle Melodien, Basslinien und Akkorde wurden mittels einer Dose Cola erzeugt, die 10 Teelöffel Zucker enthält, jedenfalls damals. Ebenfalls gespielt wurde auch ein Sixpack Coke und eine Schachtel Frosties Turbos, die aus über 41% Zucker bestehen. Und dann steht in den Liner Notes nur zu diesem Track, 75% der FDA gemeldeten allergischen Reaktionen wurden durch Aspartam verursacht, das von Monsanto entwickelt wurde. Ihr seht schon, der Bildungsauftrag in der Sendung ist heute ziemlich erfüllt. Und ja, nicht zu jedem Song gibt es so viel zu sagen, aber ich fand es als Intro vielleicht ganz gut, weil der Zucker und auch die Süßstoffe, da gibt es natürlich mehrere Pole. Einmal von der Unbeschwertheit, der Süßigkeit, zum Thema Krankheit und ja, sonstige Auswirkungen, sage ich mal, vom Zucker als ernstes Thema.
1: Mir fällt noch kurz zum Cola-Song ein, die Tochter vom Herrn Onassis, das war ein griechischer Reeder mit mehreren Öltankern und entsprechend viel Vermögen. Die Tochter von diesem Herrn Onassis hat auch unheimlich gerne Cola getrunken und irgendwann wurde mal der Zucker umgestellt. Möglicherweise war ursprünglich Rohrzucker aus Südamerika dabei und dann wurde das irgendwie von woanders her bezogen. Sie hat sich dann eine komplette Lagerhalle voll noch mit dieser alten Cola liefern lassen.
0: Waren wahrscheinlich noch in Flaschen, oder?
1: Das war mit Sicherheit noch in schönen alten Glasflaschen.
0: Ja.
1: So. Da schmeckt es ganz besonders gut.
0: Das egal kann ich nicht beurteilen. Wir kommen jetzt zu einem weiteren Zuckersong. Nicht alle Songs sind so direkt Sugar und Zucker. Wir hören jetzt zwei deutsche Sachen. International Music. Ich will wie immer ein bisschen Zucker, ein bisschen Zucker. Und auch das Dach ist gedeckt mit riesigen Spiegeln, versiegelten Fenstern und gezuckerten Ziegeln.

0: Ja, das war jetzt eben als letztes Stück Cluster, und zwar Cluster mit C. Da gab es ja verschiedene Versionen und das Stück hieß heißt Marzipan. Und da stelle ich mir zu der Musik vor, wie ich auf dem Sofa zu Hause liege und Marzipankartoffeln vertilge und dabei dann auf der Packung sehe, dass 100 Gramm ca. 430 bis 525 Kilokalorien haben. Ja, aber ich erinnere mich auch gerne sehr positiv an Marzipan, und zwar während meiner veganen Zeit gab es einen, oder den gibt es immer noch, einen deutschen Schokoladenhersteller, und der hatte drei Sorten, die damals noch nicht ausgewiesen, aber wir haben das durch Recherchen festgestellt, vegan waren, und eine davon war die Marzipan, sehr lecker, mit Zartbitterschokolade.
1: Ja, ich erinnere mich auch noch dran, dass man die irgendwie vegan essen konnte. Und ich weiß nicht, warum das umgestellt wurde. Liegt es an der Schokolade?
0: Nee. Also Marzipan ist nach wie vor vegan.
1: Ah, okay.
0: Halbbitter ist auch vegan. Hm. Lediglich Pfefferminz, da war früher Sojalecithin drin. Das haben sie jetzt irgendwie umgestellt, warum auch immer.
1: Ah, okay. Ja, ich hatte auch die CD-Form davon dabei, von Cluster. Zeig mal dein Plattencover.
0: Ah ja, genau, das schöne Plattencover
1: mit dem. Die CD ist schwarz und da steht Zuckerzeit in einem schönen, wahrscheinlich handgemachten Schriftzug. Und was mir bei der CD sehr gefällt, ist, dass, ich glaube, Herr Möbius sitzt bei Herrn Rödelius auf dem Schoß, oder ist es umgekehrt?
0: Das hat so den Anschein, ja.
1: Ja, das könnten ruhig mehr Musiker machen. Und hier ist ein Kaugummiautomat, also nicht einer, der an die Wand gehört, sondern ein freistehender. Und ja, zum Thema Zuckerzeit, es befindet sich Zuckerwerk drin und auch Sachen, die ich ziemlich ekelhaft in Erinnerung habe, diese bunten Dinger, in denen Lakritz drin ist. Aber naja, es ist wie alles Geschmackssache. Dafür sind auch leckere Sachen dabei.
0: Ja,
1: diese himbeerförmigen zum Beispiel.
0: Die waren lecker, aber es ist auch viel mit Gelatine drauf. Und ja.
1: Ja.
0: Es genügt das Bild. Wir wollen es nicht hier vertilgen.
1: Genau. Dafür hören wir jetzt Musik von jemandem, wenn es genehm ist.
0: Sehr, sehr gerne.
1: Den wir auch live gesehen haben. Ein Künstler unserer Zeit. Von seinem Album The Sky is Ugly hören wir einen Titel. Es ist natürlich Jim E. Brown und es ist jemand, der, habe ich das schon gesagt, viele Sachen vertilgt. Ich wollte anschließen, aber ich habe mich verloren in den Augen von Jim E. Brown, der von seinem Albumcover von The Sky is Ugly auf uns nicht herabschaut, sondern ja, wir sind gleich auf mit ihm. Er leidet. Und wir hören jetzt einen doch recht beschwingten Song mit dem Titel I'm a Pre-Diabetic. Bitte sehr.

0: Ja, bitte.
1: Dum-di-dum-di-dum-di-dum-dum-di-dum-di-dum-di-dum.
0: Ach, du bist es. Guten
1: Ja.
0: Tag, Monster.
1: Ja, gut. Guten Tag.
0: Weißt du, das ist eine Überraschung für mich, dass du kommst.
1: Ja.
0: Warum hast du mir nicht gesagt, dass du vorbeikommst? Denn
1: ja.
0: Ich weiß ja gar nicht, was ich dir anbieten soll.
1: So?
0: Ich habe ja nichts.
1: Ja?
0: Ja, was?
1: Kekse.
0: Ach, Kekse, Kekse, ja, ich weiß schon. Ich habe nur gerade keine Kekse,
1: keine
0: weißt du?
1: Keine Kekse?
0: Nein, wenn ich gewusst hätte, dass du kommst, ja, dann hätte ich...
1: Ja? Was?
0: Was? Ach so, aber ich habe ja nicht gewusst, dass du kommst, weißt du? Ja, das musst du doch verstehen. Ich habe nämlich eigentlich schon alles vorbereitet.

0: Kekse?
1: Nein, sei ganz ruhig, Krümelmonster.
0: Wo sind meine Kekse?
1: Na, du wartet doch mal, sei doch nicht so ungeduldig.
0: Nein, ich bin nicht ungeduldig, ich will Kekse, Kekse.
1: Aber nein, es gibt keine Kekse.
0: Warum gibt es keine Kekse?
1: Das wirst du gleich sehen.
0: Was soll denn dieses Ticken?
1: Was soll was?
0: Telefon.
1: Jetzt ist er fertig.
0: Was ist
1: mein
0: fertig?
1: Kuchen. Mein fabelhafter, selbstgemachter Kuchen. Große Klasse, was? Genug, gefällt er dir nicht?
0: Ich will aber lieber Kekse.

0: geht's?
1: Fabelhaft, fabelhaft, fabelhaft.
0: Na, wie geht's? Na, wie steht's? Na, wie geht's?
1: Kekse schmecken aber doch

0: Ja, eine seltene CD in der Sendung Red. Da läuft der Song noch ein bisschen aus. Wir hörten Yola Tengo mit dem fabelhaften 90er-Jahres-Song Sugar Cube, der Zuckerwürfel. Wie fandest du Yola Tengo?
1: Ja, war ganz okay. War ganz okay, die Musik.
0: Ist nicht so deine Mucke.
1: Nicht ganz,
0: aber es ist so Musik aus der Jugend oder Spätjugend, wo man dann so einen Softspot behält. Ich meine, manche Sachen findet man dann in der Zwischenzeit nicht mehr so gut, aber Yola Tengo mag ich immer noch und die sind sehr vielseitig. Und ich habe jetzt das Originalalbum nicht, das ist eine Compilation von 1985 bis 2003, Prisoners of Love.
1: Das war jetzt auch nicht schlecht und es nicht irgendwie missverstanden zu wollen.
0: Ja, die Geschmäcker sind ja verschieden.
1: Genau.
0: Und auch beim Zucker und Zuckeraustauschstoffen wahrscheinlich gibt es Leute, die den Unterschied erschmecken.
1: Sehr gut.
0: Und hier eine Schallfolie ist hinter mir, die hatte ich auch bei den Radiotrinkenden dabei, bei der Zuckersendung. Originalaufnahme Sesamstraße, Buch und Schallplatte, einzige autorisierte Originalaufnahme. Und das war natürlich der Titel Hätte ich dich heute erwartet, Ernie plus Krümelmonster. Und hier ist auch drauf, Krümelmonster lebt Diät. Das habe ich in den Radiotrinkenden nicht gespielt und ich glaube, heute hören wir es wahrscheinlich auch nicht, weil wir sehr viel Wortanteil haben und sehr viel Musik. Aber ich wollte noch sagen, zu diesem Lied, ich meine, es klingt natürlich sehr beschwingt und es ist auch ein krasser Ohrwurm. Hätte ich dich heute erwartet, hätte ich Kuchen da. Aber wenn man mal den Song 2 oder 3 Mal hört, könnte man auch daran denken oder es fällt einem auf, hier kommt unerwarteter Besuch, was nicht jeder mag.
1: Ja, ich mach das

0: Und dann kommt noch dazu, dass das Krümelmonster voll undankbar ist und lieber Kekse hätte. Also ganz viel auf einmal, ja. A lot to unpack.
1: Ich erinnere mich gerade wieder an meine Oma, bei der gab es ständig Kuchen. Hm. Die hat zu allen Gelegenheiten hat die Kuchen gebacken, auch wenn es keine Anlässe gab. Es gab immer Kuchen.
0: Ja, aber das ist doch schön.
1: Es war super lecker. Teilweise mit frischem Obst aus dem eigenen Garten.
0: Ja, wenn die Leute, abgesehen, wenn du jetzt mal die gesundheitlichen Themen weglässt, wenn die Leute mehr Kuchen essen würden, wäre, glaube ich, die Welt auch etwas friedlicher. Weil, ich meine, Kuchen macht eigentlich die Laune nicht schlechter, wenn man sich nicht gerade vielleicht einen Bienenstich auf nüchternen Magen reinzieht.
1: Das behaupten andere Leute auch von Reggae-Musik.
0: Klammer auf, Klammer zu. Ja, wir sind noch in der Sendung Red, wo die Geschmäcker verschieden sind. Und das war das Thema mit Gäste und unerwarteter Besuch. Jetzt habe ich noch was zum Thema Zuckerwürfel bereits vorbereitet. Ich habe hier schon etwas vorbereitet, heute auf Papier übrigens.
1: Ja.
0: Nämlich Yola Tengu. Wir hörten ja Yola Tengu mit Sugar Cube. Und das trifft auf etwas anderes, was ich recherchiert hatte. Nämlich, wie oft sage ich eigentlich nämlich heute? Ja, wenn Sie eine Meinung dazu haben, schreiben Sie eine E-Mail an sich selbst und an red@bermudafunk.org. Und bei Yola Tengu heißt es, whatever you want from me, whatever you want I'll do, I'll try to squeeze a drop of blood from a sugar cube. Und ja, mein Gast hier ist ja auch in der Sendung FKT, Bonnie und Clyde, immer international übersetzend, inkludierend. Deswegen habe ich jetzt auch was übersetzt. Was auch immer du von mir willst, was auch immer du willst, ich tue es. Ich versuche, einen Tropfen Blut aus einem Stück Würfelzucker zu pressen. Klingt natürlich nicht mehr so schön wie im Englischen. Und bei Genius, früher war ich bei einer anderen Webseite mit Songtexten. Ich habe den Namen vergessen, weil ich sie nicht mehr benutze, Klammer auf Klammer zu. Aber bei Genius hat jemand geschrieben, das wäre vermutlich eine Anspielung auf das Sprichwort, aus einem Stein lässt sich kein Blut pressen. Ich weiß nicht, ob es das auch im Deutschen gibt, das ist aus dem Englischen jetzt. Man kann nichts herausholen, was von vornherein nicht vorhanden ist. Die Person im Lied wird versuchen, das Unmögliche zu tun. Das kann man gut und schlecht deuten. Ich würde es eher gut deuten, dass man ja den anderen so mag, dass man versucht, aus einem Sugar Cube einen Drop of Blood zu squeezen. Ich sehe das eher als positiv gedeutet und hier ist nämlich auch noch die Songzeile oder Zeilen. And though I like to act the part of being tough, I crumble like a sugar cube for you. Heißt so viel wie, und auch wenn ich gern den Harten spiele, zerbreche ich für dich wie ein Stück Würfelzucker.
1: Schöne Liebesbekundung.
0: Ja.
1: Und im Zusammenhang mit Zucker werden wir vielleicht noch mehrere davon heute hören.
0: Genau. Und bei Yola Tengu ist ja auch ein Ehepaar. Georgia heißt die Frau. Sie spielt Schlagzeug und singt auch. Jetzt muss ich mal überlegen. Ira ist der Sänger und Gitarrist. Und ich weiß nicht, ob George Bass spielt. Wenn das nicht stimmt, schreiben Sie eine Beschwerde an sich selbst und dann red@bermudafunk.org. Aber vielleicht heißen Sie so. Jedenfalls, ich hatte dann plötzlich festgestellt, während der Wortanteil in der Sendung so hoch wird, dass wir wahrscheinlich 3 Zuckersendungen machen werden. Oder?
1: Mal schauen. Ich bin dabei.
0: Also wieder die Zusammenhänge in der Sendung Red. Ich hatte schon was rausgesucht zum Thema Würfelzucker. Und als ich dann nochmal den Song von Yola Tengu vorgehört hatte, ich kenne den Text schon, ist mir aufgefallen, der Zusammenhang zu meiner Würfelzuckerrecherche, nämlich zum Thema Blut. Der Ausschnitt von Wikipedia, zusammengefasst, 1840 erfindet Jakob Christoph Rath, der schreibt sich wie Rad, seines Zeichens Direktor der Datschitzer Zuckerraffinerie in Böhmen, den ersten Würfelzucker, weil seine Frau Juliane sich beim Herausbrechen aus den vorher üblichen Zuckerhüten den Finger verletzt hatte und ihren Mann daraufhin bat, kleinere Zuckerportionen herzustellen. Er hat dann die Würfelzuckerpresse erfunden und den ersten Würfelzucker hergestellt. Die ersten mit Lebensmittelfarbe rot eingefärbten Zuckerwürfel, Sugar Cubes, schenkte er seiner Frau zur Erinnerung an den Vorfall. Frau Rath hatte die blutbespritzten Zuckerstücke dennoch ihren Gästen angeboten, da Zucker damals sehr wertvoll war. Also Blut und Zucker, Sugar Cube und Blood zweimal. Und wir hören jetzt.
1: Ja, ich möchte noch ganz kurz anmerken, mit dem jetzigen Wissen über diesen Song, den wir vorhin gehört haben und von dem ich gesagt habe, der gefällt mir jetzt dann doch deutlich besser.
0: Siehst du.
1: Ich werde ihn nochmal anhören.
0: Genau, und man kann auch, ich mag auch simple Songtexte, auch wie bei Jim E. Brown, weil man damit auch gut Englisch lernen kann, würde ich schätzen.
1: Mhm.

0: Wir hören jetzt etwas, was du mitgebracht hast, passenderweise.
1: Die Sugar Cubes mit genau. Deus.
0: Oh, Deus, so wie die Band Deus.
1: Genau, aber das Stück heißt einfach so.
0: Na gut, dann zuckern wir mal weiter. Bitte sehr.

0: Hoppla. Das freie Radio wäre ja nicht das freie Radio ohne technische Pannen.
1: Aber es läuft doch eigentlich ganz gut.
0: Ja, wobei in meiner Sendung nach 1 Million Stunden Vorbereitung auch oft super tolle Übergänge, Eigenlob stinkt, drin vorkommen. Heute ist es alles etwas spontaner, aber wir haben schöne Musik und
1: Spaß.
0: Ja. Und ernste Zuckerthemen und fluffige Zuckerthemen. Was hörten wir? Yola Tango, die Sugar Cubes, Sugar Ray Buckmiller und ein Titel Sugar Water von Cibo Matto. Italienisch für Crazy Food, ein Album von 1996, Viva la Woman, zum Thema Essen.
1: Ja, zu Zuckerwasser habe ich vielleicht auch noch eine kleine Recherche angestellt. Da geht es um die lieben Bienen, denen gerne mal der Honig weggenommen wird, um ihn zu vertilgen. Und sie bekommen dann stattdessen als Ersatz für den entnommenen Honig Zuckerwasser oder Zuckersirup. Die Mischung ist 1:1 oder je nachdem 1:2, also ein Teil Wasser, zwei Teile Zucker. Und die Bienen brauchen das als lebensnotwendige Nahrungsreserve für den Winter und die Aufzucht ihrer Nachfolger.
0: Ja, die Bienen. Ich habe bei mir öfter mal ganz kleine Bienen, die finde ich eigentlich ganz angenehm, die berüsseln ordentlich jede Blüte, die es gibt. Auch den, wie heißt es, was bläulich-lila
1: bläulich blüht
0: und Wespen fernhalten soll.
1: Der Lavendel.
0: Genau, die berüsseln den Lavendel ordentlich.
1: Der leckere Lavendelhonig.
0: Ja, genau. So, bevor wir jetzt noch einen Song spielen oder 50 Songs. Und wow, ich spüre gerade deine Sendung, bei der du eine Hälfte bist, FKT-Pony und Kleid, hier rüberschwappen zum Thema, das Konzept ist, dass wir kein Konzept haben.
1: Naja, wir haben sehr gut zugehört, sehr gut verfolgt die Sendung, und es ist natürlich immer schwierig, wenn der eine nicht vom anderen weiß, was genau er mitbringen wird oder was genau er sagen möchte, aber darin liegt zumindest bei mir und bei Bonnie dann der Reiz dieser Sendung. Also wir erfreuen uns da auch jedes Mal darüber, was der andere dann da so mitbringt. Und
0: ja, also das gefällt mir heute auch sehr gut.
1: Schätzen Überraschung.
0: Dass ich dich mit Yola Tango dann doch, ich will nicht sagen begeistern konnte, aber dass du sie doch ganz okay findest.
1: Ja, nachdem ich den Text gehört habe.
0: Ja. Da fällt mir gerade ein, ich habe noch eine andere Überraschung zum Thema Saccharin. Aber ich fühle mich trotzdem etwas konzeptlos, obwohl wir ein Konzept haben. Das wollte ich nur damit sagen. Und jetzt, während ich mich konzeptlos fühle, eine vorbereitete Sache, nämlich Notizen zu Süßigkeiten und Kosenamen, weil ja unheimlich viel, jetzt liegt auch was auf, Lovely Sweet Darlene von der Band My Bloody Valentine in einer frühen Inkarnation. Da möchte ich gleich mal deine Meinung hören, aber nur wenn du eine hast, nämlich... meine Notizen dazu, Süßigkeiten und Kosenamen, Zuckerpuppe, es gibt ja den Zuckerpuppensong, Sweets for my sweet, Sugar for my honey, Sugar, Sugar Baby, Candy Girl, hat mich dann irgendwie auf die Frage gebracht, sollen nur Frauen in Anführungszeichen süß sein? Siehe auch Pralinen und Kuchen, diese werden doch eher assoziiert mit alten Damen beim Kaffee und Kuchen und mit Torte. Geschenke an Frauen sind Pralinen, also ich meine jetzt vielleicht nicht unbedingt jetzt gerade, aber es hat eine lange Historie. Süßigkeiten essen hauptsächlich Kinder, also es ist alles sehr unmännlich theoretisch. Und auch Duschgele für Frauenzielgruppen sind eher blumig, fruchtig, süßlich, ja, während die männliche Zielgruppe eher Herbes und Kräftiges angepriesen bekommt. Haben Sie eine Meinung dazu?
1: Ja, ich habe ja tatsächlich mal auch den Beruf des Zimmermanns erlernt, und bei uns eine Zimmerei, aber das war dann auch mehr mit einem Augenzwinkern gemeint, hat dann auch mal der Meister einmal gerufen, als es anfing, etwas zu nieseln und wir dann schon angefangen haben, jetzt regnet es gleich wieder. Ja, da hat er dann so über die Baustelle gerufen, seid ihr aus Zucker oder was? Und das ist tatsächlich eine übliche Redewendung, die gegenüber Männern gerne benutzt wird.
0: Da habe ich was Passendes.
1: Ah, herrlich. Ganz so krass war es wahrscheinlich noch nicht, aber in etwa.
0: Ja, aber das mit ich bin doch nicht aus Zucker, habe ich auch schon mal gehört. Stimmt, ja, Männer, jetzt wo wir gerade den Hintergrundsound haben, Männer weigern sich auch oft Regenschirme zu benutzen, egal wie sehr es schüttet, keine Ahnung warum.
1: Ja, es ist einfach, dass ich, wenn ich das jetzt auch als Anspielung auf mich verstehen darf.
0: Nee, das war ganz generell gemeint.
1: Ich trage gerne Kapuzenpullis und habe da eine Kapuze dran. Die genügt mir dann schon ganz gut eigentlich, um mich vor dem Regen zu schützen. Hm. Oder mein Haupthaar. Und ich habe gern beide Hände frei.
0: Ja, wenn du jetzt Fernsehmoderator wärst mit Haarspray-Produkt, dann würdest du wahrscheinlich einen Schirm benutzen auf dem Weg ins Studio.
1: Möglicherweise.
0: Ja. Wir kreuzen
1: aber
0: jetzt
1: hier sind
0: gleich.
1: Wir ja im Radio, man sieht uns nicht.
0: Zum Glück.
1: Und heute regnet es auch nicht.
0: Schade. Wir kreuzeln jetzt gleich in die zweite Stunde. Wie gesagt, My Bloody Valentine, das kann ich noch kurz sagen. Ach, schöne Hintergrundsounds. Lovely Sweet Aline von My Bloody Valentine. Hier steht nämlich was sehr Wichtiges drauf. Allerdings ist es etwas schwer zu lesen. Ihr dürft euch jetzt nicht über den Sound beschweren. Ah, genau. Da steht nämlich hinten drauf, auf dieser 12-Inch, Turn Treble and Volume Up. Ich habe jetzt Treble nicht ganz so hoch gedreht. Aber, naja, ihr könnt euch ja vorstellen, wie es klingen würde, wenn ich, ja, wenn, ich denke, das sind die Mitten. Wenn die Mitten noch höher wären, würde es ordentlich die Fontanelle wegfräsen. Aber, ja, wir hören jetzt Lovely Sweet Darlene als Beispiel für das Sweet-Thema. Ich habe zwar auch Candy Girl dabei, aber wahrscheinlich werden wir es nicht spielen. Hier sei noch kurz angemerkt, Lovely Sweet Darlene ist anscheinend nur ein Traum von jemandem. Also jemand träumt. Das ist natürlich nicht so schön, weil es nicht Realität wird, aber Teile vom Text sind ganz nett, zum Beispiel I touch your hair, I touch your lips, and I imagine we kiss. Lovely, sweet Aline, darling of my dreams.

0: Wir sind in der zweiten Stunde der Sendung Red arriviert, heute mit Konzept, auch wenn es sich etwas konzeptlos anfühlt. Und die zweite technische Panne, aber wie Richard Marsh von XP UK auf Bermudafunk auch sagt, we are legally obliged, euch mitzuteilen. Ihr hört den Bermudafunk oder Sie hören den Bermudafunk, man muss ja nicht jeden duzen. Klammer auf Klammer zu, 89.6 UKW Mannheim, 105.4 Heidelberg. 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Und heute sitzt neben meiner Wenigkeit ein Gast, der bestimmt auch gleich was sagt. Zu dem Song, der nach My Bloody Valentine, Lovely Sweet Darlene erschallte.
1: Ja, mein Name ist Clyde und ich freue mich, hier in dieser Sendung Gast sein zu dürfen. Da hätte ich nie dran gedacht. Und soll ich jetzt gleich was zu meinem Song sagen? Ja, es war von Frittenbude, das Stück Zucker plus E. Frittenbude, Fritten ist auch eine Köstlichkeit, die nicht unbedingt gesund ist, aber sehr, sehr lecker schmeckt, zumindest mir. Und bei Zucker plus E handelt es sich um einen Song, da geht es um zwei Liebende und deren Festhalten, wenn alles zerbricht. Und ich habe jetzt nirgendwo etwas finden können, was der Titel tatsächlich bedeutet, vor allem was dieses Plus E in diesem Titel bedeutet. Aber ich habe mir Gedanken gemacht und klar ist natürlich, der Zucker symbolisiert die Liebe. Jemanden zu lieben bedeutet sprichwörtlich, sein Leben mit Zucker zu bestreuen. Und wir haben ja eben auch schon diese Kosenamen gehabt, die gerne mit Zucker belegt werden. Auch der süße Geschmack eines Kusses wird gerne mit Zucker umschrieben. Und das Plus E, da habe ich mir jetzt so gedacht, ein Pärchen, das an dem festhält, obwohl alles zerbricht, vielleicht hat es was mit den Konservierungsstoffen oder mit diesen Zusatzstoffen, mit diesen E-Nummern zu tun, die man oft auf Lebensmitteln findet. Denn diese Zusatzstoffe verlängern zum einen die Haltbarkeit und verbinden auch Substanzen, die sich normalerweise nicht mischen.
0: Emulgatoren.
1: Zum Beispiel. Sehr gut, sehr gebildet. Ich bin begeistert. Der Bildungsauftrag ist erfüllt, schon in der zweiten Stunde ganz zu Beginn.
0: Zwei Lieder hintereinander, beziehungsweise in meinem Lied kam das Wort Kiss vor, in deinem hast du es interpretiert. Und die Musik emulgiert, obwohl sie sehr unterschiedlich ist, My Bloody Valentine. Eine sehr schöne 12-Inch. Und deins war eine durchsichtige...
1: Eine transparente 7-Inch.
0: Das erinnert mich dran. Bei den Radiotrinkenden hat der Billy Crystal Clear... was war das nochmal? Crystal Clear Pepsi oder so erwähnt. Die an mir vorbeigegangen ist.
1: Ach,
0: aber
1: ja, stimmt.
0: Wir kreuzeln jetzt weiter zur Musik, wenn ich mich recht entsinne. Und zwar zu einem Herrn. Das war ein Vorschlag bei den Radiotrinkenden von der Rea und das ist eigentlich, nicht unbedingt was ich in Red spielen würde, aber es passt sehr gut zum Thema und ich habe auch tatsächlich eigentlich zwei Anekdoten dazu. Wir hören jetzt was aus einer Zeit, wo vielleicht noch nicht so viele E's erfunden waren. Gleichzeitig soll man das nicht beschönigen oder verklären, weil damals war die Welt bestimmt auch voller Chemie in Polyesteranzügen. Und Haarlack. Aber do not fret the international listeners. Nach diesem schlagerhaften Song, anders kann ich nicht sagen, kommt wieder, ich will nicht sagen coolere Musik, aber das, was danach kommt, finde ich schon sehr cool. Und das sage ich nicht nur, weil es um eine coole Sache geht, die man verspeist.

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1: Ja, auch mein Lieblings-Eis-Esswetter, sage ich mal ganz unvorbereitet. Es gibt kein besseres Eis-Esswetter als Regen, weil dann muss man nicht Schlange stehen.
2: Ja, und wir haben ja eben Konrad Schnitzler gehört mit seinem Sohn Gregor. Und Konrad Schnitzler war ja auch mal Teil von Cluster gewesen, allerdings Cluster mit K. Und nachdem Rydelius und Möbius ausgestiegen sind und Cluster mit C gegründet hatten, hat er Cluster mit K dann nochmal weiter fortgeführt, unter anderem mit einem Herrn Sequenzer. Und den anderen Namen weiß ich jetzt nicht mehr, aber vielleicht dazu später mehr.
1: Ja, das wird nachgereicht.
2: Genau, wie bei der Bundespressekonferenz.
1: Und ich habe den Song kennengelernt auf Büro B, wenn ich mich recht entsinne. Ich besitze es noch nicht physisch. Sowas von Egal 2, German Synthwave Underground 1981 till 1984. Oder 284 heißt es wahrscheinlich. Ja, sehr schöne Compilation, die ich auch in der Sendung Red vorgestellt habe. Und bei euch FKT, Bonnie und Clyde, lief auch schon was davon. Ah, da ist auch das mit den Tennisbällen, glaube ich, drauf.
2: Aber das, ja, genau, sehr gut.
1: Muss man nachschauen, bei mir zumindest, bei den Playlisten bei red.bermudafunk.org. Ja, und wie gesagt, also ich habe es schon wieder voll verdrängt, Zucker im Kaffee, das hatte die Rea bei den Radiotrinkenden rausgesucht. Und ich hatte da, als ich zu Gast war, ich identifizierte mich als Radiotrinkende. Klammer auf Klammer zu, ich hatte auch Konrad und Gregor Schnitzler bei Shark Eats Ice, der Haifisch isst sein Eis im Cadillac. Ich finde den Song super und ich mag auch den stumpfen Text. Dort in der Live-Sendung ist mir aufgefallen, dass, also natürlich offensichtlich ist hier der The Shark Eats Ice, der Haifisch, ja, aber auch bei Zucker im Kaffee, abgesehen davon, dass es offensichtlich darum geht, dass man Zucker im Kaffee gerne mag, geht es dann plötzlich um einen Mann, der einen Löwen in Afrika schießt und einen Haifisch mit einer Hand fängt. Und dann spitzte ich die Ohren, weil hier haben wir zweimal Haifische. Trotzdem irgendwie merkwürdig, im Zucker-Kaffee-Song dann plötzlich Haifische und Löwentötereien aufzuführen. Leider zu spät eingefallen ist mir, dass es noch die Black Coffee Band gibt. Die hat mal beim Penner-Fest gespielt im Jutz. Und ja, da waren ein paar gute Bands. Ich habe es leider nur zum ersten Tag geschafft, aber Black Coffee waren sehr gut. Irgendwann vielleicht. Stimmt. Ich meine, sie könnten in die Zuckersendung passen, weil schwarzer Kaffee funktioniert ja nur in der Abwesenheit von Milch und Zucker. Sonst würde man ja ihn einfach nur Kaffee nennen. Aber schwarzer Kaffee ist schwarzer Kaffee.
2: Als Nicht-Kaffeetrinker habe ich mich schon immer gefragt, was schwarzer Kaffee ist, weil ich letztens auch bei uns im Büro einen schwarzen Kaffee servieren musste. Das haben dann netterweise die Frauen aus der Buchhaltung schnell gemacht, den gekocht, und ich habe den dann nach oben gebracht in das Besprechungszimmer. Und
1: hast du die Credits dafür eingeheimst?
2: Es wurde sich bedankt, und ich habe mir beim Gang von der Küche in dieses Besprechungszimmer, also unser Chef hat sich da mit jemandem getroffen, und hatte darum gebeten, dass ich eben diesen Kaffee bringe. Bei dem Weg dahin habe ich mich die ganze Zeit gefragt, warum ist der schwarze Kaffee nicht schwarz, sondern hat so eine weiße Oberfläche.
1: Wer weiß.
2: Was war da los?
1: Keine Ahnung, aber es gibt ja auch noch Zichorien-Kaffee, Muckefuck oder ist aber was anderes. Ich habe ja gesagt, es gibt Anekdoten. Ich versuche sie kurz zu fassen oder mittelkurz. Meine englische Tee-Anekdote, also zum Thema Zucker im Kaffee. Ich war in England und ich war 16 und hatte mir gerade zu Hause abgewöhnt, Zucker in den Pfefferminztee zum Beispiel zu tun. Und der deutsche schwarze Tee ist so schlaff wie immer noch. Also, und der englische schwarze Tee war mir damals neu und mir wurde angeboten, ob ich Zucker oder Milch in den schwarzen Tee möchte. Und ich dachte so, Milch im Tee. Und den Zucker hatte ich mir gerade abgewöhnt und habe dann diesen schwarzen englischen Tee konsumiert, der mir dann alle meine Poren im Mundraum gegerbt hat.
2: Vergleichbar mit dem türkischen Tee auch, oder?
1: Ja, aber ich mag den englischen lieber. Und wir hatten es ja bei den Radiotrinkenden, ich habe schon in der ersten Stunde erwähnt, ich hatte so viele Lieder als Gast vorbereitet zum Thema Zucker, dass es jetzt in meine Sendung geschwappt ist. Und jetzt habe ich mir selbst einen Gast geholt, das ist irre.
2: Wahnsinn, was sich so alles tut in all den...
1: Ja. Jedenfalls hatten wir es bei den Radiotrinkenden auch von Zuckeraustauschstoffen, dazu später mehr. Und auch Milchersatz, zum Beispiel im Kaffee, weil sowas wie Hafermilch hat eine eigene Süße, dann brauchst du gar keinen Zucker mehr im englischen schwarzen Tee oder im Kaffee. Zweite Anekdote, die ist irgendwie ein bisschen unerfreulich. Wir sind an einem Schulkiosk von der Berufsfachschule. Das wäre ein guter Jim E. Brown-Titel. Ich sah, wie jemand am Berufsfachschulkiosk sich 8 Süßstoffe in den Kaffee drückte. So war es auch. Und es war, also man hat wirklich mitgezählt, weil es hat auch ein bisschen gedauert. Es war nicht so schnelles Geklacker, sondern so gemächliches, wie viel kommen denn jetzt noch? Der Berufsfachschulkiosk. Da war auch die Butter so dick auf den Brötchen, dass man das irgendwie so, weiß nicht, so faustdick rauspulen konnte. Kalte, klotzige Butter. Dazu fällt mir ein, dass im Englischen, zumindest in einem Monty Python Sketch, ich glaube The Ministry of Silly Walks, heißt die Sekretärin, glaube ich, Miss Two Sugar Lumps oder so.
2: Oh, cool.
1: Und Sugar Lumps, ich bin mir aber gerade nicht sicher, ob das einfach so Klötze sind oder wie Candiszucker vielleicht. Also, es ist der zurecht gemeißelte Zuckerhut, der vorhin erwähnt wurde, bevor der Zuckerwürfel erfunden wurde, hatten wir vielleicht Zuckerklötze.
2: Ein hervorragender Sketch oder Kurzfilm oder wie will man es nennen, und ich erinnere mich da sehr gerne dran. Auch an die Frau, die dann ins Büro, glaube ich, sogar reinkommt.
1: Genau.
2: Aber ich kann mich auch nicht mehr an den Namen.
1: Kaffee verschüttet.
2: Ja, aber ich aufgrund der Art, wie sie läuft. Ne?
1: Genau.
2: Und ich kann mich aber nicht mehr an den Namen erinnern. Nee.
1: Schade. Also ich dachte, dass sie bringt Tee mit 2 Lumps of Sugar, aber ich glaube, sie heißt so. Können wir ja noch nachprüfen. Wir hören jetzt musikalisch was ganz anderes, aber thematisch passend, nämlich. Ich blättere in meinen reichlichen romanhaften Unterlagen. Wir hören jetzt etwas von einer Compilation. Ihr kennt bestimmt alle Alan Lomax, der durch die Lande gereist ist und hat Oral History oder halt die Leute aufgenommen, so wie sie klangen und sangen. Vor allem, soweit ich mich erinnere, in ländlichen Gebieten in Amerika. Dieser Song, den wir gleich hören, ist von Alan Lomax's Prison Songs, Historical Recordings from Parchman Farm von 1947 bis 1948 und das heißt Volume 1 Murderous Home. Und ihr könnt mal selber nachschauen, hier ist die Person nur als BB, also B.B. gecredited. Mit Lead Vocals. Hier ist noch Vocals, Percussion und X Strokes, also eine Axt wird gespielt von von diversen Leuten. Und wir hören den Titel, wie gesagt, Black Woman. Nur echt ohne Räusperknopf. Und so viel zum Thema Zucker im Café, weil hier sagt die Person, also die den Song singt oder spricht: I don't want no sugar in my coffee, it makes me Lord, it makes me mean. Also hier macht der Zucker im Kaffee die Person böse oder schlecht drauf.

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0: Ja, der Song Verhalt. Wunderschönes Stück. Ruhigen gediegen. Aber den Text kenne ich leider nicht. Vielleicht klärt uns die Moderatorin darüber auf in der nächsten Zeit. Während es regnet, fällt mir jetzt auch gerade ein, es regnet natürlich nicht wirklich, das ist natürlich ein Fake, aber ein schöner Fake. Und ich hatte ja auch mal in einem Laden hier in Mannheim für gebrauchte Schallfolien gearbeitet und da wurde auch eine solche CD angekauft, die ich sogleich mit meinem Kollegen am Tresen dann abgespielt habe. Und wir hatten uns köstlich darüber amüsiert, es glaube ich war ähnliches Wetter wie heute, die Sonne hat geschienen. Und so wie die Leute in den Laden kamen, hatten sie den Regen gehört und wir haben uns darüber oder damit darüber vergnügt. Wie drückt man das richtig aus?
1: Das war erbaulich.
0: Ja, wir hatten Freude daran und die Leute auch, glaube ich.
1: Ja, wir sind noch in der Sendung Red, heute mit doch recht hohem Wortanteil. Kommt da vielleicht auch nochmal eine Gewitterwolke? Das ist ja nur noch am... Naja.
0: Jetzt geht's
1: Danke.
0: Los. Wow.
1: Ah, ja, dress for the weather you want, not the weather you have. Wir haben aber das Thema Zucker. Nach dem von Alan Lomax aufgenommenen Song Black Woman hörten wir Nina Simone. Nicht, weil sie eine Black Woman war, sondern ich fand, das hat vom Tempo gepasst. Und den Song hatte ich auch schon rausgesucht. I want a little sugar in my bowl. Ich möchte ein bisschen Zucker in meiner Schüssel. Und auch da habe ich dann mich wieder ins Kaninchenloch begeben der Recherche. Und das Internet sagt uns, das ist kein exaktes Cover, aber der Song borgt heftig, jedenfalls auf Englisch, it borrows heavily, von Bessie Smiths, wobei es gibt verschiedene Interpretinnen, Need a Little Sugar in My Bowl, was angeblich ein sexueller Song ist. Wikipedia hat auch die Bezeichnung Dirty Blues dafür, wenn man Themen wie Sexualität oder häusliche Gewalt angesprochen hat, aber das halt nicht direkt besingen konnte. Aber hier, the slight switch from need to want, also es ist nicht ein need, sondern I want a little sugar in my bowl. Diese kleine Änderung von brauchen zu wollen, wandelt das Lied von einem Ausdruck unkontrollierbaren Verlangens hin zu einer selbstbestimmten Entscheidung. Und ja, das ist eine gute Aussage. Ich habe auch den Text mir nochmal angeschaut von Nina Simones Version oder Song. Und es ist tatsächlich, klingt nicht sexuell, sondern sie sagt so, ey, ich will, also man kann auch sagen, ich will auch ein Stück vom Kuchen, aber sie beschreibt es halt auf eine bessere Art. Und jetzt kommen wir zur Beschreibung, beziehungsweise zu den Infos von dem anderen Song, der eben lief, der war auch, ja, man kann natürlich auch den Blues haben, wenn man Zucker konsumiert, zum Beispiel, wenn der Blutzucker hochschießt und man dann

0: Hospital. Und da ist eine sehr schöne Textzeile, an die ich oft denken muss. Das ist sehr melancholisch. Das heißt, I go to bakeries all day long. There's a lack of sweetness in my life. Ich gehe den ganzen Tag lang in Bäckereien. Es besteht ein Mangel an Süße in meinem Leben. Das ist doch sehr melancholisch.
1: Ja, vielleicht habe ich sogar noch was Passendes dazu zu fortgeschrittener Zeit.
0: Ja, wir hören jetzt aber noch etwas Längeres von den Modern Lovers mit Jonathan Richman in einer etwas anderen Konstellation. Ja, der Song ist ein bisschen länger. Dafür hatten wir heute sehr viele kurze Lieder und eine Fliege im Studio, wie bei den Radiotrinkenden auch, die an den Zucker will. Wir hören jetzt von den Modern Lovers den anderen Pol der Sweetness, nämlich positiv und freudig, wenn der Ice Cream Man kommt. Und auch der Text ist schön simpel. Der Ice Cream Man kommt und man sagt, er soll seine Glocke erklingen lassen und dann will man sich ein Eis holen. Bitte sehr.

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0: So, ganz schön viel heute, viele Infos, viele Musik. Wir hörten eben etwas, dazu sage ich gleich was. Davor hörten wir die Modern Lovers nach dem eher deprimierenden Hospital, ich habe schon den Text zitiert, hörten wir den sehr erbaulichen Ice Cream Man, Ring Your Bell.
1: Ja, und den
0: Ding, Ding.
1: Ding, Ding.
0: Ja, und danach The Devil in Miss Jones mit Sugar Hole, was du ausgewählt hast, liebster Gast.
1: Genau, The Devil in Miss Jones, die Band um Martin Kircher, früher mal oder bestand aus Leuten von Billy and the Willies. Und in dem Song Sugar Hole, der eigentlich in Englisch gesungen wird, ging es um jemanden, der im Sterben liegt, der wohl kein schönes Leben hatte und darum bittet, dass man ihm, eben wenn er dann tot ist, etwas Zucker in das Loch in seinem Kopf streut. Und damit ist wohl der Mund gemeint. Und dazu habe ich noch herausgefunden, das Bestreuen der Lippen und das Legen von Zucker in den Mund von Verstorbenen ist ein uralter traditioneller Brauch, der vor allem in ländlichen Regionen in verschiedenen europäischen Volksglauben verwurzelt ist. Zucker oder auch Honig sollten dem Verstorbenen eine süße letzte Reise und ein gutes Weiterleben nach dem Tod symbolisieren. Ja, und bei dem Iceman habe ich immer vergnüglich an meine Zeit, oder ich wohne ja immer noch in meiner Wohnung, das schon lange, aber es gab mal so eine Zeit, da ist der Iceman immer bei uns vorbeigefahren und hat auch mit seiner Glocke geläutet. Und wenn man nur ein Ticken zu spät war, ich wohne ja nur im ersten Stock, hat man das Eisauto wieder davonfahren sehen. Das ist Konzept war jetzt nicht so.
0: Da war dann der Doppler-Effekt, wenn die Ring Your Bell Ding weggedingt ist.
1: Ja, es kamen auch noch andere Leute und der ist dann einfach wieder weggefahren, wenn du nach einer Minute nicht unten warst. Naja.
0: Jetzt wird die Zeit etwas eng in der Sendung Red. Ich kann ja schon mal die Abmoderation machen, auch wenn es noch, fast zu früh ist. UKW 89.6, 105.4 für Mannheim und Heidelberg auf dem Querfunk als Austauschsendung läuft diese zweistündige Musiksendung auch. Und das Ganze auf dem Bermudafunk, red.bermudafunk.org für die Playlisten. Jetzt können wir vielleicht kurz das Fenster schließen, während ich 50 Stunden über Saccharin referiere. Tut mir schon im Voraus leid. Ich wollte eigentlich noch was über Zuckerei erzählen. Lieber Gast, soll ich Zuckerei oder Saccharin machen? Ich muss eigentlich Saccharin machen, weil wir hörten Substitute von The Who. Danke sehr.
1: Bitte.
0: Der erste Zuckeraustauschstoff war Saccharin im Jahr 1878. Deswegen hat es mich gewundert, dass The Who, obwohl der Song sehr clever ist und mir auch sehr gut gefällt, also der Text ist clever, da gab es schon längst 1966 Zuckeraustauschstoffe und der älteste synthetische Süßstoff, Saccharin. Und auch durch Zufall entdeckt wurde Aspartam 1965. Und Wikipedia habe ich konsultiert. Nachdem Konstantin Fallberg einen Reaktionsansatz außer Kontrolle geraten und dabei übergekocht war, bemerkte er einen süßen Geschmack auf seinen Händen. Und die Substanz, die dafür verantwortlich war, ist als Saccharin bekannt geworden. Und es war bezogen auf die Süßkraft um 1890 etwa zwei Drittel billiger als der herkömmliche Rübenzucker. Und die Rübenzuckerindustrie hat eine Verdrängung der Rübenzuckerindustrie war zu erwarten. Aber es gab Schwierigkeiten in der Handhabung und Saccharin konnte sich in der privaten Küche nicht durchsetzen. Infolge von Interventionen der Zuckerindustrie erfolgte 1902 in Deutschland ein Süßstoffverbot. Nur für den Bedarf von Diabetikern durfte das noch produziert werden. Und ähnliche Verbote gab es in fast allen europäischen Ländern, mit Ausnahme der Schweiz. Und da ist ein schwunghafter Schmuggel entstanden, wusste ich auch nicht. Saccharin wurde zum Beispiel in Autoreifen, Särgen oder in gelöster Form in Champagnerflaschen transportiert, in Briefen und Päckchen ins Ausland verschickt. In Äther gelöstes Saccharin konnte man in Altarkerzen eingießen. Die wurden im Kloster Einsiedeln geweiht. Und danach kann man das mit Natriumhydroxid extrahieren, falls ihr das machen wollt. Wisst ihr jetzt, wie es geht? Dann konnte man das Wachs wiederverwenden. Und dann steht hier noch, im deutsch-österreichischen, schweizerischen Grenzgebiet verdanken ganze Siedlungen ihre Existenz dem Schmuggel von Saccharin. Im bayerischen Bischofsreuth wurde eine ausgehöhlte Heiligenstatue, der Saccharinheilige oder Saccharin-Nepomuk, regelmäßig in einer Prozession nach Böhmisch-Röhren über die österreichische Grenze gebracht. Und die Schmuggelroute wurden nie aufgedeckt. Und jetzt noch das Letzte. Grüß nochmal an den Billy von den Radiotrinkenden. Anarchisten aus Zürich, aber auch Deutschland und Österreich, unter ihnen Johannes Nohl, verwendeten Einnahmen aus dem Schmuggel unter anderem zur Finanzierung der Zeitschrift Der Weckruf. Und wir hören jetzt Musik, die gar nichts damit zu tun hat. Bitte sehr.

0: Ja, das war die Sendung Red. Cheerio, ich lasse den Gast noch etwas sprechen.
1: Ja, als Stammhörer hat es mich sehr gefreut, auch mal hier live im Studio mit dabei sein zu dürfen. Weiter so. Ja, und vielleicht mal auch bei uns zu Gast im Klanghausfunk oder bei Bonnie and Clyde. Unsere hervorragende Moderatorin hier.
0: Ja, ich ärgere mich trotzdem, dass das Zuckerei, ich habe extra das Buch mitgebracht, das schon auseinanderfällt.
1: Du schreit nach einer neuen Sendung.
0: Yes, Sugar.
1: Nach einer weiteren
0: Part
1: Sendung,
0: Entschuldigung. Ja. Wir hören jetzt noch eine zweite Version von Sweet Jane in der Sendung
1: Red.

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6: Und ich bin Christine und freue mich sehr, dass ich hier in dieser Rubrik vom Bermudafunk immer sehr interessante Gäste interviewen darf. Und ich mache das nicht nur hier beim Bermudafunk, sondern ich habe auch eine Reihe in der Stadtbibliothek, die heißt Mannheimer Stadtgeschichten und findet eher unregelmäßig statt, aber immer wieder unverlässlich. Und da war im April David Julian Kirchner zu Gast. David hat mehrere Projekte in Mannheim, aber unter anderem leitet er einen Chor, den Thekenchor, der sich trifft in Kneipen und dort wird zusammen gesungen. Das ist eine richtig illustre Runde, die aber auch schon zusammen in Kuba war und dort gesungen hat, mit anderen sozialen Projekten zusammen. Sie haben dort Menschen besucht und dieser Chor schafft eine ganz besondere Fröhlichkeit, weil man einfach dazukommen kann und muss überhaupt keine Vorkenntnisse haben. Vielleicht muss man nicht mal singen können. Also das ist eine so tolle Sache, ich war da schon mal Gast dabei und habe mich in diese Idee total verliebt. Und wenn ich diese Gäste in der Bibliothek habe, dann mache ich immer ein Vorgespräch. Und die Vorgespräche habe ich mir jetzt angewöhnt, die nehme ich einfach auf. So auch mit David Julian Kirchner. Wir haben uns also Anfang April getroffen, um schon mal darüber zu reden, wie wohl die Veranstaltung sein wird, über was wir reden wollen. Und da ist ein ganz wunderbares Gespräch entstanden und das möchte ich euch jetzt gerne zu Gehör bringen, denn da erfahrt ihr ganz viel über ihn, auch wenn ihr nicht in der Stadtbibliothek wart. Aber vielleicht ist es ja so, dass ihr Interesse bekommt. Guckt mal auf der Seite von der Stadtbibliothek, wann es stattfindet. Ich würde mich freuen, wenn ihr nicht nur hier Interviews hört, Menschen per Ohren begegnet, sondern dann auch per Ohren und Augen. Jetzt aber erstmal viel Spaß mit David Julian Kirchner.
7: Also ich freue mich total, dass wir uns in der Stadtbibliothek treffen. Das ist sozusagen immer mein großer Stolperer schon am Anfang, weil ich immer Bücherei sagen will.
8: Stadtbücherei, es gibt es in Mannheim gar nicht.
7: Das ist die Stadtbibliothek. Weißt du warum? Nee. Weil die nämlich nicht nur Bücher verleihen.
8: Ah ja, so das ist auch schon die Filme. Ich bin da auch Mitglied.
7: Na, du kannst auch Dinge dir dort ausleihen. Ja, ein Drucker, irgendwie Roller, ein Sackkarrer, alles Mögliche. Die haben, ja, Bibliothek der Dinge.
8: Das ist ja wirklich super gut.
7: Das wissen ganz, ganz wenige nur. Und ich habe das erfahren durch diese Reihe, die es jetzt schon länger gibt. Ich glaube, anderthalb Jahre ungefähr. Mhm. Alle 6 Wochen. Ich habe das quasi als Ehrenamt mache ich das. Ich mache eigentlich einen Schreibworkshop in der Stadtbibliothek, schon 4 Jahre jetzt. Mhm. Und dann haben wir uns das ausgedacht und das ist eine sehr schöne Veranstaltung.
8: Ja, das glaube ich, das klingt auch schön. Ja.
7: Genau, und das ist so mein Sponsoring sozusagen.
8: Ja, cool. Aber das ist ja toll, also in dieser Stadtbibliothek. Also ich bin da jetzt auch wirklich seit nicht so noch, ich habe das ganz viele Jahre, bin ich da immer so dran vorbei. Und dachte, cool, ich will da mal Mitglied werden, weil ich wirklich sehr viel Geld für Bücher ausgebe und so. Und auch das doppelt und dreifach dann oft bereue, weil erstens gebe ich dafür viel Geld aus und zweitens stehen die da alle rum und dann ziehe ich auch noch oft um und das ist immer ein Horror eigentlich. Und dann dachte ich, eigentlich wäre das viel klüger, mal mir die auszuleihen.
7: Das
8: muss allerdings sagen, es ist tatsächlich so, dass ich leider alle Bücher, die ich bisher leihen wollte, dort leider nicht gab.
7: Die besorgen sie dir aber oder sie nehmen es als Anregung auf, das Buch zu holen, zu kaufen. Ja. Weil mir geht es nämlich wie dir, ich bin ja auch noch Autorin, das heißt, alles ist voll mit Büchern bei uns. Ja. Aber ich bin es leid, also zu viel Zeug um mich rum zu haben. Ja. Und ich bin ein absoluter Fan von der Stadtbibliothek geworden.
8: Eben, weil sie auch Roller und Sackkarren verleihen.
7: Ja, alles Mögliche kannst du da holen. Also die Manuela wirst du ja kennenlernen persönlich dann am Donnerstag. Ja. Und dann ich ermutige sie auch immer bei der Begrüßung auf jeden Fall was zu sagen. Welche vier Themen ist es denn? Ja, ist es IG okay, Pop? Ist es dein Papa? Genau. Ist es dein Unternehmen?
8: Ja, genau. Das sind verschiedene. Also, okay, ich fange mal an. Also ich glaube, eine Sache, zu der ich auch einiges gemacht habe, ist einfach meine eigene Biografie. Insofern, also tatsächlich jetzt nicht geboren, also das ist natürlich in Daten runterrattern, langweilig, aber tatsächlich meine Familie, mein Vater spielt halt eine gewisse Rolle in meinem Leben, wie wahrscheinlich bei jedem, aber bei mir ist er schon ein sehr spezielles Verhältnis. Ich habe halt auch einen Film über den gemacht, deswegen ist das...
7: Habe ich reingeguckt, ja?
8: Nicht ganz so uninteressant und ich will, und das ist auch so ein Thema, da habe ich jetzt abgesehen von dem Film bisher nicht so viel gemacht, habe das aber eigentlich vor, also dieses Thema Väter, ich finde das einfach auch ein interessantes Thema, ich bin ja selber auch Vater und habe eine allgemeine sehr, also diese Rolle von Männern und Vätern im Leben von anderen Männern und Vätern, das finde ich irgendwie eine interessante Perspektive, auch glaube ich auch gerade in Zeiten, in denen wir jetzt gerade so sind, also ich glaube, das ist eine interessante Rolle. Irgendwie.
7: Wie alt ist dein Kind?
8: Mein Kind ist 10, ich komme telefoniert, der wird jetzt aber 11.
7: Also das Thema Väter finde ich, also ist ja im Moment auch sehr, sehr aktuell, ja. Oder Männer ist im Moment sehr aktuell, ja. Klar.
8: Immer so als Gedankending, ja. Jetzt vielleicht weniger als ein Thema, also abgesehen von dem Film, jetzt weniger als ein künstlerisches Thema, was ich jetzt gerade, also da habe ich jetzt kein Projekt zu, oder wie gesagt, von diesem Film.
7: Du könntest einen Väterchor machen.
8: Ja, vielleicht. Also ich finde, das ist ein heißes Thema, das ist ein schwieriges Thema, das ist auch irgendwie, ja, ist auch irgendwie, glaube ich, schon ein wichtiges Thema. Also ich glaube, da gibt es viele Probleme, da gibt es auch viele Missverständnisse. Ich glaube auch, dass jeder damit ja irgendwie logischerweise auch was anfangen kann, weil nun mal jeder, nehme ich mal an, irgendwie eine Art von Vater zumindest hat oder auch nicht hat. Also so, ne, und das auf jeden Fall irgendwie eine Rolle dann spielen würde, auch wenn man den nicht hat. Das wäre jetzt mal so das eine, Biografie und dann vielleicht auch den Vater so ein bisschen. Das zweite wäre natürlich dann meine Künstlerin, also vielleicht meinen Bezug zur Stadt Mannheim, finde ich auch nicht ganz uninteressant, vielleicht in dem Zusammenhang mit der Stadtbibliothek Mannheim, weil ich auch tatsächlich gerade ein Projekt dazu mache, aber auch da ist, das ist jetzt ein Anfang. Ich leite jetzt tatsächlich gerade aktuell eine Projektgruppe an der Popakademie, die eine Stadtführung hier machen, so eine konzipieren sollen für die, so eine Musik.
7: Ach, wie schön.
8: Stadtführung. Das liegt aber daran, dass ich die jetzt leite, liegt daran, dass ich tatsächlich in den Anfangszügen eines Buchprojekts bin zur Popgeschichte Mannheims, wo es tatsächlich relativ wenig oder eigentlich nichts tatsächlich wirklich dazu gibt. Es gibt kein Buch oder so.
7: Sag mir nochmal deinen Bezug. Bist du in Mannheim geboren, aufgewachsen?
8: Nee, nicht. Ich bin Mainzer eigentlich und bin halt vor jetzt bald 20, also 2008, na gut, noch nicht ganz 20 Jahre, aber geht auf die 20 Jahre, halt zum Studieren dann eben an die Popakademie gekommen. Dieser gesamte biografische Move halt aus dieser elitären klassischen Familie meines Vaters, der ja wirklich ein sehr renommierter klassischer Komponist war, mit Opernschreiben, so bin ich halt auch wirklich sozialisiert worden, was Kultur und Kunstverständnis und so angeht, hin dann an diese Popakademie, die irgendwie so ein, also was irgendwie so ein bisschen das Gegenteil auf eine Art vielleicht irgendwie so ein Gegenentwurf dazu war, das ist vielleicht ganz interessant, also dieser biografische Bezug. Und dann eben auch dieser Städtewechsel, Mainz und Mannheim. Mannheim ist irgendwie meine Heimat geworden. Also ich finde, das ist ein fluider Begriff, der sich für mich verändern kann. Also nicht so eine Heimat im Sinne von, da bin ich geboren, da sterbe ich auch, sondern ich bin halt jetzt hier. Und ich identifiziere mich auch ein ganzes Stück weit mit der Stadt und mit der Kultur der Stadt. Und deswegen habe ich da so ein Interesse dran entwickelt und habe irgendwie voll Staunen festgestellt, dass die Mannheimer selbst, und damit meine ich jetzt weniger die Menschen, Einzelne, sondern Institutionen, die sich als Stadt irgendwie sehen, vielleicht auch die Stadtbibliothek ein Stück weit oder so, weiß ich nicht, sich eigentlich sehr erstaunlich wenig für die eigene Musik, Kulturgeschichte, Popgeschichte in dem Tieren.
7: Und eigentlich finde ich das auch mit den Heimaten ganz schön. Ich sage jetzt mal Heimaten gesagt. Ja. Vielleicht hat man ja mehrere, also ich habe mehrere Heimaten. Also ich würde gerne vielleicht auch mit dir darüber reden, wie hältst du denn deine verschiedenen Projekte auseinander, weil du bist ja wirklich, nenne mich selber immer, dass ich so eine Sprudlerin bin, eine Kreative. Ich verzettel mich auch gerne, aber irgendwie habe ich es dann doch im Kopf.
8: Ja.
7: Wie machst du das? Wie managst du dich selber?
8: Ja, das ist Horror. Also wirklich Achillesferse getroffen und jetzt verblute ich hier auf der Bühne neben dir.
7: Bitte nicht. Wir haben den Teppichboden, den reinigt niemand.
8: Einfach ein Horror. Ich kann es dir nicht sagen. Ja, wie mache ich das? Ich würde sagen, tatsächlich diese Art, wie ich mit mir umgehe, sehr selbstzerstörerisch tatsächlich. Das ist sehr unkünstlerisch, wie ich lebe auf eine Art, weil ich so viel, also ich bin wirklich ein Projektmanager tatsächlich und habe aber überhaupt kein Talent dafür. Oder beziehungsweise, also ich glaube, Leute geben mir wirklich Komplimente dafür, dass ich das mache, also wie ich das mache. Ich würde immer sagen, als in meinem Fall zumindest, und je künstlerischer und ich mache, glaube ich, Dinge mit einer wirklich hohen künstlerischen und ich sage jetzt mal ein bisschen arrogant, Anspruch. Ich meine damit jetzt aber weniger, dass meine Sachen so großartig sind oder dass sie so anspruchsvoll sind im Sinne von niveauvoll oder sowas, sondern dass sie tatsächlich ein hoher Anspruch, den ich einfach an mich selber stelle, Dinge mit sehr viel Idealismus und sehr viel auch Liebe zur Nische und zur Abseitigkeit und so umzusetzen, was halt nur Probleme macht. Also und das in der Masse macht noch mehr Probleme und ist eben hochkomplex. Ich versuche, wenn ich es irgendwie kann, ich stelle mir morgens einen Wecker, ich stehe teilweise, wenn ich gute Phasen habe, stehe ich um 5:30 auf, mache mir einen Kaffee, mein Küchentisch ist so ein Büro und ich arbeite täglich eigentlich wirklich 8-9 Stunden am Laptop. Und zwar nicht schreibe ich keine Gedichte, sondern ich schreibe da Excel-Tabellen und schreibe Anträge und mache irgendwie so, um am Ende irgendwie mit Ach und Krach halt davon leben zu können und irgendwie die Dinge auf irgendeine Bühne zu kriegen. So. Und das ist schon, das ist kein so gutes Konzept, wie ich das mache. Also ich habe da auch noch keine Lösung. Also ich würde sagen, man ist als Künstler, ist man je künstlerischerer Künstler man ist, desto weniger Zeit hat man für Kunst, weil man desto mehr ist man eigentlich selbstständiger und Projektmanager.
7: Du hast einen Sohn, gell?
8: Ja.
7: Wenn der jetzt auch so kreativ wäre wie du, ähnlich gestrickt, sagen wir mal, ja? Was würdest du dem denn raten, wie der das am besten machen soll?
8: Ja, das habe ich mir auch wirklich schon mal überlegt. Also ich würde, der eine Gedanke ist das, was mein eigener Vater gemacht hat mit mir, der immer so ein bisschen gesagt hat, so mach einfach, also der mich da so schon sehr wie sagt man neudeutsch, empowered hat, würde ich sagen, also auch keine Angst davor zu haben, weil er das selber ja auch gemacht hat. Und ich merke, dass das für mich eine große Kraft auch ist, dass ich so wenig Angst vor diesen Dingen habe. Das würde ich meinem Sohn schon irgendwie gerne mitgeben, so eine Angstfreiheit, die ich selber erfahren habe und auch bei anderen Leuten, Freundinnen, Freunden um mich herum sehe, dass die das nicht haben und dass es für die eine große Belastung ist, dass sie eben sich nicht so trauen, obwohl sie gerne würden, auch so kreative Dinge zu tun und so oder so. Auf der anderen Seite glaube ich wirklich, ich finde das wirklich naiv. Ich würde das meinem Kind eigentlich nicht so sagen wollen, weil ich sagen würde, wenn du wirklich möglichst viel echte künstlerische, kreative Freiheit, und damit meine ich wirklich Freiheit, also nicht so, ich habe mein eigenes Lied geschrieben oder so, sondern ich mache wirklich das Lied, das ich auch wirklich singen will. Das ist irgendwie was anderes. Oder das Buch schreiben, was ich wirklich schreiben will und nicht das, was ich glaube, was vielleicht irgendein Verlag oder irgendein Zielpublikum gerne hören will, dann würde ich sagen, versuch vielleicht erstmal ein Lebenssetup aufzubauen, wo du von überleben kannst und dann mach's als sehr ambitioniertes Hobby. Ich glaube, da ist man tatsächlich oft freier drin, als wenn man vielleicht für viele den Fehler macht, das zum Beruf zu machen, so in dem naiven Glauben, dass man dann die ganze Zeit das täte, was man überhaupt nicht tut.
7: Welches Projekt ist denn für dich im Moment im Vordergrund oder sind die immer alle gleich?
8: Genau, also das ist jetzt eigentlich, da siehst du jetzt, du kannst jetzt so ein bisschen in ein wahrscheinlich, ich sag jetzt mal so, in so ein ADHS-Gehirn mal reingucken. Also ich habe ja ADHS, also auch tatsächlich, mittlerweile muss ich sagen, dass ich mich anfange, ein bisschen dafür wirklich zu schämen. Früher war das, als ich klein war, ich war der erste Junge in Mainz, da bin ich immer so ein bisschen so eine merkwürdige Auszeichnung, dass ich der erste war, wurde mir damals zumindest mitgeteilt, der erste Junge war, der im Kinderneurologischen Zentrum, ich sag mal 1990 oder so war das, als ADS damals, ich weiß gar nicht, ob das schon ADS diese Abkürzung hat, aber jedenfalls dieses Ding diagnostiziert wurde. Da gab es sogar Zeitungsartikel, die habe ich, meine ich, sogar noch. Meine Mutter hat das damals alles gesammelt. Bin ja von 7 Schulen geflogen und so und war dann, also so ein wirklich so ein klassisch schwer erziehbares Kind hieß das damals, mit Internaten und überall. Also ich bin da wirklich von Elite, katholisches, sonst was Internat bis hin zur, also ich habe nicht mal einen Hauptschulabschluss am Ende da rausgeholt. Und die Diagnose war also ADHS oder ADS, weiß ich nicht mehr. Und Ritalin damals auch. Und das habe ich dann als Kind schon bekommen und so.
7: Ja, das war damals üblich.
8: Genau, das ist noch immer. Also das mache ich, ich nehme das auch jetzt tatsächlich immer mal wieder. Ich bin jetzt als Erwachsener nochmal ins ZI gegangen, weil ich halt dachte, also mir ist wirklich irgendwas also ganz merkwürdig.
7: Was muss passieren, dass du zu dir selber sagst, das ist doch jetzt merkwürdig?
8: Also es gibt verschiedene Dinge, würde ich sagen. Also das eine ist tatsächlich, dass ich halt, also dieses Verzetteln ist schon was mich selber betrifft. Also merkwürdig ist, glaube ich, tatsächlich, also würdig ist zu bemerken, vielleicht mal so zu sagen, ist vielleicht wirklich, dass ich mehr merke, bemerke, erstaunt über mich selber, meine Art zu denken ist nicht so konventionell tatsächlich. Ja, ist nicht so konventionell. Also das heißt, ich denke auf eine Art, die Menschen um mich rum verwirrt, oft mal auch bewundernd verwirrt oder so. Also es ist nicht nur negativ, es ist auch teilweise ärgerlich für andere, aber jedenfalls nicht so zugänglich. Und auch für mich selber. Und ich finde oft so beim Denken erst raus, worüber ich denke oder so. Und ich merke irgendwie, dass sich ganz viele Ebenen und so Assoziationsketten in mir dann so aufmachen und das recht komplex wird. Und daher auch dann so eine Gesamtausdrucksform, die ich dann da so finde, sehr komplex werden, was schwer zu kommunizieren ist, was dann auch schwer zu verstehen ist und was dann auch schwer ist, irgendwie auf Bühnen oder in Kanäle und auch immer enger werdender und auch immer irgendwie kapitalistischeren Logiken folgenden Kanälen, also Stichwort Social Media Kanäle, wo halt 90% aller Musiker ihre Musik ja irgendwie drüber oder TikTok oder sowas. Mhm. Das sind ja Formate, da hast du dann 10 Sekunden Zeit, um was zu machen, was aber in meinem Fall quasi so ganze Universen, sag ich jetzt mal, sind, die halt einfach sehr komplex sind und eigentlich sehr viel Aufmerksamkeit brauchen, um sie wirklich zu in die Zusammenhänge so zu verstehen irgendwie.
7: Also das kann ich gut nachvollziehen, weil ich versuche mich mit Instagram, habe da einen Kurs besucht schon und habe jetzt jemand gefragt in Wien, gerne gegen Geld kannst du, ich brauche jemand, der mir zeigt, hier der Knopf, der Knopf, der Knopf, und dann sagte eine junge Frau zu mir, ja, aber das ist ja genauso, als wenn du mich fragen würdest, wie geht der Föhn? Man stellt ihn einfach an und macht es. Aber für mich ist es irrsinnig komplex auch.
8: Ja, genau. Und einfach klar, also erstens finde ich auch tatsächlich die reine Anwendung schon, also ich finde nicht, dass es wie ein Föhn ist, weil es ist irgendwie, also ich, keine Ahnung, ich bin aber auch total unfähig damit, aber das ändert sich ja auch ständig alles. Also da kommt da rein, plötzlich sieht das alles wieder anders aus, da hat er sich wieder überlegt, jetzt ist der Knopf da rechts oben, da eben war er noch da unten, da gibt's neue Funktionen. Also ich finde es schon auf eine Art, und ich sag mal, für Leute wie uns, die jetzt nicht damit aufgewachsen sind, ja, ist das auch einfach nicht intuitiv für so ein, weiß ich nicht, jetzt 20-, 19-Jährigen oder so, ist das halt, naja, für die ist das schon was anderes.
7: Ja,
8: das
7: ist halt deren. Brauchst du Instagram, Social Media für deine Arbeit?
8: Also ich andere behaupten, dass ich das brauche. Ich brauche es eigentlich überhaupt nicht. Ich mache das irgendwie. Ich muss auch wirklich sagen, also unter großen Schmerzen, das ist wirklich für mich wie Hausaufgaben früher so. Dass ich muss ja, oh Gott, das schreibe ich wirklich einen Kalender heute, 15, 30 Social Media Plattformen, irgendwas. Und naja, sagen wir mal so, was ich daran, um mal jetzt nicht nur negativ darüber, ich meine, dass da wahnsinnig viel negativ dran ist, das ist, glaube ich, also ist, glaube ich, jedem der bewusst irgendwie, dass das ganz viele schreckliche Aspekte einfach hat. Ich finde, was daran ganz gut ist, erstmal ist, dass man Dinge halt überhaupt irgendwie sichtbar machen kann. Also, dass man einfach irgendwie, wenn man jetzt ein Artwork hat, ein Video hat oder irgendwas Künstlerisches hat, man kann es zumindest mal theoretisch verfügbar machen. Das heißt natürlich lange nicht, dass es irgendwie viele Leute sehen, da hast du ja gar keinen Einfluss so drauf, ne? wie da irgendwelche Algorithmen, das ist ja fast schon so eine religiöse, also der Algorithmus ist ja irgendwie so eine Art Gott irgendwie, ja, so, der dann so angebetet werden muss und dann so Opfergaben und so in Form von Dollar oder so. Ja, und dann kitzelst du den und dann, jetzt hat er vielen Leuten das ausgespielt und dann bist du ganz dankbar und so.
7: Ja, ich finde es besonders lästig, dass man nur dann ausgespielt wird, wenn man möglichst oft irgendwelche anderen was geschrieben hat, geschickt hat, Daumen hoch hat, also kommentiert hat auf gut Deutsch, ja. Dass das halt mitzählt. Ja. Und das ist ja im Grunde genommen so ein Irrsinn. Jeder kommentiert jeden, aber nur in der Hoffnung, dass der Algorithmus ihn dafür beschenkt.
8: Genau, also es hat was irgendwie was Kultisches, ne? Also es hat wie so eine Opfergabe. Oh, ich mache das jetzt, damit es dann so. Also man macht die Dinge gar nicht, weil man die Dinge tun will, sondern nur um diesem Ding da irgendwie was zu opfern, ne? Und dann mehr Reichweite.
7: Ja, genau. So. Das finde ich ganz fürchterlich.
8: Genau, das ist fürchterlich. Und es ist halt auch eigentlich, das würde ich immer denken, das ist so eine alte, da verdrehen auch immer alle die Augen und so. Aber ich finde, das ist das Thema eigentlich, wenn man da wieder so zur Kunst zurückgeht, also wie ich das verstehe, ist Kunst eigentlich tatsächlich das Gegenteil davon. Also das ist, also wenn ich das jetzt mal als so eine Art von kapitalistischem so ein Auswuchs des Kapitalismus sehe, ist Kunst eigentlich das, was das alles nicht tut. Also es ist einfach nicht effizient, es ist nicht auf Zielgruppen ausgelegt und so, sondern ich tue das aus anderen Gründen und so. Und daher geht es auch gar nicht so sehr darum, die Werke, Kunstwerke oder Lieder oder was auch immer so zu beurteilen, zu sagen, das ist gute Kunst, das ist schlechte Kunst, sondern es geht eher darum, die Haltung, mit der es gemacht hat, es getan hat sozusagen. Und was war der Grund, ja, der interessiert mich viel mehr. Warum malt jemand eigentlich dieses Bild? So, ne? Und dann auch irgendwo, was sagt mir dann auch in dem Zusammenhang vielleicht dieses Bild irgendwie? Das hat ja was mit dem Menschen zu tun, der es macht. So, nicht nur einfach, ist ja nicht einfach nur schön oder nicht schön oder so.
7: Und warum machst du es?
8: Ja, gute Frage. Ich mach's aus vielen Gründen. Ich glaube, so mein Kernmotiv ist, Dinge zusammenzubringen. Auf irgendeine Art. Und ich erinnere, also ich glaube, es ist wirklich das ist tief in mir drin. Also ich will einfach Dinge zu Neuem zusammen verbinden. Und das mache ich sowohl mit Noten, mit Texten, mit Klängen, das mache ich aber auch tatsächlich mit Menschen, indem ich die dann halt alle in eine Kneipe bringe oder in die, oder indem ich mich mit denen verbinde oder so. Und ich glaube, also wenn ich glaube schon, dass das so mein Urtrauma, sage ich mal, was da vielleicht irgendwo, das Kunst hat viel, glaube ich, mit Heilung, auch persönlich subjektiv mit was Heilendes und was damit zu tun, ist vielleicht wirklich so diese Trennung meiner Eltern, die sich irgendwie für mich als Kind, also das war für mich ein sehr schwieriger Moment, also nicht als sie sich getrennt haben, sondern als ich erfahren habe, dass sie sich getrennt haben. Da war so eine große Lüge im Raum. Meine Mutter und mein Vater haben mir das tatsächlich irgendwie verheimlicht, dass sie gar nicht zusammen sind. Ich dachte, es sei normal, dass keiner da ist. So, also ich kann es jetzt ein bisschen schwer zusammenfassen, aber meine Mutter war bildende Künstlerin, mein Vater war Musiker und irgendwie hat sich das für mich immer richtig angefühlt, Kunst, also bildende Kunst oder visuelles, bildende Kunst ist ja vielleicht ein bisschen breiterer Begriff auch als jetzt Musik, aber diese beiden Formen aus vielleicht performativen Dingen, bildenden künstlerischen Dingen und Musik zusammenzubringen. Auch da schon ist irgendwie dieser Wunsch da, dass
7: das zusammen, ist aber eine Eltern wieder schöne Brücke haben.
8: So würde ich das jetzt mal.
7: Ja, das behaupten. Ist aber ein schönes Bild.
8: Ja, also so habe ich es für mich zumindest.
7: Ja, es war ein Kraft, also es ist ein schönes Bild.
8: Ja.
7: Vielleicht musste die Bild, also musst du dir ein Foto hinstellen, wo deine Bilder, deine Eltern zusammen sind, oder aber du brauchst es für jenes Bild und je nach Stimmung kannst du die dann mehr zusammenrücken oder wieder auseinander. Also was du gerade mehr brauchst.
8: Ja, genau.
7: Also das ist einfach auch so die elterliche Kraft zu nutzen fürs Hier und Jetzt sozusagen.
8: Die stehen auch für mich so von ihren Persönlichkeiten, so zwei Dinge eigentlich. Also von denen ich beiden viel gelernt habe über Kunst.
7: Dein Vater lebt ja nicht mehr, dann beide nicht mehr. Ja. Genau, das war ja auch in dem Mainz-Film, wo du das Grab gesucht hast.
8: Genau, genau.
7: Hast du es dann eigentlich gefunden? Soweit war ich noch nicht.
8: Ich habe es dann, ich habe es dann gefunden,
7: Und wie war das dann für dich, wie du da davor gestanden hast?
8: Also bei diesem Dreh jetzt, ich habe ja schon öfter mal davor gestanden. Dann auch aber ich gehe echt ungern hin, tatsächlich. Also tatsächlich war es für mich schon sehr schön, auch da wieder das Zusammenbringen, dass am Ende meine Eltern zusammen im Grab da liegen, tatsächlich. Also es war mir auch echt, also das war jetzt auch nicht so selbstverständlich, weil die waren wirklich ganz lange ja schon sie waren ja ewig geschieden auch. Und meine Familie seitens meiner Mutter, sie lag da ja dann schon und mein Vater ist 10 Jahre später erst verstorben, dass meine Familie, also die Schwestern und so meiner Mutter, das dann sozusagen, von denen kam dann auch dieses, legt doch euren Vater dann da zu eurer Mutter. Das fand ich eigentlich sehr schön tatsächlich. Und dass das so ein finales dann doch irgendwie wieder zusammenbringen war. Das hat sich für mich richtig angefühlt, genau. Von daher, ich gehe nicht so gerne hin, aber wenn ich dann mal hingehe, dann
7: Ist
8: es okay.
7: Ja, du fängst an zu strahlen,
8: ja.
7: Wenn du das erzählst. Ja. Sag mal, wenn wir es von Familie haben und wenn wir mal zurückgehen zu Mannheim, also du bringst ja da ganz viel zusammen. Ich weiß ein bisschen am Rande eben von dem Thekenchor, was ja auch eine Familie ist im Grunde genommen. Ja.
8: Das hat was sehr Familiäres,
7: würde ich sagen, Findest du, dass sind wir wieder vor Corona, nach Corona, dass Menschen so zusammenkommen?
8: Das kann ich nicht so sagen. Also ich glaube nicht, dass wir vor Corona sind. Also ich glaube, dieses Corona, das hat einfach ein Schramme irgendwie irgendwo reingehauen, die ist auch nicht mehr so weg. Also weiß ich nicht. Also ich glaube, es hat die Menschheit verändert tatsächlich oder unsere Gesellschaft schon nachhaltig verändert. Also ich merke das auch, also dass viele Nachwehen, also nicht nur bei mir, auch bei vielen meiner Kollegen und Kolleginnen, die einfach sagen, so sie können seitdem eigentlich nicht mehr gut Konzerte spielen. Es hat sich nicht so richtig erholt, ein paar Sachen. Ich glaube aber, dass dieser Thekenchor echt ein schönes Beispiel dafür ist, wieder heilen konnte, so würde ich tatsächlich sagen. Also es ist wirklich eine sehr große Gruppe, die, glaube ich, mit sehr viel Freude da wirklich sich an einem analogen Ort wie einer Kneipe trifft und also tatsächlich hat witzigerweise gerade aktuell in der Kneipe, wo wir jetzt sind, übrigens schöner Laden, das K2, ist das in so eine Jazzbar, also es war jedenfalls dort, hat jemand gesagt, ich glaube es war der Chef, jetzt wieder für ihn sei wie vor Corona, also einfach weil eben so viele Leute da, so unterschiedliche Leute kommen und so eine gewisse Leichtigkeit im Zusammenkommen da ist irgendwie und das Singen an sich war ja auch spezifisch nochmal so ein Corona, nicht, also Chöre haben es ja in dieser Corona-Zeit extrem schwer gehabt.
7: Wie bist du denn auf die Idee gekommen mit dem Thekenchor oder gab es da in irgendeinem anderen Land, anderen Stadt irgendwie so eine Vorlage?
8: Genau, also da gibt es, also wie ich im Nachhinein rausgefunden habe, es gibt gar nicht so wenige Kneipenchöre, nennen die sich dann meistens. Gibt es schon in Deutschland, das ist jetzt nicht der einzige. Es gibt, einen ziemlich großen Berliner Kneipenchor. Es gibt einen, ich glaube, in Karlsruhe gibt es tatsächlich einen. Ich weiß aber gar nicht, was die, also den Berliner habe ich mir tatsächlich mal angeschaut. Die sind aber sehr, also das ist schon viel mehr so ein klassischerer Chor mit wirklich, also fast schon so ein bisschen professionelleren Anspruch. Die singen, ich weiß gar nicht, also weiß ich nicht, ist schon sehr anders als bei uns, würde ich jetzt mal sagen. Aber das war nicht die Inspiration, sondern zum einen tatsächlich mal auch wieder meine Familie, also mein Vater, muss deswegen, der spielt eine Rolle in fast allem irgendwie, der hat mir schon immer erzählt, dass unser, also sein Großvater, glaube ich, ich weiß, kriege das nicht mehr ganz zusammen, oder vielleicht auch schon sogar Urgroßvater, ich glaube sein Großvater, in Mainz in die Kneipen immer gegangen ist. Das war, also ich habe da so eine Seite von, also von meiner Vaters Seite, das sind, die einen sind alles Musiker und die anderen sind wirklich so eine richtige Arbeiterschicht, Mainzer Arbeiterschicht. Und die sind in die, aber auch sehr musikalisch alle, und die sind in die Kneipen gegangen und haben dort Chöre geleitet, und zwar mehrere. Mein Urgroßvater hatte wohl mehrere solcher Kneipenchöre in Mainz. Was das da bedeutet hat, genau, das weiß ich nicht. Ich weiß immer nur, dass der eine seiner Brüder zumindest immer hat ein Glasauge und hat dann in dem Kneipenchor dann wenn er pissen musste, hat er das Glasauge in das Bier reingetan, dass ihm ein kleines Bier weg soll.
7: Ich glaube, es ist eine Schote.
8: Ja. Mache ich auch mal, wenn ich mal ein Glasauge
7: habe. Ja, also du kannst ja auch, ich meine, dann Fasching sowas, genau, irgendwas reinschmeißen, ja, genau, ja. Weil das ist ja wirklich eine großartige Idee, da möchte ich auf jeden Fall drüber sprechen, ja. Es war, ich habe Familie da gehabt aus der früheren DDR, älter als ich, also lange in der DDR gelebt, ja. Die hatte ich mit dabei, weil ich einmal mitsingen war. Ja.
8: Ach stimmt, ja, du warst auch.
7: Und die waren höchst begeistert und mit Tränen in den Augen, als die Internationale angestimmt wurde.
8: Ja, haben die da gesungen.
7: Naja, und die haben da gleich mit, also laut mitgesungen, die fanden das ganz gut, ja. Ja,
8: genau, das ist auch ein interessantes Thema, natürlich, diese politischen Lieder. Also das kommt ein bisschen, dieser Kneipenchor, der hat auch für mich so ein bisschen eine Doppelfunktion, oder Thekenchor, nenne ich es ja. Einfach hat übrigens den Hintergrund, dass ich so ein bisschen offener gestalten wollte, weil ich eigentlich den, Entschuldigung, ich bin da.
7: Naja, alles gut,
8: mal irgendwie, ich kann ja so anders, ich sitze einfach blöd. Das hat ein bisschen den Hintergrund, dass ich das ein bisschen offener gestalten wollte und dass ich einfach diesen Theke oder Tresen als so ein Ort eines Tisches, dieser biografische Bezug, dass ich mich dran erinnere, auch bei uns zu Hause früher, das war wirklich, würde ich sagen, eine der größten Stärken meiner Mutter jetzt wiederum, die sehr gerne gefeiert hat, also jetzt nicht vielleicht wie ich jetzt gefeiert habe in meinem Leben, so exzessiv wahrscheinlich ist es nicht, aber wirklich sehr gerne Leute eingeladen hatten. Wir hatten eigentlich immer einen sehr großen Tisch, irgendwie so einen Küchentisch oder einen Wohnzimmertisch. Und da saßen dann immer zu allen möglichen Anlässen, weiß ich nicht, jetzt Geburtstag, irgendwas, saßen dann sehr viele Leute da drumherum, und diese Konstellationen waren wirklich interessant, weil es waren halt sehr, einfach weil meine Mutter Künstlerin war, waren viele Künstler halt da. Es waren aber auch, ich weiß noch, weiß ich nicht, Leute, also die damals, sagt man, Putzhilfe, Haushaltshilfe, was auch immer, von X, von der Oma und so, und die saß neben der Baronin von Heil, ja, so aus Worms, da gab es dann die Baronin von Heil, und nämlich hier wirklich Adeligen, und daneben halt Leute, die sind putzen gegangen, Altenpfleger neben irgendwelchen elitären Kulturleuten und so, also die waren da irgendwie alle an diesem Tisch, und es war auch wirklich für alle total okay, und die haben sich da irgendwie sehr gut unterhalten, so alle möglichen Menschen, so, ne? Und das hat mich wirklich geprägt. Also dieses Zusammenkommen, auch da wieder verbindend und unterschiedlich und irgendwie so ein Interesse an dem anderen zu haben. Also zwar nicht nur im Sinne von einem anderen Menschen, sondern an dem wirklich jemanden, der einen ganz anderen Hintergrund hat und vielleicht auch eine andere Lebenshaltung, Meinungen, keine Ahnung, und das bessere Argument vielleicht zum anderen zu vermuten und das irgendwie aufregend und schön zu finden, da rauszugehen und zu sagen, ach, heute habe ich irgendwie was gelernt und bin jetzt irgendwie anders und bin nicht da reingegangen und überhaupt gesagt, also ich habe ja eigentlich in allem immer recht und ich gehe jetzt hier auch nicht raus, bevor ich nicht meine Meinung allen aufgedrückt habe oder so. Ne? Das war bei uns einfach nicht so, und genau, das weiß ich jetzt auch gar nicht, warum ich es jetzt gesagt habe, aber es war...
7: Familie, auch Thekenchor, zusammenbringen Menschen.
8: Genau, Meinung, also es hat irgendwie so. Es fühlt sich für mich einfach total natürlich an, das so zu machen. Irgendwie. Und ich glaube, meine Mutter... Mein Vater vielleicht jetzt weniger zugegebenermaßen, obwohl er selber diesen Hintergrund hat. Mein Vater hätte das sicherlich, glaube ich, gut gefunden. Der wäre nur schnell wieder gegangen, weil ihm das zu laut gewesen wäre, nehme ich an. Und er einfach da so nicht der Typ war. Aber meine Mutter hätte das sicher ziemlich toll gefunden, diesen... Thekenchor. Und die wäre bestimmt, ich könnte mir echt vorstellen, meine Mutter wäre da selber gern hingegangen.
7: Suchst du die Lieder raus oder ja?
8: Genau. Ja, so voll aus den politischen Liedern, genau.
7: Also ist das, ich meine, ich komme ja aus den, also in den 80er Jahren wurden ja auch Hannes Wader und so weiter, die haben halt dann alte politische oder auch neue politische Lieder gesungen, ja. Kommen die Lieder auch in Frage, weil, oder ist es?
8: Ja, also ich sag's mal ehrlich, das ist so, das ist ein bisschen ein Thema, also ich habe das halt angefangen zu machen, auch ein Stück weit im Zusammenhang mit meiner Band oder einer Platte, aus der dann irgendwie eine Band auch entstanden ist, also so eine eigene Welt entstanden ist, die IG Pop heißt. Und das ist eben so eine Behauptung von zwischen Gewerkschaft, also tatsächlich aus Corona-Zeiten, also die Idee Popmusik und damit irgendwo auch Solo-Selbstständigkeit und Kulturarbeit und so weiter eben als prekäres Arbeitsfeld mal zu betrachten und dann eben diese alten Arbeiterlieder zu nehmen und die aber in so einen Pop-Sound zu übertragen. Also ich fand das einfach ein spannendes Ding. Das hatte jetzt für mich, um ehrlich zu sein, nicht primär so diesen, ich will jetzt hier so Agit-Prop-mäßig und ich will diese Haltung unbedingt jetzt wieder auf die Bühne bringen. Auch wenn ich sicherlich in großen Teilen hätte ich mich immer als irgendwie links, politisch links orientiert so, aber halt vor allem bezogen auf so Fragen von sozialer Frage und Klassen und so, jetzt weniger auf vielleicht, was jetzt heute aktuell so Linke gerne so diskutieren, da bin ich so ein bisschen raus bei solchen identitätspolitischen Dingen. Das interessiert mich jetzt einfach nicht so, sagen wir mal so. Mhm. Aber diese Fragen von Klasse und so, das ist schon was, was mich sehr auch immer umgetrieben hat. Und daraufhin, also ausgehend von diesem Projekt, habe ich diese Lieder mit in diesen Chor gebracht und wollte eigentlich, und den gibt es auch noch, den IG Pop Gewerkschaftschor, die benutze ich dann bei Auftritten so ein bisschen als Backing-Chor tatsächlich. Das hat aber für mich mit diesem Thekenchor, also das ist verwirrend wieder mal, ne? Also wenn man so will, sind das eigentlich zwei Projekte, das sind nur die gleichen Leute, ne? Und der Thekenchor, da versuche ich, wenn ich ehrlich bin, den macht es zum großen Teil, glaube ich, Spaß, einfach diese Arbeiterlieder zu singen. Ich glaube, auch viele haben die dadurch so ein bisschen kennengelernt überhaupt erst und sehr viele gehören ja auch zu so einer Arbeiterschicht. Da geht ja jetzt, kommen ja einfach viele, die ganz normale Arbeiter sind. So. Und das, glaube ich, hat einen ganz schönen Effekt gehabt, weil die tatsächlich für sich so Lieder entdecken konnten, die sie gar nicht wussten, dass es das überhaupt gibt. Ich will aber trotzdem echt betonen, dass es kein politischer Chor ist. Mhm. Also ich will das auch nicht so haben, explizit nicht so haben, weil ich will ja, dass da jeder erstmal kommen kann. Und ich würde jetzt niemanden ausschließen wollen, nur weil er politisch nicht auf einer Linie ist mit einem Großteil von den Leuten, auch wenn das mit Sicherheit ein sehr linker Chor ist von den Leuten, die da hingehen. Das zieht sich ja auch irgendwie dann so ein bisschen an. Aber ich würde jetzt, natürlich gibt es da jetzt Grenzen, ne? Aber ich würde jetzt grundsätzlich erstmal sagen, jeder ist da willkommen, reinzukommen, zu singen und dann auch da über die Dinge zu diskutieren. Ich würde jetzt, sagen wir mal, jetzt mal blöd gesagt, jetzt keinen FDP-Wähler da rausschmeißen, nur weil er die FDP wählt oder so. Ne? Und auch der darf dann mal die Internationale
7: singen. Habt ihr auch schon mal in der Oststadt gesungen?
8: Nee, tatsächlich nicht.
7: Also, gibt es da überhaupt Kneipen?
8: Das ist auch ein Thema.
7: Da gab es ja früher richtige Künstlerkneipen, weil es nah am Theater waren. Die gibt es natürlich nicht mehr, ja. Aber da gab es große Kneipen, ja.
8: Na gut, warte mal, jetzt muss ich mal ganz ehrlich sagen, wo beginnt die Ost, also ab wo ist die?
7: Würde mal sagen, Nationaltheater, Lameystraße.
8: Ja, was da schon ist, ist das Café Klatsch. Das ist ja direkt am Nationaltheater, das würde ich sagen. Da würde ich auch gerne mal singen.
7: Ja. So, okay. Aber ich meine jetzt richtig Oststadt.
8: Aber dann so.
7: Also ich glaube, die feine Gegend, du weißt schon.
8: Ja, ne, klar, so dann so Schwetzinger Stadt da und so, ne? Da ist dann,
7: ja, das ist ja Schwetzinger Vorstadt, ja. Ist ja schon wieder fast bürgerlich, ja.
8: Ja, aber dann der feinsten Gegend. Also ja, müssen wir mal gucken. Also ich habe jetzt eigentlich ein Interesse dran, auch mal ein bisschen wirklich in die Vorstädte zu gehen. Ich war jetzt gestern zufällig auf der Schönau oder mal Bahn durchgefahren. Mhm. Wo ich auch schon mal war, aber wirklich selten, da kommst du ja wirklich selten hin, so eigentlich. Ne? Also ich zumindest, ne? Das wenn du gerade, wenn du so in der Stadt wohnst. Und ich will eigentlich mal gucken, dass wir wirklich vor allem mal in diese Dinger da kommen. Irgendwie da mal in Vogelstangen und Waldhof und Schönau und so.
7: Käfertal.
8: Ja, und das ist ja noch die Light-Variante Freudenheim, Käfertal und so, da wohnen ja noch, also da gibt's ja noch was. So, ne, aber dann, also wirklich da Schönau, ich weiß gar nicht, haben die da Vogelstangen? Ich glaube, ich kann mir echt vorstellen, dass auf der gesamten Vogelstang keine Kneipe gibt. Ich wüsste es nicht.
7: Doch, es gibt eine.
8: Ja?
7: Also ich war durch Zufall dort, weil eine Lesung war von einer jungen Frau, die ich kenne. Okay. Und da gibt es so einen Italiener, der auch irgendwie Kneipe ist. Also da gibt es schon was. Ich kenne Leute, die wirklich auf der Vogelstang gerne leben. Also so ist es nicht, ja. Es ist sehr...
8: Die haben eine tolle Architektur da, finde ich. Zum Beispiel. Da gibt es ganz viel brutalistische, wirklich tolle...
7: aber auch Reihenhäuser, ja. Also das ist eben, es gibt da alles, wir kommen da alle nicht hin.
8: Ja.
7: Also nur, wenn jemand sagt, komm doch mal.
8: Ja.
7: Ja, und dann ist man irgendwie sehr verwundert, dass das doch vielfältiger ist, als man denkt. Also,
8: okay, dann bin ich total gespannt. Ich würde da halt auch da wieder, immer das Konzept der Verbindung, Auch Mannheim.
7: Waldstadt gehört auch. Ja, Waldstadt, also ist genau. Auch so ein, wer ist in Waldstadt?
8: Ja, genau. Also ich bin da auch wirklich ganz wenig in meinem Leben gewesen, habe da ganz wenig Verbindung zu Waldstadt, jetzt natürlich schon mal eher oder so. Aber genau, also ich fände das irgendwie toll, wenn sich die Mannheimer untereinander auch irgendwie mehr verbinden würden, ja, und man einfach da raus irgendwie geht und da auch kulturelles Angebot gibt und so, und dass das irgendwie, ja.
7: Also ich finde, dass es auf jeden

0: kommt man da einfach ins Gespräch, weil Theater und Kultur, weil alle Theater machen. Also ich war jetzt in der Straßenbahn gesessen nach Simmering, das ist das Schönau von hier, ja, weil da der Zentralfriedhof ist und wir da in so eine Kneipe wollten. Ja. Und da saßen 10-jährige Mädchen neben mir, die gerade einen Geburtstag gefeiert haben. Und ich kam mit denen dann ins Gespräch und die haben mir erzählt, dass der Papa Arbeiter ist und dass der tagsüber schläft. Also die waren durchaus einfach bürgerlich. Ja. Mhm. Und auf einmal fing eines der Mädchen an zu singen. Und da dachte ich, die singt doch die Arie der Königin der Nacht. Mhm. Hör ich da richtig, ja? Und dann sagt das andere Mädchen, guckt die an und sagt, ach, ich mag Mozart. Ja, wow. Weil es ist dort integriert.
1: Ja, Kultur und auch das Hochkulturelle.
0: Und es ist auch verbindend.
1: Ist nicht so elitär, vielleicht auch irgendwie einfach, oder einfach inklusiver, so vielleicht für alle irgendwie
0: für alle.
1: Eher zugänglicher. Ja. Gut, ich habe das auch teilweise hier manchmal voller Erstaunen erlebt, dass dann doch auch manchmal Leute Interesse an solchen Dingen haben, von denen ich es gar nicht so erwartet hätte, tatsächlich. Und umgekehrt auch, ne, also dass man denkt, so, also ganz viele so Leute, die dann wahnsinnig da studiert und sonst was sind, und die eigentlich so kulturell als auch da sowas von desinteressiert, gibt's schon natürlich auch. Aber
0: also darüber würde ich auf jeden Fall gerne reden. Das wäre so der dritte Punkt natürlich. Ja. Also dieses Singen in Kneipen oder Verbinden mit Chören oder sowas.
1: Genau, also dieses vielleicht so Stichwort so Verbindung ist irgendwie, glaube ich, ein gutes Ding. Und vielleicht in dem Zusammenhang, also vielleicht auch so, wenn du möchtest, ein bisschen eine größere Klammer, der Thekenchor ist natürlich jetzt das Konkreteste, weil das einfach jetzt schon auch wirklich seit, weiß ich es gar nicht mehr, 2 oder 3 Jahren so ein etabliertes Ding ist und auch für mich selber erstaunliche Größe auch mittlerweile da hat. Also es ist wirklich, wirklich krass, wie viele Leute da kommen und sich da anmelden und so. Es wird ja auch immer gefühlt immer größer, also weil logischerweise, weil das ja dann auch so Mund-zu-Mund-Propaganda da einfach gibt. Aber tatsächlich mache ich halt, versuche ich überhaupt so diesen in meinem gesamten künstlerischen Schaffen, glieder ich das unter anderem eben auch in so einen soziokulturellen Block. Also ich mache dann so verschiedene Projekte halt eben zu solchen Themen. Ich fange jetzt zum Beispiel gerade an, aber auch da gibt es jetzt, einfach im Entstehen, da wird es der Pilotveranstaltung im Oktober geben, so eine glamouröse Altenheim-Partyreihe, also wo wir dann so Altenheime gehen und dann dort so so eine Mischung aus Revue und glamourhafter Party da mit den Bewohnern und Bewohnerinnen da machen. Das wäre jetzt so das nächste Projekt, was nach dem Thekenchor ich da so an.
0: Und da hast du schon in Altenheim, hast du Berührung schon?
1: Ja, also das, wie gesagt, es gibt jetzt einen Pilot, der einfach im Zusammenhang mit dieser Mannheim singt. Hier ist ja dann so eine Woche, da singen wir auch mit dem Thekenchor und da habe ich jetzt auch noch dieses einfach eine Veranstaltung mal untergebracht jetzt tatsächlich in dem Zusammenhang, einfach um das jetzt mal.
0: Und was willst du mit denen singen?
1: Das werde ich mit denen zusammen rausfinden.
0: Ah,
1: ich gehe dann einen Monat vor. Ich werde so aus dem Thekenchor jetzt erstmal wahrscheinlich oder Leute zusammen, eine kleine Gruppe zusammenbringen, die das so gestaltend machen, so eine Taskforce oder, das klingt fürchterlich militaristisch, egal. Fährt man dann dahin, so stelle ich mir das jetzt vor, in das Altenheim und dann bringt man die Leute da schon mal am Kaffeekuchenmäßig oder so zusammen und dann würde man, Stichwort Podcast, das würde ich mich tatsächlich in dem Zusammenhang gerne so ein bisschen, wie wir es jetzt auch machen, zumindest mal einfach mitschneiden, diese Gespräche und über Lieder und so, die dann sozusagen eine Art Liederauswahl selber treffen lassen und dann weiß ich nicht, ich sag jetzt mal, keine Ahnung, sagt vielleicht jemand, ja, Katharina Valente, super.
0: Ja, das ist super.
1: So, warum Katharina Valente? Und dann hast du das bestimmt
0: jetzt die Generation,
1: Geschichten so zu, ne, und warum die, und die war ja auch in Mannheim nebenbei und so, und dann kann man darüber irgendwie sprechen, da kommst du bestimmt an schöne, also so ein, auch so eine da wieder Verbindung zwischen jetzt jüngeren Generationen und eben so, einfach alten Generationen, ne, und dann mit denen ins Gespräch kommen und dann mit denen zusammen diesen Abend oder diesen Nachmittag gestalten und dann gehen wir da hin und dann werde ich da ordentlich die Fetzen fliegen lassen.
0: Ich habe im Altenheim meiner Mutter, also das war, ich habe mich da sehr wohl gefühlt mit ihr, so war eine gute Zeit, habe ich Kino gemacht.
1: Ah ja, cool. Ja,
0: super, also diese alten Knotten da, also die ist ja jetzt schon wieder 10 Jahre bald tot, meine Mutter, aber die waren dann, also dieses ganze, also Hans Moser war schon zu schwierig von der Tonqualität her, aber dieses eben auch Valente und Peter Alexander, weißes Rösselzeug.
1: Genau, so Peter Alexander ist für mich tatsächlich auch ein Vorbild, also einfach die Form, also jetzt, also ich finde das einfach eine tolle Form, diese revuehaften Shows, die der da gemacht hat, ich glaube Peter Alexander Show oder so hieß die auch, ne? Und dann hat er ja dann irgendwie mit Tanz und Ding und Zaubertricks und dann hüpft da noch einer und dann singt er ein Lied und dann so, also irgendwie so eine Form finde ich irgendwie cool und hätte ich auch selber total Spaß dran. So.
0: Ja.
1: Und genau, das will ich da machen. Also da gibt es dann so verschiedene Sachen, also die ich da, so Projekte, die ich neben der eigenen.
0: Du weißt aber Kunst schon, dass das oft da im Altenheim so ist, dass sie nicht deine Schnelligkeit haben.
1: Nö, das wäre ich alles raus. Ich muss ja auch, ich mache es ja nicht nur, ich muss auch mal dazu sagen, also bei diesen Dingen, ne, also da will ich auch gar nicht einen falschen

0: einen Eindruck entstehen lassen. Ich mache das ja gar nicht jetzt so aus. Ich bin ja gar nicht so ein guter Mensch, der dann so denkt, ach, ich muss mal was für die Menschen tun oder, sondern mich interessiert das ja, also ich bin ja kein Sozialarbeiter oder sowas, ne, sondern ich bin ja Künstler. Also mich interessiert das auch nur künstlerisch eigentlich. Auch dieser Thekenchor ist für mich ein Kunstprojekt. Es ist soziale Plastik. Ich gucke die an und ich lasse die dann immer so Aufwärmübungen machen und so. Allein das ist schon so eine Performance irgendwie, die die da hinlegen. Das ist, also ich bin da auch ein Stück weit echt Betrachter. Und ich will einfach gute Kunst machen. Und das ist für mich tatsächlich gute Kunst. Also die hat eine Wirksamkeit. Das ist irgendwie eine
1: Ist das eine
0: Performance.
1: Distanz, die du hast
0: Zu dem
1: zu den
0: ganzen.
1: Menschen?
0: Ja, ich habe auch eine Distanz dazu, ja. Teilweise. Ich
1: Also
0: verliere die
1: willst du
0: mal
1: mit
0: manchmal.
1: denen, also ihr wart ja auf Kuba, ihr habt in Kuba
0: Ja, ich habe zu
1: zusammen.
0: den einen, ich habe schon auch wirklich Freundschaften dadurch auch. Und ich glaube, ich habe auch, was ich auch sehr schön finde, da sind auch wirklich echte Freundschaften auch schon entstanden in diesem Chor. Also die treffen sich. Jetzt haben wir auch gerade tatsächlich einen Todesfall leider, das ist auch übrigens am 23. die Beerdigung ist. Das ist leider so.
1: Ich habe auch einen an dem Tag.
0: Ah, okay. Das ist so ein Beerdigungstag für
1: Nee,
0: dich,
1: jetzt
0: genau.
1: einfach gestorben.
0: Und das war jetzt aber schön zu sehen trotzdem. Das war jetzt wirklich sehr schlimm und auch wirklich nicht, also früh auch, muss ich sagen. Und aber wie schnell sich wirklich aus diesem Chor sofort eine Gruppen gefunden haben, die sofort dann den jetzt verwitweten Mann zum Beispiel einfach so supporten und dahin am Abend noch hingefahren sind, das mit dem geregelt haben. Also es ist wirklich, der hat da richtig ein
1: Das ist
0: echtes
1: wunderbar,
0: Netz jetzt durch diesen Chor. Also nicht nur durch, der hat natürlich auch noch andere Leute, aber das ist schon super gewesen. Ne? Wir haben wirklich so eine kleine quasi Trauerfeier auch in dem letzten Chorprobe gemacht. War auch da, das war wirklich sehr, sehr schön. Und so gesehen habe ich da natürlich jetzt auch nicht totale Distanz dazu, aber schon eine, also insofern eine künstlerische, also ja, eine kontemplative Sache, Haltung habe ich dem schon ein Stück weit gegenüber. Ich bin nicht der Chor, das sind die. Ich bin der sie da hinstellt irgendwie. Und das, wir haben nicht den, wir sind da nicht auf, ja, Augenhöhe klingt jetzt wertend, aber halt, wir sind, das ist was, ich hab eine andere Rolle als die Leute, die da hingehen.
1: Ja, vielleicht brauchst du das auch, um die verschiedenen Sachen auseinanderzuhalten, emotional.
0: Ja.
1: Also, weil du sonst zerfließt. Also,
0: Ja.
1: wenn du schon sagst, dass du ADHSig bist, ja, dann geht es ja ganz schnell.
0: Ja, ADHSig ist ein schönes, oh, das kommt man so als
1: Du bist
0: Marke für Essig,
1: ADHSig. Ja,
0: so
1: ja.
0: sagen,
1: Also,
0: boah,
1: du,
0: ADHSig.
1: das ist ja dann auch so, je mehr man sich verbindet, desto mehr fließt ja auch noch mehr rein und entsteht auch noch mehr.
0: Ja.
1: Also, das ist ja wie so, als würde man Natron reinmachen und es schäumt dann hoch.
0: Ja.
1: Verstehst du?
0: Ja.
1: Alles wunderbar gesund
0: Ja.
1: und schön,
0: Ja.
1: aber ist vielleicht auch für dich, für einfach so, um deine Gesundheit zu managen, weil du sonst irgendwie da drauf gehst,
0: Ja.
1: wenn du überall
0: Ja.
1: mit drin bist.
0: Ja. Vielleicht. Ich weiß, ich habe gar nicht so drüber nachgedacht. Ich weiß, ich kann es nicht. Also ich kann dir sicher sagen, es interessiert mich alles. Ich betrachte das Leben nur wirklich, glaube ich, ziemlich radikal, sage ich das jetzt mal, ausschließlich durch so eine künstlerische Brille. Das ist für mich, heißt das einfach, Dinge zu, also Kunst heißt für mich eine Art zu leben. Also es ist einfach ein bestimmter Lebens, das ist eine Perspektive aufs Leben irgendwie. Und
1: Vielleicht
0: so
1: wie so
0: gesehen.
1: eine Bäuerin oder ein Bauer, der einfach seinen Hof hat und seine Felder hat und eben die Felder und die Erde und die Bäume und das Gehöft so betrachtet wie ein Bauer eben.
0: Vielleicht, ja, ist vielleicht tatsächlich gar nicht so schlecht, genau. Also der hat einfach, und das ist was anderes, ob du auf den Bauernhof fährst, um mal zu entspannen. Der wird auch selbst, der wird das nie so sehen. Also der wird das immer irgendwie anders sehen. Und das, ja, und das ist halt irgendwie eine Lebensweise. Und so ist eben dieser Chor für mich kein soziales Projekt, auch wenn er das natürlich irgendwo ist, so, ne? Aber ich, nicht für mich, für die Leute ist
1: Ja,
0: das und so. Vielleicht für alle
1: verstehe.
0: anderen, aber für mich ist es ein Kunstprojekt und das, genau.
1: Ich habe es verstanden, glaube. Also so mit dem Hof, das finde ich auch so,
0: Ja.
1: das erklärt sich mir da
0: Ja,
1: so, ja.
0: ja.
1: Also der liebt auch seine Tiere
0: Ja.
1: und seine Pflanzen und
0: Ja.
1: alles, aber dann ist der eine Acker mal dran und dann der nächste und da muss auch mal was gefällt werden.
0: Ja.
1: Und das ist
0: Oh
1: natürlich.
0: Gott, das ist überlegt, ich will das für den Chor.
1: Naja,
0: Also einer
1: das
0: muss auch
1: Projekte
0: mal ab und
1: meine
0: zu
1: ich
0: nicht
1: jetzt. Ich
0: mal
1: sehe
0: fliegen.
1: das eher so
0: Ja.
1: an, in Projekten, weißt du? Man muss ja auch manche Projekte müssen auch mal kurz geschnitten werden.
0: Ja. Vielleicht muss
1: Ja,
0: ich noch.
1: damit sie neu treiben.
0: Ja,
1: Also das
0: ja,
1: ist ja immer wieder so
0: ja.
1: da. So, und dann ist es ja aber noch so, was mir einfällt, also was ich weiß von dir, da gibt es ja noch viel, viel mehr, dass du auch bist dabei, einen Verein zu gründen.
0: Genau, das gehört da so ein bisschen in diesen Thekenchor, dieses soziale Plastik nenne ich das übrigens noch frei nach Josef Beuys, diese popkulturellen Projekte mit so einem diese popkulturellen Projekte mit einem sozialen Kern sozusagen, ne? Und da genau bin ich dabei, ein Verein, also wir, also mehrere Leute aus dem Chor sind da involviert und das ist gerade so in der Mache. Das ist aber, da würde ich jetzt ehrlich sagen, das ist tatsächlich, wenn du ein bisschen was auch weglassen willst, weil so viel wird, das ist wahrscheinlich relativ uninteressant, weil das einfach noch nicht weit genug gedient.
1: Ah, okay.
0: Da kann ich gar nicht so viel zu sagen.
1: Okay.
0: Also da ist so, das stimmt, also es ist einfach aus formellen Gründen, da geht es einfach auch jetzt wirklich um so Gelder beantragen können, irgendwelche Spendenquittungen ausstellen können und so.
1: Also ich meine, da wirst du ja eh kein Geld kriegen, wenn du ins Altenheim gehst.
0: Ja, aber man könnte halt Förderungen dafür beantragen, ne, von irgendeinem Fonds, Soziokultur und so, da gibt es ja solche Fördergeschichten und da brauchst du halt oft eine Vereinsform tatsächlich für.
1: Mhm.
0: Wenn du vier Themen willst, man könnte sie, das ist aber dann sehr viel innerhalb dieser Themen, Thema Biografie, ne, Mainz, Mannheim, Vater, Mutter, keine Ahnung, diese Sachen, Verbindungen, vielleicht auch als Grundkonzept hinter den Dingen, dann dieses Thema, damit auch irgendwo ein bisschen dann verbindend eingehend, dieses Thema der popkulturellen Projekte, vielleicht mit einem gewissen Fokus auf dem Thekenchor, weil das jetzt aber das Einzige ist, was es jetzt auch wirklich besteht und der Rest jetzt in der Mache ist. Ich nehme an, das willst du eh machen wollen. Und dann vielleicht als dritten Punkt die tatsächlich künstlerischen Arbeiten, die ich halt mache. Und das ist halt im Grunde genommen diese IG Pop, die auch wieder mit dem Thekenchor ja so ein bisschen in Verbindung steht. Dieses Kirchner Hochtief, was ich gemacht habe, das ist, oder auch, was es auch noch gibt, was einfach eine eigene Welt ist, eine eigene Projektwelt.
1: Ja, ich habe mal geschaut. Genau, lebt es noch?
0: Ich mache das dann so, dass die Sachen so nacheinander, also ich bearbeite so dieses Projekt, das hat ein Eigenleben ein Stück weit, das ist dann auch eine Band und so und da geht es eben um diese Frage nach Popmusik oder Kunst und Arbeit und dieses Verhältnis zueinander in Form einfach dieser Arbeiterlieder und so. Kirchen auch tief, das war eben eigentlich so ein bisschen die Antithese dazu, nämlich dass die Frage nach Kunst oder auch Pop, kann man so ein bisschen in dem Fall ein bisschen austauschen, und Unternehmertum, ne? Also einfach ich habe ja dann an der Pop-Akademie studiert, so kam ich ja dann noch nach Mannheim, also auch wieder dieser biografische Bezug und habe da halt ganz erstaunt festgestellt, als ich da meine Gitarre rausholen wollte, dachte so, jetzt lernen wir mal hier schön Lieder schreiben oder so, Moment mal, Gitarre kannst du wegpacken, hier ist erstmal Unterricht beim Unternehmensberater, ja. Und was ja auch jetzt ohne es so, jetzt klingt jetzt irgendwie negativ, aber es ist ja auch auf eine Art sehr realistisch, also ich sage ja auch, mein Beruf ist ja auch ein Stück weit vor allem mal selbstständiger sein und
1: ein zweiter. Das ist total wichtig.
0: Genau so, ne? Also da hast du so, und dann geht's aber ich habe da Businesspläne geschrieben und so, und mir wurde im Grunde gesagt, eigentlich akademisch, wirklich hochschulmäßig da vermittelt, ein Künstler ist ein Unternehmer und so, und dann habe ich halt gedacht, na gut, okay, dann nehme ich das jetzt mal ernst und dann übertreibe ich das halt in einer künstlerischen Überaffirmation und habe mir dann einen Anzug angezogen und habe mich anstatt Sänger CEO genannt und habe halt eine Ausstellung ja dazu dann im Port 25 gemacht und so.
1: Aber du scheinst auch programmieren zu können, weil, oder hast du die machen lassen, diese Seite von dem Unternehmen?
0: Ach so, nee, da habe ich tatsächlich eine Freundin, die das mit, also ich habe die mit ihr zusammen gestaltet. Aber ich
1: sag, ja, okay, weil das ist ja auch nochmal ein Wissen.
0: Ja, genau, nee, klar, ich habe auch sehr viel überhaupt, gerade da muss ich sagen, also jetzt besonders bei diesem Kirchenhochtief-Projekt hatte ich wirklich sehr viele Leute auch, die ich wirklich angestellt habe. Also ich habe das auch wirklich wie ein Unternehmen geführt. Also ich war dann wirklich der eines völlig dysfunktionalen Pop-Imperiums, das natürlich überhaupt keinen Einnahmen generiert hat, habe aber trotzdem irgendwie 140 Leute angestellt, quasi angestellt im Sinne jetzt von, ich habe ihnen Aufträge gegeben und die haben das brav selbstausbeuterisch dann auch alles irgendwie umgesetzt. Zum Beispiel die Julia, die dann diese Seite für kein Geld gebaut hat und so, und so weiter, ja. Also das und ist
1: fragen die dann nicht danach, wie sie profitieren können auch?
0: Doch, also es gibt dann auch wirklich auch Probleme, oder? Natürlich so, ne, klar. Und ja, nicht halt, kannst nicht profitieren, weil kein Profit. Also es gibt einfach keinen. Also du kannst an, klar, hab auch überlegt, ob ich das irgendwie eben wirklich wie eine Aktiengesellschaft und dann irgendwie dass die Aktien bekommen, so dass ich denen dann so auf dem Papier male ich die so auf und dann gebe ich die denen und sag dann so, nur das Ding ist natürlich, am Ende hätten sie dann Schulden oder so, weil mein Unternehmen ist ja Konkurs quasi, ne? Also, also so, das war irgendwie natürlich auf eine Art, ich sag mal so, satirisch ist vielleicht fast das falsche Wort, weil es irgendwie auf eine Art auch, also wenn dann eine Realsatire irgendwo auf eine Art ist und halt eben, ja, es geht ja irgendwie auch da wieder künstlerisch drum, sowas zu verdeutlichen. Ja,
1: und aber es kostet alles auch wahnsinnig Zeit.
0: Zeit und kostet auch richtig wahnsinnig Geld.
1: Ja.
0: Genau. Ja, auf jeden Fall. Also ich habe da wirklich wahnsinnig viel Zeit und Geld reingesteckt in diese Dinge.
1: Würdest du gerne auch was mit Kindern machen?
0: Habe ich auch schon. Ich habe auch mal, ja, also grundsätzlich ja. Also ich finde das auch ein interessantes Material, so künstlerisch Kinder. So, weil die, genau, und da habe ich auch, ich würde gerne so einen Gewerkschaftschor, so einen Kindergewerkschaftschor mal gründen, so einen IG-Pop-Kinderchor, hatte ich mal überlegt. Habe ich ja schon mal gemacht. Ich habe schon mal mit den, ich habe eine Zeit lang an der Humboldt-Schule hier in der Neckarstadt West, habe ich Bandcoachings gemacht, da mit, ja, teilweise auch in der Grundschule, also schon auch mit kleinen Kindern, aber auch da halt so mit so 6., 7. Klässlern. Habe viel so Brennpunktschulen, sogenannte Brennpunktschulen, das sagt man das noch, ja, Brennpunktschulen.
1: Und machst du nicht auch, dass du ins Ausland ab und zu fährst, in so Ferienanlagen?
0: Was ist damit, verdiene ich dann quasi mein Geld.
1: Und ist das dann mit Kindern oder, nee, mit Erwachsenen?
0: Nö, ich spiele da einfach, ich spiele im Disneyland. Ich bin in so einer Kuckucksuhr.
1: Ach Gott, wie goldig so. Ist das denn? Du bist in so einer Kuckucksuhr? Ja. Das musst du mir jetzt noch erzählen.
0: Ja, das ist ein Disney World in Florida. Da spiele ich einmal im Jahr. Also wenn sie mich reinlassen, man weiß ja mittlerweile nicht mehr.
1: Ja.
0: Und dann, genau, das Disney World ist ja ein gigantisch großer Freizeitpark. Sowas gibt es ja in Deutschland gar nicht. Das ist ja so groß wie San Francisco oder so. Das ist ja eine Großstadt, so ein Riesending. Und da gibt es viele so verschiedene Theme-Parks, wie die Amerikaner dazu sagen würden. Also verschiedene Freizeitparks, die sozusagen zu einem großen Meta-Freizeitpark zusammengebaut sind. Und einer davon heißt Epcot, Experimental Prototype City of Tomorrow. Das hat Walt Disney selbst noch konzipiert tatsächlich. Und dort gibt es wiederum so verschiedene, also das ist eigentlich, deswegen, ich bin ein großer Fan dieser Theme Parks, die haben mich auch sehr beeinflusst als Kind, vielleicht auch dazu nochmal, also mache ich kurz einen Rückgriff, weil ich weiß, verzettelt hat, aber jetzt wirklich so, also meine Mutter war ja sehr, eben als Künstlerin und so sehr darauf bedacht, dass ich nur so, also sehr elitär da alles und ich sag, also eine, ich weiß auch, dass sie selbst so, ich habe mir mal eine elektrische Eisenbahn gewünscht, was ja nun wirklich kein verwerflicher Wunsch ist als Kind und hat meine Mutter mir Holzklötze geschenkt und gesagt, ich soll es mir vorstellen, dass da eine elektrische Eisenbahn, solche, also so Nummern, ja, echt so komplett, also ich durfte auch keine Comics lesen und so, sie war sehr so, also Popkultur gegenüber total viele Vorteile, aber auch echt inkompetent, muss man irgendwie sagen, auf eine Art, jetzt gar nicht verstanden, so. Und halt, und ich habe mir dann immer davon geträumt in die USA und ins Disney World und habe dann irgendwo bei meinem Klassenschul da irgendwo hat einer mal so ein Mickey Maus Herzchen und ich hab gesagt, wow, geil und so, und das muss ja ein Traum sein. Und habe mir da irgendwie solche Theme Parks im Kopf eigentlich selber ausgedacht. Also es war auf eine Art von meiner Mutter schon wieder, hat's funktioniert so, ne? Also mich hat diese Idee von solchen Freizeitparks auch als Kunstwerke, das hat mich schon immer total fasziniert. Und ich wollte mein Leben lang unbedingt mal ins Disney World. Und dann habe ich diese Gelegenheit bekommen, dort selber mal zu spielen halt, ja. Und dann habe ich das natürlich auch gemacht. Und das ist auch, muss ich sagen, auch für mich ein ganz guter Job tatsächlich. So verdiene.
1: Und was machst du da genau mit dieser Kuckucksuhr? Genau.
0: Und ich fahre jetzt, also was ich da mache im Disney World, ich fahre dann da eben hin, dieses Epcot, und da gibt es eben, also diese Parks sind eben so aufgebaut, wie auch mein Kopf wahrscheinlich aus dieser Zeit als Kind, eben immer so eine Ebene mehr und immer so eine Struktur weniger, also niedriger oder höher gehen zu können. Also Disney World, großer Park, viele verschiedene Theme Parks in dem Park und in dem Park wieder Theme Parks. Ja. Ne, und so. Und Epcot besteht dann wieder aus so 3 Theme Parks. Und einer davon heißt World Celebration, glaube ich. Und das ist ein großer See und um diesen See herum sind ganz viele Länder in so Miniaturen aufgebaut. Und der Walt Disney hatte sich damals tatsächlich vorgestellt, auch so ein verbindender Gedanke, dass dort alle Nationen der Welt leben konnten. Der wollte wirklich eine Stadt bauen, tatsächlich dort, wo Menschen leben können. Und da gibt es eben unter anderem auch Deutschland als, und das ist aber eben so eine Disney-Idee von Deutschland. Also es ist so, alles, alle haben Lederhosen an, alles, es gibt nur so, da ist er wieder, ja, finde ich, das hat er mich durchaus gebracht. Genau, Lederhosen. Es gibt natürlich nur Warsteiner Bier und so. Also es ist alles ein einziges Klischee. Und es gibt eine kleine Bühne, die so draußen ist, eine Bierzelt, gibt es eine riesengroße Bühne mit einer tollen Band, die nur aus Amerikanern besteht, die dann über so bayerische Lieder singen. Und auf der kleinen Bühne, da sind tatsächlich deutsche Bands, werden dahin gebucht oder Musiker aus Deutschland.
1: Ja.
0: Und da spiele ich dann einmal im Jahr, und das ist so eine quasi, ja, ich glaube, es ist eine Kuckucksuhr tatsächlich. Also diese Bühne sieht aus wie eine Kuckucksuhr und wir kommen da alle paar alle paar Minuten kommen wir dann da raus und singen dann, an Weihnachten haben wir da gesungen, da machen wir dann so, als kommt ein Schiff geladen dann oder so.
1: Ja,
0: wir haben auch Banjo.
1: Du meine Güte.
0: Aber das ist im Grunde so ein Burgerbraterjob. Wir sind wirklich auf einer Stufe, wirklich mit so den, wir sind einfach wirklich, es ist wirklich einfacher Arbeiterjob. Ist aber da so ein Performance-Ding, man ist dann da, genau.
1: Hast du auch schon mal versucht? Das war so mein Wunsch oder eine Idee gewesen. Ich möchte nicht auf ein Kreuzfahrtschiff damit rumfahren, aber ich würde da gerne drauf arbeiten.
0: Ich würde das auch machen, ja.
1: Also aber man kommt ganz schwer drauf.
0: Ich kenne so Leute, die sowas. Ich glaube, es kommt auch drauf an, wo, ne? Die unterscheiden sich sehr. Also ich glaube, es gibt so
1: Kreuzfahrtschiffe. Ich war ganz nah dran schon.
0: Ja.
1: Aber.
0: Ich kenne ein paar Leute, die das oft machen sogar, ja.
1: Vielleicht ist
0: also
1: es gar nicht
0: Freundin
1: so lustig,
0: mir,
1: ich denke.
0: Ich weiß, ich muss mal hören, was die sagt. Also die macht das jetzt tatsächlich richtig lang. Das ist halt schon so ein Ding. Du bist dann da, also die macht das jetzt, glaube ich, ein halbes Jahr oder so. Ist sie dann nur auf diesem, also das ist schon krass. Also muss man schon. Ich finde das auch, also ich finde, sagen wir mal so, das ist halt mein, ich verdiene mein Geld. Gott sei Dank kann ich dann ein Stück weit mit meiner Kunst das dann auch verdienen, so hin und wieder. So, ich lebe einige, überlebe irgendwie davon, sagen wir es mal so. Und ich habe natürlich dann auch so ein paar so dienstleisterische Dinge, die ich halt machen muss, um das irgendwie noch mittragen zu können, eben weil es auch wirklich viel Geld kostet, stellenweise. Und da versuche ich aber dann auch irgendwie nur noch so, also ich versuche immer so möglichst skurriles Zeug. Also ich würde jetzt nicht, ich mache jetzt nichts so klassisch wie die meisten Musiker, die unterrichten ja dann an der Musikschule und da habe ich großen Respekt vor nebenbei, das will ich gar nicht irgendwie abtun oder spielen dann so Coverbands oder so. Sowas mache ich eigentlich gar nicht, aber ich, genau, ich mache dann halt sowas wie dieses Disneyland oder ich war ja auch mal Banjo-Spieler bei Gunter Gabriel zum Beispiel. Habe ich mit der Band mal gespielt, ja.
1: Ja.
0: Sowas, also das finde ich dann irgendwie, das reizt mich dann auch richtig. Dann ich so, okay, alles klar, das mache ich jetzt mal das Geile. Also mit Gunter Gabriel mal so
1: Lebt er
0: die.
1: noch?
0: Nee, der ist die Treppen runtergefallen.
1: Ah, okay.
0: Ist ja nichts mehr. Aber der auch arbeitet, will ich immer in meinem Thekenchor singen, zum Beispiel, auch so Arbeitersänger eigentlich. Eigentlich der einzige wirklich so Arbeiterschlager, den, also hey Boss, ich brauche mehr Geld.
1: Ja, das stimmt,
0: Das ist so ein
1: ja. Und
0: SPD-Schlager, ja.
1: LKW-Song hat er
0: Viele
1: doch irgendwie Songs,
0: LKW, ja, ein
1: gell?
0: Laster zum Beispiel oder auch Fahrer, du bist Deutschlands bester Mann. Ein
1: Ja.
0: sehr guter, oder er fährt einen 30-Tonner Diesel, das ist zum Beispiel auch eine sehr gute.
1: Ja.
0: Das ist echt geil, ich finde das immer tolle, tolle Titel, ja.
1: Also, ich sag mal danke, das war jetzt dann doch ganz schön viel.
0: Ja, ist viel,
1: Macht
0: ja.
1: ja
0: Achso, ist
1: nichts.
0: doch eins, muss ich dir noch sagen. Was vielleicht auch nochmal, das kannst du dir auch nochmal überlegen. Muss irgendwas anderes weglassen, vielleicht. Aber was schon auch interessant ist, ist, glaube ich, meine Serie Deutschrand. Ich habe ja so eine Fernsehserie gemacht zum Thema sechsteilig. Gestern habe ich geguckt, da war sie tatsächlich irgendwie runtergenommen in der Mediathek, aber war für den SWR nämlich auch produziert in der alten
1: Ja.
0: Mediathek. Bin ich durch ländliche Gegenden in Deutschland gefahren, jede Folge porträtiert, also eine Odenwald, eine Saarland, eine Uckermark, eine Ostfriesland, eine Bayerischer Wald, einer die Eifel. Das sind 6 Folgen. Und die sind wirklich, das ist wirklich,
1: Sprich
0: wirklich
1: ins
0: toll geworden.
1: Mikro.
0: Ja, das
1: Aha.
0: ist wirklich toll geworden.
1: Und hast du das Projekt eingereicht oder sind die auf dich zugekommen oder wie war das?
0: Das war so, also wir haben das im Grunde letzten Endes in einem kleinen Team realisiert. Also das war ich als Protagonist, sag ich
1: Ja.
0: mal, als, ja, sagen wir mal, Host dazu. Ich weiß ganz genau, wie man das nennen soll. Also ich bin so, ja, bin halt vor der Kamera so. Und 3 Filmemachern, die das im Hintergrund dann Regie gemacht haben für die Folgen und so weiter, Kamera gemacht. Also sie haben alles, wirklich ein ganz kleines Team, Ton, also alles haben wir selber gemacht. Und wir haben das zu viert eigentlich so zusammen entwickelt, tatsächlich in allem, ja, so würde ich sagen. Und wir haben das dann dem, also das habe ich, damit habe ich überhaupt nichts zu tun. Vor allem, glaube ich, einer von denen hat das dann dem SWR irgendwie verkauft. So mehr oder weniger, sag ich mal. Also es ist jetzt keine SWR-Produktion gewesen im Sinne von, dass die kamen, die das Konzept hatten und haben einfach jemanden gesucht, der das moderiert oder so. Ich würde sagen, ich bin ein Künstler. Ich bin vielleicht universell einsetzbarer. Ich sage jetzt mal, ich bin ein Künstler mit einem gewissen Fokus auf Musik und Umgebung.
1: Heute Thema Mensch mit einem universellen Künstler, vielseitig einsetzbar. Unser Name ist.
0: David Julian Kirchner.
1: Und ich bin Christine Weiner. Oder Christine. Wie auch immer.
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Einen schönen guten Abend. Willkommen zur Sendung Leonardo auf Bermudafunk. Mein Name ist Thomas Wagner und den Bermudafunk kann man hören in Mannheim auf der Frequenz 89,6, in Heidelberg 105,4 oder über den Livestream www.bermudafunk.org. Ja, diese Sendung, ich bin so ein bisschen reingestolpert, weil die Bahn mich dann doch in Schwierigkeiten gebracht hat. Ich habe es dann also 8:02 zur Sendung geschafft. Wunderbar, ankommen tut man ja eigentlich immer, nur oft etwas später. Ja, was gibt es heute Abend zu hören? Heute Abend geht es um Seifenkisten. Das ist eine ziemlich alte, mittlerweile etwas angestaubte Sportart, wird hier und da sogar noch durchgeführt, aber sie hatte eine ganze große Zeit in den 1950er, 1960er Jahren. Da gab es also unheimlich viel Teilnehmer bei Seifenkistenrennen. Es gab eine deutsche Meisterschaft. Der Sieger der deutschen Meisterschaft ist dann nach Amerika zur amerikanischen Meisterschaft geschickt worden. Das war also für junge Menschen, hauptsächlich Jungs, ein Riesending. Und ich habe das wohl gerade so am Rande noch in meiner Kindheit mitbekommen. Im Nachbardorf gab es manchmal Seifenkistenrennen und ich glaube, ich war ein oder zweimal dort und fand das schon irgendwie auch spannend. Irgendwie ist es natürlich auch unspannend. Das Ganze geht natürlich ohne Motor, macht keinen Krach. Also man rollt im Prinzip einfach nur so schnell wie möglich Berg runter, aber trotzdem war das höchst interessant und auch der Start ist ja interessant, weil da stehen die Seifenkisten mit Insassen ja auf so einer schrägen Rampe und dann wird plötzlich dann ein Brett weggeschoben und dann rollen die dann los und dann geht's um Geschwindigkeit. Also ich habe das mitbekommen, aber wahrscheinlich so am Ende des großen Booms, weil vor allem Anfang der 1970er Jahre gab es dann ein relativ schnelles Ende dieses Volkssports, kann man fast sagen, weil lange Zeit wurde das von General Motors in Amerika und in Deutschland von Opel unheimlich stark unterstützt, natürlich nicht nur eigenmächtig, sondern auch zu Werbezwecken. Und 1972 hat Opel sich dann relativ abrupt aus der Förderung zurückgezogen. Also das ist das Thema heute und jetzt gibt's aber erstmal wieder etwas Musik.

Ja, wie lange gibt es schon Seifenkistenrennen? Da muss man sich erstmal fragen, wie lange gibt es Autorennen? Und dann kann man sich fragen, wie lange gibt es schon Autos? Ja, das ist jetzt ja schon über 100, genauer gesagt über 120, 125 Jahre her, dass die Autos erfunden wurden. Und dann gab es auch relativ schnell das erste Rennen, und zwar 1894 von Paris nach Rouen in Frankreich. Und im Anschluss daran hat sich das dann, ja, das war eine Sensation, hat sich das ausgebreitet. Es gab mehr Rennen und die Kinder haben dann wohl angefangen, einfach auch diese faszinierenden Rennautos nachzubauen, ohne Motor natürlich, und haben dann Kinderrennen gemacht. 1902 ist das erste Mal belegt worden in der Nähe von Paris. Und kurz darauf kam das nach Deutschland, und zwar gar nicht weit weg von hier. Das hatte folgende Bewandtnis: Es gab dann ein sehr berühmtes Autorennen, das Gordon-Bennett-Rennen. Das wurde übrigens von einem Verleger aus Amerika veranstaltet. Und was im Internet steht, dass der also nicht sonderlich an Motorsport interessiert war, hat aber dieses Rennen sehr häufig ausgerichtet. Das war also eine Weltsensation. Und er hat aber auch kein einziges seiner Rennen angeguckt. Also eine sehr merkwürdige Geschichte. Auf jeden Fall, diese Rennen waren berühmt, die haben dann in verschiedenen Ländern stattgefunden und jedes Mal musste die Automarke oder das Land der Automarke, die gewonnen hatte, musste das dann das nächste Mal ausrichten. 1903 hat Mercedes gewonnen und dann musste es in Deutschland ausgerichtet werden und man hat den Taunus ausgewählt, eine Rundstrecke von der Saalburg in Oberursel, Weilburg, durch den Taunus eine Strecke von 150 Kilometern. Die mussten natürlich auch erst hergerichtet werden. Und das war aber trotz allem eine Riesensensation. Und im Anschluss daran haben sich dann in den Taunusgemeinden, die da betroffen waren von der Durchfahrt der Automobile, haben sich also wahrscheinlich relativ spontan Kinderautomobilrennen dann etabliert entlang dieser eigenen Rennstrecke. Und das war also dann ein großes Vergnügen. Die Rennen waren, also die richtigen Autorennen waren auch große Sensationen, besucht. Tausende Menschen waren da. Und kurz darauf, 1907, gab es dann wieder ein großes Rennen, das große Kaiserpreisrennen, fast die identische Rennstrecke wieder im Taunus, bisschen weiter südlich dann auch gelegen. Aber das war dann nochmal eine ähnliche Sensation. Auch da im Anschluss haben sich dann wieder diese Kinderautomobilrennen gebildet. Also man war einfach erpicht, den großen Männern in diesen verrückten Kisten nachzuahmen und dann diese kleinen Rennen zu gestalten. Aber das hieß damals noch nicht Seifenkiste. Das waren also Kinderautomobilrennen. Und ja, der Begriff Seifenkiste, der kommt aus Amerika und tatsächlich habe ich verschiedene Geschichten dazu gefunden. Aber die wahrscheinlichste scheint so zu sein, dass also eine Seifenfabrik hat die Kisten, mit denen die Seifen ausgeliefert wurden, außen mit der Silhouette eines Rennautos ja, bestückt und hat auch sogar irgendwie Achsenteile mitgeliefert, sodass man aus der Kiste, wenn die Seifen raus waren, wohl ein kleines Kinderautomobil bauen konnte. Die Silhouette war also, wie gesagt, vorgezeichnet. Und aus dieser Aktion hat sich dann in Amerika, kann man sagen, ein Volkssport entwickelt. Schon im nächsten Jahr gab es dann eine Organisation und seit 1934 oder 35 wird also jedes Jahr in einer Stadt in Amerika, Namen habe ich gerade vergessen, dieses Rennen ausgerichtet. Und also auch eine große Sensation. Und das ist dann auch das Rennen, wo nach dem Zweiten Weltkrieg, als die Seifenkisten in Europa, speziell in Deutschland, populär wurden, wo dann auch die deutschen Sieger und andere Sieger dort dann an dem Entscheidungslauf teilnehmen konnten. Also das ist grob die Entstehungsgeschichte des Namens Soapbox oder Seifenkiste und hat also den sperrigen Titel Kinderautomobilrennen abgelöst. Aber zwischendrin gab es auch eine große Pause. Also 1907 war diese erste Begeisterung dann nach diesem Kaiserpreisrennen verschwunden und hat dann gedauert bis nach dem Zweiten Weltkrieg, bis es dann also eine riesengroße Seifenkistenwelle, kann man sagen, gab.

Ja, nach dem Zweiten Weltkrieg ging es in Deutschland, Europa mit den Seifenkisten los. Warum? Weil die Amerikaner in ihren Besatzungszonen in Deutschland nach Wegen suchten, die deutsche Jugend mal auf andere, bessere Gedanken, kann man sagen, zu bringen, nach dem Drill und dem Gehorsam und dem Militarismus der Hitlerzeit. Hat man versucht, denen was Kreatives und was Gemeinschaftsstiftendes anzubieten. Und dann ist man also auf diese in Amerika schon etablierten Seifenkistenrennen gekommen und hat das also auch in den amerikanischen Besatzungszonen eingeführt. 1948, die Organisation hieß German Youth Activities, die hat es also zunächst organisiert. Am Anfang war das noch relativ wild. Man konnte also im Prinzip frei sich eine Seifenkiste bauen. Die konnte unter Umständen auch nur drei Räder haben. Also es war noch kein strenges Reglement, wie es dann später sehr streng wurde. 1949 gab es dann das erste richtig organisierte Rennen. Und das fand in den sogenannten 12 Hauptstädten der amerikanischen Besatzungszone statt. Es hatten sich schon 2000 Jungs beteiligt. Stichwort Jungs, was ich interessant fand, also in Deutschland waren das hauptsächlich Jungs und später auch Väter, aber in Amerika schon von Beginn an waren auch schon Mädchen dabei. Ja, zurück nach Deutschland, schon 1949 gab es dann diesen großen Preis, dass der Sieger, der Deutschlandsieger, nach Amerika fliegen darf, 2 Wochen lang Amerika besuchen kann und auch dort an dem Endausscheid teilnehmen kann. 1950 hat sich dann Opel eingeklinkt, wahrscheinlich auch ein bisschen aus Amerika angeschubst von General Motors, die Organisation zu unterstützen. Das ging so weit, dass also in Rüsselsheim am Opel-Stammsitz eine sogenannte Organisationszentrale eingeführt wurde. Es wurde von Opel wurden spezielle Regeln bestimmt, an die man sich halten muss beim Bau, aber auch beim Fahren. Es wurden vor allem aber Bausätze ausgegeben für 10 Mark. Die enthielten dann schon Räder, Achsen, Lager, Lenkung und so weiter. Und es wurde empfohlen, dass der Rest nicht teurer als 50 Mark sein durfte, um einfach das alles so ein bisschen gleich zu halten, dass also auch Leute, die nicht so reich waren, dann vielleicht entsprechende Chancen hatten. Was gab es dann noch? Es gab den großen Opel-Preis und also der Sieger durfte ja nach Amerika, aber die 25 Besten aus Deutschland, die durften dann auch 2 Wochen lang von Opel geführt durch das schöne Deutschland fahren mit einem Abschluss in Rüsselsheim mit einer Werksführung. Und für die ersten 3 Platzierten gab es dann auch noch Geldspenden von 2000 bis 5000 Mark. Und das ist auch interessant, es war also ausschließlich für die Ausbildung, die Unterstützung der Ausbildung vorgesehen und über die Verwaltung der Gelder wachten die Eltern und auch die Organisationszentrale in Rüsselsheim. Also dann, da hat man Wert drauf gelegt, dass das nicht sofort verschleudert wurde. Ja, großer Opel-Preis, den hatte ich erwähnt. Also das war lange Zeit wirklich dann eine von Opel geförderte Veranstaltungen, die lokalen Opel-Händler waren da eingebunden. Ich lese nachher noch gleich einen Bericht von einem Jungen, der damals Anfang der 50er Jahre teilgenommen hat. Sein Vater war auch ein Opel-Händler. Das war also auch eine riesen Werbeaktion für die Firma. Bis 1972, und ich habe keinen richtigen Grund gefunden, warum dann abrupt die Förderung und die Organisation aufhörte. Das war also wirklich ein ganz krasses Ende. 1943 gab es dann nur noch eine ganz, ganz kleine deutsche Meisterschaft. Von 44 Vereinen waren 16 übrig und im Prinzip war das eine Handvoll Freiwillige, die dann in den 70er Jahren überhaupt diese Wettrennen noch weitergeführt haben.

Ja, es gibt ganz klare Regeln mittlerweile oder schon seit langer Zeit. Und das ist natürlich auch wichtig, damit die Chancen gleich verteilt sind. Und man hat ja kein Motor als Hilfe. Es gibt nur die Gewichtskraft, die ja nach unten zieht. Also da muss man genau darauf achten, dass sich da nicht jemand spezielle Vorteile verschafft. Es geht also um die Maße der Fahrzeuge. Es geht um die verbauten Bauteile. Die müssen genormt sein. Wie gesagt, das waren lange Zeit diese Baukästensätze von Opel. Und dann geht es auch darum, dass die Strecken natürlich genormt sind. Die dürfen zum Beispiel kein zu starkes, zu schwaches Gefälle haben. Man darf eine Höchstgeschwindigkeit von 60 km/h nicht überschreiten. Normalerweise sind so 50 km/h so das Optimum. Die Strecken sind typischerweise zwischen 250 und 500 Meter lang. Zu Beginn gab es auch zum Beispiel in München und Stuttgart bei den Deutschlandentscheiden dann riesengroße Rampen, die 100 Meter lang einfach bergrunter gingen und dann auf der Straße weitergeführt haben. Also zum Teil ganz imposant, also fast so ein bisschen die Anmutung von einer Skisprungschanze gehabt. Ja, dann werden die Geräte auch, die Seifenkisten, kontrolliert. Es gibt spezielle Prüfstellen zur Kontrolle der Achsen, der Bremskabel, der Lenkräder, der Lenksäulen, der Radeinschläge und der Spurweite. Und das muss also alles erfüllt sein, bevor man teilnehmen kann. Es muss ein Schutzhelm getragen werden. Das versteht man, glaube ich, ganz schnell, wenn man überlegt, wie schnell die sein können und wie wenig ja, Knautschzone da natürlich vorhanden ist. Am Anfang gab es dann eine Klasse, später wurde das Ganze ein bisschen aufgefächert. Es gibt jetzt die Juniorklasse von 8 bis 12 Jahren, Gewicht bis 90 Kilogramm, inklusive Fahrzeug und Fahrer, Fahrerin. Master ab 11 Jahren, Gewicht dann 113 und die Eliteklasse ab 12 Jahren bis 150 Kilogramm. Es gibt dann noch leichte Unterteilung. Und dann gibt es aber vor allem auch so eine Art Spaßklasse, die heißt die offene Klasse. Da gibt es eigentlich so gut wie keine Vorschriften und da geht es im Gegensatz zu den anderen Klassen auch nicht darum, so schnell wie möglich zu sein, sondern man muss möglichst gleichmäßig fahren. Das heißt, es gibt ja immer mehrere Läufe, wenn es um die Geschwindigkeit geht.

Ich lese jetzt aus den Aufzeichnungen eines Jungen wieder, der das also lange Zeit später dann aufgeschrieben hat. Also das Ganze, der Bericht ist 65 Jahre alt und das Ganze ist aus einem sogenannten Opel-Jahrbuch von 2015. Also er schreibt, und zwar bezeichnet er sich als Seifenkistel-Zeitzeuge auf schnellen Opel-Rädern. 2 Wochen nach Amerika, 1950, nicht nur ein Traum für Jungen im Alter von 10 bis 15 Jahren, aber genau diese Zielgruppe wollte man bei GM und Opel erreichen. Zur Pflege späterer Käufergruppen. Schon das Plakat beim örtlichen Opel-Händler motivierte zum Mitmachen. Meldet euch an zur Teilnahme an deutschen Seifenkistelrennen. Das war neu für uns Jungen im Nachkriegsdeutschland. Die Jugend in den USA kannte schon seit 1933 das All-American Soapbox Derby unter der Schirmherrschaft von General Motors. 1950 war ich mit 12 im besten Bewerbungsalter und außerdem, mein Vater war Opel-Händler in Landshut. Damit standen alle Vorzeichen auf Teilnahme, selbst wenn mir bekannt war, dass nur ein Sieger aus allen deutschen Rennen als Gast in die USA reisen würde. Dabei sein, das war das Wichtigste. Noch heute erinnere ich mich gern an meine Bergabfahrten und die zuvor gemachten Erfahrungen beim Bau und Testen einer rollenden Seifenkiste. Angeblich rollten schon 1904 in Oberursel Kinder mit ihren Handwagen und selbstgebastelten Holzkisten mit Rädern die Wege im Taunus bergab, animiert durch das Spektakel der ersten automobilen Wettfahrten, denn Oberursel lag an der Strecke der Herkommerfahrt. Organisierte Seifenkistenrennen nach einheitlichen Vorschriften begannen in Westdeutschland aber erst 1949 in den amerikanischen Besatzungszonen. Sie waren Teil der politischen Initiative der Besatzer zur Neuorientierung der zuvor vom

NS-Regime indoktrinierten Jugend. Die ersten Läufe der deutschen Seifenkistelrennen wurden deshalb auch durch die German Youth Activities organisiert. Da in den USA dieser nur von Jungen ausgeübte Sport bereits nationale Bedeutung unter Mitfinanzierung durch die Automobilkonzern GM erreicht hatte, musste auch Opel die Betreuung dieser sportlichen Aktivitäten in den drei Westzonen übernehmen. Schon im ersten Jahr der deutschen Ausscheidungsläufe galten für die kleinen Rennwagen genaue Bauvorschriften. Die Knaben sollten beim Bau der Rennwagen ihre handwerklichen und technischen Fähigkeiten entwickeln, selbst wenn man später immer wieder erkennen konnte, dass manche Seifenkiste auch durch die Mitwirkung ehrgeiziger Väter entstanden war. Aber bei den Rädern endete anfangs die Hoffnung auf einen Sieg, die Räder und Achsen von Kinderwagen nur selten für Strecke und Geschwindigkeit geeignet. Deshalb stellte die Adam Opel AG einen industriell gefertigten Radsatz mit Achsen und Radlagern sowie gummibereiften Rädern mit Opel-Prägung gegen Kostenbeteiligung von 10 Mark über ihre Händlerorganisationen zur Verfügung. Ein solcher Radsatz wurde dann auch Bedingung für die Teilnahme. Für mich gab es den Radsatz vom Vater kostenlos. Auch ein altes Lenkrad vom Opel P4 kam zum Einsatz bei meiner Seifenkiste. Das erste Seifenkistelrennen in Landshut fand an einem Sonntag, den 10. Juli 1949, noch ohne mich statt. Damals sperrte das US-amerikanische Militär von 11 bis 18 Uhr die abschüssige Strecke der Einfallstraße von Vilsbiburg und Altötting für den Durchgangsverkehr. Von 14 bis 18 Uhr fanden die eigentlichen Wettkämpfe statt, davor die Trainingsläufe. So sollte es unverändert auch im Sommer 1950 sein, nachdem beim ersten Rennen über 1000 Besucher gekommen waren. Der Sieger sollte die Stadt Landshut bei den Bundesmeisterschaften vertreten, ein durchaus ehrenwertes Ziel für einen jungen Knaben. Jetzt begann für mich die Herausforderung, neben Schule, Hausaufgaben und anderen Freizeitbeschäftigungen hatte ich als Schüler des humanistischen Gymnasiums in Landshut plötzlich eine zusätzliche wichtige Aufgabe. Der Bau einer Seifenkiste musste bis zur Abnahme am Sonntagmorgen, dem 18. Juni 1950, erfolgt sein. Natürlich wollte ich früher fertig werden, um meine Kiste auch auf der Originalstrecke der neuen Bergstraße insgeheim auszuprobieren. Ich schaffte dies genau eine Woche vor dem überall angekündigten Rennen. In der Firma hatte ich einen Freund, den Kundendienstmann Edward Fleck. Er war mein Schmiermaxe, wie man damals den technisch versierten Beifahrer aus der Frühzeit der Automobilrennen nannte. Ihm habe ich viel zu verdanken. Gemeinsam interpretierten wir die Bauvorschriften, besorgten Holz und Teile und bei jedem für mich unlösbaren Problem zeigte er mir Lösungen aus seiner gewaltigen Erfahrung. Seine Hilfe wurde besonders wertvoll, als es um die Probefahrten ging. Abends packte er meine Seifenkiste auf das Dach eines alten Opels und wir fuhren zur vorgesehenen Rennstrecke am Ortseingang von Landshut. Natürlich war für meine Probefahrten die normale Landstraße nicht abgesperrt, aber es ging ja auch um Erfahrung, wie fährt sich die Kiste bergab über die vorgegebenen 800 Meter mit einer starken Rechtskurve. Am Mittwoch vor dem Entscheidungsrennen wollte ich noch eine letzte Fahrt als Streckentest absolvieren. Wieder klemmten wir meinen Renner auf das Dach der Vorkriegslimousine. Diesmal wollte ich nicht nur die Teilstrecke der neuen Bergstraße hinabrollen, sondern das gesamte Gefälle bis zum Kupfereck. Hier wollten wir dann die Seifenkiste wieder aufladen und zurück in die heimische Garage bringen. Bei dem damals noch geringen Verkehr auf der Einfallstraße fanden wir auch bei Kilometer 3 unsere Lücke für den Start. Schon abenteuerlich. Die vorgesehenen 800 Meter liefen großartig. Mein Schwung blieb auch die weiteren 100 Meter ungebremst bis zur nächsten, jetzt nach links, fast rechtswinklig abknickenden Straße. Genau da, wo ich den Platz für eine geschmeidige Kurvenfahrt benötigte, kam ein weit ausholender Linienbus entgegen. Es kam, was kommen musste. Der vergrößerte Bogen endete abrupt am fest verankerten Kilometerstein Nummer 2. Die Wucht des Aufpralls milderte nur wenig die Blechfront. Den Rest übernahm mein amerikanischer Sturzhelm und das alte Lenkrad. Noch heute besitze ich den verbeulten Helm als Dank an ein sonst unbekanntes Schicksal. Nach dem Schock und Schmerz die Ernüchterung. Übermorgen ist Prüfung der Seifenkisten. Der nächste Tag ein Donnerstag. Diente gleich nach der Schule der Reparatur der Seifenkiste. Ich brauchte eine neue Front und ein ausrangiertes Lenkrad. Die technische Abnahme meiner Kiste am Freitag verlief aber problemlos.
Der Sonntag wurde mein Erfolgstag. Als Neuling nach mehreren Läufen errang ich Platz 8. Das ermöglichte mir weitere Teilnahmen bei Ausscheidungsläufen auf der Theresienwiese in München und in Waldmünchen im Bayerischen Wald. Zu diesen Rennen wurden wir Jungen mit unseren Kisten auf Militärlastwagen der US Army verladen und gut und sicher hin und her gebracht. Das ging damals so. Der Sieger in Landshut benötigte am 18. Juni 1950 für die 800-Meter-Strecke nur 1 Minute und 12,2 Sekunden und bekam den ausgelobten Hauptpreis, ein nagelneues Fahrrad. Meine Zeit wurde mit 1:15,4 gestoppt. Die Gewinner der Plätze 2 bis 10 wurden mit einem Radioapparat, Armbanduhren, Boxhandschuhen und Fußbällen beglückt. Nun fühlte ich mich als Profi. Für 1951 verbesserte ich meine Kiste und meldete mich beim neuen Veranstalter an, nach 2 Jahren verantwortlicher Leitung durch die amerikanische GYA übernahm nunmehr der Kreis Jugendring die Veranstaltung, Schirmherr blieb die Opel AG, für die inzwischen bundesweit ausgetragenen Wettkämpfe. Vor Ort repräsentierte der jeweilige Opel-Händler. Der Besuch der abgesperrten Rennstrecke mit Fahrerlager kostete für Jugendliche 20 und für alle anderen 30 Pfennige. Ach ja, ich belegte in diesem Jahr Platz 15. Der Gewinner reiste als Vertreter der Stadt Landshut zu den Bundesausscheidungsrennen nach Hamburg. Sein Bestwert war 1 Minute 11,2 Sekunden, eine Sekunde besser als der Vorjahressieger. Sein persönlicher Gewinn war ein Fotoapparat plus Taschengeld für Film, Entwicklung und Fotoabzüge, damals ein teures Steckenpferd. Den Gewinn für Platz 2 spendierte mein Vater als Autodienst Markowski, eine Fahrt nach Rüsselsheim mit Werksbesichtigung bei Opel. 1952 wurde mein drittes Rennjahr und es sollte mein Jahr im Seifenkistensport werden. Wieder wurde die bewährte Gefällstrecke für das Landeshuter Seifenkistel-Derby vorbereitet, diesmal in der Regie des ADAC unter Mitwirkung des GYA und der Firma Opel. Hier erneut vertreten durch das Seifenkisten-Reparaturzelt meines Vaters. Wieder hatten sich viele Jungen aus Landshut, Dingolfing, Mainburg, Rottenburg angemeldet. Der Stadtsieger sollte diesmal an den Ausscheidungskämpfen in Duisburg teilnehmen. Meine Seifenkiste wurde nach allen Erfahrungen der vergangenen Jahre neu aufgebaut, besonders leicht und flach. Damit war ich aber zeitgemäß, denn inzwischen gab es schon viele neu geformte Seifenkisten. Statt klobig und kistenförmig sollten jetzt absolut windschnittige Karosserien den Sieg bringen. Die Bewertungen erfolgten in diesem Jahr nicht mehr mit der Stoppuhr, sondern nach einem K.O.-System. Immer 3 Wagen starteten, ein Verlierer musste ausscheiden. Am Sonntag, 13. Juli 1952, sind schließlich 33 Wagen am Start. Neben dem Quäntchen Glück entscheidet wie immer auch das fahrerische Können. Die Strecke ist 850 Meter zwischen der Kurve Adelmannschloss und Einmündung und so weiter. Am Ende sollten wieder Strohballen die Kisten mit mangelhafter Bremse aufhalten. Überall standen entlang der Strecke Lautsprecheranlagen, die für richtige Rennatmosphäre sorgten. Wieder waren über 1000 Besucher bei den Läufen dabei. Und diesmal war ich am Ende der Sieger. Ich lese jetzt nicht bis zu Ende vor, aber zumindest durfte er dann auch nach Duisburg und hat an den deutschen Entscheidungswettkämpfen teilgenommen. Was ich aber witzig fand, ist, dass am Ende des Berichts nicht mehr stand, welchen Platz er gemacht hatte bei der deutschen Ausscheidung. Ich habe dann mal im Internet recherchiert, also er war zumindest nicht der Sieger im deutschen Wettkampf.

Ja, ich muss die Musik mal ausblenden. Die Zeit schreitet schnell voran. Ein paar Dinge möchte ich noch kurz loswerden. Ja, wie steht's denn heute um den Seifenkistensport? Relativ mager. Es gab immer wieder so kleine, ja, Zwischenhochs, aber das ist doch also sehr selten, dass heute noch Rennen stattfinden. Gestern gab's wohl eines in Raunberg, nicht so weit weg von uns. Mannerbergrennen heißt das. Später im Jahr gibt es noch ein Seifenkistenrennen in Moosbach am Neckar, also auch noch so ein bisschen in Reichweite. Hier in der Region, vielleicht auch weil es hier weitgehend flach ist, findet wohl selten was statt. Es gibt Teambuilding-Events, aber das sind dann keine echten Seifenkistenrennen, wie man es vielleicht gerne hätte. Aber es lohnt sich vielleicht, wenn man mal einen Sonntag oder Wochenende vor sich hat und weiß nicht, was man machen soll, mal zu gucken, ob zufällig eins stattfindet, ist auf jeden Fall eine tolle Sache. Ja, es gibt noch Museen, die man vielleicht betrachten kann. Allerdings ist das Tollste dieser Museen im Moment nicht offen. Das wird renoviert in Oberursel, das Vortaunusmuseum, also dort, wo diese Kinderautomobilrennen zuerst stattgefunden haben. Das muss wirklich sehenswert sein, aber muss man sich informieren, wann das vielleicht wieder öffnet. Und dann gibt es noch ein kleines Museum ganz in Südbaden, in Buckingen, ist in der Nähe von Basel, habe ich gefunden. Ansonsten habe ich diesbezüglich nichts gefunden, aber vielleicht ergibt sich da ja auch noch das eine oder andere. Oder auch mal eine Sonderausstellung wie in Duisburg vor ein paar Jahren, was sich lohnt anzuschauen. Damit komme ich ans Ende der Sendung, obwohl eine Sache muss ich noch loswerden. Es gibt ja noch, neben den Spaß-Seifenkistenrennen gibt es ja auch noch Bobbycar-Rennen. Und manchmal werden die auch gemeinsam mit Seifenkistenrennen veranstaltet. Bobbycar, das sind diese ganz kleinen Mobile aus Plastik. Aber für diese richtigen Rennen werden die verstärkt mit Metall und meistens mit Beton ausgegossen und werden bis über 100 Stundenkilometer schnell. Man glaubt es kaum. Also eine sehr spezielle, moderne Abart. Damit komme ich aber zum Ende der heutigen Leonardo-Sendung. 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Ich verabschiede mich bis heute. Tschüss.

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0: Ja, seid gegrüßt, liebe HörerInnen des Bermuda-Funk zur heutigen Ausgabe von Sonar. 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Ja, heute in der Erstausstrahlung am 8.7. oder zu einem anderen Zeitpunkt in der Wiederholung hört ihr folgende Themen. Ja, zweimal geht es um Hitze. Ja, und Mitte der Woche gibt es wieder Meldungen aus der Rhein-Neckar-Region. Alles, was so nah passiert ist. Ja, und am kommenden Wochenende, 11. und 12. Juli, findet wieder das jährliche Sommerfest des faschistischen Verlags Antaios in Schnellroda im Saalekreis statt. Ja, das Kollektiv IFS Dichtmachen organisiert einen Gegenprotest und dazu sprach die tagesaktuelle Redaktion von Radio Korax mit einem Aktivisten von IFS Dichtmachen.
1: Was ist das Institut für Staatspolitik?
2: Das Institut für Staatspolitik, kurz IFS, ist so ein faschistischer Think Tank, also selbsternannte Denkfabrik. Offiziell wurde es Anfang 2024 aufgelöst, aber die Strukturen bestehen fort. Deswegen heißen wir ja auch noch Kollektiv IFS Dichtmachen, weil wir eben diese rechtsradikalen oder faschistischen Strukturen in Schnellroda eben dichtmachen wollen. Und genau, Denkfabrik heißt in erster Linie nicht, dass da so mega viel Klischlaues gedacht wird oder Originelles, sondern dass da halt verschiedene Leute, die sich für intellektuell halten, mit Politikerinnen und Politikern, vor allen Dingen der AfD, aber auch anderer faschistischer Organisationen zusammenkommen und da eben sich vernetzen und eine Plattform für Propaganda sich schaffen und eben überlegen, wie man quasi gerade im kulturellen Bereich eben völkische antidemokratische Ideen weiter vorantreibt. Und dafür werden halt sogenannte Akademien veranstaltet, aber eben auch zum Beispiel ein Sommerfest, was bald ansteht, eben um sich zu vernetzen und diese, naja, mehr Druck zu machen für diese völkische Vision oder diesen völkischen Umsturz, den sie da planen.
1: Bald findet das IFS Sommerfest statt. Was passiert da und warum protestiert ihr dagegen?
2: Genau, ganz formal, also IFS Sommerfest ist ja auch die Bezeichnung, die völlig richtig ist. Genau, formal ist so, dass in Schnellroda ja auch zum Beispiel noch der Verlag Antaios von Götz Kubitschek sitzt, der relativ viele menschenverachtende Bücher, antisemitische Bücher, wie zum Beispiel von Rolf-Peter Sieferle vertreibt oder eben auch Verschwörungsideologie zum großen Austausch, der ja auch schon Rechtsterroristen inspiriert hat. Dieser Verlag lädt offiziell ein zu eben diesem Sommerfest nach Schnellroda. Schnellroda ist ein Dorf im Saalekreis, gehört zur Gemeinde Steigra und da leben 200 Leute und Götz Kubitschek hat da so einen Bauernhof. Da gibt es so eine Dorfgaststätte, die angemietet wird und da kommen dann 600 rechte, rechtsextreme Faschistinnen aus dem ganzen Bundesgebiet, aus Österreich, aus der Schweiz, teilweise auch noch aus dem weiteren Ausland dahin und da halt quasi bei Bratwurst und Bier darüber zu verständigen, wie man ja diese antidemokratischen Ideen ja auch wieder zurückträgt. Also es werden AfD-Stadträtinnen aus der ganzen BRD dabei sein, Landesabgeordnete aus verschiedenen Bundesländern, völkische Burschenschafter, die so ein Klüngelnetzwerk von Faschisten aufgebaut haben, Neonazis aus ganz Deutschland und darüber hinaus. Genau, dort werden sie halt Bücher kaufen, sich vernetzen, sich treffen und im Zweifelsfall auch mit der einen oder anderen Motivation oder ja, Idee ist sehr viel gesagt, aber ich sag mal, Vorstellung davon, wie man eben diesen Hass weiter verbreitet, irgendwie wieder nach Hause gehen. Deswegen sagen wir auch, dass es die ganze Antifa-Szene was angeht und nicht nur die Locals quasi.
1: Du hast gerade schon angesprochen, dass auch AfD-Mitglieder kommen. Wie ist generell die Verbindung zwischen Schnellroda und der AfD?
2: Genau, so die IFS-Leute wollen tendenziell unabhängig sein und Kurt Kubitschek ist auch selbst nicht Mitglied der AfD, weil er nicht da nicht genommen wurde 2014. Gleichzeitig sind die Verbindungen natürlich sehr eng, weil die AfD es auch geschafft hat, das gesamte völkische Lager sozusagen zu einer rechtsextremen Massenpartei oder einer faschistischen Massenpartei zu formen. Beziehungsweise Massenpartei ist sozusagen viel gesagt, weil sozusagen mitgliedsmäßig sieht die AfD ja noch gar nicht so stark aus, aber lebenszeit haben die es geschafft, da so eine Sammlungspartei draus zu machen. Und das heißt eben quasi vom rechten Rand der CDU bis zum offenen Neonazi ist da jeder drin und dann natürlich auch die IFS-Leute. Und es ist natürlich so, dass insbesondere der Höcke-Flügel beim IFS ein- und ausgeht und man dann eine sehr, sehr nahe Beziehung auch hat und auch versucht, den Kurs des Höcke-Flügels und damit inzwischen ja auch der Gesamtpartei mit vorzugeben. Und tatsächlich ist es so, dass IFS könnte sich meiner Einschätzung nach auch gar nicht finanzieren und gar nicht überleben, ohne das ganze AfD-Geld, was dann letztendlich ja über Landtag und Bundestag aus dem Steuerbereich kommt von uns allen. Weil man kann sich das angucken, Erik Lehnert, der eben ehemalige Institutsdirektor vom IFS und jetzt eine der Nachfolgeorganisationen führt, er ist jemand, der Grundsatzreferent in der Landtagsfraktion in Brandenburg ist. Verschiedene andere Beispiele, Benedikt Kaiser, der war mal bei den Nationalen Sozialisten Chemnitz, die sind, glaube ich, auch verboten worden, also Neonazi, jetzt macht er so auf Autor und Intellektuell und so weiter, der arbeitet für den AfD-Bundestagsabgeordneten. Und das könnte man jetzt noch ewig fortführen, die sind alle auf einer Gehaltsliste von der AfD. Vielleicht Martin Sellner mal nicht, seinen rassistischen Remigrationsfantasien. Und Götz Kubitschek selber auch nicht, aber alle Mitarbeiter da sind praktisch auf der Gehaltsliste der AfD. Und da kann man natürlich auch leichter einen Verlag betreiben, wenn man sein Auskommen schon mal woanders bestritten hat. Das heißt, an sich kann man schon sagen, das IFS ist eine faschistische Vorfeldorganisation von der AfD.
1: Was plant ihr für den Gegenprotest gegen das Sommerfest?
2: Genau, ja, wir wollen auf jeden Fall ab 14 Uhr am 11. Juli protestieren in Schneroda. Das heißt, wir stehen erstmal mit Infos, aber auch mit Redebeiträgen und im Idealfall guter Laune dann vor dem Schäfchen und dem Verlagsgebäude, also diesem Bauernhof von Kubitschek, und genau, machen da unsere Meinung deutlich und zeigen, dass es kein ruhiges Hinterland gibt. Und dann werden wir natürlich nochmal im Demonstrationszug auch durchs Dorf ziehen. Ja, das ist ja relativ klein. Ich habe ja vorhin gesagt, 220 EinwohnerInnen ungefähr. Aber trotzdem werden wir da, glaube ich, mit einem kraftvollen Demonstrationszug den Leuten auch deutlich machen, dass das Dorf nicht denen gehört. Und ich glaube, wir haben da auch eine Chance, den Ablauf einfach durch unsere Anwesenheit, durch unsere Präsenz da schon einzuschränken. In dem Sinne, dass die ja quasi die ganze Zeit durchs Dorf stolzieren und auch so tun, als wäre das ihres. Die gehen, sehen ein ostdeutsches Dorf und sagen sich, ich meine, das ist jetzt quasi fast ein Originalzitat von Rote Kubitschek und Co., dass man sagt, ja, hier gibt's noch ein autochtone, sozusagen das autochtone Hinterland mit echten Deutschen. Und deswegen sehen die jedes ostdeutsche Dorf als, das ist meine völkische Idylle, das gehört mir, und stolzieren da affig rum. Aber dadurch, dass wir die Straßen auch besetzen und eben unseren Protest da darstellen, zeigen wir, dass es eben nicht so ist, dass sozusagen auch diese Dörfer um dieses Hinterland umkämpft ist. Genau, und das ist auf jeden Fall ein Punkt. Und was vielleicht auch noch relevant ist, zumindest formaler Art, dass wir auch Anreise haben und Abreise natürlich aus Halle und Leipzig. Das heißt, man kommt auch sehr bequem hin.
1: Wie kommt man am besten nach Schnellroda? Mit ÖPNV ist wahrscheinlich schwierig.
2: Es gibt da einen Bus, aber das ist tatsächlich so eine Art Landbus, der dann einmal am Tag fährt oder sowas. Und dann ist es ein bisschen schwierig wahrscheinlich mit dem Zurückkommen. Je nachdem muss man sich auf jeden Fall dann sehr stark danach richten. Man könnte sicherlich mit dem Fahrrad einen Zug mitnehmen und nach Karsdorf fahren oder so, wenn man das möchte. Man muss aber auch bedenken, dass natürlich viele Rechtsextreme in der Region unterwegs sind um diese Zeit, eben wegen des Sommerfestes. Am besten ist natürlich, wenn man nicht den Bus aus Halle oder Leipzig nimmt, aber es sind noch Plätze frei, auch aus Halle, kann ich schon mal sagen. Deswegen gerne Bescheid sagen und sich jetzt schon ein Ticket reservieren, das ist auch kostenlos. Aber wenn man das nicht möchte oder woanders herkommt, dann kann man zum Beispiel im Auto anreisen. Das ist tatsächlich, kann man auch gut parken in der Straße der LPG und dann darüber nachkommen. Und es waren immer mal wieder auch Leute, die direkt von Halle aus mit dem Fahrrad gefahren sind. Da hätte ich aber nicht so viel Lust drauf, aber es gibt ja Leute, die daraus vielleicht einen sportlichen Sommerausflug machen wollen.
1: Wo kann man die Bustickets reservieren?
2: Genau, das findet man alles auf vor allen Dingen unserer Instagram-Seite IFS Dichtmachen oder eben auch auf unserer Homepage ifsdichtmachen.noblogs. Genau, da findet man sowas, aber auch bei Google findet man das uns relativ gut. Und dann freuen wir uns über ein Instagram oder eine Mail-Nachricht und genau, dann habt ihr die Tickets auch schon safe.
1: Schnellroda ist jetzt, du meintest, ungefähr 200 Menschen Dorf. Das ist einfach von der Umgebung schon ein bisschen anders als der gewohnte Stadtprotest. Was ist da anders und was muss man vielleicht auch beachten?
2: Genau, ich glaube, man muss schon sagen, dass halt eben dadurch, dass es halt sehr klein ist, natürlich die meisten auch von außen kommen. Und aber unsere Idee ist natürlich, um das langfristig dicht zu machen, das IFS, selbstverständlich auch mit Leuten vor Ort, und das haben wir auch schon in der Vergangenheit getan, mit Leuten vor Ort zu arbeiten und deutlich zu machen. Das Beste natürlich ist, wenn sich da Widerstand bildet gegen diese faschistischen Strukturen, die ja auch, ohne jetzt irgendwie die Dorfidylle verherrlichen zu wollen, es ist ja auch was von außen daran getragen wurde. Also Kubitschek kommt aus Baden-Württemberg und hat sich entschieden, das IFS wurde in Bad Vilbel in Hessen gegründet, und dann hat man sich entschieden, günstige Bodenpreise und so weiter nach Sachsen-Anhalt zu gehen und hier dann sozusagen einen auf Rittergut zu machen und sich eben als Landbewohner, als Autochtoner zu inszenieren. Das ist natürlich großer Unfug. Aber genau, was sozusagen eben der Punkt ist, wir wollen natürlich auch gerade auch regional verankert sein im Idealfall und da miteinander demonstrieren. Und das ist sozusagen das Ziel. Ansonsten ist natürlich so, dass es infrastrukturell nicht so stark ausgestattet ist. Das heißt, wir werden sozusagen selbst ein bisschen Verpflegung auch haben und so weiter. Aber man muss sich natürlich klar sein, ist das schwieriger, nebenan kurz nochmal in den Supermarkt oder in den Späti zu gehen, weil es das da alles nicht gibt. Und dann muss man natürlich sagen, man ist natürlich auf An- und Abreise da an dem Punkt angewiesen, weil es eben kein ÖPNV gibt und man auch nicht irgendwie selbst wegkommt. Aber das ist an sich kein Problem. Und ich glaube, an sich ist es auch interessant, wie sozusagen eng das da alles ist. Das kommt natürlich auch noch mit einem gewissen Problem einher. Oder ich weiß nicht, ob es unbedingt ein Problem ist, aber das sollte man auf jeden Fall auch wissen. Dadurch, dass alles sehr eng ist, ist es natürlich so, dass im Zweifelsfall auch mal irgend so ein relativ bekannten Obernazi relativ nahe steht, der einen im Zweifelsfall versucht anzupöbeln oder sowas in Art. Also wir hatten meiner Meinung nach noch keine gefährliche Situation, aber wir haben natürlich Punkte wie Abfilmen, was natürlich auch eine Bedrohung ist durch Faschisten, durch solche Martin Sellner und sein ganz Pakter. Also hier Filmkunstkollektiv, Simon Kaupert und verschiedene Identitäre und so weiter, die natürlich versuchen, Leute abzufilmen, um sie dann zu bedrängen und zu bedrohen. Und quasi verschiedene andere Situationen dieser Art, dass eben Götz Kubitschek da vorbeikommt und da versucht, irgendwie den großen Lokal-Matador zu spielen, sind natürlich Sachen, die man vielleicht bei so großen Demos in der Stadt eher nicht kennt, dass man eben dann diese Menschen da einen Meter vor einem da rumstolzieren hat. Das sind vielleicht noch Sachen, die man irgendwie berücksichtigen muss, aber ich würde sagen, Gefahr gab es nie für TeilnehmerInnen, aber das sind natürlich Sachen, die unangenehm sind und die ja auch unangenehm sein sollen. Was man aber sagen muss, das ist auch eben, deswegen rennen die ja bei uns immer rauf und runter, weil es für die ja auch unangenehm ist, dass sie nicht einfach selbstständig das Dorf für sich in Beschlag nehmen können, ohne Widerspruch.
1: Abschließend noch die Frage, gibt es auch weitere Aktionen schon in Planung, abgesehen vom Gegenprotest gegen das Sommerfest?
2: Genau, also wir als IFS Dichtmachen haben auch ein Buch veröffentlicht, zum Beispiel, was wir hier in Halle und anderen Orten auch immer mal wieder vorstellen. Da geht es so darum eben, dass IFS Faschismus im intellektuellen Gewand, das wäre so eine Aktion, wir versuchen auch über das aufzuklären. Genau, weitere Aktionen wären wahrscheinlich im September, da gibt es eben diese Sommerakademie, auch da werden wir protestieren, da werden wir auch 10 Jahre alt übrigens, sozusagen weil vor 10 Jahren dann der erste Protest war. Genau, und ansonsten gibt es natürlich auch vor der Wahl ja ganz viele antifaschistische Aktivitäten, aber da werden wir die einfach unterstützen.
0: Ja, soweit die geplanten Aktionen des Gegenprotests gegen das Sommerfest des Antaius Verlags in Schnellroda im Saalekreis. Mehr Infos dazu unter der Seite ifsdichtmachen in einem Wort.noblogs.org.

0: Ja, die letzten Wochen kam es zu Problemen im Straßenbahnverkehr. Grund waren wohl die extremen Temperaturen, die zu Gleisverwerfungen und auch zum Aufweichen des Gleisbetts wie in Leipzig geführt haben. Ja, aber nicht nur Leipzig war betroffen, auch Nürnberg wurde der Straßenbetrieb vollständig und in Bremen, Hannover, Heidelberg, Mannheim oder Essen teilweise eingestellt. Jan Jörg von Radio T aus Chemnitz sprach mit Stefan Tschück über diese Probleme und mögliche Lösungen.
1: Ja, mein Name ist Stefan Tschück, ich bin 69 Jahre alt und habe bis vor 6,5 Jahren für die Chemnitzer Verkehrsaktiengesellschaft als Pressesprecher gearbeitet, bin seither im Ruhestand und weiterhin sehr nahverkehrsinteressiert.
2: Und auch in verschiedenen Vereinen, die sich mit Straßenbahn oder mit Garagencampus oder so beschäftigen.
1: Richtig, ich bin in verschiedenen Vereinen aktiv, unter anderem auch bei der Entwicklung und weiteren Betriebsführung im Garagencampus tätig. Und das verbindet mich immer noch mit meiner ehemaligen Tätigkeit.
2: Wir hatten letzte Woche durch die große Hitze in mehreren Städten, insbesondere in Leipzig und Nürnberg, den Fall, dass die Dichtungsmasse bei den Schienen rausgekommen ist, ein Asphaltgemisch irgendwie, Bitumengemisch, und dass dadurch faktisch in beiden Städten der Straßenbahnverkehr zum Erliegen gekommen ist. Ist das ein neues Problem?
1: Also ganz offensichtlich, so wie ich das in den vergangenen Tagen auch recherchiert habe, ist das tatsächlich dieser extremen Hitze zu Schulden gewesen. Normalerweise haben solche Fugen, die mit so einer bituminösen Masse vergossen sind, doch eine hohe Haltbarkeit auch gegenüber Wärme. Aber hier sind verschiedene Faktoren zusammengekommen, unter anderem eben diese extreme Hitze, die lang andauernde Hitze und dass es auch in der Nacht kaum zu einer Abkühlung gekommen ist. Und darüber hinaus natürlich auch die mechanische Belastung durch die darüber fahrenden Straßenbahnen und teilweise die Omnibusse, die die Fahrspuren der Straßenbahn mitnutzen. Und wenn diese Bitumenmasse so weit de facto verflüssigt ist, dann kann das dazu führen, dass sie durch die Radreifen bzw. durch die Gummireifen herausgetragen wird. So ist es in Leipzig, dort habe ich mich auch mal erkundigt, passiert und ist dann an den mechanischen Teilen der Straßenbahn oder der Omnibusse haften geblieben und teilweise in die Weichen hineingetragen worden, die sich dann nicht mehr stellen ließen. Also es war eine ganz besondere Situation und es war eine Situation, die mir so bisher auch noch nicht bekannt gewesen ist.
2: Chemnitz war meines Kenntnisstands davon nicht betroffen. Warum?
1: Das ist ganz schwer zu beantworten. Ich habe dort mit einem Kollegen mich auch kurz unterhalten. In Chemnitz hat es dieses Problem nicht gegeben. Zu beantworten, warum das so ist, ob das eine bessere Haltbarkeit ist des Bitums, das wird meines Erachtens im Betrieb gerade ausgewertet. Dazu kann ich aber, weil ich dort im Betrieb nicht mehr tätig bin, im Moment keine Aussage treffen.
2: Also das war so das Erste, woran ich gedacht habe, dass es unterschiedliche Bitummischungen gibt, die eben unterschiedlich wärmestabil sind. Eventuell hat ja auch die Menge der Belastung noch eine Rolle gespielt.
1: Ja. Mit Sicherheit hat das eine Rolle gespielt, ja. Wobei man wissen muss, das muss man immer wieder sagen, dass dieser Verguss des Gleises, also der Schiene, in die Fahrbahn schon immer eine neuralgische Stelle gewesen ist. Also das ist immer eine Stelle, die beobachtet werden muss, weil das auch mal reißt, weil sich auch mal Setzungen und Senkungen ergeben. Also das ist auch im normalen Verkehr bei nicht hohen Temperaturen eine Stelle, die beobachtet werden muss.
2: Ich kenne es ja als Fahrradfahrer, ich bin immer froh, wenn die Schienen im normalen Straßenverkehr so vergossen sind, dass man bequem als Fahrradfahrer langfahren kann. Natürlich denke ich, werden sich jetzt da die verschiedenen Gesellschaften, unter anderem denke ich eben auch die CVAG, Gedanken machen müssen, wie man zukünftig damit umgeht, denn es wird nicht der letzte heiße Sommer gewesen sein.
1: Also es ist damit zu rechnen, dass solche Extremtemperaturen nicht mehr unbedingt die Ausnahme sind und dann werden sich die Verkehrsbetriebe mit Sicherheit Gedanken dazu machen, um dort eine höhere Resilienz zu erreichen. Das bin ich überzeugt davon.
2: Das heißt, man wird vor allem an den Bitummischungen irgendwie weiter experimentieren müssen und eventuell sogar den jetzigen Bitum rausnehmen und dafür temperaturstabileren Bitum einsetzen.
1: Das ist jetzt für mich ein klein wenig Blick in die Glaskugel, aber das wäre eine Möglichkeit, die zum Beispiel bestehen würde. Wobei, wenn in Chemnitz im Moment die Situation nicht so war, dass es zu solchen drastischen Schäden geführt hat, dann deutet das ja darauf hin, dass das zum Fugenverguss eingesetzte Material hier durchaus eine höhere Hitzebeständigkeit hat.
2: Vielleicht noch so aus Erfahrung der vergangenen Jahre. Was sind die größten Probleme bei großer Hitze der Straßenbahn? Also ich kenne es ja eher, dass es Probleme bei Kälte gibt, aber es wird vermutlich ja auch Probleme geben bei Hitze.
1: Also das Problem, was wir gerade angesprochen haben mit diesem Fugenverguss, das ist ein Problem, was die Verkehrsbetriebe weiter beobachten werden. Da bin ich ganz sicher. Ein weiteres Problem ist, dass bei sehr starker Hitze und sehr lang anhaltender Hitze natürlich auch Gleisverwerfungen nicht ausgeschlossen werden können. Deswegen werden auch die Gleise, die Weichenanlagen, die Abstellanlagen und so weiter sehr intensiv und sehr genau beobachtet, ob es dort zu Veränderungen kommt, die dann gegebenenfalls die Sicherheit des Straßenbahnbetriebs einschränken könnten.
0: Ja, soweit Stefan Tschöck zu temperaturbedingten Problemen im Schienenverkehr.

0: Ja, die Hitzewellen der vergangenen Wochen haben in Deutschland erneut gezeigt, wie lebensgefährliche extreme Temperaturen besonders auch für obdachlose Menschen sind. Ohne Zugang zu Schatten, Wasser oder Rückzugsorten steigt das Risiko schwerer gesundheitlicher Folgen bis hin zum Tod erheblich. Ja, die Bundesarbeitsgemeinschaft Wohnungslosenhilfe fordert seit Jahren, Hitzeschutz als festen Bestandteil sozialer Infrastrukturen zu verankern. Ja, und darüber hat Thomas von Radio Dreieckland mit einer Vertreterin der Bundesarbeitsgemeinschaft Wohnungslosenhilfe gesprochen.
1: Wie hat sich denn aus Ihrer Sicht die Lage obdachloser Menschen in den vergangenen Hitzewochen aus Ihrer Sicht entwickelt?
2: Naja, grundsätzlich natürlich Menschen, die ohne jegliche Unterkunft auf der Straße leben, sind diesen heißen Temperaturen einfach schutzlos ausgeliefert. Und wenn wir sehen, wir sprechen ja jetzt nicht nur einfach von warm und heiß, sondern es ist tatsächlich eine Hitzewelle, die das Leben aller Menschen gefährdet, die sich dann dieser Hitze auch aussetzen müssen. Und das muss man nochmal sagen, dass es sich dabei um eine wirkliche Krise handelt. Und das haben wir in den letzten Jahren so massiv nie erleben müssen. Und wir gehen ja davon aus, dass sich das leider wiederholt. Und insofern ist jetzt wirklich der Handlungsdruck groß für alle, tätig zu werden, um besonders Menschen, die eben keinerlei Rückzugsorte besitzen, vor dieser Hitze zu schützen.
1: Handlungsdruck für alle ist noch ein bisschen allgemein. Wen konkret sprechen Sie da an?
2: In erster Linie natürlich ist die Politik, die Kommunen sind zum Beispiel gefragt, wenn es darum geht, Schutzräume zur Verfügung zu stellen, kühle Orte zu öffnen, damit die Menschen dort auch über Tag sich schützen können. Notunterkünfte wissen wir, da kann ich jetzt zwar abends hin. Die Frage ist natürlich auch, inwieweit diese Notunterkünfte auf diese Hitze vorbereitet sein können. Aber dann am frühen Morgen werde ich dort wieder rausgeschickt in diese wahnsinnige schwüle Luft, die zum Teil ja auch jetzt in den letzten Tagen oder zumindest in der letzten Woche wir vorfinden mussten. Und muss dann eben schauen, wo kann ich denn über Tag entsprechend mich aufhalten. Und insofern eine der grundsätzlichen Forderungen, es müssen Unterkünfte zur Verfügung gestellt werden, wo ich 24 Stunden sein kann, also wo ich nicht rausgeschickt werde, um dann auch tatsächlich mich zumindest zurückzuziehen. Ich muss dafür sorgen, dass ich ausreichend Wasser zur Verfügung stelle als Kommune. Das heißt, es ist wichtig, dass überall Brunnen installiert wieder werden, reaktiviert werden oder eben einfach nur da sind, die dann auch die Möglichkeit bieten, dass ich mich erfrischen kann und eben auch Wasser zu mir nehmen kann. Es braucht ja grundsätzlich, müssen wir ja auch für andere Gruppen in der Bevölkerung schauen, wenn es wirklich so dramatisch ist, dass wir über 40 Grad haben, wo können Schutzräume aktiviert werden, die klimatisiert sind und wo alle Menschen sich dann auch wirklich aufhalten können und wo die unterschiedlichen Bedarfe berücksichtigt werden.
1: Sind die Kommunen aus Ihrer Sicht aktuell auf diese Hitzewellen überhaupt vorbereitet?
2: Vom Bund her kam ja schon der Appell, dass Hitzeaktionspläne in allen Kommunen vorliegen müssen. Das heißt, dass die Kommunen sich vorbereiten müssen, genau auf diese Phasen, die wir jetzt eben auch sehen und erleben. Die Kommunen haben sich da auf den Weg gemacht. Es gibt Hitzeschutzpläne vor Ort. Die Frage ist natürlich, sind die so ausgearbeitet, dass sie tatsächlich auch alle Gruppen berücksichtigen, dass sie über die richtigen Kommunikationsstrategien verfügen. Das heißt, wir müssen ja schauen, wie können wir die Menschen erreichen, wie können wir sie über die momentanen Gefahren informieren und wie können wir dann auch die Wege bereiten, dass sie diese Wege zu den kühlen Orten, zu den Schutzräumen eben dann auch finden. Da ist sicherlich die eine Kommune besser aufgestellt wie die andere und da braucht es sicherlich auch noch Zeit, dass diese Pläne ausgeweitet werden können und dann auch für zukünftige Hitzewellen dann sofortige Maßnahmen in die Wege geleitet werden können. Ich meine, wir sehen ja, dass die Menschen an die Folgen dieser Hitze auch versterben und die Wohnungs- und obdachlosen Menschen, die auf der Straße leben, haben ein gesundheitliches Risiko. Sie haben es ja auch schon angesprochen.
1: Welche gesundheitlichen Risiken bestehen denn für die Menschen ganz konkret auf der Straße bei diesen Hitzewellen?
2: Da sind sie oft gesundheitlich vorbelastet. Also sie leben ja nicht erst seit jetzt im Sommer auf der Straße, sondern manche Menschen leben ja schon sehr lange auf der Straße und dieses Leben prägt. Und daher gibt es halt Herz-Kreislauf-Erkrankungen. Es gibt Menschen, die eben auch Wunden an den Füßen, an ihrem Körper haben. Es gibt psychische Erkrankungen, die die Menschen belasten. Und diese Vorbelastungen und dann noch zusätzlich die Hitze führen natürlich dazu, dass sich die Gefahr erhöht, dass ich auch versterbe an diesen Folgen. Und dazu muss man sagen, dass Hitze auch dazu führt, dass psychische Belastungen nochmal viel, viel stärker erscheinen. Wir wissen, dass bei Hitze Suizidraten sich erhöhen. Also all das trifft auf eine Personengruppe, die, wie gesagt, schon von vornherein eine höhere Belastung mit sich bringt. Dazu kommen natürlich auch Suchterkrankungen, die den Körper weiter belasten, wenn hohe Temperaturen dazukommen, Wunden, die sich mehr infizieren, weil eben die Hitze dazu führt, dass die Wunde auch nicht mehr richtig, also sie wird schlecht versorgt, weil die Menschen keinen guten Zugang zur medizinischen Versorgung haben, aber dann auch nochmal eben die zusätzlichen Belastungen.
1: Sie von der Bundesarbeitsgemeinschaft Wohnungslosenhilfe warnen ja seit Jahren vor solchen Entwicklungen. Warum wird letztlich ein wirksamer Hitzeschutz aus Ihrer Sicht bis heute nicht konsequent umgesetzt? Ich meine, gerade zuletzt hat ja Bundeskanzler Merz zu erkennen gegeben über seinen Sprecher, dass er persönlich auch nichts gegen die Hitze tun könne. Offenbar scheint, wenn ich es richtig verstehe, auch in der politischen Spitze das Problem noch nicht so ganz angekommen zu sein.
2: Es ist ja vieles, was wir schon Jahre fordern, was leider nicht in diese Umsetzung kommt, wie wir es uns erhoffen und wie wir es uns wünschen und wie es auch notwendig ist. Wir sehen aber, und ich glaube, das ist schon jetzt durch die letzte Hitzewelle nochmal deutlich geworden, dass sich der politische Druck erhöht. Also neben dem, dass es natürlich jetzt ganz speziell, wenn wir wohnungs- und obdachlose Menschen anschauen, wir auch anschauen müssen, wie werden sie denn untergebracht? Also selbst wenn sie denn untergebracht werden, wie sind dann die Ausstattung dieser Unterkünfte? Da herrschen dann auch Temperaturen von 40 Grad, was auch nicht sein kann. Also daher, der Appell ist groß und ich glaube, dass es jetzt auch nochmal einen gewissen Druck dazu gibt und die Politik jetzt von allen Seiten, von den Akteuren zumindest, die hier aktiv, das sind Gesundheitsämter, das sind die Ministerien, die zuständig sind, die ja jetzt deutlich nochmal neue Zahlen auf den Tisch bekommen und sehen, was, wie viel Leben kostet denn so eine Hitzewelle. Und dann hoffe ich, dass der Handlungsbedarf doch allmählich ankommt.
1: Abschließend gefragt, was sagt das über eine Gesellschaft aus, wenn extreme Hitze für obdachlose Menschen aktuell jedes Jahr noch aufs Neue zur tödlichen Gefahr wird, so wie im Winter ja auch die Kälte, wobei gegen Kälte ja mittlerweile etwas mehr getan wird?
2: Es zeigt, dass Menschen, die Ausschluss erfahren, auch immer wieder

0: müssen. Und Menschenrechte und Menschenwürde muss einfach ganz oben auf der Agenda stehen und muss mehr zählen als ja, die Einsparungen, die gerade so alle durchgeführt werden.
1: Ja, zur besonders problematischen Situation von Obdachlosen bei Extremtemperaturen war das ein Beitrag von Radio Dreieckland in der Sendung Sonar, dem werktäglichen Infomagazin im Bermudafunk Freies Radio im Rhein-Neckar-Raum. 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

0: Ja, und nun geht es regional weiter mit Meldungen aus der Rhein-Neckar-Region, so nah, gesprochen von Trat-Tak-Tara.
1: Eine Bilanz des extrem heißen Juni in Mannheim zeigt eine Spitzentemperatur im Schatten von bis zu 41,8 Grad mit 3 aufeinanderfolgenden Tagen von 40 Grad und 11 aufeinanderfolgenden Tagen mit über 35 Grad. Dazu 12 Tropennächte in Serie. Mehrfach wurden Tagesmittelwerte über 33 Grad Celsius gemessen. Notärzte und Feuerwehren im Dauereinsatz. Inzwischen werden in Deutschland mehr Hitze als Verkehrstote gezählt. Wie jetzt bekannt wurde, vermeldete auch das Mannheimer St. Anna Haus 2 Todesfälle innerhalb von 2 Tagen. Ob die extreme Hitze eine unmittelbare oder mitursächliche Rolle spielte, ist bislang nicht nachgewiesen. Doch genau diese Unsicherheit darf nicht darüber hinwegtäuschen, wo das Kernproblem liegt. Deutschland ist auf die Folgen des Klimawandels noch immer erschreckend schlecht vorbereitet,

0: gerade dort, wo besonders schutzbedürftige Menschen leben. Die Bewohner des St. Anna-Hauses gehören zu einer Gruppe mit erhöhtem Risiko. Handelt es sich doch um eine Wohnform für Menschen mit psychischen Erkrankungen. Die BewohnerInnen können sich nach Angaben der Caritas nicht mehr selbstständig versorgen. Menschen mit schweren psychischen Erkrankungen nehmen Hitze häufig schlechter wahr. Viele Psychopharmaka beeinträchtigen zudem die Temperaturregulation des Körpers. Fachgesellschaften weisen seit Jahren darauf hin, dass diese Menschen bei Hitzewellen besonders gefährdet sind. Trotzdem verfügte die Einrichtung nach Angaben der Caritas über keine Klimatisierung. Der Träger verweist auf Trinkpläne, Lüften, Ventilatoren und Kühlhandtücher. Diese Maßnahmen sind sinnvoll und wichtig. Gleichzeitig bleibt die Frage, ob sie angesichts immer häufiger auftretenden Temperaturen von deutlich über 35 Grad künftig noch ausreichen werden. Dass nach den Todesfällen Abläufe verschärft und ein engmaschigeres Monitoring eingeführt wurden, zeigt zumindest, dass weiterer Handlungsbedarf gesehen wurde. Besonders irritierend ist die Begründung der Caritas-Spitze. Eine flächendeckende Ausstattung mit Klimageräten sei technisch, finanziell und ökologisch kaum machbar. Diese Argumentation greift zu kurz. Moderne Gebäudetechnik bietet längst Möglichkeiten, Innenräume energieeffizient zu kühlen, etwa durch gute Dämmung, außenliegenden Sonnenschutz, intelligente Lüftungskonzepte oder reversible Wärmepumpen, die im Sommer auch kühlen können. Klimaschutz und Hitzeschutz sind keine Gegensätze, sondern müssen zusammen gedacht werden. Der eigentliche Skandal liegt deshalb nicht in einer einzelnen technischen Entscheidung, sondern darin, dass viele öffentliche und soziale Einrichtungen noch immer für ein Klima gebaut und betrieben werden, das es so nicht mehr gibt. Altenheime, Einrichtungen und Eingliederungshilfe, Krankenhäuser und Schulen wurden über Jahrzehnte auf kalte Winter ausgelegt. Heute stellen immer längere und intensivere Hitzewellen die größere Herausforderung dar. Ob die beiden Bewohner an den Folgen der Hitze starben, müssen die medizinischen Erkenntnisse klären. Doch unabhängig davon ist die Botschaft eindeutig. Der Klimawandel ist längst keine abstrakte Zukunftsfrage mehr. Er entscheidet zunehmend darüber, ob besonders verletzliche Menschen geschützt werden oder vermeidbaren Risiken ausgesetzt sind. Die Verantwortung dafür endet nicht beim Wetterbericht. Sie beginnt bei der Ausstattung und Vorbereitung der Einrichtungen, in denen diese Menschen leben. Die im Mannheimer Umweltforum zusammengeschlossenen 17 Umwelt-, Natur- und Verkehrsverbände nehmen zum Ausbau Logistik Zufahrt 492 der Firma Roche in Mannheim-Waldhof Stellung. Der Stadtraumservice plant im Zuge der Errichtung einer neuen Logistikzufahrt zum Werksgelände der Firma Roche eine Umgestaltung des öffentlichen Verkehrsraums. Vorgesehen ist eine Anbindung von der Schienenstraße mit einer zweistreifigen Fahrbahn sowie einem straßenbegleitenden Geh- und Radweg in Form eines Zweirichtungsradwegs. In diesem Zusammenhang weist das Forum darauf hin, dass das Vorhaben der Firma Roche zur Errichtung der Logistikzufahrt sowie die Anlage von 20 Stellplätzen auf dem Betriebsgelände verbunden mit einer Waldumwandlung von mehr als 6.800 Quadratmetern ohne Ausgleichsmaßnahmen vor Ort die klimatischen Belastungen, insbesondere für die südlich angrenzende Wohnbebauung, weiter verschärfen dürfte. Nach der Stadtklimaanalyse 2020 ist dieses Gebiet bereits der Belastungsstufe 4 zugeordnet. Vor diesem Hintergrund ist es zwingend erforderlich, im Rahmen der aktuellen Planung geeignete Ausgleichsmaßnahmen zur Entsiegelung und Begrünung verbindlich festzusetzen. Für den Bereich der Schienenstraße sind zwei neue, als Sperrflächen ausgewiesene Bereiche vorgesehen. Diese Flächen sollten zum Ausgleich entsiegelt und als Grünflächen gestaltet werden. Im Bebauungsplan zum Vorhabengebiet sind im Bereich des öffentlichen Verkehrsraums östlich der südlich angrenzenden Wohnbebauung zwei zu erhaltene Bäume festgesetzt. Diese sind aber nach Kenntnisstand des Umweltforums aktuell nicht vorhanden. Eine Prüfung und eine Baumpflanzung im Zuge der Umbaumaßnahmen an den vorgesehenen Standorten erscheinen notwendig. Darüber hinaus ist vorgesehen, die Leo-Sternbach-Straße abschnittsweise als Einbahnstraße in Richtung Sonderburger Straße zu führen. Die bisherige Fahrspur in Gegenrichtung soll entfallen und zu einer richtungsgebundenen Radverkehrsanlage Einrichtungsradweg mit einer Breite von 2,5 Metern umgebaut werden. Im Bereich der Sonderburger Straße sind ebenfalls drei größere Sperrflächen im Fahrbahnbereich vorgesehen. Auch hier die Bitte um Prüfung, inwieweit eine Entsiegelung und Begrünung dieser Flächen möglich ist. Grundsätzlich begrüßt das Umweltforum die vorgesehene Umwidmung von Kfz-Flächen zugunsten des Radverkehrs ausdrücklich. Für weiterführende Anmerkungen zur konkreten Radwegegestaltung wird auf die Stellungnahme des Mitgliedsverbands ADFC Mannheim verwiesen. Ein dort vorgeschlagener Zweirichtungsradweg in der Leo-Sternbach-Straße wird dabei priorisiert. Die Mieten in den 5 größten Städten Baden-Württembergs sind innerhalb eines Jahrzehnts massiv gestiegen. Nach einer Auswertung des Deutschen Gewerkschaftsbundes, die auf Daten des Marktforschungsinstituts Empirica basiert, erhöhten sich die Angebotsmieten zwischen Anfang 2016 und Anfang 2026 im Schnitt um rund 50%. Kostete der Quadratmeter in Stuttgart, Mannheim, Karlsruhe, Freiburg und Heidelberg vor 10 Jahren im Mittel noch etwa 10 Euro, werden inzwischen durchschnittlich 14,85 Euro verlangt. Besonders deutlich fiel der Anstieg in Mannheim aus. Dort legten die Angebotsmieten um 53,7% auf durchschnittlich 12,80 Euro pro Quadratmeter zu. In Heidelberg verteuerten sich Wohnungen um 51% auf 15,88 Euro. Freiburg verzeichnete ein Plus von 46% auf 16,22 Euro. Stuttgart einen Anstieg um 45,4% auf 16,07 Euro. Und Karlsruhe um 44,3% auf 13,29 Euro pro Quadratmeter. Angesichts dieser Entwicklung fordert der DGB anlässlich der bundesweiten Mietenstopp-Aktionstage deutlich schärfere wohnungspolitische Maßnahmen. Die stellvertretende DGB-Landesvorsitzende Maren Diebel-Ebers bezeichnete bezahlbaren Wohnraum als soziale Frage unserer Zeit. Während die Angebotsmieten bundesweit stark stiegen, sei die Dynamik im Südwesten besonders ausgeprägt. Zitat: "Dieser Mietpreisspirale muss endlich Einhalt geboten werden", erklärte sie. Der Gewerkschaftsbund spricht sich deshalb für einen bundesweiten Mietenstopp von 6 Jahren aus. Eine zeitweise Aussetzung weiterer Mieterhöhungen würden Haushalte spürbar entlasten und ihnen angesichts der stark gestiegenen Wohnkosten finanziellen Spielraum verschaffen. Zugleich sieht der DGB die Landesregierung in der Pflicht, den sozialen Wohnungsausbau deutlich stärker zu fördern. Die bisherigen Investitionen reichten angesichts der hohen Nachfrage nach bezahlbaren Wohnungen nicht aus. Diebel-Ebers fordert deshalb eine paritätische Aufstockung der Landesmittel. Ein wirksamer Mietenstopp und ein konsequenter Ausbau des sozialen Wohnungsbaus müssten Hand in Hand gehen. Die Forderungen treffen auf eine wohnungspolitische Debatte, in der seit Jahren über die Wirksamkeit bestehender Instrumente gestritten wird. Zwar gilt in einigen Städten Baden-Württembergs noch die Mietpreisbremse, sie greift jedoch ausschließlich bei der Wiedervermietung bestehender Wohnungen und sieht zudem Ausnahmen etwa für die Neubauten oder umfassend modernisierten Wohnungen vor. KritikerInnen bemängeln seit langem, dass die Regelung aufgrund dieser Ausnahmen und einer häufig mangelnden Durchsetzung nur begrenzte Wirkung entfaltet. Auch Instrumente wie die Kappungsgrenze für Bestandsmieten oder verlängerte Kündigungsschutzregelungen konnten den starken Anstieg der Angebotsmieten bislang nicht aufhalten. Aus Sicht von Gewerkschaften und Mieterverbänden zeigt die Entwicklung deshalb, dass neben einer besseren Kontrolle der bestehenden Regeln vor allem mehr Wohnungsbau notwendig ist, insbesondere im preisgebundenen Segment. Nur wenn das Angebot an bezahlbaren Wohnungen deutlich ausgeweitet werde und gleichzeitig kurzfristig dämpfende Maßnahmen auf dem Mietmarkt griffen, lasse sich der Druck auf Mieterinnen und Mieter nachhaltig verringern. Die Linke Mannheim inszeniert sich nach ihrem Kreisparteitag als Partei im Aufwind. Mit 8,5% bei der Landtagswahl 2026 und einem deutlichen Mitgliederzuwachs sieht sich der Kreisverband bestätigt und richtet den Blick bereits auf die Kommunalwahl 2029. Unter dem programmatischen Titel Mannheim 2030 auf dem Weg zum Roten Leuchtturm verabschiedet die Partei eine langfristige Strategie, die Mannheim zu einer sozial gerechteren und solidarischeren Stadt entwickeln soll. Inhaltlich setzt die Linke auf bekannte Schwerpunkte: den Erhalt sozialer Infrastruktur, bezahlbaren Wohnraum, eine stärkere öffentliche Daseinsvorsorge sowie den Widerstand gegen Sparmaßnahmen im städtischen Haushalt. Kürzungen seien keine Sachzwänge, sondern politische Entscheidungen, argumentiert die Partei. Gleichzeitig kündigt sie an, wirtschaftspolitische Kompetenz auszubauen und sich stärker mit dem Erstarken der extremen Rechten auseinanderzusetzen. Soweit so gut, aber auch erwartbar. Kontrovers wurde der Parteitag allerdings an anderer Stelle. Mit einem Antrag schloss sich der Mannheimer Kreisverband der Linie der Bundespartei an und bezeichnete das Vorgehen Israels im Gazastreifen ausdrücklich als Genozid. Zugleich sprach sich die Partei gegen eine angebliche Kriminalisierung der Palästina-Solidarität aus. Gerade diese Wortwahl ist jedoch juristisch nicht haltbar und politisch hoch umstritten. Nach der UN-Völkermordkonvention setzt ein Genozid voraus, dass Handlungen mit der Absicht begangen werden, eine nationale, ethnische, rassische oder religiöse Gruppe ganz oder teilweise zu zerstören. Entscheidend ist dabei nicht die Zahl der Opfer, sondern die nachweisbare Vernichtungsabsicht. Ob diese im Fall des Gaza-Kriegs vorliegt, ist rechtskräftig nicht nachgewiesen. Auch der Internationale Gerichtshof hat in seinen bisherigen Entscheidungen keinen Genozid festgestellt, sondern lediglich die Klage Südafrikas für grundsätzlich prüfbar erklärt und Israel zu Schutzmaßnahmen verpflichtet. Die politische Einschätzung der Mannheimer Linken entspricht damit dem anti-israelischen Duktus der klerikal-faschistischen Hamas-Solidarität und nicht dem Stand internationaler Rechtsprechung und einer internationalen Solidarität. Diese Position wirft auch mit Blick auf die eigene Glaubwürdigkeit Fragen auf. Denn politische Verantwortung verlangt nicht nur klare Worte zu internationalen Konflikten, sondern eben Transparenz im Umgang mit eigenen Kontroversen. Besonders deutlich zeigt sich das im Fall der Bundestagsabgeordneten Gökay Akbulut. Sie machte Anfang 2025 einen Vorfall in einem Intercity-Zug selbst öffentlich und berichtete von rassistischen Beleidigungen sowie einem Angriff. Die Schilderungen lösten bundesweit Solidarität aus. Inzwischen liegt jedoch auch gegen Akbulut ein Strafbefehl vor. Nach Angaben der Staatsanwaltschaft soll sie eine Flasche in Richtung zweier Personen geworfen und diese beleidigt haben. Ihren Einspruch richtet sie nach bisherigem Stand lediglich gegen die Höhe des Tagessatzes, nicht gegen den Strafbefehl als solchen. Rechtlich steht es jeder Beschuldigten frei, zu schweigen. Politisch genügt das jedoch nicht zwangsläufig. Wer erhebliche Vorwürfe öffentlich erhebt und daraus politische Aufmerksamkeit gewinnt, muss sich später auch kritische Nachfragen stellen, wenn neue Entwicklungen bekannt werden. Gerade weil rassistische Angriffe konsequent aufgeklärt und ernst genommen werden müssen, ist Transparenz entscheidend. Bleiben zentrale Fragen unbeantwortet, droht das Vertrauen in berechtigte Vorwürfe insgesamt Schaden zu nehmen. Die Linke Mannheim präsentiert sich derzeit als Partei mit langfristigem Gestaltungsanspruch. Ob sie diesem Anspruch gerecht wird, entscheidet sich jedoch nicht allein an programmatischen Beschlüssen oder ambitionierten Zukunftsvisionen. Ebenso wichtig ist der Umgang mit kontroversen Positionen und die Bereitschaft, politische Verantwortung auch dann zu übernehmen, wenn sie unbequem wird. Gerade Glaubwürdigkeit entsteht nicht durch wohlklingende Leitbilder, sondern durch einen konsequenten Maßstab nach innen wie nach außen. Der Mannheimer Kreisverband der Grünen hat beschlossen, eine Urabstimmung innerhalb der Partei zum Einsatz der Palantir-Software Gotham zu unterstützen. Die Mannheimer Digitalpolitikerin Artemis Dresen kritisierte, das Innenministerium habe die Grünen übergriffig behandelt und ihnen die Entscheidungsfreiheit genommen. Mit der Zustimmung zum novellierten Polizeigesetz habe noch der alte Landtag, auch mit Stimmen grüner Abgeordneter, dem damaligen Innenminister Strobel, CDU, die parlamentarische Grundlage für den Einsatz der Palantir-Software geschaffen. Der Vertrag über rund 15 Millionen sei bereits zuvor geschlossen worden, obwohl es für die mit der Software verbundenen Grundrechtseingriffe noch keine gesetzliche Grundlage gegeben habe. Aus Sicht der grünen Basis wäre dies der Moment gewesen, das Vorgehen des Innenministeriums grundsätzlich in Frage zu stellen und auf eine datenschutz- und grundrechtskonforme Alternative zu drängen. Stattdessen habe sich die grün-schwarze Koalition für einen politischen Kompromiss entschieden. Im Gegenzug für Zugeständnisse im Naturschutz sei dem Polizeigesetz zugestimmt worden. Diese Abwägung halten KritikerInnen für ein fatales Signal. Bürger- und Freiheitsrechte sollten nicht Gegenstand politischer Tauschgeschäfte sein. KritikerInnen innerhalb der Partei setzen sich deshalb für eine Souveränitätsklausel ein, die den Einsatz der bereits beschafften Palantir-Software ausgeschlossen hätte. Dieser Vorschlag fand innerhalb der Fraktion jedoch keine Mehrheit. Zu diesem Zeitpunkt sei der Vertrag aber bereits geschlossen und das Geld ausgegeben gewesen. Später lautete die politische Argumentation sinngemäß, ein Verzicht auf die Software sei angesichts der bereits entstandenen Kosten nicht mehr vertretbar gewesen. Diese Einschätzung teilen die KritikerInnen jedoch nicht. Eine Fehlentscheidung werde nicht dadurch richtig, dass sie teuer gewesen sei. Gleichzeitig habe der Druck aus Parteibasis Wirkung gezeigt. Noch in der vergangenen Legislaturperiode sei ein Enddatum für die Zusammenarbeit mit Palantir vereinbart worden, das inzwischen auch im Koalitionsvertrag verankert sei. Ohne den anhaltenden innerparteilichen Druck wäre dieser Schritt kaum zustande gekommen. Die geplante Urabstimmung hat keine unmittelbare rechtliche Wirkung. Zudem wird das Innenministerium weiterhin von der CDU geführt. Das Ergebnis kann die Landesregierung daher weder direkt noch indirekt zum Ausstieg verpflichten. Ihr Zweck ist vor allem politisch. Sie soll zeigen, dass ein erheblicher Teil der Parteibasis die bisherigen Entscheidungen nicht mitträgt und einer grundsätzlichen Ablehnung anlassloser oder unverhältnismäßiger Überwachung festhält. Auch unmittelbare politische Folgen sind nicht zu erwarten. Ein schnellerer Ausstieg als bislang vereinbart lässt sich durch die Urabstimmung allein nicht erreichen. Ein Ja würde die bisherige Haltung der Parteibasis gegen den Einsatz von Palantir bestätigen und jene Stärken, die sich für einen konsequenten Ausstieg einsetzen. Ein Nein dürfte dagegen als Zustimmung zum weiteren Einsatz von Palantir gelesen werden. Das würde die Position derjenigen stärken, die die Software ausweiten oder dauerhaft fortsetzen wollen. Die Entscheidungen des vergangenen Jahres haben bei vielen Mitgliedern Enttäuschung ausgelöst. Diese Kritik halten die AutorInnen für berechtigt. Gleichzeitig sollten die Erwartungen an die unmittelbare Wirkung der Urabstimmung realistisch bleiben. Sie entscheiden nicht über den Einsatz von Palantir, aber über das politische Signal der Parteibasis. Deshalb wird für die breite Beteiligung und für ein Ja zum Ausstieg aus Palantir geworben.
1: Ja, und das war's dann in der heutigen Sonar-Ausgabe in der Erstausstrahlung am 8.7. oder zu einem anderen Zeitpunkt in der Wiederholung. Zusammengestellt und moderiert von Michael Rasenspieler. Ja, und er wünscht euch noch eine schöne Zeit und ja, wir hören uns dann nächste Woche wieder. Und ja, noch der Hinweis, morgen Donnerstag, 9.7. gibt's Sonar bereits ab 16 Uhr. Bis dann. Tschüss.

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Ja, das war jetzt Light Ride, eins meiner absoluten Lieblingslieder schon immer. Also das sitzt in meiner Hall of Fame, wie man so schön sagt, drin schon seit vielen, vielen, vielen Jahrzehnten. Und das habe ich jetzt heute mal ganz am Anfang gestellt von Country Meets Folk. Ja, mal gucken, ich mache da wieder einen schönen Mix für euch, dass ihr da ein bisschen eure Freude dran habt an der schönen Country- und Funkmusik. Pentangle, Light Flight, und jetzt geht's weiter.

Und das war schon wieder eine Platte aus meiner Hall of Fame ever. Und zwar war das von Donovan, die Platte Universal Soldier. Also die Songs daraus, die sind also auch absolut mein Geschmack. Und das schon viele, viele, viele, viele Jahre lang. Ja, jetzt haben wir aber mal hier fast eine halbe Stunde britische Folksongs gespielt. Und würde ich sagen, jetzt switchen wir mal um in das Land of USA. Hat aber absolut nichts mit dem jetzigen Präsidenten zu tun. Also die Musik, die ich jetzt spiele, da hat noch keiner an das gedacht, was wir heute hier haben. Betrifft America First. Ich habe mal heute America Second gespielt. Ich hoffe, ich darf dann auch immer noch in die USA einreisen, falls mir mal danach sein sollte.

Alison Krauss mit Union Station zusammen, war das eben, was wir da hörten. Und die Alison Krauss, die ist in Amerika wirklich ganz hoch dotiert. Und zwar hat die 27 Grammys erhalten und ist somit hinter Beyoncé die Künstlerin mit den meisten Auszeichnungen. Also das war jetzt mal was richtig hoch dotiertes, was wir eben hörten. Ich finde die Musik auch sehr, sehr schön, was sie da so macht. Ja, jetzt machen wir weiter mit Lucinda Williams.

So, Lucinda Williams, das war jetzt ein kleiner Ausflug zum Mississippi Delta Blues. Und jetzt machen wir mal wieder einen Sprung über den großen Teich zurück nach Irland. Und da habe ich noch Musik zum Schluss der Sendung von der Bothy Band. Und das hören wir uns jetzt an, die Bothy Band.

Ja, und schon wieder ist die Stunde Country meets Folk vorbei im Radio Bermudafunk auf 89,6 und 105,4 Megahertz hier im Raum Mannheim Heidelberg. Oder ihr hört's aus dem Rechner per Livestream www.bermudafunk.org. Ich bin der Alexander und hoffe, dass es euch gefallen hat. Und wenn ja, dann schaltet wieder ein. Nächsten Monat immer jeden dritten Sonntag um 10 Uhr oder eine der Wiederholungssendungen. Ja, ich sag tschüss, bis zum nächsten Mal. Der letzte Song, der jetzt läuft, der heißt Summer Will Come. Und ich denke mal, der passt irgendwie ganz gut in die Jahreszeit jetzt.

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Dies ist Red Nummer 288.

0: So, den Anmoderationsteil haben wir erfüllt und heute ist es nicht das königliche Wir, sondern ein physisches Wir in der Sendung Red. Nämlich, bevor ich was zur Musik sage, muss ich sagen, heute ist ein Gast in der Sendung Red. Bitte stellen Sie sich vor.
1: Ja, hallo, hier ist Clyde von FKT und Clyde grüßt Bonnie.
0: Ja, von mir gehen auch Grüße raus, beziehungsweise heute gehen Grüße rein innerhalb vom Studio 1 und aber auch Grüße raus. Ich würde auch Leute von diversen Sendungen grüßen.
1: Als da wären?
0: Zum Beispiel Martin von der Rote, ist voll ungewöhnlich, ich grüße eigentlich nie Leute. Martin von der Rote Faden, der bestimmt mindestens ein Lied heute gut findet. Erik von Toposkop. Die Cluster-CD habe ich dabei, aber heute liegt auch die Platte davon auf.
1: Ich grüße noch den Roman. Ich bin ja gleichzeitig auch mit ihm im Klanghausfunk tätig und auch den Helmut, ja, der da auch zugegen ist.
0: Und Alexander von Ohrenschmaus grüße ich auch noch. Und wir haben bestimmt Leute vergessen. Ah, zum Beispiel die Radiotrinkenden. Nämlich diese Sendung heute hat ein Thema, was schon lange nicht mehr vorkam. Wie soll ich sagen, ich sprang bei den Radiotrinkenden ein und aufgrund von Vorkommnissen war ich dann nicht nur Gast, sondern habe sozusagen auch die Technik übernommen und auch Musik rausgesucht. Ihr könnt die Sendung noch nachhören, vielleicht aber auch nicht. Also wenn diese Sendung Red Live ist, könnt ihr die Radiotrinkenden noch nachhören. Klammer auf Klammer zu, der Wortanteil darf nicht zu hoch werden, wir sind ja eine Musiksendung, keine Kultursendung. Das Thema war Zucker und ich habe so viel Musik rausgesucht, dass ich jetzt in der Sendung Red auch das Thema Zucker habe und hier den Gast neben mir auch zum Thema Zucker. So, und jetzt würde ich was zur Musik sagen.
1: Gern doch.
0: Das habe ich noch spontan gefunden, nachdem ich eh schon 1000 Stunden vorbereitet habe, nämlich die lief auch schon mal in der Sendung, die 7-Inch Things Go Better with Coke von Dave D. Dozy, Beaky, Mick and Titch. Und auf der Platte sind auch die Supremes und Ray Charles. Wobei, irgendwie glaube ich, dass da auch Petula Clark drauf. Das ist so Werbung für Coca-Cola, eine 7-Inch. Und wie man gehört hat, äußerst beschwingt und unbeschwert, dass man sich die Cola reinhaut, weil Sachen besser gehen mit Coke. Ich weiß nicht, ob es ein Kokain-Seitenhieb war, aber vielleicht geht es auch wirklich nur um Cola. Und was danach kam, das habe ich auch spontan gefunden, nämlich ich dachte daran, dass Matthew Herbert, seines Zeichens ein Mensch, der Konzeptalben macht und andere Musiken, kennst du Matthew Herbert?
1: Nein, ist mir bisher jetzt unbekannt.
0: Das war jetzt musikalisch auch nicht mein Favorit heute, aber ich dachte an sein Konzeptalbum, es schreibt sich Plat du jour. Anscheinend spricht man es Plä du jour. Und es ist, wie gesagt, ein Konzeptalbum. Es ist aus dem Jahr 2005. Damals wurde es auch in Red vorgestellt. Ich glaube, ich habe den Song zum Thema Weißbrot gegen braunes Brot gespielt, Vollkornbrot. Da ging es um die Belastung von Vollkornbrot. Jetzt wird es etwas kompliziert. Dieses Album ist laut der knappen Bandcamp-Information eine Erkundung der Lebensmittelindustrie und unserer industrialisierten Esskultur mit Themen wie industrialisierte Tierhaltung und Tierleid natürlich, Kaffee, Lebensmittelverschwendung, Markenwasser in Flaschen, Nigella Lawson, die gekocht hat für Tony Blair und George W. Bush, ich glaube im Jahr 2003. Und wir hörten den Track Sugar und ich glaube, dieses Album hat ungefähr 2 Jahre Vorbereitung gekostet, 6 Monate in den Aufnahmen, was gar nicht so lang klingt. Ich habe das mal übersetzt von den Liner Notes. EUF-subventionierter Zucker, der in die Weltmärkte abgeladen wird und die globalen Preise künstlich drückt, hat besonders verheerende Auswirkungen auf ehemalige Sklavenkolonien in der Karibik, die ursprünglich zur Zuckerproduktion gegründet wurden. Wir haben ihn, also jetzt sprechen die Musiker und Musikerinnen oder nur Musiker, wir haben ihn verbrannt, geschmolzen, gerührt, aufgelöst, fallen gelassen, zerkleinert, gemahlen, gerieben und gekocht. Alle Melodien, Basslinien und Akkorde wurden mittels einer Dose Cola erzeugt, die 10 Teelöffel Zucker enthält, jedenfalls damals. Ebenfalls gespielt wurde auch ein Sixpack Coke und eine Schachtel Frosties Turbos, die aus über 41% Zucker bestehen. Und dann steht in den Liner Notes nur zu diesem Track, 75% der FDA gemeldeten allergischen Reaktionen wurden durch Aspartam verursacht, das von Monsanto entwickelt wurde. Ihr seht schon, der Bildungsauftrag in der Sendung ist heute ziemlich erfüllt. Und ja, nicht zu jedem Song gibt es so viel zu sagen, aber ich fand es als Intro vielleicht ganz gut, weil der Zucker und auch die Süßstoffe, da gibt es natürlich mehrere Pole. Einmal von der Unbeschwertheit, der Süßigkeit, zum Thema Krankheit und ja, sonstige Auswirkungen, sage ich mal, vom Zucker als ernstes Thema.
1: Mir fällt noch kurz zum Cola-Song ein. Die Tochter vom Herrn Onassis, das war ja ein griechischer Reeder mit mehreren Öltankern und entsprechend viel Vermögen. Die Tochter von diesem Herrn Onassis hat auch unheimlich gerne Cola getrunken und irgendwann wurde mal der Zucker umgestellt. Möglicherweise war ursprünglich Rohrzucker aus Südamerika dabei und dann wurde das irgendwie von woanders her bezogen. Sie hat sich dann eine komplette Lagerhalle voll noch mit dieser alten Cola liefern lassen.
0: Waren wahrscheinlich noch in Flaschen, oder?
1: Das war mit Sicherheit noch in schönen alten Glasflaschen.
0: Ja.
1: So. Da schmeckt es ganz besonders gut.
0: Das egal kann von ich nicht beurteilen. Marke. Wir kommen jetzt zu einem weiteren Zuckersong. Nicht alle Songs sind so direkt Sugar und Zucker. Wir hören jetzt zwei deutsche Sachen. International Music. Ich will wie immer ein bisschen Zucker, ein bisschen Zucker. Und auch das Dach ist gedeckt mit riesigen Spiegeln, versiegelten Fenstern und gezuckerten Ziegeln.

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0: Ja, das war jetzt eben als letztes Stück Cluster, und zwar Cluster mit C, da gab es ja verschiedene Versionen und das Stück hieß heißt Marzipan, und da stelle ich mir zu der Musik vor, wie ich auf dem Sofa zu Hause liege und Marzipankartoffeln vertilge und dabei dann auf der Packung sehe, dass 100 Gramm ca. 430 bis 525 Kilokalorien haben. Ja, aber ich erinnere mich auch gerne sehr positiv an Marzipan, und zwar während meiner veganen Zeit gab es einen, oder den gibt es immer noch, einen deutschen Schokoladenhersteller, und der hatte drei Sorten, die damals noch nicht ausgewiesen, aber wir haben das durch Recherchen festgestellt, vegan waren, und eine davon war die Marzipan, sehr lecker, mit Zartbitterschokolade.
1: Ja, ich erinnere mich auch noch dran, dass man die irgendwie vegan essen konnte. Und ich weiß nicht, warum das umgestellt wurde. Liegt es an der Schokolade? Nee.
0: Also Marzipan ist nach wie vor vegan.
1: Ah, okay.
0: Halbbitter ist auch vegan. Mhm. Lediglich Pfefferminz, da war früher Sojalecithin drin. Das haben sie jetzt irgendwie umgestellt, warum auch immer.
1: Ah, okay. Ja, ich hatte auch die CD-Form davon dabei, von Cluster. Zeig mal dein Plattencover.
0: Ah ja, genau, das schöne Plattencover
1: mit den tollen Süßigkeiten. Die CD ist schwarz und da steht Zuckerzeit in einem schönen, wahrscheinlich handgemachten Schriftzug. Und was mir bei der CD sehr gefällt, ist, dass, ich glaube, Herr Möbius sitzt bei Herrn Rödelius auf dem Schoß, oder ist es umgekehrt?
0: Das hat so den Anschein, ja.
1: Ja, das könnten ruhig mehr Musiker machen. Und hier ist ein Kaugummiautomat, also nicht einer, der an die Wand gehört, sondern ein freistehender. Und ja, zum Thema Zuckerzeit, es befindet sich Zuckerwerk drin und auch Sachen, die ich ziemlich ekelhaft in Erinnerung habe, diese bunten Dinger, in denen Lakritz drin ist. Aber naja, es ist wie alles Geschmackssache. Dafür sind auch leckere Sachen dabei.
0: Ja,
1: diese himbeerförmigen zum Beispiel.
0: Die waren lecker, aber es ist auch viel mit Gelatine drauf. Und ja,
1: Ja.
0: Es genügt das Bild. Wir wollen es nicht hier vertilgen.
1: Genau. Dafür hören wir jetzt Musik von jemandem, wenn es genehm ist.
0: Sehr, sehr gerne.
1: Den wir auch live gesehen haben. Ein Künstler unserer Zeit. Von seinem Album The Sky is Ugly hören wir einen Titel. Es ist natürlich Jim E. Brown und es ist jemand, der, habe ich das schon gesagt, viele Sachen vertilgt. Ich wollte anschließen, aber ich habe mich verloren in den Augen von Jim E. Brown, der von seinem Albumcover von The Sky is Ugly auf uns nicht herabschaut, sondern ja, wir sind gleich auf mit ihm. Er leidet. Und wir hören jetzt einen doch recht beschwingten Song mit dem Titel I'm a Pre-Diabetic. Bitte sehr.

0: 야, 비트.
1: 룸디룸디룸디룸
0: Ach, du bist es. Guten Tag, Monster.
1: Guten Tag.
0: Weißt du, das ist eine Überraschung für mich, dass du kommst.
1: Ja.
0: Warum hast du mir nicht gesagt, dass du vorbeikommst?
1: Denn ich, ja.
0: Denn ich weiß ja gar nicht, was ich dir anbieten soll.
1: So?
0: Ich habe ja nichts.
1: Ja?
0: Ja, was?
1: Kekse.
0: Ach, Kekse, ja, ich weiß schon. Ich habe nur gerade keine Kekse,
1: keine
0: weißt du?
1: Keine Kekse?
0: Nein, wenn ich gewusst hätte, dass du kommst, ja, dann hätte ich...
1: Ja? Was?
0: Was? Ach so, aber ich habe ja nicht gewusst, dass du kommst, weißt du? Ja, das musst du doch verstehen. Ich habe nämlich eigentlich schon alles vorbereitet.

0: Kekse!
1: Nein, sei ganz ruhig, Krümelmonster.
0: Wo sind meine Kekse?
1: Na, du wartet doch mal, sei doch nicht so ungeduldig.
0: Nein, ich bin nicht ungeduldig, ich will Kekse, Kekse!
1: Aber nein, es gibt keine Kekse!
0: Warum gibt es keine Kekse?
1: Jetzt wirst du gleich sehen.
0: Was soll denn dieses Ticken?
1: Was soll was?
0: Telefon.
1: Jetzt ist er fertig!
0: Was ist
1: mein
0: fertig?
1: Kuchen! Mein fabelhafter, selbstgemachter Kuchen! Große Klasse, was? Genug, gefällt er dir nicht?
0: Ich will aber lieber Kekse!

0: geht's?
1: Fabelhaft, fabelhaft, fabelhaft.
0: Na, wie geht's? Na, wie steht's? Na, wie geht's?
1: Kekse schmecken aber doch.

0: ja, eine seltene CD in der Sendung Red. Da läuft der Song noch ein bisschen aus. Wir hörten Yola Tengo mit dem fabelhaften 90er-Jahres-Song Sugar Cube, der Zuckerwürfel. Wie fandest du Yola Tengo?
1: Ja, war ganz okay. War ganz okay, die Musik.
0: Ist nicht so deine Mucke.
1: Nicht ganz.
0: Aber es ist so Musik aus der Jugend oder Spätjugend, wo man dann so einen Softspot behält. Ich meine, manche Sachen findet man dann in der Zwischenzeit nicht mehr so gut. Aber Yola Tengo mag ich immer noch und die sind sehr vielseitig. Und ich habe jetzt das Originalalbum nicht. Das ist eine Compilation von 1985 bis 2003. Prisoners of Love.
1: Das war jetzt auch nicht schlecht und es nicht irgendwie missverstanden zu wollen.
0: Ja, die Geschmäcker sind ja verschieden.
1: Genau.
0: Und auch beim Zucker und Zuckeraustauschstoffen wahrscheinlich gibt es Leute, die den Unterschied erschmecken.
1: Sehr gut.
0: Und hier eine Schallfolie ist hinter mir, die hatte ich auch bei den Radiotrinkenden dabei, bei der Zuckersendung. Originalaufnahme Sesamstraße, Buch und Schallplatte. Einzige autorisierte Originalaufnahme. Und das war natürlich der Titel Hätte ich dich heute erwartet, Ernie plus Krümelmonster. Und hier ist auch drauf, Krümelmonster lebt Diät. Das habe ich in den Radiotrinkenden nicht gespielt und ich glaube, heute hören wir es wahrscheinlich auch nicht, weil wir sehr viel Wortanteil haben und sehr viel Musik. Aber ich wollte noch sagen, zu diesem Lied, ich meine, es klingt natürlich sehr beschwingt und es ist auch ein krasser Ohrwurm. Hätte ich dich heute erwartet, hätte ich Kuchen da. Aber wenn man mal den Song zwei- oder dreimal hört, könnte man auch daran denken oder es fällt einem auf, hier kommt unerwarteter Besuch, was nicht jeder mag.
1: Ja, ich mach das.
0: Dann macht man gar nicht erst die Tür nicht. Auf.
1: Genau. Ja. Die Tür bleibt zu.
0: Ich weiß auch nicht, ich weiß auch nicht, ob Ernie und Bert eine Gegensprechanlage haben. Also einmal kommt unerwarteter Besuch. Gleichzeitig ist, glaube ich, Ernie eher so der Extrovert, der extrovertierte. Mensch, wollte ich gerade sagen, die extrovertiertere Puppe, der dann sagt, oh, ich liebe es, wenn Leute mich spontan besuchen. Und er hat sogar Kuchen gebacken, also hat er den uneingeladenen Besuch sozusagen erwartet, sagt aber, hätte ich dich heute erwartet, hätte ich Kuchen da, hat den echt Kuchen da, das ist voll das Psychostück. Und dann kommt noch dazu, dass das Krümelmonster voll undankbar ist und lieber Kekse hätte. Also ganz viel auf einmal, ja, a lot to unpack.
1: Ich erinnere mich gerade wieder an meine Oma, bei der gab es ständig Kuchen. Hm. Die hat zu allen Gelegenheiten hat die Kuchen gebacken, auch wenn es keine Anlässe gab. Es gab immer Kuchen.
0: Ja, aber das ist doch schön.
1: Es war super lecker. Teilweise mit frischem Obst aus dem eigenen Garten.
0: Ja, wenn die Leute, abgesehen, wenn du jetzt mal die gesundheitlichen Themen weglässt, wenn die Leute mehr Kuchen essen würden, wäre, glaube ich, die Welt auch etwas friedlicher. Weil, ich meine, Kuchen macht eigentlich die Laune nicht schlechter, wenn man sich nicht gerade vielleicht einen Bienenstich auf nüchternen Magen reinzieht.
1: Das behaupten andere Leute auch von Reggae-Musik.
0: Klammer auf, Klammer zu. Ja, wir sind noch in der Sendung Red, wo die Geschmäcker verschieden sind. Und das war das Thema mit Gäste und unerwarteter Besuch. Jetzt habe ich noch was zum Thema Zuckerwürfel bereits vorbereitet. Ich habe hier schon etwas vorbereitet. Heute auf Papier übrigens.
1: Ja.
0: Nämlich Yola Tengo. Wir hörten ja Yola Tengo mit Sugar Cube und das trifft auf etwas anderes, was ich recherchiert hatte, nämlich, wie oft sage ich eigentlich nämlich heute? Ja, wenn Sie eine Meinung dazu haben, schreiben Sie eine E-Mail an sich selbst und dann red@bermudafunk.org und bei Yola Tengo heißt es whatever you want from me, whatever you want I'll do, I'll try to squeeze a drop of blood from a sugar cube. Und ja, mein Gast hier ist ja auch in der Sendung FKT, Bonnie und Clyde, immer international übersetzend, inkludierend. Deswegen habe ich jetzt auch was übersetzt. Was auch immer du von mir willst, was auch immer du willst, ich tue es. Ich versuche, einen Tropfen Blut aus einem Stück Würfelzucker zu pressen. Klingt natürlich nicht mehr so schön wie im Englischen. Und bei Genius, früher war ich bei einer anderen Webseite mit Songtexten. Ich habe den Namen vergessen, weil ich sie nicht mehr benutze, Klammer auf Klammer zu. Aber bei Genius hat jemand geschrieben, das wäre vermutlich eine Anspielung auf das Sprichwort, aus einem Stein lässt sich kein Blut pressen. Ich weiß nicht, ob es das auch im Deutschen gibt, das ist aus dem Englischen jetzt. Man kann nichts herausholen, was von vornherein nicht vorhanden ist. Die Person im Lied wird versuchen, das Unmögliche zu tun. Das kann man gut und schlecht deuten. Ich würde es eher gut deuten, dass man ja, den anderen so mag, dass man versucht, aus einem Sugar Cube einen Drop of Blood zu squeezen. Ich sehe das eher als positiv gedeutet und hier ist nämlich auch noch die Songzeile oder Zeilen: "And though I like to act the part of being tough, I crumble like a sugar cube for you." Heißt so viel wie: "Und auch wenn ich gern den Harten spiele, zerbreche ich für dich wie ein Stück Würfelzucker."
1: Schöne Liebesbekundung.
0: Ja.
1: Und im Zusammenhang mit Zucker werden wir vielleicht noch mehrere davon heute hören.
0: Genau. Und bei Yola Tengo ist ja auch ein Ehepaar. Georgia heißt die Frau, sie spielt Schlagzeug und singt auch. Jetzt muss ich mal überlegen, Ira ist der Sänger und Gitarrist. Und ich weiß nicht, ob George Bass spielt. Wenn das nicht stimmt, schreiben sie eine Beschwerde an sich selbst und an Reddit bei

0: 1948 erfindet Jakob Christoph Rad, der schreibt sich wie Rad, seines Zeichens Direktor der Datschitzer Zuckerraffinerie in Böhmen, den ersten Würfelzucker, weil seine Frau Juliane sich beim Herausbrechen aus den vorher üblichen Zuckerhüten den Finger verletzt hatte und ihren Mann daraufhin bat, kleinere Zuckerportionen herzustellen. Er hat dann die Würfelzuckerpresse erfunden und den ersten Würfelzucker hergestellt. Die ersten mit Lebensmittelfarbe rot eingefärbten Zuckerwürfel, Sugar Cubes, schenkte er seiner Frau zur Erinnerung an den Vorfall. Frau Rath hatte die blutbespritzten Zuckerstücke dennoch ihren Gästen angeboten, da Zucker damals sehr wertvoll war. Also Blut und Zucker, Sugar Cube und Blatt zweimal. Und wir hören jetzt...
1: Ja, ich möchte noch ganz kurz anmerken, mit dem jetzigen Wissen über diesen Song, den wir vorhin gehört haben und von dem ich gesagt habe, der gefällt mir jetzt dann doch deutlich besser.
0: Siehst du?
1: Ich werde ihn nochmal anhören.
0: Genau, und man kann auch, ich mag auch simple Songtexte, auch wie bei Jim E. Brown, weil man damit auch gut Englisch lernen kann, würde ich schätzen. Mhm. Und wir hören jetzt etwas, was du mitgebracht hast, passenderweise.
1: Die Sugar Cubes mit Deus.
0: Oh, Deus, so wie die Band Deus.
1: Genau, aber das Stück heißt einfach so.
0: Na gut, dann zuckern wir mal weiter, bitte sehr.

0: Hoppla. Das freie Radio wäre ja nicht das freie Radio ohne technische Pannen.
1: Aber es läuft doch eigentlich ganz gut.
0: Ja, wobei in meiner Sendung nach 1 Million Stunden Vorbereitung auch oft super tolle Übergänge, Eigenlob stinkt, drin vorkommen. Heute ist es alles etwas spontaner, aber wir haben schöne Musik und
1: Spaß.
0: Ja. Und ernste Zuckerthemen und fluffige Zuckerthemen. Was hörten wir? Yola Tengo, die Sugar Cubes, Sugar Ray Buckmiller und ein Titel Sugar Water von Cibo Matto. Italienisch für Crazy Food, ein Album von 1996, Viva la Woman, zum Thema Essen.
1: Ja, zu Zuckerwasser habe ich vielleicht auch noch eine kleine Recherche angestellt. Da geht es um die lieben Bienen, denen gerne mal der Honig weggenommen wird, um ihn zu vertilgen. Und sie bekommen dann stattdessen als Ersatz für den entnommenen Honig Zuckerwasser oder Zuckersirup. Die Mischung ist 1:1 oder je nachdem 1:2, also ein Teil Wasser, zwei Teile Zucker. Und die Bienen brauchen das als lebensnotwendige Nahrungsreserve für den Winter und die Aufzucht ihrer Nachfolger.
0: Ja, die Bienen. Ich habe bei mir öfter mal ganz kleine Bienen, die finde ich eigentlich ganz angenehm, die berüsseln ordentlich jede Blüte, die es gibt. Auch den, wie heißt es, was bläulich-lila
1: bläulich
0: blüht und
1: lila.
0: Wespen fernhalten soll.
1: Der Lavendel?
0: Genau, die berüsseln den Lavendel ordentlich.
1: Der leckere Lavendelhonig.
0: Ja, genau. So, bevor wir jetzt noch einen Song spielen oder 50 Songs. Und wow, ich spüre gerade deine Sendung, bei der du eine Hälfte bist, FKT-Pony und Clyde, hier rüberschwappen zum Thema, das Konzept ist, dass wir kein Konzept haben.
1: Naja, wir haben sehr gut zugehört, sehr gut verfolgt die Sendung, und es ist natürlich immer schwierig, wenn der eine nicht vom anderen weiß, was genau er mitbringen wird oder was genau er sagen möchte, aber darin liegt zumindest bei mir und bei Bonnie dann der Reiz dieser Sendung. Also wir erfreuen uns da auch jedes Mal darüber, was der andere dann da so mitbringt. Und
0: ja, also das gefällt mir heute auch sehr gut.
1: Schätzen Überraschung.
0: Dass ich dich mit Yola Tengo dann doch, ich will nicht sagen begeistern konnte, aber dass du sie doch ganz okay findest.
1: Ja, nachdem ich den Text gehört habe.
0: Ja. Da fällt mir gerade ein, ich habe noch eine andere Überraschung zum Thema Saccharin. Aber ich fühle mich trotzdem etwas konzeptlos, obwohl wir ein Konzept haben. Das wollte ich nur damit sagen. Und jetzt, während ich mich konzeptlos fühle, eine vorbereitete Sache, nämlich Notizen zu Süßigkeiten und Kosenamen, weil ja unheimlich viel, jetzt liegt auch was auf, Lovely Sweet Darlene von der Band My Bloody Valentine in einer frühen Inkarnation. Da möchte ich gleich mal deine Meinung hören, aber nur wenn du eine hast, nämlich... meine Notizen dazu, Süßigkeiten und Kosenamen, Zuckerpuppe, es gibt ja diesen Zuckerpuppensong, Sweets for my sweet, Sugar for my honey, Sugar, Sugar Baby, Candy Girl, hat mich dann irgendwie auf die Frage gebracht, sollen nur Frauen in Anführungszeichen süß sein? Siehe auch Pralinen und Kuchen, diese werden doch eher assoziiert mit alten Damen beim Kaffee und Kuchen und mit Torte. Geschenke an Frauen sind Pralinen, also ich meine jetzt vielleicht nicht unbedingt jetzt gerade, aber es hat eine lange Historie. Süßigkeiten essen hauptsächlich Kinder, also es ist alles sehr unmännlich theoretisch. Und auch Duschgele für Frauenzielgruppen sind eher blumig, fruchtig, süßlich, ja, während die männliche Zielgruppe eher Herbes und Kräftiges angepriesen bekommt. Haben Sie eine Meinung dazu?
1: Ja, ich habe ja tatsächlich mal auch den Beruf des Zimmermanns erlernt, und bei uns in der Zimmerei, aber das war dann auch mehr mit einem Augenzwinkern gemeint, hat dann auch mal der Meister einmal gerufen, als es anfing, etwas zu nieseln und wir dann schon angefangen haben, jetzt regnet es gleich wieder. Ja, da hat er dann so über die Baustelle gerufen, seid ihr aus Zucker oder was? Und das ist tatsächlich eine übliche Redewendung, die gegenüber Männern gerne benutzt wird.
0: Da habe ich was Passendes.
1: Ah, herrlich. Ganz so krass war es wahrscheinlich noch nicht, aber in etwa.
0: Ja, aber das mit ich bin doch nicht aus Zucker, habe ich auch schon mal gehört. Stimmt, ja, Männer, jetzt wo wir gerade den Hintergrundsound haben, Männer weigern sich auch oft Regenschirme zu benutzen, egal wie sehr es schüttet, keine Ahnung warum.
1: Ja, es ist einfach, dass ich, wenn ich das jetzt auch als Anspielung auf mich verstehen darf.
0: Nee, das war ganz generell gemeint.
1: Ich trage gerne Kapuzenpullis und habe da eine Kapuze dran. Die genügt mir dann schon ganz gut eigentlich, um mich vor dem Regen zu schützen. Oder mein Haupthaar. Und ich habe gern beide Hände frei.
0: Ja, wenn du jetzt Fernsehmoderator wärst mit Haarspray-Produkt, dann würdest du wahrscheinlich einen Schirm benutzen auf dem Weg ins Studio.
1: Möglicherweise.
0: Ja. Wir kreuzen
1: aber
0: jetzt
1: gleich.
0: Aber
1: hier sind wir ja im Radio, man sieht uns nicht.
0: Zum Glück.
1: Und heute regnet es auch nicht.
0: Schade. Wir kreuzeln jetzt gleich in die zweite Stunde. Wie gesagt, My Bloody Valentine, das kann ich noch kurz sagen. Ach, schöne Hintergrundsounds. Lovely Sweet Aline von My Bloody Valentine. Hier steht nämlich was sehr Wichtiges drauf. Allerdings ist es etwas schwer zu lesen. Ihr dürft euch jetzt nicht über den Sound beschweren. Ah, genau. Da steht nämlich hinten drauf, auf dieser 12-Inch, Turn Treble and Volume Up. Ich habe jetzt Treble nicht ganz so hoch gedreht. Aber naja, ihr könnt euch ja vorstellen, wie es klingen würde, ich denke, das sind die Mitten. Wenn die Mitten noch höher wären, würde es ordentlich die Fontanelle wegfräsen. Aber wir hören jetzt Lovely Sweet Darlene als Beispiel für das Sweet-Thema. Ich habe zwar auch Candy Girl dabei, aber wahrscheinlich werden wir es nicht spielen. Hier sei noch kurz angemerkt, Lovely Sweet Darlene ist anscheinend nur ein Traum von jemandem. Also jemand träumt. Das ist natürlich nicht so schön, weil es nicht Realität wird, aber Teile vom Text sind ganz nett. Zum Beispiel I touch your hair, I touch your lips and I imagine we kiss. Lovely sweet Aline, darling of my dreams.

0: Wir sind in der zweiten Stunde der Sendung Red arriviert, heute mit Konzept, auch wenn sich etwas konzeptlos anfühlt. Und die zweite technische Panne, aber wie Richard Marsh von XP UK auf Bermudafunk auch sagt, we are legally obliged, euch mitzuteilen. Ihr hört den Bermudafunk oder Sie hören den Bermudafunk, man muss ja nicht jeden duzen. Klammer auf Klammer zu, 89.6 UKW Mannheim, 105.4 Heidelberg. Dies ist die Sendung Red. 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Und heute sitzt neben meiner Wenigkeit ein Gast, der bestimmt auch gleich was sagt. Zu dem Song, der nach My Bloody Valentine, Lovely Sweet Darlene erschallte.
1: Ja, mein Name ist Clyde und ich freue mich, hier in dieser Sendung Gast sein zu dürfen. Da hätte ich nie dran gedacht. Und soll ich jetzt gleich was zu meinem Song sagen? Ja, es war von Frittenbude, das Stück Zucker plus E. Frittenbude, Fritten ist auch eine Köstlichkeit, die nicht unbedingt gesund ist, aber sehr, sehr lecker schmeckt, zumindest mir. Und bei Zucker plus E handelt es sich um einen Song, da geht es um zwei Liebende und deren Festhalten, wenn alles zerbricht. Und ich habe jetzt nirgendwo etwas finden können, was der Titel tatsächlich bedeutet, vor allem was dieses Plus E in diesem Titel bedeutet. Aber ich habe mir Gedanken gemacht und klar ist natürlich, der Zucker symbolisiert die Liebe. Jemanden zu lieben bedeutet sprichwörtlich, sein Leben mit Zucker zu bestreuen. Und wir haben ja eben auch schon diese großen Namen gehabt, die gerne mit Zucker belegt werden. Auch der süße Geschmack eines Kusses wird gerne mit Zucker umschrieben. Und das Plus E, da habe ich mir jetzt so gedacht, ein Pärchen, das an dem festhält, obwohl alles zerbricht, vielleicht hat es was mit den Konservierungsstoffen oder mit diesen Zusatzstoffen, mit diesen E-Nummern zu tun, die man oft auf Lebensmitteln findet. Denn diese Zusatzstoffe verlängern zum einen die Haltbarkeit und verbinden auch Substanzen, die sich normalerweise nicht mischen.
0: Emulgatoren.
1: Zum Beispiel. Sehr gut, sehr gebildet. Ich bin begeistert. Der Bildungsauftrag ist erfüllt, schon in der zweiten Stunde ganz zu Beginn.
0: Zwei Lieder hintereinander, beziehungsweise in meinem Lied kam das Wort Kiss vor, in deinem hast du es interpretiert. Und die Musik emulgiert, obwohl sie sehr unterschiedlich ist, My Bloody Valentine. Eine sehr schöne 12-Inch. Und deins war eine durchsichtige...
1: Eine transparente 7-Inch.
0: Das erinnert mich dran. Bei den Radiotrinkenden hat der Billy Crystal Clear... was war das nochmal? Crystal Clear Pepsi oder so erwähnt, die an mir vorbeigegangen ist.
1: Ach ja, stimmt.
0: Wir kreuzeln jetzt weiter zur Musik, wenn ich mich recht entsinne. Und zwar zu einem Herrn. Das war ein Vorschlag bei den Radiotrinkenden von der Rea und das ist eigentlich, nicht unbedingt was ich in Red spielen würde, aber es passt sehr gut zum Thema und ich habe auch tatsächlich eigentlich zwei Anekdoten dazu. Wir hören jetzt was aus einer Zeit, wo vielleicht noch nicht so viele E's erfunden waren. Gleichzeitig soll man das nicht beschönigen oder verklären, weil damals war die Welt bestimmt auch voller Chemie in Polyesteranzügen. Und Haarlack. Aber do not fret the international listeners. Nach diesem schlagerhaften Song, anders kann ich nicht sagen, kommt wieder, ich will nicht sagen coolere Musik, aber das, was danach kommt, finde ich schon sehr cool. Und das sage ich nicht nur, weil es um eine coole Sache geht, die man verspeist.

0: The shark eats ice.
1: Ja, auch mein Lieblings-Eis-Ess-Wetter, sage ich mal ganz unvorbereitet. Es gibt kein besseres Eis-Ess-Wetter als Regen, weil dann muss man nicht Schlange stehen.
2: Ja, und wir haben ja eben Konrad Schnitzler gehört mit seinem Sohn Gregor. Und Konrad Schnitzler war ja auch mal Teil von Cluster gewesen, allerdings Cluster mit K. Und nachdem Rydelius und Möbius ausgestiegen sind und Cluster mit C gegründet hatten, hat er Cluster mit K dann nochmal weiter fortgeführt, unter anderem mit einem Herrn Sequenzer. Und den anderen Namen weiß ich jetzt nicht mehr, aber vielleicht dazu später mehr.
1: Ja, das wird nachgereicht.
2: Genau, wie bei der Bundespressekonferenz.
1: Und ich habe den Song kennengelernt auf Büro B, wenn ich mich recht entsinne. Ich besitze es noch nicht physisch. Sowas von Egal 2, German Synthwave Underground 1981 till 1984. Oder 284 heißt es wahrscheinlich. Ja, sehr schöne Compilation, die ich auch in der Sendung Red vorgestellt habe. Und bei euch, FKT, Bonnie und Clyde, lief auch schon was davon. Ah, da ist auch das mit den Tennisbällen, glaube ich, drauf.
2: Aber das, ja, genau, sehr gut.
1: Muss man nachschauen, bei mir zumindest, bei den Playlisten bei red.bermudafunk.org. Ja, und wie gesagt, also ich habe es schon wieder voll verdrängt, Zucker im Kaffee, das hatte die Reha bei den Radiotrinkenden rausgesucht. Und ich hatte da, als ich zu Gast war, ich identifizierte mich als Radiotrinkende. Klammer auf Klammer zu, ich hatte auch Konrad und Gregor Schnitzler bei Shark Eats Ice, der Haifisch isst sein Eis im Cadillac. Ich finde den Song super und ich mag auch den stumpfen Text. Dort in der Live-Sendung ist mir aufgefallen, dass, also natürlich offensichtlich ist hier der The Shark Eats Ice, der Haifisch, ja, aber auch bei Zucker im Kaffee, abgesehen davon, dass es offensichtlich darum geht, dass man Zucker im Kaffee gerne mag, geht es dann plötzlich um einen Mann, der einen Löwen in Afrika schießt und einen Haifisch mit einer Hand fängt, und dann spitzte ich die Ohren, weil hier haben wir zweimal Haifische. Trotzdem irgendwie merkwürdig, im Zucker-Kaffee-Song dann plötzlich Haifische und Löwentötereien aufzuführen. Leider zu spät eingefallen ist mir, dass es noch die Black Coffee Band gibt. Die hat mal beim Pennerfest gespielt im Jutz. Und da waren ein paar gute Bands. Ich habe es leider nur zum ersten Tag geschafft, aber Black Coffee waren sehr gut. Irgendwann vielleicht. Stimmt. Ich meine, sie könnten in die Zuckersendung passen, weil schwarzer Kaffee funktioniert ja nur in der Abwesenheit von Milch und Zucker. Sonst würde man ja ihn einfach nur Kaffee nennen. Aber schwarzer Kaffee ist schwarzer Kaffee.
2: Als Nicht-Kaffeetrinker habe ich mich schon immer gefragt, was schwarzer Kaffee ist, weil ich letztens auch bei uns im Büro einen schwarzen Kaffee servieren musste. Das haben dann netterweise die Frauen aus der Buchhaltung schnell gemacht, den gekocht, und ich habe den dann nach oben gebracht ins Besprechungszimmer. Und
1: hast du die Credits dafür eingeheimst?
2: Es wurde sich bedankt, und ich habe mir beim Gang von der Küche in dieses Besprechungszimmer, also unser Chef hat sich da mit jemandem getroffen, und hatte darum gebeten, dass ich eben diesen Kaffee bringe. Bei dem Weg dahin habe ich mich die ganze Zeit gefragt, warum ist der schwarze Kaffee nicht schwarz, sondern hat so eine weiße Oberfläche.
1: Wer weiß.
2: Was war da los?
1: Keine Ahnung, aber es gibt ja auch noch Zichorien-Kaffee, Muckefuck oder ist aber was anderes. Ich habe ja gesagt, es gibt Anekdoten. Ich versuche sie kurz zu fassen oder mittelkurz. Meine englische Tee-Anekdote, also zum Thema Zucker im Kaffee. Ich war in England und ich war 16 und hatte mir gerade zu Hause abgewöhnt, Zucker in den Pfefferminztee zum Beispiel zu tun. Und der deutsche schwarze Tee ist so schlaff wie immer noch, also. Und der englische schwarze Tee war mir damals neu und mir wurde angeboten, ob ich Zucker oder Milch in den schwarzen Tee möchte. Und ich dachte so, Milch im Tee. Und den Zucker hatte ich mir gerade abgewöhnt und habe dann diesen schwarzen englischen Tee konsumiert, der mir dann alle meine Poren im Mundraum gegerbt hat.
2: Vergleichbar mit dem türkischen Tee auch, oder?
1: Ja, aber ich mag den englischen lieber. Und wir hatten es ja bei den Radiotrinkenden, ich habe schon in der ersten Stunde erwähnt, ich hatte so viele Lieder als Gast vorbereitet zum Thema Zucker, dass es jetzt in meine Sendung geschwappt ist. Und jetzt habe ich mir selbst einen Gast geholt. Das ist irre.
2: Wahnsinn, was sich so alles tut in all den...
1: Ja. Jedenfalls hatten wir es bei den Radiotrinkenden auch von Zuckeraustauschstoffen, dazu später mehr. Und auch Milchersatz, zum Beispiel im Kaffee, weil sowas wie Hafermilch hat eine eigene Süße, dann brauchst du gar keinen Zucker mehr im englischen schwarzen Tee oder im Kaffee. Zweite Anekdote, die ist irgendwie ein bisschen unerfreulich. Wir sind an einem Schulkiosk von der Berufsfachschule. Ist übrigens das wäre ein guter Jim E. Brown-Titel. Ich sah, wie jemand am Berufsfachschulkiosk sich 8 Süßstoffe in den Kaffee drückte. So war es auch. Und es war, also man hat wirklich mitgezählt, weil es hat auch ein bisschen gedauert. Es war nicht so schnelles Geklacker, sondern so gemächliches, wie viel kommen denn jetzt noch? Der Berufsfachschulkiosk. Da war auch die Butter so dick auf den Brötchen, dass man das irgendwie so, weiß nicht, so faustdick rauspulen konnte. Kalte, klotzige Butter. Dazu fällt mir ein, dass im Englischen, zumindest in einem Monty Python Sketch, ich glaube The Ministry of Silly Walks, heißt die Sekretärin, glaube ich, Miss Two Sugar Lumps oder so.
2: Oh, cool.
1: Und Sugar Lumps, ich bin mir aber gerade nicht sicher, ob das einfach so Klötze sind oder wie Candiszucker vielleicht. Also, es ist der zurecht gemeißelte Zuckerhut, der vorhin erwähnt wurde, bevor der Zuckerwürfel erfunden wurde. Hatten wir vielleicht Zuckerklötze.
2: Ein hervorragender Sketch oder Kurzfilm oder wie will man es nennen? Und ich erinnere mich da sehr gerne dran. Auch an die Frau, die dann ins Büro, glaube ich, sogar reinkommt.
1: Genau.
2: Aber ich kann mich auch nicht
1: daran erinnern. Kaffee verschüttet.
2: Ja, aber ich aufgrund der Art, wie sie läuft.
1: Ne? Genau.
2: Und ich kann mich aber nicht mehr an den Namen erinnern. Nee.
1: Schade. Also ich dachte, dass sie bringt Tee mit 2 Lumps of Sugar, aber ich glaube, sie heißt so. Können wir ja noch nachprüfen. Wir hören jetzt musikalisch was ganz anderes, aber thematisch passend, nämlich... Ich blättere in meinen reichlichen romanhaften Unterlagen. Wir hören jetzt etwas von einer Compilation. Ihr kennt bestimmt alle Alan Lomax, der durch die Lande gereist ist und hat Oral History oder halt die Leute aufgenommen, so wie sie klangen und sangen. Vor allem, soweit ich mich erinnere, in ländlichen Gebieten in Amerika. Dieser Song, den wir gleich hören, ist von Alan Lomax's Prison Songs, Historical Recordings from Parchman Farm von 1947 bis 1948 und das heißt Volume 1 Murderous Home. Und ihr könnt mal selber nachschauen. Hier ist die Person nur als BB, also B.B. gecredited. Mit Lead Vocals. Hier ist noch Vocals, Percussion und X-Strokes, also eine Axt wird gespielt von von diversen Leuten. Und wir hören den Titel, wie gesagt, Black Woman. Nur echt ohne Räusperknopf. Und so viel zum Thema Zucker im Café, weil hier sagt die Person, also die den Song singt oder spricht, I don't want no sugar in my coffee. It makes me Lord, Lord, it makes me mean. Also hier macht der Zucker im Kaffee die Person böse oder schlecht drauf. 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

0: Ja, der Song Verhalt. Wunderschönes Stück. Rügen gediegen. Aber den Text kenne ich leider nicht. Vielleicht klärt uns die Moderatorin darüber auf in der nächsten Zeit. Während es regnet, fällt mir jetzt auch gerade ein, es regnet natürlich nicht wirklich, das ist natürlich ein Fake, aber ein sehr schöner Fake. Und ich hatte ja auch mal in einem Laden hier in Mannheim für gebrauchte Schallfolien gearbeitet und da wurde auch eine solche CD angekauft, die ich so gleich mit meinem Kollegen am Tresen dann abgespielt habe. Und wir hatten uns köstlich darüber amüsiert, es glaube ich war ähnliches Wetter wie heute, die Sonne hat geschienen. Und so wie die Leute in den Laden kamen, hatten sie den Regen gehört und wir haben uns darüber oder damit darüber vergnügt. Wie drückt man das richtig aus?
1: Das war erbaulich.
0: Ja, wir hatten Freude daran und die Leute auch, glaube ich.
1: Ja, wir sind noch in der Sendung Red, heute mit doch recht hohem Wortanteil. Kommt da vielleicht auch nochmal eine Gewitterwolke? Das ist ja nur noch am, naja.
0: Jetzt geht's danke. Los. Wow.
1: Ach, ja, dress for the weather you want, not the weather you have. Wir haben aber das Thema Zucker. Nach dem von Alan Lomax aufgenommenen Song Black Woman hörten wir Nina Simone. Nicht, weil sie eine Black Woman war, sondern ich fand, das hat vom Tempo gepasst. Und den Song hatte ich auch schon sowieso schon rausgesucht. I want a little sugar in my bowl. Ich möchte ein bisschen Zucker in meiner Schüssel. Und auch da habe ich dann mich wieder ins Kaninchenloch begeben der Recherche. Und das Internet sagt uns, das ist kein exaktes Cover, aber der Song borgt heftig, jedenfalls auf Englisch, it borrows heavily, von Bessie Smiths, wobei es gibt verschiedene Interpretinnen, Need a Little Sugar in My Bowl, was angeblich ein sexueller Song ist. Wikipedia hat auch die Bezeichnung Dirty Blues dafür, wenn man Themen wie Sexualität oder häusliche Gewalt angesprochen hat, aber das halt nicht direkt besingen konnte. Aber hier, the slight switch from need to want, also es ist nicht ein need, sondern I want a little sugar in my bowl. Diese kleine Änderung von brauchen zu wollen, wandelt das Lied von einem Ausdruck unkontrollierbaren Verlangens hin zu einer selbstbestimmten Entscheidung. Und ja, das ist eine gute Aussage. Ich habe auch den Text mir nochmal angeschaut von Nina Simones Version oder Song. Und es ist tatsächlich, klingt nicht sexuell, sondern sie sagt so, ey, ich will, also man kann auch sagen, ich will auch ein Stück vom Kuchen, aber sie beschreibt es halt auf eine bessere Art. Und jetzt kommen wir zur Beschreibung beziehungsweise zu den Infos von dem anderen Song. Der eben lief, der war auch, ja, man kann natürlich auch den Blues haben, wenn man Zucker konsumiert. Zum Beispiel, wenn der Blutzucker hochschießt und man dann ja, sich gar nicht so gut fühlt, dieses kurze Zucker-High. Und hier ist aber, wie soll ich sagen, eine Band oder ein Sänger, Jonathan Richman und Songschreiber, der ja, auch zwischen den Polen oszillieren kann. Er macht auch viel Tralala und Schalala Musik. Manchmal braucht man so hirnerweichende Musik, die wirklich süßlich ist, im wahrsten Sinne des Wortes und auch schön und einen erfreut. Hier hatten wir aber die Modern Lovers. Wir hatten sie in einer Konstellation mit dem Titel Hospital. Und da ist eine sehr schöne Textzeile, an die ich oft denken muss. Das ist sehr melancholisch. Das heißt, I go to bakeries all day long. There's a lack of sweetness in my life. Ich gehe den ganzen Tag lang in Bäckereien. Es besteht ein Mangel an Süße in meinem Leben. Das ist doch sehr melancholisch.
0: Ja, vielleicht habe ich sogar noch was Passendes dazu zu fortgeschrittener Zeit.
1: Ja, wir hören jetzt aber noch etwas Längeres von den Modern Lovers mit Jonathan Richman in einer etwas anderen Konstellation. Ja, der Song ist ein bisschen länger. Dafür hatten wir heute sehr viele kurze Lieder und eine Fliege im Studio, wie bei den Radiotrinkenden auch, die an den Zucker will. Wir hören jetzt von den Modern Lovers den anderen Pol der Sweetness, nämlich positiv und freudig, wenn der Ice Cream Man kommt. Und auch der Text ist schön simpel. Der Ice Cream Man kommt und man sagt, er soll seine Glocke erklingen lassen und dann will man sich ein Eis holen. Bitte sehr.

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0: So, ganz schön viel heute, viele Infos, viele Musik. Wir hörten eben etwas, dazu sage ich gleich was. Davor hörten wir die Modern Lovers nach dem eher deprimierenden Hospital, ich habe schon den Text zitiert, hörten wir den sehr erbaulichen Ice Cream Man, Ring Your Bell.
1: Ja, und den
0: Ding, Ding.
1: Ding, Ding.
0: Ja, und danach The Devil in Miss Jones mit Sugar Hole, was du ausgewählt hast, liebster Gast.
1: Genau, The Devil in Miss Jones, die Band um Martin Kircher, früher mal oder bestand aus Leuten von Billy and the Willies. Und in dem Song Sugar Hole, der eigentlich in Englisch gesungen wird, ging es um jemanden, der im Sterben liegt, der wohl kein schönes Leben hatte und darum bittet, dass man ihm, eben wenn er dann tot ist, etwas Zucker in das Loch in seinem Kopf streut. Und damit ist wohl der Mund gemeint. Und dazu habe ich noch herausgefunden, das Bestreuen der Lippen und das Legen von Zucker in den Mund von Verstorbenen ist ein uralter traditioneller Brauch, der vor allem in ländlichen Regionen in verschiedenen europäischen Volksglauben verwurzelt ist. Zucker oder auch Honig sollten dem Verstorbenen eine süße letzte Reise und ein gutes Weiterleben nach dem Tod symbolisieren. Ja, und bei dem Iceman habe ich immer vergnüglich an meine Zeit, oder ich wohne ja immer noch in meiner Wohnung, das schon lange, aber es gab mal so eine Zeit, da ist der Iceman immer bei uns vorbeigefahren und hat auch mit seiner Glocke geläutet. Und wenn man nur einen Ticken zu spät war, hat man, ich wohne ja nur im ersten Stock, hat man das Eisauto wieder davonfahren sehen. Also das Konzept war jetzt nicht so.
0: Da war dann der Doppler-Effekt, wenn die Ring Your Bell Ding weggedingt ist.
1: Ja, es kamen auch noch andere Leute und der ist dann einfach wieder weggefahren, wenn du nach einer Minute nicht unten warst. Naja.
0: Jetzt wird die Zeit etwas eng in der Sendung Red. Ich kann ja schon mal die Abmoderation machen, auch wenn es noch, fast zu früh ist. UKW 89.6, 105.4 für Mannheim und Heidelberg auf dem Querfunk als Austauschsendung läuft diese zweistündige Musiksendung auch. Und das Ganze auf dem Bermudafunk, red.bermudafunk.org für die Playlisten.
1: Jetzt
0: können wir vielleicht kurz das Fenster schließen, während ich 50 Stunden über Saccharin referiere. Tut mir schon im Voraus leid. Ich wollte eigentlich noch was über Zuckerei erzählen. Lieber Gast, soll ich Zuckerei oder Saccharin machen? Ich muss eigentlich Saccharin machen, weil wir hörten Substitute von The Who. Danke sehr.
1: Bitte.
0: Der erste Zuckeraustauschstoff war Saccharin im Jahr 1878. Deswegen hat es mich gewundert, dass The Who, obwohl der Song sehr clever ist und mir auch sehr gut gefällt, also der Text ist clever, da gab es schon längst 1966 Zuckeraustauschstoffe und der älteste synthetische Süßstoff Saccharin und auch durch Zufall entdeckt wurde Aspartam 1965. Und Wikipedia habe ich konsultiert. Nachdem Konstantin Fallberg einen Reaktionsansatz außer Kontrolle geraten und dabei übergekocht war, bemerkte er einen süßen Geschmack auf seinen Händen und die Substanz, die dafür verantwortlich war, ist als Saccharin bekannt geworden. Und es war bezogen auf die Süßkraft um 1890 etwa zwei Drittel billiger als der herkömmliche Rübenzucker. Und die Rübenzuckerindustrie hat eine Verdrängung der Rübenzuckerindustrie war zu erwarten. Aber es gab Schwierigkeiten in der Handhabung und Saccharin konnte sich in der privaten Küche nicht durchsetzen. Infolge von Interventionen der Zuckerindustrie erfolgte 1902 in Deutschland ein Süßstoffverbot. Nur für den Bedarf von Diabetikern durfte das noch produziert werden. Und ähnliche Verbote gab es in fast allen europäischen Ländern, mit Ausnahme der Schweiz. Und da ist ein schwunghafter Schmuggel entstanden, wusste ich auch nicht. Saccharin wurde zum Beispiel in Autoreifen, Särgen oder in gelöster Form in Champagnerflaschen transportiert, in Briefen und Päckchen ins Ausland verschickt. In Äther gelöstes Saccharin konnte man in Altarkerzen eingießen. Die wurden im Kloster Einsiedeln geweiht. Und danach kann man das mit Natriumhydroxid extrahieren, falls ihr das machen wollt. Wisst ihr jetzt, wie es geht? Dann konnte man das Wachs wiederverwenden. Und dann steht hier noch, im deutsch-österreichischen, schweizerischen Grenzgebiet verdanken ganze Siedlungen ihre Existenz dem Schmuggel von Saccharin. Im bayerischen Bischofsreuth wurde eine ausgehöhlte Heiligenstatue, der Saccharinheilige oder Saccharin-Nepomuk, regelmäßig in einer Prozession nach Böhmisch-Röhren über die österreichische Grenze gebracht. Und die Schmuggelroute wurden nie aufgedeckt. Und jetzt noch das Letzte. Grüß nochmal an den Billy von den Radiotrinkenden. Anarchisten aus Zürich, aber auch Deutschland und Österreich, unter ihnen Johannes Nohl, verwendeten Einnahmen aus dem Schmuggel unter anderem zur Finanzierung der Zeitschrift Der Weckruf. Und wir hören jetzt Musik, die gar nichts damit zu tun hat. Bitte sehr.

0: Ja, das war die Sendung Red. Cheerio, ich lasse den Gast noch etwas sprechen.
1: Ja, als Stammhörer hat es mich sehr gefreut, auch mal hier live im Studio mit dabei sein zu dürfen. Weiter so. Ja, und vielleicht mal auch bei uns zu Gast im Klanghausfunk oder bei Bonnie and Clyde. Unsere hervorragende Moderatorin hier.
0: Ja, ich ärgere mich trotzdem, dass das Zuckerei, ich habe extra das Buch mitgebracht, das schon auseinanderfällt.
1: Du schreit nach einer neuen Sendung.
0: Yes, Sugar.
1: Nach einer weiteren
0: Part
1: Sendung, Entschuldigung.
0: Ja. Wir hören jetzt noch eine zweite Version von Sweet Jane in der Sendung
1: Red.
0: Red.

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Du erinnerst dich vielleicht, dass die letzte Sendung hauptsächlich Coverversionen von Blues-Songs durch Rockmusiker enthielt. Als ich die Sendung zusammenstellte, wurde mir klar, dass es zu viele gute Songs für eine einstündige Sendung gab. Daher ist diese Folge eine Fortsetzung desselben Themas. Wie immer beginnen wir in Großbritannien in den 60er Jahren. Es handelt sich zwar nicht um eine Coverversion eines Blues-Songs, doch, um den Rahmen für den Rest der Sendung zu schaffen, ist es eine amüsante Parodie auf die Kommerzialisierung der Bluesmusik in Großbritannien zu jener Zeit. Der Song stammt von The Liverpool Scene, einer Gruppe unter der Leitung des Liverpooler Dichters, Künstlers und Musikers Adrian Henry. Here is The Liverpool Scene mit I've Got These Fleetwood Mac Chicken Shack John Mayall Can't Fail Blues aus dem Jahr 1968.

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1: Das war I've Got These Fleetwood Mac Chicken Shack John Mayall Can't Fail Blues von der Liverpool Scene. Und als nächstes kommt eine der Gruppen aus diesem Titel, Chicken Shack. Der Song ist I'd Rather Go Blind, ein Blues-Song, der von Ellington Jordan geschrieben wurde. Here is Chicken Shack mit I'd Rather Go Blind aus dem Jahr 1969.

Das war I'd Rather Go Blind von Chicken Shack, gesungen von Christine Perfect, die später zu Christine McVie wurde, als sie John McVie von Fleetwood Mac heiratete und daraufhin der Band beitrat. Später in der Sendung wird es einen Song von Fleetwood Mac geben. Der nächste Song stammt aus der Feder von Willie Dixon. Diese Version von The Rolling Stones ist auf ihrem Debütalbum aus dem Jahr 1964 zu finden. Zu dieser Zeit fingen Mick Jagger und Keith Richards gerade erst an, eigene Songs zu schreiben, und das Album besteht größtenteils auf Coverversionen, von denen viele die Liebe von The Stones zum Blues widerspiegelt. Die Stones-Version dieses Songs hat ein aufregend schnelles Tempo. Here's in the Rolling Stones mit I Just Want to Make Love to You.

Das war I Just Want to Make Love to You von The Rolling Stones. Ein mutiger Titel für die Zeit. Ich finde der nächste Song sehr ähnlich. Er wurde im selben Jahr von einer anderen Band aufgenommen, deren Musik ebenfalls von der Liebe zum Blues geprägt war. Die Band hieß Them und stammte aus Nordirland. Ihr Sänger war der damals 19-jährige Van Morrison. Der Song ist ein traditioneller Blues-Song, der wahrscheinlich auf einem amerikanischen Volkslied aus der Zeit der Sklaverei basiert. Durch eine Aufnahme von Big Joe Williams aus dem Jahr 1935 wurde er bekannt. Here is Them mit Baby Please Don't Go.

Das war Baby Please Don't Go von Them. Der nächste Song stammt von The Doors aus Los Angeles, deren Frontman Jim Morrison war. Der Song heißt Crawling Kingsnake, stammt ursprünglich aus den 1920er Jahren und wurde, wie der letzte Song, von Big Joe Williams aufgenommen. Hier sind The Doors mit Crawling Kingsnake.

Das war Crawling Kingsnake from the Doors. Aus ihrem 1971 erschienenen Album L.A. Woman, das kurz vor Morrisons Tod entstand. Übrigens war es eines der ersten Alben, die ich gekauft habe, und der Song, den wir gerade gehört haben, wurde von diesem Album digitalisiert. Der nächste Song stammt von The Allman Brothers Band. Wie die Name schon sagt, wurde die Band von den Brüdern Gwen und Greg Allman aus Florida gegründet. Greg war der Sänger und Dwayne ein sehr guter Gitarrist. Dieser Song wurde 1971 live bei einem Konzert im Fillmore East in New York aufgenommen. Das daraus entstandene Album war der Durchbruch für die Band. Leider starb Dwayne Allman kurz darauf bei einem Motorradunfall. Der Song hieß ursprünglich Call It Stormy Monday, but Tuesday is just as bad und wurde 1947 von T-Bone Walker geschrieben. Diese ist eine erweiterte Version mit langsamem Tempo, die durch improvisierte Gitarren und Orgelsoli besticht. Here is the Allman Brothers Band mit Stormy Monday.

Das war Stormy Monday von The Allman Brothers Band. Der nächste Song stammt aus Trouble in Mind, einem Album aus dem Jahr 2003 von Elke Brooks, einer englischen Bluesrock-Sängerin, die ich sehr schätze, da sie eine wunderschöne Stimme hat, und Humphrey Littleton, einem beliebten englischen Jazz-Trompeter, der damals bereits weit über 80 Jahre alt war. Der Song ist der Titelsong des Albums und ein Bluesstück, das 1924 vom Jazzpianisten Richard M. Jones komponiert wurde, obwohl es auf früheren Spirituals basiert. Der Song drückt Hoffnung für die Zukunft aus, selbst in den schwierigsten Zeiten. Here is Trouble in Mind von Elke Brooks mit Humphrey Littleton.

Das war Trouble in Mind von Elkie Brooks mit Humphrey Littleton. Und die übrigen Lieder präsentieren allesamt wunderbare Gitarristen. Das erste stammt von Fleetwood Mac, als sie noch eine englische Bluesrockband waren, bevor sie sich zu angloamerikanischen Stadionrockern wandelten. Der verstorbene Peter Green war der Gitarrist und Sänger. Der Song wurde 1969 in Chicago, nicht nur mit Fleetwood Mac, sondern auch mit vielen Musikern in Chicago Blues-Stil aufgenommen, darunter Willie Dixon und Buddy Guy. Here is Fleetwood Mac mit Ooh Baby, geschrieben von Howlin' Wolf.

0: Das war O Baby von Fleetwood Mac. Der nächste Song stammt von Eric Clapton. Der Titel lautet The Sky is Crying, ein Blues-Song im langsamen Tempo, der 1959 von Elmore James geschrieben und aufgenommen wurde. Here is The Sky is Crying, aus Eric Clapton's Album There's One in Every Crowd von 1975.
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Das war Eric Clapton mit The Sky is Crying. Der nächste Song ist eine Coverversion eines Bob Dylan-Songs. Vielleicht denkst du jetzt, aber Dylan ist doch kein Bluesmusiker. Ja, das stimmt. Aber er wurde vom Blues beeinflusst, insbesondere von Robert Johnson. Und seine Version dieses Songs hat nicht nur einen Blues-Charakter, sondern weist auch textliche Ähnlichkeiten mit Johnsons Werk auf. Der Song heißt All Along the Watchtower, ein geheimnisvoller Song, der ein Gespräch zwischen einem Joker und einem Thief schildert, mit biblischen Anspielungen und einem Gefühl des bevorstehenden Untergangs. Die Coverversion, die ich hier spiele, ist natürlich die großartige Interpretation von Jimi Hendrix, der mit seiner Gitarre und Studioeffekten das Gefühl des Unheils in dem Lied noch verstärkt. Here is All Along the Watchtower von Jimi Hendrix aus dem Jahr 1968.

0: Das war Jimi Hendrix mit All Along the Watchtower. Und der letzte Song ist einer meiner absoluten Favoriten. Es ist Bullfrog Blues, ursprünglich geschrieben von William Harris, einem unherziehenden Bluesmusiker, über den kaum etwas bekannt ist, außer dass er 1928 und 1929 in zwei Sessions 16 Songs, darunter auch diesen, aufgenommen hat. Diese Version ist eine lebhafte Rockinterpretation des irischen Sängers und Gitarristen Rory Gallagher von 1973. Viel Spaß!
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0: Wunderbar, das war Rory Gallagher mit Bullfrog Blues. Wie ich bereits sagte, waren bei den letzten vier Liedern vier wahrhaft großartige Gitarristen zu hören, alle mit unterschiedlichen Stilen. Peter Green, Eric Clapton, Jimi Hendrix und Rory Gallagher. Nur Clapton ist noch unter uns. Leider sind die anderen drei zu früh gestorben. Ich hoffe, dir hat mein zweiter Ausflug in der Welt der Rockcover-Versionen von Blues-Songs gefallen. Die nächste Sendung wird anders sein, aber ich weiß noch nicht wie.
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2: Sofern das nicht das Datum sein sollte, wo ihr das jetzt hört, dann hört ihr eine Wiederholungssendung. 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Jetzt die nächsten zwei Stunden Rockin' with the Blues von Elvis bis Mutter. Sehr Elvis-lastig, denke ich mir mal. Mit gefühlvollen Liedern in Richtung und um die Liebe, wenn man sie hat und wenn man sie entrissen bekommt. No Water und Water am Mikrofon. Euer DJ Water in der Sendung No Water.

Ja, Heaven, ein wunderschönes Lied von Bryan Adams. Ich schätze mal so aus Anfang, Mitte oder Ende der 80er, keine Ahnung. Auf jeden Fall oldschool und das Lied, das heißt sicherlich nicht umsonst so, weil er singt dann natürlich von der Liebe und zwar in seiner reinsten Form und fühlt sich dann mit seiner Geliebten, die der er liebt oder wie auch immer, dieses Gefühl halt eben erlebt wie im Himmel, deswegen Heaven. Aber ja, jetzt kann man natürlich sagen, das ist alles sehr schnulzig, aber irgendwie will ich mir das heute mal zum Thema machen, denn Liebe ist natürlich ein großes Gefühl, auch ein großes Wort, aber was ist Liebe denn eigentlich? Und ich habe da ja so einige praktische Jahre Erfahrung, habe da so meine Theorie, die ja, lautet folgendermaßen, jeder Mensch trägt Liebe in sich. Also das ist mal ein Fakt, also für mich, davon gehe ich jetzt einfach mal aus. Und das ist sozusagen ein Grundgefühl, das wir in uns haben. Es mag sein durch das Leben, dass es dann verschüttet wird oder anderen Gefühlen weicht oder überlagert wird, wie was weiß ich, Abgetörntheit, Enttäuschung, Missgunst, Verlust, Hass, Neid, also so Sachen gibt's alles. Aber letzten Endes sind es auch, sage ich mal, Folgen aus einem Verlust oder aus einer Verletzung dieser Liebe, die man in sich trägt. Ne? Und diese Liebe, die man in sich trägt, die ist erstmal da. Und schön ist halt ein Moment, wo man das Gefühl hat, diese Liebe, die man in sich trägt, einem anderen Menschen schenken zu wollen. Und jetzt wird's halt interessant, weil Liebe ist so gesehen halt ein Geschenk, das man einem anderen macht. Und wenn man dann sozusagen ein Gegenüber entdeckt, dem, der einem gefällt, sei es jetzt Mann oder Frau, wo man halt, ja, ein Gefühl entwickelt, das man Verliebtsein nennt, dann ja, möchte man irgendwie diesem Menschen die Liebe, die man hat, halt eben schenken. Und jetzt wird es langsam spannend. Wir sind ja jetzt quasi noch im Status des Verliebtseins. Und was ist jetzt Liebe? Liebe wird meiner Theorie nach real, wenn dieses Geschenk nicht nur angenommen wird von dem Beschenkten, sondern in gleicher Weise es stattfindet, dass es zurückgeschenkt wird. Und das ist Liebe. Also das ist sozusagen das Besondere an Liebe, ist nicht die Einseitigkeit, sondern die Gegenseitigkeit. Und das ist unheimlich selten und was sehr, sehr Besonderes, und das ist ein Glück und ein Geschenk. Und jeder, der das schon mal erlebt hat in seinem Leben, der wird das wissen und kennen und zu schätzen wissen. Wer es schon kannte und verloren hat, weiß auch, wie weh das tut. Von daher wird meine Sendung heute auch ein bisschen Elvis-lastig, weil Elvis ist bekannt dafür, über Liebe zu singen. Und er singt genauso schön darüber, wie sie ist, wenn man sie empfindet. Und genauso natürlich auch über den Schmerz, wenn sie halt eben weg ist. Und von daher ja, werde ich das aber auch noch mit anderen Liedern schmücken. Also von daher keine Sorge, es wird jetzt keine Depri-Sendung, sondern es soll jetzt schon eine schöne Sendung werden. Aber war mir einfach mal wichtig, daran nochmal zu erinnern, dass Liebe nicht einfach nur ein Wort ist, sondern ja, letzten Endes der Sinn auch ein bisschen des Lebens, also unser Lebenszweck. Und von daher wollte ich da einfach mal dran erinnern, aber jetzt machen wir erstmal weiter in ja, der Sendung No Water, live aus der Feuerwache, noch bis 22 Uhr. Jetzt erstmal noch mit einer guten alten Bekannten, mal sehen, wer sie erkennt. Ja,

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1: Ja, wer hat sie erkannt? Das war natürlich Nena.

Ja, was soll man sagen? Ein wunderschönes Lied. Ja, und damit gehen wir so langsam in das Ende der ersten Stunde hier in der Sendung No Water, Rock'n'Rhythm Blues von Elvis Bermuda Head, jeden dritten Mittwoch des Monats, Radio Bermuda Funk. Ja.

Ja, herzlich willkommen dann in der zweiten Stunde heute am 20. Mai 2026 der Sendung No Water live aus der Feuerwache Radio Bruderfunk. Euer freies Radio für Rhein-Neckar 105,4, 89,6 und über unseren Livestream jederzeit www. Da findet ihr auch alle Infos, wenn ihr zum Beispiel selber Mitglied werden wollt und Lust habt, gemeinsam mit uns auch eine Sendung zu machen. Ihr seid herzlich willkommen. Wir machen jetzt weiter noch bis 22 Uhr die Sendung No Water. Am Mikrofon euer DJ Water.

0: Cassandra Steen. Vielen Dank.
1: Ich glaube.

So, und dieses Lied ganz im Besonderen zu Ehren von Udo Lindenberg zu seinem 80. Geburtstag. Vielen Dank, Udo, und auf weitere 80 Jahre. Alles Gute von Herzen.

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ich weiß. 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

Ja, ganz schön mächtig. Mächtiges Comeback oder immer noch da. Nena, hab sie für mich auch wieder entdeckt. Hab sie ja sehr geliebt als ihr Jugendlicher und bin froh, dass es sie noch gibt. Und ja, jetzt gehen wir langsam dem Ende hinzu, langsamen Schritten sozusagen. Noch ein paar Minuten, dann ist auch die zweite Stunde fertig. Heute am 20. Mai 2026 die Sendung No Water live aus der Feuerwache am Mikrofon. Verabschiedet sich dann so langsam mal der Benny, euer DJ Water, und wünsche euch dann noch einen schönen Sommer. Und wir hören uns dann wieder im Radio. Bis dahin. Ciao und tschüss. 89,6, 105,4. Macht gemeinsam mit uns eure Sendung Radio Bermudafunk, www.bermudafunk.org. Bis dann. Ciao.

0: Liebe Leute, schön, dass ihr eingeschaltet habt. Ihr seid hier bei Pflanzen, Menschen und andere Tiere, die Sendung, die Umwelt hörbar macht. Wir sind immer freitags, am vierten Freitag im Monat um 20 Uhr auf Sendung, danach in der Wiederholungssendung und ihr seid hier auf dem Bermudafunk 105,4 MHz in Heidelberg, 89,6 MHz in Mannheim. Empfangen könnt ihr uns auch auf bermudafunk.org und da findet ihr auch die Sendungsseite von Pflanzen, Menschen und andere Tiere. Ich bin sehr schnell unterwegs, denn diese Sendung hat viele Beiträge. Schön, dass ihr dabei seid. Es geht um die Saatkrähe. Und da hören wir jetzt mal als erstes rein in den Vogel der Woche Saatkrähe von Radio Korax.
1: Vogel der Woche. Da wir ja nun endgültig irgendwie in der tristen Jahreszeit angekommen sind und das irgendwie auch noch dunkel ist und gleich auch schon wieder dunkel wird, denke ich, der Vogel der Woche sollte auch ein dunkler sein. Ja, so ein einzelner Krähenruf, der erinnert einen ja so ein bisschen an Bilder von Uwe Pfeiffer aus Halle Neustadt im Winter oder meinetwegen auch romantischerweise an Caspar David Friedrich. Leichter Schnee sozusagen auf Park und Landschaft liegend und dazwischen dann immer diese schwarzen Tupfer mit so seltsamen weiß-grauen Schnabelgrund. Das sind Saatkrähen. Und die kommen im Winter, vor allen Dingen. Und die Menschen in Halle fragen sich dann immer, oh Gott, wo kommen die ganzen Krähen her? Kommen die jetzt aus den Wäldern und fressen hier den Müll, oder? Wo ist das Krähenvolk eigentlich im Sommer? Da sieht man sie ja kaum. Seit Jahrhunderten ist die Saaleaue in Halle Anziehungspunkt für Wintergäste aus dem hohen Norden, nämlich aus dem Baltikum und aus Nordrussland. Da wohnen die Saatkrähen eigentlich in großen Kolonien und finden dann den Weg hierher. Und wenn jetzt also beim Spaziergang in der Dämmerung am Abend einem das manchmal so vorkommt wie Hitchcocks Vögelangriffe, wenn also Tausende von Krähen heranschweben und sich fallen lassen auf die Bäume, auf der Peisnitz und dabei einen tierischen Krach machen, dann hängt es damit zusammen, dass die Saaleaue seit Jahrhunderten Schlafplatz ist für Saatkrähen. Die Rabeninsel hat ihren Namen daher, da die Leute damals Raben und Krähen nicht auseinanderhalten konnten. Schon vor 500 Jahren gab es dort wohl an die 400.000 Saatkrähen, die dort übernachteten. Das hing aber auch damit zusammen, dass damals dort Müll abgeladen wurde und damit die Krähen auch Futter fanden, also auch im Winter. Jetzt sind es schon lang nicht mehr so viele und auch die Rabeninsel ist nicht mehr wirklich Schlafplatz, sondern vielmehr der Auwald nördlich der Rabeninsel, also Höhe Peisnitz, manchmal auch in Halle Neustadt, die Dächer der Neubauten offenbar. Aber es sind weniger geworden. Selbst aus den 40.000, 50.000 Saatkrähen, die allnächtlich noch vor 20 Jahren hier übernachteten, sind eher sowas wie 5.000 bis 10.000 geworden. Und das hängt vor allen Dingen damit zusammen, dass die Krähen nicht mehr so viel Futter finden auf den Feldern. Auch durch die Monokulturen. Es gibt Biologen, die davon ausgehen, dass nach der Wende eine landwirtschaftliche Umwälzung in der Gestalt auch stattfand, dass viel mehr Monokulturen auf den Feldern ringsum alle angebaut werden und dadurch der Umbruch und die Reichhaltigkeit der Nahrung nicht mehr so groß ist und dass deshalb die Krähen abwandern an andere Orte, wo es lukrativer ist. Jetzt muss man dem eigentlich keine Träne hinterherweinen, sind ja trotzdem noch genug da. Manche nerven sie vielleicht auch, zumindest wenn man direkt unter dem Schwarm langläuft, da macht schon mal gerne so klack, klatsch, klatsch. Und eigentlich muss man aufpassen, aber die Saatkrähen sind eigentlich sehr kluge Vögel und wenn man näher hinguckt, auch sehr schöne Vögel, sehr unterhaltsame zumindest. Denn was die da so miteinander betreiben, das ist oft großartig und kommt einem so ein bisschen vor wie fast menschlicher Streit, wenn es da wirklich um Futter geht. Also wie dann da die eine an die andere ranrüpft, den Kopf aber schön zur Seite, als würde es gar keine Rolle spielen, dass sie da jetzt ranhüpft und dann zack, dabei ist. Und dann gibt's großes Geschrei und dann ist wieder so ein Angucken, Kopf ein bisschen schräg gehalten. Sehr schöne Geschichte. Die Saatkrähen werden ja ähnlich wie die großen Rabenvögel alle recht alt im Vergleich zu anderen Vögeln, wenn sie die Chance dazu haben. Das heißt, gute 20 Jahre können die schon mal werden, aber die meisten Saatkrähen überleben schon die ersten 2 bis 3 Jahre nicht. Das heißt, über die Hälfte aller Saatkrähen wird Opfer von Jägern, von Greifvögeln oder aber eben anderen Raubgetier. Bei den Greifvögeln ist das so, dass die Krähen da auch schon eine gewisse Affinität entwickelt haben. Im Ornithologischen sagt man, die hassen auf Greifvögel. Das heißt, kann man öfter mal beobachten diese Tage, wenn jetzt ein Habicht über Halleen wegfliegt oder ein Mäusebussard, dann fliegen bestimmt immer ein, zwei Krähen hinterher und versuchen, die sofort zu vertreiben. Weil sie wissen, dass es nicht gut ist, wenn die in der Nähe sind. Jetzt wird ein Mäusebussard es nicht schaffen, eine Saatkrähe zu jagen. Aber das kommt auch daher, dass die Krähenjungen natürlich etwas schutzloser sind im Frühjahr und da die Greifvögel dann schon das eine oder andere kraschen. Im Frühjahr gibt es die allerdings recht selten hier. Also es brüten sehr wenige Saatkrähen hier in der Gegend, wenn dann auch in der Flussaue, ab und an mal auf dem Nordzipfel der Peisnitz, also diesem kleinen Naturschutzgebiet. Die nächstgrößere Saatkrähenkolonie, die ist oberhalb von Wettin und ganz im Süden in Richtung Merseburg in der Saaleaue. Da gibt's dann schon mal so 30, 40, 50 Nester nebeneinander und die machen dann auch ordentlich Krach. Und gemeinsam mit den ja in den letzten Jahren häufiger aufgetauchten Kormoranen sind sie dann auch so ein schönes, urtümliches Gefiech, was sich da breit macht. Die kleineren, die Sie vielleicht immer mal sehen dabei, die da auch mitfliegen, das sind Dohlen, die in dem Falle allerdings auch aus dem Baltikum und Russland zu uns gekommen sind, mit den Saatkrähen gemeinsam. Und auf diesem Weg hierher, da haben sie es auch nicht einfach. Denn zum Beispiel werden sie fast überall gejagt. Jetzt frage ich mich natürlich, was man aus Krähen so für Essen macht. Krähensuppe. Ja, oder Krähencreme. Krähencremesuppe zum Beispiel. Ich weiß nicht, habe ich noch nicht probiert. Ich habe mal ein altes Tagebuch gelesen von einem Ornithologen auf der Kurischen Nehrung. Das ist von Kaliningrad nach Klaipeda, so eine Landzunge an der Ostsee, wo also ganz viele Krähen langziehen, auch Nebelkrähen, Rabenkrähen, aber eben auch Saatkrähen. Und da stellen die einen ausgestopften Uhu auf, die Fischer dort. Und dann kommen die ganzen Krähen hin, weil die wollen den Uhu ja verscheuchen. Und dann kommen diese Fischer, die ja im Winter nicht so viel Fische fangen können, und haben so Schlagnetze und zack, 7 auf einen Streich beispielsweise, und dann gehen sie ran und beißen den Saatkrähen und den Nebelkrähen die Kehlen durch. Und dann gibt's Krähenbraten zum Abend. Besser als Fischsuppe vielleicht, ja. Man weiß es nicht, steckt nicht drin. Die Saatkrähe hat's nicht leicht und auch deshalb ist sie der Vogel der Woche. Das schwarze Viech mit dem weißen Gesicht.
0: Wenn ihr aufmerksam zugehört habt, habt ihr gehört, dass dieser Beitrag aus einer ganz anderen Jahreszeit stammt. Nichtsdestotrotz ist die Sache hier aktuell denn je, denn es wurde eine neue Allgemeinverfügung für Saatkrähen hier in der Region erlassen. Und da hören wir jetzt als nächstes rein. Kennt ihr Saatkrähen? Das sind doch die intelligenten schwarzen Vögel, die gar nicht so scheu sind und sich auch gut beobachten lassen. Hier ein Auszug aus der LUBW. Der Landesanstalt für Umwelt Baden-Württemberg, die Saatkrähen der Kulturlandschaft. Auch den Link findet ihr in den Sendungsinformationen. Saatkrähen, der lateinische Name ist Corvus frugeligus, zählen mit Rabenkrähe, Dohle, Kolkrabe, Eichelheer, Tannenheer und Elster zu den Rabenvögeln. Die Saatkrähe hat rund 46 cm Körperlänge und Anmerkung des NABU, lässt sich von weitem schon mal mit der Rabenkrähe verwechseln. Saatkrähen haben schwarze Beine und schwarzes Gefieder. Auffällig ist ihr langer spitzer Schnabel mit der weißen, grindigen Schnabelbasis, der sich von anderen Rabenvögeln unterscheidet. Saatkrähen sind Koloniebrüter. Meistens finden sich mindestens ein Dutzend Nester locker verteilt in einer Baumgruppe. Wieder eine Anmerkung des NABU. Naturschützer zählen im Frühjahr diese Nester und dokumentieren die Anzahl. Anschauen kann man sich die Verbreitung der Tiere zum Beispiel bei naturgucker.de, der Beobachtungsseite des NABU. Saatkrähen gehören zu unserer heimischen Vogelwelt wie Rotkehlchen, Rauchschwalbe und viele andere Arten. Ihre generelle Anwesenheit ist nicht problematisch. Im Gegenteil haben Saatkrähen eine wichtige Funktion im ökologischen Netz. Durch die Bevorzugung tierischer Nahrung fressen sie große Mengen an Insektenlarven und Mäusen und sind so Nützlinge im landwirtschaftlichen Sinne. Im Weiteren haben sie eine wichtige Funktion im Ökosystem. Indem sie als Spitzenglieder in der Nahrungskette Massenentwicklung von Mäusen und Insektenlarven mindern. Ferner haben wir eine besondere Verantwortung für diese Art, deren Bestand bereits kurz vor dem Aussterben in Baden-Württemberg war. 1957 betrug der Saatkrähenbestand unter 100 Brutpaare, in den 70er Jahren unter 500 Brutpaare. Ursache für den niedrigen Bestand war vor allem die direkte Verfolgung. wieder, Anmerkung des NABU, die Saatgrenze zwar nicht mehr vom Aussterben bedroht, aber wir wollen es ja auch nicht mehr dazu kommen lassen. Die Allgemeinverfügung. Im April diesen Jahres ist die sogenannte Saatkrähen-Allgemeinverfügung im Rhein-Neckar-Kreis in Kraft getreten. Korrekt gesagt, Allgemeinverfügung für jagdausübungsberechtigte Personen und Personen mit Jagderlaubnis zur Abwendung ernster landwirtschaftlicher Schäden durch Saatkrähen im Rhein-Neckar-Kreis. Wichtig, diese hat einen zeitlichen Geltungsbereich und ist befristet auf den Zeitraum 15.04.26 bis einschließlich 30.09.26. Hiermit haben sich viele Naturschutzverbände und Naturschutzbeauftragte beschäftigt. Diese Allgemeinverfügung kann auf der Homepage des Rhein-Neckar-Kreises nachgelesen werden. Sie hat 12 Seiten und wir werden sie heute auszugsweise vorstellen. Vorab, wie kam es zu dieser Allgemeinverfügung? Als Begründung wird angegeben, durch Saatkrähen wurden im Rhein-Neckar-Kreis in den vergangenen Jahren immer wieder landwirtschaftliche Schäden verursacht. Die Saatkrähenschwärme fraßen die frisch ausgebrachte Saat und zogen gerade aufgegangene Keimlinge aus dem Boden. Weiterhin wurden Schäden an Sonderkulturen wie Erdbeeren, Rhabarber, Gemüse und Salat verursacht, indem die Vögel die Früchte fraßen oder anpickten bzw. Setzlinge aus dem Boden zogen. Die Saatkrähe ist in Anhang 2 Teil B der EG Vogelschutzrichtlinie geführt, gehört damit zu den europäischen Vogelarten und ist nach § 7 Absatz 2 Nummer 13b und bb IVM § 7 Absatz 2 Nummer 12, also dem Bundesnaturschutzgesetz, besonders geschützt. Es gibt das Bundesnaturschutzgesetz § 44, korrekt gesagt, das Gesetz über Naturschutz und Landschaftspflege, Bundesnaturschutzgesetz BNATSCG, gesprochen BNATSCG. Hier gibt es Vorschriften für besonders geschützte und bestimmte andere Tier- und Pflanzenarten. Beispiele sind: Es ist verboten, erstens, wildlebenden Tieren der besonders geschützten Arten nachzustellen, sie zu fangen, zu verletzen oder zu töten oder ihre Entwicklungsformen aus der Natur zu entnehmen, zu beschädigen oder zu zerstören. Zweitens, wildlebende Tiere der streng geschützten Arten und der europäischen Vogelarten während der Fortpflanzungs-, Aufzucht-, Mauser-, Überwinterungs- und Wanderungszeiten erheblich zu stören. Eine erhebliche Störung liegt vor, wenn sich durch die Störung der Erhaltungszustand der lokalen Population eine Art verschlechtert. Dieses Gesetz wird durch ein anderes Gesetz aufgeweicht. § 45 Absatz 7 Satz 1 Nummer 1 BNATSCG Ausnahmen Ermächtigungen zum Erlass von Rechtsverordnungen Absatz 7. Die für Naturschutz und Landschaftspflege zuständigen Behörden sowie im Fall des Verbringens aus dem Ausland das Bundesamt für Naturschutz können von den Verboten des § 44 im Einzelfall weitere Ausnahmen zulassen. Erstens, zur Abwendung ernster Land-, Forst-, Fischerei- oder wasserwirtschaftlicher oder sonstiger ernster wirtschaftlicher Schäden. Die neue Allgemeinverfügung bedeutet also, wenn ernste wirtschaftliche Schäden abgewendet werden sollen, dann gibt es viele weitere Vorschriften, damit eine Vergrämung stattfinden darf. Zum Beispiel, diese Allgemeinverfügung richtet sich nicht an jedermann, sondern betrifft ausschließlich Jagdausübungsberechtigte und berechtigte Personen mit Jagderlaubnis in den bezeichneten Bereichen. Diese Allgemeinverfügung betrifft ausschließlich die Vogelart Saatkrähe, Corvus fugeligus. Die letale Vergrämung einer Saatkrähe darf nur erfolgen, wenn sich im Geltungsbereich dieser Allgemeinverfügung ein Saatkrähenschwarm von mindestens 20 Individuen auf oder über der betroffenen Fläche aufhält. Am Brutgeschehen beteiligte Elterntiere sind nach Möglichkeit zu schonen. Der Geltungsbereich dieser Allgemeinverfügung umfasst die landwirtschaftlichen Flächen in den Gemeindegebieten von Alt-Lussheim, Neu-Lussheim, Hockenheim, Ketsch, Wiesloch, Dossenheim, Edingneckerhausen, Ladenburg, Hirschberg und Weinheim. Ausgenommen vom Geltungsbereich sind Naturschutzgebiete. B. Die Tötung einer Saatkrähe durch Vergrämungsabschuss darf nur erfolgen, soweit auf der betroffenen landwirtschaftlichen Fläche die Aussaatpflanzung von Kulturpflanzen bereits stattgefunden hat und die Mehrzahl der Keimlinge Jungpflanzen eine Wuchshöhe von 20 cm noch nicht erreicht hat oder die Früchte von Sonderkulturen, zum Beispiel Erdbeeren, Kirschen, Salat, von den Saatgrillen gefressen oder angepickt werden. Oder bei Beschädigung landwirtschaftlicher Infrastruktur, insbesondere Bewässerungsanlagen, Folienabdeckung, Silageballen. Erstens, nach einem durchgeführten Vergrämungsabschuss darf bis zur Rückkehr des Saatgrähenschwarms kein weiterer Vergrämungsabschuss auf der betreffenden Fläche durchgeführt werden. Jede Tötung einer Saatkrähe durch Vergrämungsabschuss ist dem Landratsamt Rhein-Neckar-Kreis, untere Naturschutzbehörde, noch am selben Tag in Textform unter Angabe von Name, Anschrift sowie Ort, Datum und Zeit des Vergrämungsabschusses zu melden. Anmerkung des NABU: Werden sich die Schwärme dieser intelligenten Tiere vertreiben lassen? Aus der Vergangenheit ist bekannt, dass sie sogar das Fahrzeug des Landwirtes oder des Jägers erkennen und dann schnell wegfliegen. Sollen jetzt alle Saatkrähen wieder gejagt und ganze Populationen ausgelöscht werden? Hier müssen andere Lösungen gefunden werden. Und zu diesen Alternativen kommen wir jetzt. Ein Interview mit Thomas Hellwig vom NABU in Sachsen-Anhalt, wieder von Radio Korax. Damit das Ganze nicht so textlastig wird, hört ihr vorher 23 Dohlen von Deichkind. Was auch anderes, wenn es schon mal um Rabenvögel geht.
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0: Wie kam es denn dazu, dass die Saatkrähen sich wieder so vermehrt haben in den letzten Jahren?
1: Naja, da spielte eine große Rolle der strengere Schutzstatus. Also seit 1980 sind die Saatkrähen eben nach Bundesschutzverordnung und Bundesnaturschutzgesetz entsprechend geschützt. Und demzufolge konnte der Bestand eben gut zunehmen.
0: Und warum wird die Zunahme der Population der Saatkrähen so negativ bewertet?
1: Ja, das kommt natürlich darauf an, von welcher Seite. Also wir als Ornithologen, Naturfreunde, wir finden das natürlich auch schön, sehen natürlich allerdings auch die Probleme zum Teil im urbanen Bereich, aber die sind letztendlich auch hausgemacht und selbst auch in der freien Landschaft, weil man muss ja auch schauen, wo die Krähen sich dann ansiedeln, wo sie bleiben.
0: Ja, jetzt aus Seiten der Landwirtschaft sind ja Ernteausfälle und hohe Schäden erstmal ein nachvollziehbarer Grund, um ja ein Vorgehen gegen die Saatkrähen zu fordern. Warum ist denn da der Abschuss vielleicht nicht die richtige Lösung?
1: Würde vielleicht partiell und für kurze Momente könnte das durchaus wirksam sein, würde aber eben nicht zu einer Dauerlösung führen. Wir wissen das auch von vielen anderen Vogelarten, dass das denn nicht der Fall ist. Im Gegenteil, die Tiere können auch entsprechend mit einer höheren Reproduktionsrate wieder drauf reagieren, wobei natürlich hier hauptsächlich natürlich Wert gelegt werden auf Vergrämungsmaßnahmen, die ja eh nicht nachhaltig sein würden, sondern muss eben an die Probleme ran. Oft ist es so, man hat ja dazu schon viele Studien gemacht oder Untersuchungen, gerade die Fachhochschule hier in Weihenstephan in Bayern, die haben die Sache ja, da geht das Problem ja auch schon länger um, mal untersucht. Und oft ist es eben so, dass gerade da, wo Kompostieranlagen sind oder jetzt zum Beispiel Biogasanlagen gerade auch sich Krähen massieren. Und das ist eine Sache, also dass man diese Anlagen entsprechend einhaust, beziehungsweise eine andere Problematik ist eben das fast zeitgleiche Ausbringen des Mais auf großen Flächen, beziehungsweise wäre das eine Lösung, wenn man das eben möglichst terminisieren könnte, sodass dann nicht der Druck auf einzelne Flächen zu hoch wäre und man auch die Körner entsprechend zu einer günstigen Zeit eindrillt und dann eben gleichzeitig auch die Tiefe beachtet, möglichst tief diese einbringt. Das wäre eben auch nochmal eine Möglichkeit, um die Schäden zu minimieren. Ansonsten, die Summen hören sich erstmal groß an, sind für einen einzelnen Landwirt zweifelsohne groß. Aber wenn man sich mal die Landwirtschaft anschaut, Fördermittel für die Landwirtschaft, die sind ja nicht unerheblich im Rahmen der Europäischen Union, ist es wieder so gerechnet eine geringe Summe, die regional entsprechend auch ausgeglichen werden muss dann eben. Wenn die Landwirte eben nachher tragen eben die Hauptlast, dann muss natürlich auch zugesehen werden, dass man es entsprechend ausgeglichen kriegt. Setzt natürlich voraus, dass die Schäden eben entsprechend untersucht werden, auch von Fachleuten, die sich die angucken. Also man macht es ja in Bayern auch mit Ornithologen, die sich dann die Flächen anschauen und dann muss eben entsprechend der Schaden ausgeglichen werden. Punkt.
0: Ja, ich hatte es vorhin schon mal gesagt, dass es zumindest die Forderung danach gibt, auch ja Abschüsse zu ermöglichen. Wäre das überhaupt denn rechtlich möglich?
1: Nee, ist ja nicht, weil ja die Krähe ist ja die Saatkrähe jetzt speziell seit 1980 entsprechend geschützt. Und man hatte das ja im alten Preußen auch so praktiziert, da hat man ja gleich das Militär geholt und hat da eben entsprechend Tabula Rasa gemacht. Und demzufolge konnten sie die Saatkrähenbestände nur schwerlich erholen. Und das Problem, was wir heute eben haben, dass wir in der freien Landschaft oft gar nicht mehr die günstigen Bedingungen haben, der entsprechenden Brutplätze, Feldgehölze etc. Und auch das Nahrungsumfeld auch nicht mehr so optimal ist, sodass sie dann gezielt eben bei solchen Aktionen, also sprich, wenn Getreide ausgebracht wird, eben die Flächen anfliegen und ansonsten eben auch zum Großteil eben leben in den Städten, dort auch Nahrung suchen, wo auf den Grünflächen ihnen das Nahrungsangebot dann schon mehr entgegenkommt, weil sie in der freien Landschaft ja auch nicht mehr die entsprechende Nahrung finden. Das ist eben doch ein ganz wichtiger Aspekt, den man da beachten muss und vor allem eben auch letztendlich, das muss man eben doch so klar sagen, sind immer wieder auch die illegale Verfolgung, die letztendlich dazu führt, dass auch eben durch die Vögel dann mehr in den urbanen Bereich gehen.
0: Ja, Sie haben schon vorhin gesagt, dass die Ornithologinnen und Ornithologen das eigentlich ganz schön finden, dass die Population dieser Saatkrähen ja so wächst. Wie wichtig sind diese Tiere denn für unser Ökosystem?
1: Ja, sie sind ja, wie gesagt, Saatkrähe, ihr Name, klar, aber der ist nicht in erster Linie nur so, dass sie eben Saat frisst, also mindestens das Verhältnis 50-50, also was Insekten und was auch Saaten betrifft, in der Regel überwiegt gerade die Insektennahrung, die ja besonders wichtig ist auch während der Jungaufzucht. Denn tierisches Eiweiß hat ja einen höheren Wert dann für die Jungentwicklung als zum Beispiel pflanzliches Eiweiß. Und das ist auch sehr, sehr wichtig für die Jungaufzucht dann gerade. Also dass die Krähen eigentlich immer auch positiv von der Landwirtschaft auch gesehen wurden, weil sie eben auch viele Engerlinge und andere verschiedene Insekten, die auch schädigend auf die Pflanzen wirken, dann entnehmen. Also die sind da auch sehr hinterher, eben gerade auch Arthropoden, also Gliederfüßer eben, also zu erbeuten.
0: Okay, und das würde dann vermutlich eher auffallen, wenn man sie bejagen würde, dass dann auf anderer Seite Probleme entstehen. Habe ich das richtig verstanden?
1: Richtig, und die suchen ja auch gezielt zum Beispiel, die stochern ja rum, weil die sich gerade an diesen Maispflanzen, gerade auch so Würmer, das ist ja ein entsprechendes Mikroklima dann im Boden, auch eine gewisse feuchte Würmer halten sich auch auf, auch verschiedene Insekten, die sie da auch gezielt suchen. Und oft ist es ja auch gerade, wenn die so ankeimen, die der junge Mais, dann ist ja gerade, hat ja entsprechend auch Proteine, die dann wieder für sie interessant sind. Und wenn dann eben wetterfeucht ist, dann ziehen die eben die Pflanze raus, gleich mit dem Korn. Das ist ja auch bekannt von vielen anderen, aber jetzt speziell bei Gänsen und Kranichen ist es eben bekannt, dass die das ja genauso nutzen. Also sprich den Mais da eben, um an dieses Maiskorn da ranzukommen, die kleine zarte Pflänzchen dann gleich mit Stump und Stiel sozusagen ausreißen.
0: Ja, alternativ zum Abschutz gibt es ja auch noch die Möglichkeit, Bussarde einzusetzen. Können Sie vielleicht mal erklären, wie das abläuft?
1: Ja, das ist der sogenannte Wüstenbussard, der in Amerika, im südlichen Bereich der USA, Mexiko und darüber hinaus dann in weiten anderen Teilen Südamerikas vorkommt. Da sind da einige Falken aktiv, in Süddeutschland, aber auch in Westdeutschland. Aber da ist natürlich das Problem, dass man eben auch entsprechende Falkner hat, die das machen können. Und da wird es eben auch praktiziert, indem man also mit Autos die Feldmarken abfährt und dann, wo dann Krähen drauf sind, unmittelbar das Auto stoppt, Scheibe runterlässt, den Bussard raus und der fliegt dann eben seine Attacke auf die Krähen. Das hat den Vorteil, die Krähen können erst ja nicht mitbekommen, wo der Bussard irgendwo anwartet, sich aufhält, überhaupt nicht, wissen sie, wo er herkommt. Und das hat eben dann eben auch schon einen positiven Effekt. Ja, einfach darum geht, die von den Feldern wegzuholen.
0: Okay, also geht es eher da um eine Vergrämung oder geht es da tatsächlich darum, den Bestand zu dezimieren?
1: Nee, kriegt man nicht. Also man kann, es wäre ähnlich wie bei der Bejagung, weil wenn man jetzt bejagen würde, würde man ja auch nur einzelne Tiere entnehmen können. Die anderen würden ja auch fliegen. Und ähnlich ist es ja eben auch beim Bussard dann. Der würde eben seinen Angriff fliegen. In meisten Fällen ist er erfolglos eh. Aber man hätte eben den Effekt der eben Vergrämung. Ja, man hat es ja so geschafft, zum Beispiel, ich glaube in Dachau, da hatte man, also in Bayern, es auch geschafft, dass man eben einen Friedhof, der war eben voll mit Krähen besetzt, die Bäume da, und den hat man also krähenfrei da bekommen mit diesen Bussarden. Ja, aber man muss dann oft die Maßnahmen auch kombinieren mit Nestbeseitigung, was man eben auch nur darf, bis die Tiere, spätestens wenn sie Eier gelegt haben, dann Mitte März ist eben, darf man die Aktion dann halt nicht mehr durchführen. Also da muss man das eben koordinieren. Aber das ist ja jetzt speziell in Ortschaften. Hier würde es ja hauptsächlich um die Landwirtschaft gehen, also die Vergrämung aus den Feldmarken. Und da muss man eben wirklich gucken, ob man nicht in der Nähe noch eine Bioanlage hat, Kompostanlagen und so weiter, wo eh viele Krähen sind. Und also, dass diese Probleme eben halt hausgemacht sind, dass man eben so dafür sorgt, dass dieses nicht für die zugänglich sind, diese Anlagen für die Krähen.
0: Ja, Die Landwirtinnen und Landwirte wünschen sich ja jetzt gerade schnelle Hilfe. Wäre das vielleicht ein Argument dafür, das mit Bussarden zu probieren? Wie schnell wäre denn der Einsatz da wirksam?
1: Richtig. Das wäre auf jeden Fall eine Möglichkeit, so man dann entsprechend, man darf ja nicht vergessen, die Falknerei macht ja auch nicht jeder in Deutschland und man hat ja auch nur begrenzt eben halt Falkner und müsste schauen, wie das Potenzial überhaupt ist. Also kann ich jetzt nicht so sagen, ad hoc, wie viel Falkner da, wenn man sich das mal anguckt, wenn man ein bisschen recherchiert im Netz, dann sieht man ja auch meist den einen Herrn, vielleicht mal zwei, die das eben praktizieren. Das hat aber nicht letztendlich was zu sagen. Es kann natürlich auch sein, dass auch andere dazu gange sind, beziehungsweise man es vielleicht auch mit einem Habicht versucht. Es gibt ja auch noch andere Falkner, wenn die sich dazu bereit erklären würden. Aber ich bin noch der Meinung, da müsste man eben auch Geld in der Hand nehmen und das läuft doch letztendlich sowieso wieder hinaus. Letztendlich, um die dann auch entsprechend auch zu entschädigen. Die hätten ja dann auch einen entsprechenden Aufwand.
0: Nochmal von der anderen Seite geblickt, wie kann man sich denn für die Krähen vielleicht einsetzen, dass es sozusagen nicht zu deren Schaden geht? Also vergrämen ist jetzt ja eine Möglichkeit, aber so ganz generell?
1: Ja, na, sind ja im Grunde genommen dadurch, dass sie erstmal schon geschützt wurden, und das sieht man ja eindeutig, dadurch wurden sie ja nicht mehr abgeschossen. Das hat ja den nachhaltigen Effekt gehabt, also man muss es jetzt aber auseinanderhalten. Also was jetzt gefordert wird, ist ja jetzt kein Vernichten der Tiere, der Population als solche, sondern war ja eben oder ist ja nur eine Vergrämung, während es ja zu vorigen Jahrhunderten immer doch ein Vernichtungsfeldzug gewesen war. Und da sieht man eben ganz deutlich, wenn man denn die Tiere lässt, also bestimmte Tierarten, können die sich wieder in ihrem Bestand erholen, wobei man eben sieht, dass die trotz alledem illegal verfolgt werden. Ganz schön sieht man das eben einfach daran, zum Beispiel auch Grauraier, Kormorane, die ziehen sich hauptsächlich dahin, wo Menschen sind und brüten da. Während es in der freien Landschaft denn doch illegal nachgestellt wird, das ist einfach so. Und ähnlich ist es eben doch bei den Saatkrähen. Also letztendlich ist es dieser direkte Schutz vor Tod, ganz einfach gesprochen, dass die Tiere getötet werden, dass ihre Bestände zunehmen und die können jetzt auch nicht in Uferlose wachsen. Natürlich kommen dann eben auch, Krähen sind ja intelligent, kommt es ja dann letztendlich auch zu diesen Schäden, dass die Tiere sich dann anpassen bis zum Letzten, wo sie ihre Population noch halten können, wo sie dann natürlich für den Menschen wieder schädlich werden in einer Inkonsequenz. Ja. Ja, das ist ja so eine Ursachenkette dann, die sich daraus ergibt.
2: So, das war der Beitrag von Radio Korax hier vom 23.06.25 bei uns wieder hochaktuell, jetzt mit der Allgemeinverfügung. Alle Links zu den Beiträgen, die ich hier sende, findet ihr natürlich in den Sendungsinformationen auf bermudafunk.org, Pflanzen, Mensch und andere Tiere. Das ist die Sendung, die ihr hört, und den Bermudafunk gehört ja auch auf 89,6 MHz in Mannheim und 105,4 MHz in Heidelberg. Von der Saatkrähe ausgehend gehen wir zu einem weiteren Geschöpf, dem die Dunkelheit oder das Schwarze zugeschrieben wird. Es geht um die Fledermäuse. Rainer Grund, den kennt ihr vielleicht vom Hörspielplatz oder von Fuzzy, vielen anderen Sendungen, hat ein Interview gemacht mit den Fledermäusen im Hartwald.
3: Wir haben jetzt hier einen Schuch vom Mikrofon und sind vor einem Fledermausbunker. Aber erstmal was über Sie, Herr Tschuch. Sie kümmern sich um die Fledermäuse.
4: Ja, hauptsächlich hier im Gebiet der nördlichen Hart, sowohl um die Waldfledermäuse als auch um die Fledermäuse, die in Hausquartieren, Kirchen und so weiter ihre Wochenstuben bilden.
3: Und wie kommt man auf so ein Hobby?
4: Ja, das ist eine Geschichte. Ich habe vor 20, 25 Jahren mal einige Kästen, Vogelkästen im Wald aufgehängt und im Herbst kontrolliert, sauber gemacht. Und dann habe ich Fledermäuse darin festgestellt. Und in der Zeitung habe ich gelesen, dass man das bei der Koordinationsstelle in Karlsruhe melden soll, bei der Monika Braun. Das habe ich dann gemacht. Und die hat mir dann gesagt, oh, das ist sehr interessant, ich schicke Ihnen mal einen Biologen mit. Und mit dem bin ich dann in den Wald gegangen und wir waren, oder er und ich natürlich auch, waren sehr überrascht, welche Arten wir dort finden konnten in den Vogelkästen zunächst mal. Und daraufhin haben wir regelmäßig im Herbst die Kästen und auch im Sommer kontrolliert. Und ich habe dann weitere Fledermauskästen aufgehängt und hatte immer die Assistenz von dem Biologen Dr. Arnold aus Mannheim. Und und das hat dann mein Interesse immer weiter geweckt und ich habe da vieles dazugelernt.
3: Was ich gerade nicht verstanden habe, wie Sie sagten gerade, dass die Fledermäuse in Vogelkästen nisten. Aber Sie haben auch gerade gesagt, Sie stellen eigene Fledermauskästen auf. Das muss man dem Hörer mal erklären, was da der Unterschied ist.
4: Ja gut, die Fledermauskästen sind praktisch Ersatzquartiere für die Baumhöhlen, in die Fledermäuse, also die sogenannten Waldfledermäuse, gerne ihre Quartiere beziehen und auch ihre Wochenstuben einrichten.
3: Also und wenn die nichts finden, dann gehen die auch in normale Vogelhäuschen?
4: Da, richtig, dann gehen sie auch in normale Vogelhäuschen, ja.
3: Herrscht also ein Verdrängungswettbewerb auf dem Wohnungsbau.
4: Richtig, meistens finden wir in den normalen Vogelkästen in dem ersten Frühjahr, solange noch Meisen in den Kästen brüten, die Vögel. Und wenn die Ende Mai die erste Brut ausgeflogen ist, dann beziehen diese Vogelkästen auch oft Fledermäuse.
3: Gut, jetzt sind wir hier im Hartwald vor einem großen alten Bunker, der noch von den Amerikanern, glaube ich, gebaut wurde, Munitionsbunker. Und warum ist der Bunker hier als Fledermausbunker bekannt?
4: Das war Ende der 90er Jahre. Da standen hier auf diesem Areal in Nickenheim viele Bunker, bis zu 20 Stück, wo dann die amerikanischen Panzer auch reinfuhren. Und diese Bunker wurden im Laufe der Entspannungsgeschichte, die sich da angebahnt hat, wurden die Bunker alle geschleift, abgerissen. Da sieht man heute nichts mehr von, mit Ausnahme dieses einen Bunkers, den ich in Zusammenarbeit mit der Monika Braun, Koordinationsstelle Karlsruhe, konnten wir diesen Bunker erhalten. Und er wurde also nicht abgerissen. Und daraufhin haben wir diesen Bunker als Fledermaus-Winterquartier ausgebaut. Im Winter lieben die Fledermäuse kühle Temperaturen, möglichst nicht unter Null, so wenige Grad über Null, ziemlich feucht in dem Bunker und so weiter.
3: Laienhafte Frage, woher wissen die Fledermäuse, dass sie hier ein Winterquartier haben? Spricht sich das bei denen rum?
4: Das spricht sich rum, ja. Das war schon relativ früh, hat sich das rumgesprochen. Und das war praktisch schon nach dem ersten Winter, wurde der Bunker schon bezogen. Mit überwinternden Fledermäusen, und zwar dieses große Mausohr war es. Und jetzt haben wir auch Langohren, braune Langohren drin, Zwergfledermäuse, also auch schon mehrere Arten.
3: Aber die Fledermäuse, die man in der starken Bebauung findet, sind das denn dieselben, die hier auch ihr Winterquartier nehmen?
4: Also zum Teil, ja. Die braunen Langohren gehen zum Beispiel auch in Hausquartiere und überwintern hier auch im Bunker, ja.
3: Dann ist ja praktisch im Sommer der Bunker leer.
4: Nein, auch im Sommer haben wir Fledermäuse drin. Gerade jetzt in der Übergangszeit findet man meistens auch noch Tiere. Und normal ist der Bunker im Sommer leer, aber wir haben auch im Sommer schon sogar eine Wochenstube mal gehabt vom braunen Langohren in dem Bunker. Das war eine Hitzeperiode, wo es den Fledermäusen, das ist unsere Interpretation, in den Kästen bzw. Baumhöhlen wohl zu warm wurde. Und da haben die den etwas kühleren Bunker aufgesucht, also eine Wochenstube, die hatten alle schon flügge Junge.
3: Jetzt sind wir hier an dem Bunker und da hat auch ein Schloss davor und einen Eingang und demnach kann man da auch reingehen. Was brauchen Sie da, Pflege? Wird da irgendwas gemacht oder wurden die einfach nur...
4: Der Bunker ist an sich wartungsfrei. Der ist so konzipiert und konstruiert, dass der wartungsfrei ist. Er soll möglichst feucht und vernässt werden. Wir haben oben auf dem Bunker eine Teichfolie liegen mit Gefälle zu einem Lüftungsschacht. Da läuft also, wenn es regnet, wird oben Wasser gefangen und das läuft ständig in den Bunker hinein. Und der Bunker hat auch, da haben wir eine Sandschicht eingebracht. Vorher war da nur eine Betonplatte. Auf diese Betonplatte eine Sandschicht eingebracht, sodass die Feuchtigkeit, die von oben reinläuft, auch gehalten wird.
3: Und Sie gehen da regelmäßig mal nachschauen, weil das, man sieht an dem Schloss, es wird also bedient, ist also die Tür, ein vergittertes Tor ist da dran. Was machen Sie dann, wenn Sie da nachschauen gehen?
4: Ja, ich registriere, welche Arten da drin sind, wie viel, zu welchem Zeitpunkt. Das wird in Baden-Württemberg landesweit festgehalten, in der Bedbase. Wird eingegeben und diese Daten werden natürlich gesammelt. Das heißt, auch die kontrollierten Vogel- und Fledermauskästen, auch diese Daten werden weitergegeben und eingegeben.
3: Wir sehen an dem Bunker, sind auch außenrum auch Kästen angebracht. Warum noch zusätzliche Kästen da dran?
4: Ja, das sind Spaltenquartiere, wo zum Beispiel auch Fledermäuse reingehen, die an

0: nimmt er sie gerne. Auch hier hatten wir schon mal Waldkauzgewölle gefunden. Daraufhin habe ich die Spalten, die Einflugspalten enger gemacht, damit der Waldkauz nicht mehr rein kann. Ja, das war zwar zum Nachteil von den großen Mausohren, die gerne eine freie Durchflugöffnung haben. Aber ja, weitere Feinde sind bei Hausfledermäusen natürlich unsere Hauskatzen und auch Marder, wenn sie in Dachgeschosse, Speicherböden und so weiter Zugang haben, wo Fledermäuse sind.
1: Also hier sind wir im Bunker drin und da sind verschiedene Hohlbausteine und auch senkrechte. Da scheinen also dann die Nistkästen zu sein. Es flattert noch nichts rum, der Boden ist mit Sand bedeckt. Und der Schucht, der Fledermausfachmann, schaut sich die Nistkästen von unten an.
0: Wenn Sie mal hier reinschauen, ja. Sehen Sie in dem Rohr?
1: Ganz oben. Da oben, ja, die zuckt auch ein bisschen.
0: Ja, sehen Sie, die haben große Ohren, da hängen also drei, vier Stück drin.
1: Aha. Und das sind dann, welche Sorten können Sie
0: das sagen? Das ist braune Langohren.
1: Und die verschiedenen Sorten, die Sie gesagt haben, was ist da eigentlich der wesentliche Unterschied bei den ganzen Sorten?
0: Also da gibt es, wie gesagt, die baumbewohnenden Fledermäuse oder Waldfledermäuse, wie wir sie nennen. Und dann auch Fledermäuse, die eben nur hauptsächlich Hausquartiere in Anspruch nehmen. Dann gibt es auch Arten wie das braune Langohr. Die gehen sowohl in Höhlen als auch in Hausquartiere. Also da gibt es alle möglichen. Da gibt es auch typische Auenfledermäuse, wie zum Beispiel die Mückenfledermaus. Das ist unsere kleinste Fledermaus in Europa. Die nimmt hauptsächlich im Auwaldquartiere an. Finden wir hier eigentlich ausnahmsweise nur im Hartwald.
1: Mücken haben wir aber genug.
0: Mücken haben wir genug, ja, ja. Und die werden natürlich auch dezimiert durch die Mückenfledermaus. Deshalb heißt sie auch so. Also zur Paarungszeit im Herbst finden sich in den Quartieren, also in Kästen, Fledermauskästen, Baumhöhlen, meistens ein Männchen, was dann mehrere Weibchen anlockt. Und das ist dann ein Paarungsquartier, wo ein Männchen also mehrere Weibchen dann begattet.
1: Ja. Und bleiben die zusammen bei der Brutpflege, die Fledermaus?
0: Nein, die bleiben überhaupt nicht zusammen. Die Männchen begatten die Weibchen und das war dann alles. Also die Spermien werden übertragen, also werden aufbewahrt bei dem Weibchen. Aber zum Eisprung kommt es erst im nächsten Frühjahr, wo dann die Eier erst dann befruchtet werden von den Spermien, die im Herbst abgegeben wurden. Und dann reifen die Jungen im Mutterleib heran. Das sind nur Weibchen, die dann zusammenkommen. Wir nennen das Wochenstuben. Da können also 100 bis auch ein paar hundert Weibchen sein, je nach Art, manchmal auch nur 20. Und dann gebären die Weibchen ihre Jungen und ziehen die dann auch in diesen Wochenstuben auf. Unterscheidbar.
1: Was kann eigentlich der Gartenbesitzer oder Grundstücksbesitzer oder vielleicht Waldbesitzer eigentlich tun, um die Fledermäuse oder Fledermäusepopulation zu fördern? Was kann man selber dazu machen?
0: Ja, da kann man einiges machen. Also wie gesagt, Quartiere herstellen, errichten, Baumquartiere, Höhlen, Fledermauskästen, Überwinterungsquartiere wie dieses hier. Da eignen sich nicht nur Bunker, auch Wassertürme oder Wasserbehälter, die im Erdreich sind, frostfrei und so weiter. All das, irgendwelche Erdhöhlen, Bierkeller hat man früher viel gehabt, wo die Fledermäuse überwintert haben.
1: Wie sieht es eigentlich mit dem Licht aus? Man sagt ja so viel von Lichtverschmutzung und Ähnliches. Wirkt sich das auf die Fledermäuse aus? Sind die lichtscheu oder ist das stark?
0: Ja, das wirkt sich sehr negativ aus, Lichtverschmutzung, insbesondere dann, wenn zum Beispiel Kirchen angeleuchtet werden, wo Wochenstuben etabliert sind. Das ist oft eine seltene Art, große Mausohren. Und wenn die angeleuchtet werden, dann kann es sein, dass die Tiere eben sehr stark gestört werden und wegziehen oder das Quartier aufgeben. Ja, die Brut nehmen sie dann schon meistens mit. Also ihre Jungen können sie transportieren, auch in ein anderes Quartier, umquartieren. Also die im Wald, die Baum

0: Fledermäuse in den Höhlen, die wechseln sehr oft, alle paar Tage oft ihr Quartier und nehmen die Jungen dann mit, einfach auch aus Sicherheitsgründen.
1: Die Fledermaus, eine sehr interessante Sache, und die haben wir sogar hier in dem Hartwald im Badischen. Herr Schuch, ich bedanke mich fürs Interview.
0: Gerne, danke schön.
2: Vielen Dank hier an Rainer. Weiter geht's mit den letzten Beiträgen dieser Sendung. Soweit ist schon wieder gekommen. Davor noch ein wenig Musik. Und zwar nach der Devise, schau auf deinen Weg, aber gern auch mal drüber hinaus. Jetzt kommt mein Französisch. Ois sur ton chemin von Bennett.

Wer möchte mit mir einen Ausflug zum Nabogarten Eding-Neckarhusen unternehmen? Eding ist richtig Dorf, mit herrlicher Lage am Neckar, genau zwischen Heidelberg und Mannheim. Gut von der Stadt zu erreichen mit Rad oder OEG, hier gibt es noch den weiten Blick über die Felder. Wer kritisch hinschaut und sich nicht vom Blick auf den Königsstuhl einlullen lässt, merkt, wie ausgeräumt und monoton eigentlich die Feldlandschaft hier ist. Kaum mehr ein Baum oder Sträucher sind zu sehen, auch die Blühstreifen sind seit Beginn des Ukraine-Krieges verschwunden. Jeder Quadratmeter wird genutzt. Die intensive Landwirtschaft fordert ihren Tribut. Und Wirtschaftlichkeit und Rentabilität schlägt Natur und Artenschutz. Aber vereinzelt gibt es hier kleine Flächen, gepachtet von BetreiberInnen und AktivistInnen, die etwas gegen das Artensterben und dem unnatürlichen Umgang mit den Flächen tun. Biogemüse im Abo oder Self-Farming unter Anleitung wird hier in Eding angeboten und dann gibt es da noch ein besonderes Projekt von einer kleinen AktivistInnengruppe, die aufklären wollen, die aus unserer Natur verschwundenen heimischen Pflanzen zur Schau stellen und vom Artensterben bedrohten Insekten Nahrung und ein sicheres Habitat bieten. Zwei Frauen vom NABU in Eding-Neckarhusen haben die Idee entwickelt und einen Schaugarten gemeinsam mit vielen Helfenden aufgebaut. Alles ehrenamtlich, mit Hilfe von Geld- und Materialspenden. Es ist innerhalb von 5 Jahren ein wunderbarer, wilder Naturgarten entstanden. Frei zugänglich, mit vielen Schautafeln und mit QR-Codes versehenen Habitatmodulen für detaillierte Informationen ausgestattet, kann jede und jeder sich in dem Garten informieren, warum und wie wir besonders Insekten, aber auch Amphibien, Reptilien, Vögel und wildlebende Säugetiere im eigenen Garten oder auf dem Balkon unterstützen können. Und warum das genau gerade jetzt so unglaublich wichtig ist.

Wir machen uns auf, um den Nabogarten zu besuchen. Mit der OEG 5 fahren wir nach Edingen-West und laufen dann ortsauswärts. Schon in ca. 300 Metern haben wir unser Ziel erreicht. Ein schmales Grundstück erwartet uns. Gerade mal 7 Meter breit, dafür aber 150 Meter lang, sei der Garten, steht auf dem Schild am runden Eingangsportal. Da steht auch, dass wir herzlich eingeladen sind, den Garten auf eigene Faust zu erkunden und wir mit dem Smartphone überall im Garten Infos abrufen können. Ein schmaler Trampelpfad führt uns durch den Garten. Es ist Ende Juni und es blüht und summt um uns herum. Oh, diese Pflanze blüht ja wunderschön. Auf einem Schild steht, dass es ein Wiesenstorchschnabel ist. Aha. Und hier eine Wiesenflockenblume. Hoch und üppig im kräftigen Dunkelrosa blühend, steht sie da und wird umschwärmt von vielen Hummeln und Wildbienen. Kleine schwarze Käfer mit weißen Pünktchen wühlen in der Blüte. Gleich mehrere Schmetterlinge mit schwarz-weiß gewürfeltem Muster auf den großen Flügeln tanzen über die Blüten. Später erfahren wir auf einem weiteren Schild, dass das die in unserer Region selten gewordenen Schachbrettfalter sind, die nur in trockenen Wiesen mit hohem Gras und vielen Wiesenblumen vorkommen. Die Raupen ernähren sich nur von Wiesengräsern und die sich daraus entwickelnden Schmetterlinge vom Nektar bestimmter Wiesenblumen. Natur ist komplex und es ist schwer, sie künstlich wiederherzustellen, besonders artenreiche Wiesen. Auch das erfahren wir auf der zum Nabu-Garten gehörenden Website. Die beiden Ladies, die diesen Garten mit viel Herzblut aufgebaut haben, haben über Trial and Error viel gelernt. Denn die Naturgartenbewegung, bei der versucht wird, sinnvolle naturnahe Flächen wieder zu generieren, ist noch relativ jung. Es gibt mittlerweile Erfahrungswerte, aber jedes Gebiet, jeder Landstrich hat so seine ganz eigenen Regeln, wie Natur funktioniert. Heimische Wildpflanzen sind wählerisch, was ihren Standort anbelangt. Sie haben sich über Jahrtausende an bestimmte Böden, Strukturen und lokale klimatische Bedingungen angepasst und wenn diese Bedingungen nicht stimmen, verkümmern sie. Die Insekten wiederum haben sich über Jahrtausende hinweg an die lokal verfügbaren Pflanzen und Strukturen angepasst und nehmen gebietsfremde Pflanzen oder für sie extra angebaute künstliche Strukturen nicht an, weil irgendwas doch nicht so richtig passt. Ihr Bewegungsradius ist zumeist nicht groß. Wir treffen zufällig Heike Vetter, die Initiatorin des Gartens. Sie steht im hohen Gras und schneidet, mit dicken Handschuhen bewaffnet, dicke Brombeerranken zurück. Sie erzählt uns, dass sie die dornigen Ranken nicht auf den Kompost wirft, sondern in ca. 50 Meter lange Stücke schneidet und vereinzelt in die Beete steckt und in größerer Menge um die Sandstellen im Garten steckt, damit diese nicht als Katzenklo missbraucht werden. Win-win-Situation. Das Grundstück war vor der Umwandlung eine Brombeerwüste, berichtet sie. Es gab und gibt deshalb viele auf Brombeeren spezialisierte Insektenarten auf diesem Grundstück. Wie zum Beispiel die hübsche Stängelmauerbiene, die die abgestorbenen, markhaltigen Brombeerstängel als Nistplatz nutzt. Die möchte Heike natürlich weiter erhalten und unterstützen, deshalb werden die Brombeerranken den Bienen weiterhin zur Verfügung gestellt. Jetzt eben in abgeschnittener Form. Mit großem Erfolg, die meisten der vielen Stängel sind bewohnt. Sie zeigt uns die verräterischen Bohrlöcher im Mark, die die Wildbienen hinterlassen. Fast in jedem Stängel sind also die Larven für die nächstjährige Wildbienengeneration. Um mehr Biodiversität zu erzielen und eine artenreiche Wiese und Wildblumenbeete für viele andere Insekten anzulegen, war das Zurückdrängen der Brombeeren ein Muss. Eine Gratwanderung. Nur noch vereinzelt durften Brombeersträucher stehen bleiben. Aber was hat es eigentlich mit den unterschiedlichen Sandstellen hier im Garten auf sich? Heike erklärt lachend, dass da mehrere Anläufe notwendig waren, hier Nistmöglichkeiten für Wildbienen zu bauen. Es gibt viele Arten, die in vegetationsarmen Sandböden nisten und die wollte sie unbedingt fördern, aber es muss der richtige Sand sein. Ungewaschener, feiner Sand und der ist gar nicht so einfach zu bekommen. Zu Beginn bekamen die AktivistInnen mehrere Tonnen falschen Sand geliefert und auf das Grundstück gekippt. Viel zu locker und grobkörnig war der. Keine einzige Wildbiene wollte darin nisten. Sie waren natürlich sehr frustriert, so viel Arbeit und Geld für nichts. Dafür freuten sich aber dann plötzlich die Eidechsen und ein paar Grabwespenarten über die bröselige große Sandlinse, meinte Heike. Das ist ja auch wunderbar.
Danach wurde noch ein Versuch gestartet mit geeignetem Sand. Und sie verrät uns, wo wir den ultimativen Sand für eine richtig sinnvolle Nesthilfe bekommen und wie er hier heißt. Reitsand, ohne Zuschlagstoffe. Er hat durch den Lehmanteil einen gelblichen Farbton und ist erhältlich in Mannheim-Sandhofen bei einem Händler für Schüttgüter. Wir sind voll inspiriert. Das wird unser neues Projekt für Herbst 2026. Im eigenen Garten eine 50 cm tiefe Kuhle ausheben, als Drainage etwas Schotter oder Kies als Fundament dazugeben und darauf einen schönen Sandberg aufhäufen. Vereinzelt können wir hier ein paar standortgerechte Wildpflanzen wie Natternkopf, Färberkamille, Karthäusernelke oder Königskerze einbuddeln, damit auch gleich Nahrung für die hungrigen Tierchen angeboten wird. Den Tipp gibt uns Heike noch mit auf den Weg. Und ein paar Samen besagter Pflanzen, denn es ist gar nicht so einfach, hier heimische Wildpflanzen zu bekommen. Viele sehen diese hübschen Pflanzen immer noch als Unkraut an. Im Gartenhandel gibt es vorrangig Pflanzen anderer Kontinente. Völlig absurd, meint Heike abschließend. Deshalb bieten die wenigsten Gärten und Parks passende Nahrung für wildlebende Insekten. Mit ein Grund für den großen Artenschwund. Wildpflanzen sind die wahren Exoten mittlerweile, aber darüber erzählt sie uns ein anderes Mal. Wer jetzt neugierig wurde und den Nabu-Garten in Edingen besuchen möchte, findet unter nabugard-en.de die wichtigen Infos. So, und das war es nun mit der Sendung Pflanzen, Menschen und andere Tiere. 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Schön, dass ihr dabei wart. Hoffentlich bis zum nächsten Mal. Meldet euch, wenn ihr Fragen oder Feedback habt. Immer gerne willkommen. Macht mit und hoffentlich auf Wiederhören.

Radio Bermudafunk hört ihr gerade. Das ist das Bürgerradio hier im Rhein-Neckar Raum auf den UKW-Frequenzen 89,6 hier aus Mannheim oder aber 107,5 aus Heidelberg vom Königstuhl herunter gesendet. Oh, ich habe ein bisschen einen Schluck auf, macht aber nichts. Ja, ich bin Alexander und das ist, was jetzt folgt, ist die Sendung Ohrenschmaus im Bermudafunk. Und was ich heute mal spielen möchte, das ist Musik aus Finnland, weil ich nehme an, dass in Finnland keine 36 Grad vorherrschen, so wie das jetzt gerade heute mal wieder der Fall war hier in Germany. Ja, das hören wir uns jetzt mal an. Finnische Musik, eine Stunde lang im Radio Bermudafunk. Viel Spaß!

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0: Nach den lauten und bunten Protesten gegen den rechtsextremen AfD-Parteitag in Erfurt prüft nun laut Presseberichten die Berliner Finanzverwaltung die Gemeinnützigkeit der VVN-BDA. Anlass ist, dass die VVN-BDA angeblich hinter dem Protestbündnis Widersetzen stehen solle. Rund 80 Jahre nach dem sogenannten Schwur von Buchenwald stünde die Organisation möglicherweise vor ihrem Aus, wenn die Gemeinnützigkeit aberkannt werden sollte. Immer wieder wird die VVN-BDA von rechten Kräften angefeindet, vom Verfassungsschutz bespitzelt und überwacht. Und der VVN-BDA ist im Visier der Banken. Im laufenden Jahr waren Kreisvereinigungen von Kontokündigungen betroffen. Die Vereinigung der Verfolgten des Naziregimes, Bund der Antifaschistinnen und Antifaschisten, kurz VVN-BDA, wurde 1947 gegründet. Sie beschreibt sich selbst als überparteilicher Zusammenschluss von WiderstandskämpferInnen und Widerstandskämpfern, NS-Verfolgten und Angehörigen nachfolgender Generationen. Ihr Ziel? Aus der Vergangenheit lernen und für eine Welt ohne Rassismus, ohne Antisemitismus, ohne Narzissmus und ohne Militarismus eintreten. Bezugspunkt ist der Schwur von Buchenwald vom 19. April 1945. Im gerade befreiten Konzentrationslager schworen die Insassen und Insassen, Zitat: Wir stellen den Kampf erst ein, wenn auch der letzte Schuldige vor den Richtern der Völker steht. Die Vernichtung des Narzissmus mit seinen Wurzeln ist unsere Losung. Zitat Ende. Auf Zuruf rechtsextremer Akteuren und Medien beeilt sich nun offenbar die dem CDU-Senator Stefan Evers unterstehende Finanzverwaltung in Berlin, die Gemeinnützigkeit zu prüfen. Möglicherweise liege eine sogenannte Tarnstruktur vor. Zum Hintergrund: VVN-BDA-Geschäftsführer Thomas Wilms hat Widersetzen 2024 gegründet. Im Impressum wird die VVN-BDA als Kontaktadresse genannt und auch das Spendenkonto lautet auf die VVN-BDA. Damit stehe, so die Argumentation der GegnerInnen, die für die Gemeinnützigkeit nötige Neutralität in Frage. Neben der CDU arbeitet sich seit langem die rechte Medienlandschaft an der VVN-BDA ab. Von der Jungen Freiheit bis zu den Portalen wie News und Apollo News. Besonders jetzt im Umfeld des AfD-Parteitages. Die Welt zitierte eine BündnissprecherIn von einer Pressekonferenz in Erfurt, Zitat: An alle Parteien, insbesondere CDU und BSW, wenn ihr es wagt, den Faschistinnen an die Macht zu helfen, macht ihr euch zu unserem nächsten Aktionsziel. Zitat Ende. Solche Drohungen, so die rechtskonservative Welt, seien mit dem Gebot der parteipolitischen Neutralität auch nicht vereinbar. Laut Welt will die Berliner Steuerverwaltung zudem einen über 5 Jahre alten Vorgang neu aufrollen. Damals war der VVN-BDA die Gemeinnützigkeit zunächst aberkannt und später wieder zuerkannt worden. Unter einem SPD-Finanzsenator. Während die AfD ihren Parteitag unter Polizeischutz abhält, geraten nun Antifaschistinnen und Antifaschisten ins Visier staatlicher Behörden. Das ist keine politische Fehlentscheidung, sondern ein kalkulierter Angriff der CDU auf eine Organisation, die sie seit Jahrzehnten aus tiefstem Herzen ablehnt. Wer solche Organisationen delegitimiert, verbreitet ein zentrales Narrativ der Rechtsextremen. Antifaschismus ist kein Verdachtsfall. Verdachtsfall ist vielmehr der politische Wille, der sich in diesem Vorgehen zeigt. Es braucht entschlossenen Widerstand, um das existenzbedrohende Vorgehen der Berliner Finanzverwaltung zu stoppen.
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2: Fokus Südwest, zusammengestellt bei Radio Dreikland, 102,3 MHz Freiburg, am 9. Juli 2026 durch Konrad. Die Themen: Auch ein AKW braucht mal Urlaub oder hitzefrei. Anarchistischer Antimilitarismus in Freiburg. Cannabis, Gesetz und Realität. Hallo Axel, das heißt, heute ist es ziemlich warm und wir machen das eigentlich fast jedes Jahr sozusagen hier immer, wie geht's unseren Kernkraftwerken, vor allen Dingen in Frankreich und in der Schweiz. Die haben ja immer ein Wasserproblem und das hat mit der Kühlung zu tun.
3: Ja, Konrad, bevor wir mit den Atomkraftwerken anfangen, du hast gesagt, alle Jahre wieder, es ist alle Jahre wieder heiß. Alle Menschen leiden und ich frage mich immer, wo ist der Zorn der Menschen gegen die Klimakatastrophenverantwortlichen? Also warum sind wir so brav? Warum ducken wir uns immer vor den Großen und warum treten die Menschen nach unten und warum buckeln sie vor den Großen und warum ist kein Zorn da wegen der Hitze und wegen den Klimakatastrophenverantwortlichen? Aber das als Vorwort und jetzt gehen wir zu den Atomkraftwerken. Die Atomkraftwerke haben genau wie wir Menschen ein Hitzeproblem. Atomkraftwerke erzeugen Atommüll, der eine Million Jahre strahlt. Tschernobyl und Fukushima haben die Gefahren aufgezeigt. Und Atomkraftwerke sind nicht nur teuer und gefährlich, sie sind auch gigantische Tauchsieder. Einige Reaktortypen erhitzen gerade in Hitzesommern unsere europäischen Flüsse und gefährden das Leben in den Gewässern. Und deswegen werden einige mit Flusswasserkühlung auch abgeschaltet. In Frankreich und der Schweiz, das sind die Atomkraftwerke Betznau, Bugey, Golfech, Playas und andere, die werden jetzt abgeschaltet, weil sie einfach die Gewässer in Hitzesommern noch mehr erhitzen als sonst.
2: Das heißt, wenig Strom und damit auch wenig Licht oder was weiß ich, was man aus dem Strom heraus macht.
3: Ja, atomarer Flatterstrom. Gerade im Sommer wird natürlich ganz viel Energie gebraucht. Auch wegen den ganzen Airconditionern. Und da ist gut, dass wir dann die Solarenergie haben, die dann einspringt. Aber einfach nochmal, um auf die Atomkraftwerke zurückzukommen. Wenn ein normales Atomkraftwerk hat 1000 Megawatt Leistung ungefähr. Und dann gibt es ungefähr 2000 Megawatt an die Umwelt ab. Jetzt kann sich das keiner so richtig vorstellen. Megawatt, das ist so, ja, wie wenn wir von Milliardären reden, wo sich keiner aufregt, weil sich niemand eine Milliarde vorstellen kann. Also einfach 1000 Megawatt thermische Leistung, das entspricht ungefähr dem gleichzeitigen dauerhaften Betrieb von mehreren hunderttausend typischen Wohnzimmerheizkörpern auf voller Leistung. Also wenn man mehrere hunderttausend Wohnzimmerheizkörper auf voller Leistung laufen lässt, dann entspricht es 1000 Megawatt Wärme. Und ein 1000 Megawatt Reaktor gibt 2000 Megawatt thermische Leistung ab. Das ist einfach so dieses Phänomen. Und auf diese Art und Weise werden die Flüsse erhitzt. Und ja, das ist ein gigantisches Problem. Und wir reden von diesem Problem jetzt natürlich nur in den Hitzesommern, aber diese Wärme wird generell abgegeben. Und als Naturschützer muss ich dazu sagen, wir haben einfach dieses Phänomen, dass sich unsere Gewässer immer stärker erwärmen. Und dass für Lachs und andere Salmoniden sind die Gewässer auch wegen der Atomkraftwerke einfach zu warm.
2: Das heißt also, die Natur passt sich da nicht an, dass wir jetzt plötzlich in unseren Gewässern, sagen wir mal, ausgesetzte Piranhas haben, sondern praktisch die Natur leidet darunter, dass die von uns ausgesetzten Lachse, die wir in den Gewässern haben, nicht nur durch Flusskraftwerke, durch Staumauern und sonstige Sachen daran gehindert werden, aufzusteigen, sondern auch die Temperatur macht den Lachsen und anderen Fischen zu schaffen.
3: Das ist ein Phänomen, das ist einfach, das sieht man natürlich nicht nur bei den Atomkraftwerken, das sieht man auch bei der sommerlichen Hitze. Also Elstreis am Glotter, so die Gewässer im Einzugsbereich von Radio Dreikland, sind schon lange keine Salmonidengewässer mehr. Und das, was du angesprochen hast, das kann natürlich dann dazu führen, dass einfach neue Arten auftreten. Aber einfach in Hitzesommern sterben Fische, der Sauerstoff schwindet und das ist einfach schlecht für Mensch, Natur und Umwelt. Das ist neben diesen radiologischen Aspekten, ist das noch ein Aspekt, auf den man seine Aufmerksamkeit lenken muss. Und jetzt gibt's aber natürlich eine super tolle Lösung, wie man das Problem lösen kann. Und das trifft gerade in der Schweiz zu. Die Schweizer haben ja das Problem, also A, das Atomkraftwerk Betznau, das nur auf Flusswasserkühlung setzt, aber die haben ja auch Leibstadt mit Kühltürmen und Göske mit Kühltürmen, aber auch diese Atomkraftwerke erwärmen die Gewässer. Laut dem Betreiber nimmt Leibstadt im Rhein bis zu 3,5 Kubikmeter Wasser pro Sekunde, im Kühlturm verdunsten rund 0,7 Kubikmeter pro Sekunde. Der Rest geht erwärmt zurück in den Fluss. Und im Sommer wird das Kühlmittel um 3,6 Grad erwärmt. Ähnlich ist das auch beim Atomkraftwerk Gösgen bei der Aare. Das heißt also auch diese Atomkraftwerke mit Kühltürmen in der Schweiz, die erwärmen die Flüsse. Und jetzt haben die Schweizer mal wieder eine richtig tolle schweizerische Lösung gefunden. Sie haben einfach den Grenzwert erhöht. Das heißt also, auch wenn der Rhein über 25 Grad warm ist, darf Leibstadt weiter Kühlwasser einleiten. Und so kriegt man die Probleme in den Griff. Man passt einfach im Rahmen der Zeitenwende rückwärts, passt man einfach die Vorschriften an die Realität an, weil man will ja Gewinne mit den Schweizer Atomkraftwerken machen.
2: Das heißt, das ist ja keine neue Lösung, sondern die Schweizer machen ja diesen Trick, man erhöht einfach die Grenzwerte beziehungsweise verschiebt da ein bisschen schon häufiger.
3: Das machen sie auch in anderen Bereichen, das machen sie auch im Bereich der Radioaktivität, aber jetzt im Moment sind wir halt gerade im Hitzesommer und da wird es natürlich auch der Rhein wieder über alle Maßen erwärmt. Ich denke, das wäre vielleicht auch mal eine Aufgabe für den Trust. Ich bin ja im Vorstand vom Trinationalen Atomschutzverband, vielleicht auch mal rechtlich prüfen zu lassen, ob man das nach der europäischen Wasserrahmenrichtlinie überhaupt darf. Das fände ich eine spannende Frage. Das müsste man vielleicht mal juristisch angehen, dieses Thema. Aber wie gesagt, im Moment sind einige Atomkraftwerke abgeschaltet. Das schafft den Betreibern einige Gewinneinbußen und das schafft einige Probleme.
2: Mal eine andere Frage, beziehungsweise um beim Thema zu bleiben, der Trick, einfach mal die Grenzwerte zu verschieben, der scheint ja so neu nun nicht wieder zu sein. Mit anderen Worten, wer hat's erfunden? Waren das die Schweizer oder machen da andere auch schon ganz kräftig mit?
3: Ach, dass man Grenzwerte zurückschraubt, das ist im Moment im Rahmen dieser Zeitenwende rückwärts ein europäisches und ein weltweites Phänomen, wo Umweltschutz immer stärker zurückgedrängt wird und wo eine viel zu brave Umweltbewegung sich das einfach gefallen lässt. Also finde ich ärgerlich und damit sind wir vielleicht wieder bei meiner Einleitungsbemerkung. Wo bleibt der Zorn über diese Umweltzerstörung und über diese Klimakatastrophen verantwortlich?
2: Ich danke Axel Meyer für diese Information. Axel Meyer, mitwelt.org. Merci.
3: Ciao.
2: Anarchistischer Antimilitarismus in Freiburg. Eine Veranstaltung im Mietshäuser-Syndikatsprojekt Luftschloss. Arne Torgersen, Straße 24. Findet am Samstag, den 11. Juli um 19 Uhr statt. Näheres unter freiburg.fau.org.
4: Mit der Verlautbarung einer Zeitenwende wird eine massiv zunehmende Militarisierung der Gesellschaft vorangetrieben. So beginnt die Ankündigung der Veranstaltung. Worin zeigt sich diese Militarisierung?
5: Ja, die zeigt sich natürlich einerseits in drastisch gestiegenen Ausgaben fürs Militär, ne? Also ein großer Teil des Geldes, was sonst für Soziales zur Verfügung steht, steht jetzt nicht für Soziales zur Verfügung, sondern für Militarisierung. Also wir erleben eine massive Aufrüstung, wie wir sie eigentlich seit Jahrzehnten nicht kennen. Und das ist natürlich eine dramatische Entwicklung. Und ja, wir müssen uns natürlich überlegen, was können wir dagegen tun? Und darum geht's in der Veranstaltung natürlich auch.
4: Jenseits der Aufrüstung ist diese Militarisierung auch innerhalb der Gesellschaft zu spüren?
5: Ja, das merken wir ja überall. Es wird überall von Kriegstüchtigkeit geredet und dass die Gesellschaft kriegstüchtig gemacht werden soll. Das geht ja auch so weit, dass jetzt im Grunde eine Wiederbelebung der Wehrpflicht, der sogenannten, stattfinden soll. Also von Zwangsdiensten für Kriegsdienst. Und da müssen wir natürlich gucken, was wir dagegen tun können. Und da hilft nur eins, sich zu organisieren und gemeinsam gegen diese Militarisierung ankämpfen.
4: Wie geht das, gegen diese Militarisierung anzukämpfen?
5: Ja, da sehen, ich bin der Redakteur der Zeitung Graswurzelrevolution, die seit 1972 erscheint, und das ist schon auch ein Sprachrohr der anarchistischen und antimilitaristischen Bewegung, könnte man sagen. Und wir entwickeln natürlich verschiedene Konzepte. Also einmal ist natürlich ganz wichtig die Unterstützung von Deserteuren und Kriegsdienstverweigerinnen aus allen Ländern und allen Kriegsparteien. Dann natürlich Asyl für Deserteure und Kriegsdienstverweigerer, wenn wir uns gerade den Krieg jetzt in der Ukraine angucken. Also sowohl russische Deserteure können die EU praktisch nicht betreten, ohne zu riskieren, wieder abgeschoben zu werden und dann ins Kriegsgebiet geschickt zu werden. Das ist natürlich ein Skandal, dagegen müssen wir uns stemmen. Und das Gleiche gilt jetzt mittlerweile tendenziell auch für ukrainische Deserteure und Kriegsdienstverweigerer. Die können sowieso das Land eigentlich kaum verlassen, weil eben kriegsfähige Männer im Grunde die Ukraine nicht so ohne weiteres verlassen können. Und da unterstützen wir natürlich auch Deserteure und Kriegsdienstverweigerer und antimilitaristische Organisationen auf allen Seiten. Die gibt es sowohl in Russland als auch in Belarus als auch in der Ukraine. Und das ist, glaube ich, auch die richtige Methode, sich dem entgegenzustellen, dass man eben sich anschaut, was können wir tun gegen den Krieg, wie können wir den Krieg stoppen, und das geht nicht von oben, das geht von unten. Wenn möglichst viele Menschen sich dem Krieg widersetzen, ist es praktisch für die Herrschenden nicht mehr möglich, Kriege weiterzuführen, und da müssen wir darauf hinarbeiten, überall natürlich.
4: Angesprochen im Ankündigungstext wird auch zum Beispiel die Umgestaltung von Bundeswehrwerbung oder auch die Wehrdienstverweigerung. Solche Akte des Protests sind ja das eine, Widerstand im tatsächlichen Kriegsfall, aber wohl eine andere Nummer. Wie kann denn anarchistischer Antimilitarismus zum Beispiel in der angesprochenen Ukraine aussehen?
5: Der kann natürlich so aussehen, dass das Recht auf Kriegsdienstverweigerung durchgesetzt wird. Das ist ja momentan aufgehoben von der Ukraine als Staat. Und das ist ja unserer Meinung nach einfach ein Verbrechen gegen die Menschheit. Das heißt, jeder Mensch hat das Recht, sich dem Krieg zu widersetzen und Kriegsdienst zu verweigern. Und da gibt es natürlich einfach Gruppen, die sich, die einerseits Deserteure und Kriegsdienstverweigerer unterstützen, und die unterstützen wir dann wiederum auch. Und das Gleiche gilt natürlich für Russland. In Russland gibt es Anarchisten und Anarchistinnen, die im Untergrund agieren, die immer noch aktiv sind gegen das Regime, auch ein Stück weit Sabotage betreiben, soweit das möglich ist. Und die gilt es zu unterstützen. Es gilt nicht, die Militarisierungstendenzen weltweit zu unterstützen, wie das halt hier momentan eigentlich der Fall ist, ne?
4: Vielleicht unter anderem in der Ukraine spannend ist die Frage, was ist der Unterschied zwischen anarchistischem Antimilitarismus und Pazifismus?
5: Ja, der Unterschied ist ziemlich groß. Das ist den meisten vielleicht gar nicht so bewusst. Der Pazifismus ist eigentlich ursprünglich eine sehr bürgerliche Bewegung aus dem Adel, Großadel, entstanden. Und Deserteure und Kriegsdienstverweigerer standen zum Beispiel überhaupt gar nicht im Fokus. Also es ging immer darum, dass die Herrschenden sich doch bitte schön an den Tisch setzen und Kriege durch Verhandlungen im Grunde gestoppt werden. Das Konzept der Anarchisten und Anarchistinnen ist es allerdings, Kriege von unten zu sabotieren. Also Sabotage, der Begriff, kommt ja aus dem Französischen, also das, also Le Sabot, der Holzschuh, das sind die Holzschuhe, die die Arbeiterinnen in die Maschinen geworfen haben, um sie zu stoppen. Und genau das versuchen natürlich Anarchisten und Anarchistinnen auch, indem sie den Krieg sabotieren, also Maschinen sabotieren oder eben auch Menschen daran zu hindern, am Krieg teilzunehmen, indem man sie zur Desertion motiviert und zur Kriegsdienstverweigerung. Und um diese Konzepte geht es natürlich dann bei der Veranstaltung. Das kann ich jetzt, glaube ich, in so einem kurzen Gespräch nicht so richtig ausarbeiten, aber das wird auf jeden Fall an dem Abend Thema sein. Und dazu gehören natürlich eben auch Aufklärungsaktionen, also die zum Beispiel diese Kriegspropaganda, die auch bei uns in der Bundesrepublik stattfindet, in gewisser Weise sabotieren. Wir haben ja an jeder Litfaßsäule momentan Bundeswehrwerbung, und da gehört Adbusting auf jeden Fall dazu, also fantasievolle Antworten sozusagen auf diese militaristische Propaganda. Und da habe ich auch sehr, sehr schöne Beispiele, die ich dann am Samstag vorstellen werde und die auch Spaß machen können. Also Antimilitarismus muss jetzt nicht bierernst sein, sondern kann natürlich sich auch der Mittel von Spaßguerilla und witziger Sabotage bedienen. Und da, ja, da nenne ich ein paar schöne Beispiele bei der Veranstaltung. Da könnt ihr euch schon drauf freuen, glaube ich, mit vielen Bildern.
4: Grundüberzeugung ist, dass Krieg, Staat und die Klassenfrage untrennbar verbunden sind, heißt es in der Vortragsankündigung. Wie sind sie verbunden?
5: Ja, die sind eindeutig verbunden. Also Krieg wird ja nicht von Arbeiterinnen und Arbeitern geführt, sondern Krieg wird von den Herrschenden geführt. Das heißt, die befehlen den Krieg, die ziehen selber nicht unbedingt in den Krieg, sondern sie lassen andere Menschen für sich sterben als Kanonenfutter. Und das konnte man ja auch im Grunde in allen Kriegen der Geschichte sehen, dass eben die Herrschenden sich im Grunde, während die sich amüsieren und ihr normales Leben weiterführen, werden die Proletarier auf dem Schlachtfeld zerfetzt, zerstümmelt und ermordet. Und das ist ganz klar, Krieg ist immer eine Klassenfrage. Also es ist immer kapitalistisch heutzutage natürlich, ne? Das heißt, die Kapitalisten führen den Krieg und die Menschen, die dort getötet werden, sind in der Grunde sind Proletarier und Proletarierinnen. Und das ist natürlich eine ganz klare Geschichte, die wir als Anarchisten eben bekämpfen. Wir wollen ja eine herrschaftslose Gesellschaft, eine gewaltfreie Gesellschaft. Und daran können wir natürlich nur arbeiten, indem wir den Kapitalismus überwinden. Und von daher ist ein Ende des Krieges weltweit nur durchsetzbar, wenn wir den Kapitalismus eben auch abschaffen und jede Form von Herrschaft von Menschen über Menschen.
4: Daran anschließend meine Abschlussfrage, wie sehe denn der Idealverlauf eines anarchistischen Antimilitarismus aus und zu welchen gesellschaftlichen Verhältnissen würde er führen?
5: Ja, ein anarchistischer Antimilitarismus ist natürlich Teil des Anarchismus. Das heißt, Antimilitarismus ist natürlich eine Form, die sich gegen Militarisierung und Militarismus wendet. Und wenn es den nicht mehr gibt, sind wir im Grunde schon auf dem richtigen Weg in die Anarchie, also in die herrschaftsfreie Gesellschaft. Und die herrschaftsfreie Gesellschaft baut natürlich auf Solidarität und Kooperation auf und nicht auf Konkurrenz und Ausbeutung und natürlich auf Gleichheit. Alle Menschen wollen eben, ja, können unter egalitären Bedingungen natürlich einfach auch ihre kompletten Entwicklungsmöglichkeiten ausleben. Heute ist das nur für Reiche möglich. In einer anarchistischen Gesellschaft können alle Menschen glücklich leben und im Grunde ihre Utopie sozusagen umsetzen in die Realität. Und dazu gehören ja auch die Mietshäuser-Syndikate. Die sind zum Beispiel meiner Meinung nach auch Teile von diesem Konzept, was zu einer anarchistischen Gesellschaft führen kann und beiträgt auf jeden Fall. Deshalb bin ich ganz froh, dass die Veranstaltung jetzt am Samstag auch in einem Mietshäuser-Syndikat stattfindet. Also ich freue mich sehr und hoffe, dass möglichst viele Menschen kommen und sich einfach mal Ideen anhören, die sie im normalen Radio oder im normalen Fernsehen oder in der Zeitung nicht so ohne weiteres zu sehen und zu hören bekommen.
4: Und ein Mittel des anarchistischen Antimilitarismus wäre dann zum Beispiel der Generalstreik.
5: Genau, der Generalstreik ist eigentlich das bevorzugte Mittel. Wenn wir in die Geschichte gucken, sehen wir, also Anarchosyndikalistinnen haben immer schon auch den Generalstreik propagiert und waren ja dann auch erfolgreich, zum Beispiel bei der Abwehr des Kapp-Putsches. Der Kapp-Putsch, ein rechtsextremer Putschversuch, und innerhalb von wenigen Tagen ist er zusammengebrochen. Warum? Weil die Arbeiterinnen und Arbeiter in den Generalstreik gegangen sind. Das heißt, es fuhr keine Straßenbahn mehr, es fuhr kein Zug mehr, die Bäcker haben nicht mehr gebacken, und innerhalb von 5 Tagen ist dieser faschistische Putschversuch in sich zusammengefallen. Das heißt, das Konzept, was die FAUD damals, die Freie Arbeiterunion Deutschlands, propagiert hat, ist tatsächlich umgesetzt worden und ist äußerst erfolgreich gewesen. Das heißt, in dem Fall konnte durch den Generalstreik eine faschistische Machtergreifung verhindert werden. Auch ein Teil von vergessen gemachter Geschichte. Ich glaube, das wissen die wenigsten, dass man durch den Generalstreik solche erfolgreichen Aktionen eben auch umsetzen kann. Und da bringe ich auch auf jeden Fall ein paar spannende Beispiele am Samstag.
4: Die Waffen nieder, die Hämmer nieder. Anarchistischer Antimilitarismus am Samstag um 19 Uhr gibt es dazu einen Vortrag, organisiert von der anarcho-syndikalistischen Basisgewerkschaft FAU. Und zu Gast ist Bernd Drücke, Koordinationsredakteur der Zeitschrift Graswurzelrevolution. Und wir haben schon einmal über das Thema des Vortrags mit ihm gesprochen.
6: Diese Veranstaltung in Freiburg ist im Mietshäuser-Syndikatsprojekt Luftschloss Arne-Dorgesen-Straße 24 am Samstag, den 11. Juli um 19 Uhr. Näheres unter freiburg.fau.org. 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
7: Seit ungefähr 2 Jahren gilt das Cannabis-Gesetz in Deutschland, ein Gesetz der Ampelregierung aus SPD, Grünen und FDP, unter starker Einflussnahme der CDU über den Bundesrat. Alle, die der seit Jahrtausenden bekannten und beliebten Heil- und Rauschpflanze zugetan sind, haben sich gefreut, denn zumindest der Anbau von 3 Cannabispflanzen zu Hause ist erlaubt. Und das Gesetz gibt auch Anbauvereinigungen, sogenannten Social Clubs, die Möglichkeit, Cannabis für ihre Mitglieder anzubauen. Zumindest theoretisch. Denn in Baden-Württemberg wird das Gesetz streng ausgelegt. Noch restriktiver ist da übrigens nur Bayern. In anderen Bundesländern wie Rheinland-Pfalz oder Niedersachsen geht das dagegen viel einfacher. Fakt ist, in Baden-Württemberg sind zurzeit nach 2 Jahren Cannabisgesetz ganze 36 Social Clubs genehmigt, und von denen sind keineswegs alle am Start, weil nämlich Kommunen zusätzlich oft über das Baurecht blockieren. Wir haben uns bei Global Lokal gefragt, wie ist eigentlich der aktuelle Stand? Dazu gibt es jetzt 3 Interviews mit einem Überblick über das Thema mit Matthias Karoli von der erfolgreichen Mannheimer Anbauvereinigung Grüne Liebe, mit Christoph Lehner vom Hanfverband Rhein-Neckar, der im bislang gescheiterten Club Rising Flowers aktiv war, und mit dem Anwalt Roland Hoffmann aus Heidelberg, der Anbauvereinigungen berät. Mein Name ist Christian Schaff. Ich sitze jetzt in den Vereinsräumen des Social Clubs Grüne Liebe in Mannheim, ein Verein, der seit fast einem Jahr erfolgreich anbaut. Die Grower hier haben es geschafft, sie sind am Start. Sie produzieren hier feinste Grasqualitäten. Matthias Karoli ist der Vereinsgründer, der Vorsitzende und der Motor des Ganzen. Hat das Regierungspräsidium als genehmigende Behörde da eher blockiert oder gefördert?
8: Also von gefördert kann überhaupt keine Rede sein. Im Gegensatz zu dem, was im Gesetz steht, erhält man nicht nach 3 Monaten seine Lizenz, sondern erstmal einen Zwischenbericht. Und da wird unglaublich weit ausgeholt, was ihnen nicht gefällt. Da werden Satzungsänderungen verlangt, die die Vereine dann auch durchführen müssen. Ansonsten bekommen sie die Lizenz überhaupt nicht. Also da wurde sehr, sehr kleinkariert und, ja, wie ich meine, gar nicht so, wie es im Gesetz steht, argumentiert, dass man zunächst die Lizenz mal nicht bekommt.
7: Es gibt zum Beispiel die berühmte Abstandsregel, 200 Meter bis zu einem Spielplatz oder Ähnlichem. Da gab es bei euch auch Probleme, da gibt es eine kleine Geschichte. Wie habt ihr das gelöst?
8: Ja, da wurde uns zunächst einmal die Lizenz versagt. Man hat Zweifel angemeldet am Abstand zu einem Sandkasten hier in Rheinau-Süd, der also ein Kinderspielplatz sein soll. Und da mussten wir mit einem feinen Aufmaß dann nochmal nacharbeiten. Und letztlich waren wir dann knapp über 200 Meter und dann konnte man uns die Erlaubnis nicht mehr versagen.
7: Das Cannabis-Gesetz ist schon kompliziert genug, hat viele, viele Seiten. Aber wenn ich das richtig verstanden habe, will das Regierungspräsidium als Genehmigungsbehörde immer noch mehr Anforderungen, noch mehr Details, die geregelt werden müssen?
8: Das ist tatsächlich so. Das KKNG, das Konsum-Cannabis-Gesetz, ist ein handwerklich sehr ungeschicktes Gesetz. Der Lauterbach damals hat große Zugeständnisse an die Unionsparteien machen müssen, damit es überhaupt durch die 3. Lesung im Bundesrat kam und nicht in den Vermittlungsausschuss verwiesen wurde, wo normalerweise Gesetzesvorhaben versanden. Und die Union hat dann in das Gesetz ganz furchtbare Sachen reinschreiben lassen. Und eins davon ist zum Beispiel so eine Art Generalvollmacht für die Bundesländer, nämlich dass die weitere Auflagen erlassen dürfen, auch welche, die nicht im Gesetz stehen, wenn die erlaubnisgebende Behörde der Meinung ist, dass das so sein soll. Und davon macht das Land Baden-Württemberg sehr umfangreich Gebrauch.
7: Darüber werden wir nachher noch mehr erfahren, unter anderem von Christoph Lehner vom Hanfverband Rhein-Neckar. Aber gehen wir mal zum Positiven. Ihr arbeitet hier, ihr baut hier an und es gibt viele verschiedene edle Sorten. Naja, beim Wein gibt's ja auch nicht einfach nur den Grauburgunder, den man zur Schorle macht. Kannst du mal beschreiben, was und wie hier angebaut wird?
8: Also wir sind ein Verein mit einer sehr erfreulichen Mitgliederentwicklung. Wir haben momentan 447 Mitglieder. 500 dürfen wir per Gesetz. Und diese große Menschenmenge möchte natürlich versorgt sein. Deswegen haben wir eine sehr teure Anlage gebaut, mit der wir pro Grow in etwa 20 Kilogramm getrocknetes Endmaterial produzieren können. Und bei uns verteilt sich das momentan auf knapp 10 Sorten, die wir an unsere Mitglieder ausgeben.
7: Die Anlage hier ist technisch unheimlich aufwendig. Es wird CO2 zugeführt. Es werden Nährstoffe natürlich dazu gebracht, damit die Pflanzen optimal wachsen. Es ist ein Haufen Technik. Wie schwer ist es eigentlich überhaupt, diesen baulichen Rahmen zu schaffen mit der ganzen Technik, mit den Räumen, mit dem Strom?
8: Das ist tatsächlich so. Wir haben ein ganz großes Glück mit unserem Vermieter. Man muss, wenn man den Antrag auf Erlaubnis zum Anbau stellt, muss man ja die Halle schon haben, denn das Regierungspräsidium überprüft den Mindestabstand zu Jugendeinrichtungen. Bedeutet, man zahlt viele Monate lang schon Miete, ohne auch Einnahmen zu haben. Und das ist eine finanzielle Herausforderung für jeden Verein. Unser Mieter war bereit, uns die Miete in den ersten Monaten zu stunden. Und nur deswegen konnten wir überhaupt diese lange Bearbeitungszeit der Behörden überdauern.
7: Wie sieht eure Zukunft aus? Wie geht es mit dem Anbau jetzt weiter?
8: Das geht jetzt so weiter, dass wir eigene Mutterpflanzen haben. Wir züchten unsere Pflanzen selbst vor und wir machen das in einem Volumen und auch in einem Tempo, dass wir 3 Erntezyklen im Jahr fahren können. Bedeutet, wir können mit Sicherheit 500 Mitglieder rechtssicher mit sehr gutem Cannabis auch für die gesamte Dauer unserer Erlaubnis versorgen.
7: Die grüne Liebe in Rheinau-Süd. Ich habe mit Matthias Caroli gesprochen. Mehr zum Hanf und den Problemen, die andere Clubs haben, erfahren wir gleich im Interview mit Christoph Lehner vom Hanfverband Rhein-Neckar. Ich spreche jetzt mit Christoph Lehner, einmal im Hanfverband aktiv und zweiter Vorsitzender des noch existierenden Cannabis-Anbauclubs Rising Flowers. Dieser schöne, blumige Name ist noch da, aber der Club ist weitgehend stillgelegt, weil es eben nicht geklappt hat mit der Anbaugenehmigung. Das ist ein bisschen bitter. Ich frage Sie, woran lag das eigentlich?
9: An den strengen Regularien Gesetz. Also die Behörde hat es 1:1 umgesetzt. In Baden-Württemberg macht es das Regierungspräsidium Freiburg. Die haben da einen, sage ich mal, Spitzenjuristen hingesetzt, der sich hauptamtlich darum gekümmert und mehrere Sachbearbeiter haben ihm zugearbeitet bei Bedarf. Wir haben keine Halle gefunden und auch keinen Vereinssitz, der die strengen Anforderungen mit 200 Meter Luftlinie Abstand zu Kindergärten, Schulen, Spielplätzen, Sportstätten erfüllt hat. Wir haben versucht auszuweichen, weil unser erster Vorsitzender der Anbauvereinigung ist hauptberuflich Gärtner, gelernter, ausübender Gärtner, zum Beispiel in einem Gewächshaus, das jetzt sozusagen in den Feldern liegt, wo der Abstand vielleicht erfüllt ist, die Abstandsregel, aber da gab es dann sehr strenge Auflagen bezüglich Sicherheit. Wir hätten einen Zaun drumherum bauen müssen mit Übersteigschutz und Untergrabschutz. Dann hätte man das Gewächshaus noch das Glas sichern müssen, also nicht erfüllbar, zu teuer.
7: Cannabis existiert weiter, das Interesse an der, man kann sagen, seit Jahrtausenden beliebten und bekannten Pflanze ist ungebrochen.

0: Gesetzesänderung hat sich das gewandelt. Es kamen ältere Menschen auf uns zu, Familien, alle haben sich dafür interessiert, weil rechtlich ist es weitgehend entkriminalisiert. Es ist nicht legalisiert, Cannabis, es ist teillegalisiert. Entkriminalisiert kann man sagen, vernünftig entkriminalisiert.
1: Erzählen Sie die Geschichte, dass es bei Rising Flowers nicht geklappt hat? Oder ist das?
0: Nee, also Hanfverband Rhein-Neckar, das läuft jetzt mal unabhängig. Das sind andere Leute als die Anbauvereinigung.
1: Ja, Sie haben einen guten Überblick, was im Rhein-Neckar-Raum läuft, was vielleicht auch im Land läuft. Wie sieht denn da die Situation eigentlich aus? Wir haben gehört, 36 oder 37 Anbau.
2: Jetzt habe ich euch den Mund wässrig gemacht. Hm? Der ganze Beitrag besteht aus 3 vollständigen Interviews. 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

0: Wenn man die Liste der Speakerinnen des Capsule Innovation Festivals anklickt, öffnet sich eine riesige Liste. Was ist daran so problematisch, wenn dort auch Courtney Bowman von Palantir ist? Der könnte doch auf einem Panel auch kritisch auseinandergenommen werden, oder?
1: Der könnte auf einem Panel vielleicht kritisch auseinandergenommen werden, wenn die Zusammensetzung des Panels darauf hindeuten würde. Wenn aber das Panel nur Palantir ist und dann noch Menschen, die Palantir-ähnliche Software verkaufen wollen, aber halt aus Europa kommen und die eigentlich auch gar nicht darüber diskutieren, was denn diese Software macht und warum sie problematisch sein könnte, sondern wo es nur um die Frage geht, ob die jetzt aus Deutschland oder aus USA kommt und man das Ganze nur unter dem Fokus der digitalen Souveränität diskutiert, dann ist es natürlich sehr zu kurz gefasst. Ich meine, das ist genauso wie wenn ich zur Gefährlichkeit der AfD die AfD und die CDU einlade oder sowas.
0: Ich hatte eingangs von einem demokratiefeindlichen Unternehmen gesprochen. Was macht Peter Thiel, Alex Karp und Co. so demokratiefeindlich?
1: Ja, das Problem an den beiden, also an diesen führenden Köpfen ist, Peter Thiel ist einer der Mitgründer und ein sehr reicher Investor. Alex Karp ist der CEO und auch einer der Mitgründer von Palantir, dass die sich immer wieder, ich sag jetzt mal, demokratiefeindlich äußern, dass sie sich gegenüber Freiheitsrechten feindlich äußern, dass sie sich zum Teil auch abwertend gegenüber Frauen als Wählerinnen feindlich äußern. Peter Thiel hat zum Teil auch eine sehr bizarre Faszination mit dem Antichristen. So, das wäre jetzt erstmal das eine. Also die prinzipiellen Akteure in dieser Firma scheinen jetzt nicht unbedingt so Fans der freiheitlich-demokratischen Grundordnung zu sein.
0: Hast du vielleicht da noch ein paar Beispiele, die besonders ins Auge stechen, ein paar Aussagen von den beiden?
1: Ja, ich meine, wir haben das ja in dem Chaos Computer Club Brief relativ deutlich erklärt. Da sagen die auf an irgendwelchen Stellen, Freiheit und Demokratie seien nicht mehr miteinander vereinbar. Das glaube ich von Herrn Thiel. Der Herr Karp, wie gesagt, hat sich dazu geäußert, dass seine Firma hauptsächlich Frauen arbeitslos machen werde, oder dass KI hauptsächlich Frauen arbeitslos machen werde. Das fand er dann aber auch irgendwie gut. So geht es halt.
0: Aber es sind jetzt nicht problematisch, sind jetzt nicht nur in Anführungszeichen Äußerungen der führenden Köpfe, sondern auch das, die Gesamtunternehmensaktivitäten.
1: Genau, die Gesamtunternehmensaktivitäten sind das Problematische. Ja, also man kann natürlich sagen, da sind komische Leute, die da arbeiten, oder nicht die da arbeiten, sondern denen das gehört und die der Geschäftsführer sind, sondern das Unternehmen hat ja grundsätzlich ein Problem, denn es macht Software, um Datenbestände zusammenzuführen. Das ist wahrscheinlich relativ unproblematisch, wenn ich irgendwie die Daten von zwei Maschinen zusammenführe oder in einem Unternehmen die Daten von den Maschinen und dem Verkaufstool. Ist aber sehr problematisch, wenn ich die in verschiedenen Datenbanken liegenden Daten von Menschen, die Kontakt mit der Polizei hatte oder haben, zusammenführe, weil das, was sie ja dann eigentlich machen oder was die Polizei machen wollen, ist nämlich eine der Kernkompetenzen, das Ermitteln und das Zusammenführen. Und Ermitteln ist ja eigentlich auch Zusammenführen von Daten, Hinweisen, Spuren, nicht mehr selber im Kopf der Polizeibeamten durchzuführen, sondern in eine Maschine auszulagern, und dann bin ich halt an einem Punkt, wo ich dann ohne diese Maschine gar nicht mehr meine Kernpolizeiarbeit machen kann. Bei Palantir hat das nochmal das zweite Problem, dass zum dauerhaften Betrieb von Palantir immer auch Palantir-Mitarbeiter notwendig sind. Also das sind Menschen, die sind nicht beim Staat angestellt, sind keine Beamten. Da weiß man auch nicht genau, sind das deutsche Staatsbürger oder kommen die von irgendwoher, wo man gar nicht so genau eine Sicherheitsüberprüfung durchführen kann. Und die dürfen an das Live-System heran, weil die müssen ja da die Datenpipelines bauen und irgendwie Software-Updates aufspielen. Und so genau weiß man das auch alles nicht, aber man braucht sie auf jeden Fall zum Betrieb. Das ist mal die Grund, Problematik an Parlamenten.
0: Und in Deutschland, dann ist es zumindest in den USA auch noch so, dass dort auch im Raum steht, dass dann nicht nur Polizei, in Anführungszeichen nur Polizeidatenbanken zusammengeführt werden, sondern diese Daten dann auch mit sonstigen Daten aus dem Internet eventuell abgeglichen werden können, oder?
1: Also nicht nur eventuell, in den USA hat Palantir aktiv für diese ICE, also diese Einwanderungsbehörde, die ja gezielt Menschen mit anderer Hautfarbe, Migranten und so weiter terrorisiert und verschleppt und auch ja immer wieder verurteilt wurde, dass sie Menschen illegal deportiert, Software-Tools gebaut, die eben genau dafür die Grundlage und die Daten liefern und die Datenverknüpfungen liefern. Also das ist jetzt auch, also man ist es jetzt nicht so, wie man sich vorstellt, ein Unternehmen, das macht mir mal eine Office-Software, wo ich einen Brief schreiben kann und dann können die Leute von Radio Dreieckland schreiben dann einen Brief, dass sie Funding bekommen und jemand anderer schreibt vielleicht einen Liebesbrief darauf, sondern und der Dritte schreibt ein Todesurteil, sondern das ist ganz klar eine Software, die ist gemacht, um diese illegitimen, diese menschenrechtsverletzenden Dinge eben durchführen zu können.
0: Der CCC hat jetzt, wie gesagt, einen offenen Brief an OB Martin Horn, den Gemeinderat, die FETM und auch IHK-Geschäftsführer Dieter Salomon geschickt mit der Aufforderung, die Einladung von Courtney Bowman von Palantir zurückzunehmen. Haben denn die Adressaten bisher auf die Kritik reagiert?
1: Mir ist nichts bekannt.
0: Also da gab es jetzt zumindest gegenüber dem CCC keine Reaktion.
1: Nein, also es gab ja einen dpa-Artikel, in dem irgendwie die Leute von der IHK erklären, dass sie ein bunt besetztes oder ein divers besetztes Ding haben und dass da auch Kritik geäußert wird in diesem Festival, wenn man sich auf die grundsätzliche oder auch die Gesamtheit der Leute guckt, die da eingeladen wurden, dann ist das schon ein, ich sag jetzt mal, sehr Wirtschaft, also es mit sehr vielen Menschen aus der Wirtschaft besetzt, mit Menschen, die dann vielleicht noch in Forschungseinrichtungen sehr wirtschaftsnah tätig sind, aber die gesamte kritische Perspektive einer Zivilgesellschaft oder auch, dass da irgendwelche Menschen aus irgendwelchen NGOs oder so da wären, das fehlt im Grunde. Das ist ein reines, ich habe den Eindruck, das ist ein reines Festival von Wirtschaftsakteuren aus Südbaden, die sich eben gegenseitig erzählen werden, wie toll sie sind.
0: Und das Ganze mit Anwesenheit von einem Palantir-Vertreter dann noch. Ja, was erwartest du zukünftig von FETM und IHK bei solchen Veranstaltungen wie dem Capsule Innovation Festival? Was müsste besser gemacht werden?
1: Naja, man könnte sich ja mal überlegen, ob tatsächlich, wenn ich über sowas wie KI diskutiere, was ja an dem Thema ein wichtiges Thema an diesem Festival zu sein scheint, dass man dann eben nicht nur da wirtschaftsnahe Akteure einlädt, die irgendwie erzählen werden, wie toll KI ist, sondern dass man natürlich auch über die sozialen und ökologischen Folgen spricht, beziehungsweise es sind ja auch ganz klare Folgen für jeden von uns, der sich einen neuen Computer kaufen möchte. Der ist nämlich einfach teurer, weil man den ganzen RAM, weil der ganze RAM inzwischen so teuer geworden ist. Aber es wäre schon schön, wenn da einfach ein breiteres Spektrum an Positionen vertreten wäre und nicht nur, sagen wir mal, wirtschaftsnahe Menschen, die sich erzählen, gegenseitig erzählen, wie toll sie sind.
0: Aber Palantir sollte eurer Meinung nach überhaupt nicht vertreten sein.
1: Naja, lädt man zu einem Demokratiefestival die AfD ein?
0: Nein. Also. Für ein paar Quadratmeter Erweiterung des Naturparks Schwarzwald haben die baden-württembergischen Grünen ja vor einiger Zeit einem politischen Kuhhandel zugestimmt und ein neues Polizeigesetz verabschiedet, das eine Rechtsgrundlage für die Anwendung der polizeilichen Analysesoftware von Palantir geschaffen hat. Ein Teil der Grünen hat jetzt eine Urabstimmung durchgesetzt, die erreichen will, dass die Partei sich gegen den Einsatz von Palantir in Baden-Württemberg einsetzt. Gibt es denn wirklich die Hoffnung, dass die Grünen, du bist selber Mitglied, einen Regierungskrach riskieren, um Palantir nicht mehr zu nutzen?
1: Naja, also Palantir scheint ja tatsächlich Probleme zu haben, das System überhaupt zum Laufen zu bringen. Das war ja für das zweite Quartal diesen Jahres angekündigt. Das zweite Quartal ist jetzt, so wie ich das verstehe, rum. Es soll also jetzt irgendwann im Laufe dieses Jahres dann einmal kommen. Die Frage ist, ob es technisch überhaupt kommt und wann es kommt. Und wir haben auch den Eindruck, als die Menschen, die so ein bisschen sich an dieser Gegenurabstimmung beteiligen oder die mit initiiert haben, dass der grüne Landesvorstand da irgendwie umgeschränkt ist. Also von bloß keiner Aufregung und das tun, was die Landtagsfraktion irgendwie ausgehandelt hat, zu diese Urabstimmung stärkt uns den Rücken, die wir eigentlich Palantir auch nicht möchten. Und dann kann man auch nochmal innerhalb der Legislaturperiode, auch wenn man schon einen Koalitionsvertrag hat, sicherlich nochmal in die Verhandlung dazu gehen.
0: Wir sind gespannt, was dann rauskommt. Abschließend, jetzt gibt es ja die Forderung auch, dass eine europäische Alternative zu Palantir entwickelt werden sollte. Nicht auf US-Software zu setzen, ist in diesen Zeiten vielleicht nicht verkehrt. Jetzt muss man aber wohl auch sagen, dass auch ein europäisches Palantir nicht wirklich progressiv wäre, oder?
1: Nein, also man muss sagen, grundsätzlich erstmal so, wenn ich in ganz vielen Stellen meiner öffentlichen Verwaltung, in Unternehmen, in der Daseinsfürsorge von amerikanischen Softwareprodukten abhängig bin, also von Office 365 oder sowas, dann bin ich natürlich nicht digital souverän. Das mal anzugehen oder überhaupt anzugehen, ist, glaube ich, sehr wichtig für unseren Staat. Wir sind wahrscheinlich nicht mehr alliiert mit den USA, so wie die sich verhalten. Wenn man jetzt eine europäische Datenanalyse-Software bauen möchte oder haben möchte, dann muss man da sehr genau hingucken, was die machen soll, welche Datenbestände verknüpft werden, welche Funktionen sie da nutzt, ob man sie analysieren kann, ob sie offen ist und so weiter und so weiter. Das kann schon unter Umständen vielleicht nützlich sein und auch in verfassungsmäßig erlaubten Rahmen durchaus machbar. Kommt aber sehr darauf an, wie diese Software aussieht und was da für Datenbestände verknüpft werden, wer darauf zugreifen kann, unter welchen Bedingungen. Wir wissen ja offensichtlich vom Vera-Einsatz in Bayern, dass das nicht nur schwere und schwerste Straftaten sind, sondern dass da, wenn man das mal hat, dass dann so ein bisschen reincreept, dass man das ja bei sehr vielen Dingen machen kann. Über vielen dieser Ermittlungsbefugnisse. Ja, also ob man das jetzt unbedingt braucht, sei mal dahingestellt.
0: Das sagt Sebastian Müller. Wir haben mit ihm gesprochen über die Kritik an der Einladung von Palantir durch IAK und FETM zum Capsule Innovation Festival. Dort wird ein führender Vertreter von Palantir sprechen. Der Chaos Computer Club kritisiert das und weist unter anderem auf das weltanschaulich hoch aufgeladene, demokratiefeindliche, militaristische und quasi faschistoide Staatstechnologie und Menschenbild, so der CCC, der Unternehmensführung hin. Wir haben über die Kritik mit Sebastian Müller gesprochen.

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1: Nach dem Abschluss des Referendariats werden ReferendarInnen in Baden-Württemberg, also wie in den letzten Jahren, auch erstmal arbeitslos sein. Warum ist das denn so schlimm? Es gibt doch meistens zumindest die Perspektive, nach den Sommerferien dann wieder eingestellt zu werden.
2: Ja, diese ReferendarInnen haben 1,5 Jahre eine anstrengende Ausbildung hinter sich. Sie werden dringend gebraucht an den Schulen in Baden-Württemberg. Und wichtig ist, dass sie häufig dann nach den Sommerferien zum September wieder eingestellt werden. Aber es ist eine Frage einer mangelnden Wertschätzung, wenn man diese gut ausgebildeten jungen KollegInnen dann für 6 Wochen in die Arbeitslosigkeit entlässt. Wobei völlig klar sein muss, dass in dieser Zeit oft ein Umzug ansteht an den Schulstandort, an den man beispielsweise kommt, dass eventuell ein Auto angeschafft werden muss, dass die Miete weiter bezahlt werden muss. All diese Faktoren spielen mit rein und ich kenne keinen Arbeitgeber in ganz Deutschland, der seine Auszubildenden nach einer abgeschlossenen Prüfung erstmal in die Arbeitslosigkeit schickt, obwohl völlig klar ist, dass sie am Ende übernommen werden.
1: Und die Betroffenen müssen sich dann auch arbeitslos melden, was ja auch mit Stress und Bürokratie einhergeht.
2: Genau, zumal auch bei der, dass sie gar kein Arbeitslosengeld häufig bekommen können, aufgrund der Zeit und aufgrund der aktuellen Reformvorhaben.
1: Wie gesagt, Monika Stein hatte sich erfreut darüber gezeigt, dass Kultusminister Jung wohl die Sommerferienbezahlung von ReferendarInnen durchsetzen wollte. Was wisst ihr darüber, warum das jetzt doch nicht passiert ist?
2: Ich möchte an der Stelle schon sehr klar sagen, dass Andreas Jung, der neue Kultusminister, auf dem richtigen Weg ist. Und ich habe auch jetzt in der Presse gelesen, dass er die Zeichen der Zeit richtig erkannt hat. Er hat deutlich gesagt, angesichts steigender SchülerInnenzahlen brauchen wir unbedingt diese Lehrkräfte. Wir müssen sie in Baden-Württemberg erhalten. Und es ist ohnehin schon ein Kraftakt in Zeiten des Lehrkräftemangels, das nächste Schuljahr so zu gestalten, dass wir genügend Personal haben. Und deshalb hat er vollkommen recht, dass es notwendig ist, diese KollegInnen durch die Bezahlung der Sommerferien, durch eine Verlängerung des Referendariats hier bei uns im Land zu halten. Das Problem liegt also nicht bei dem Kultusminister, sondern es liegt beim Finanzminister Daniel Bayers und es liegt natürlich auch beim Ministerpräsidenten Cem Özdemir, die beide sagen, diese 11,5 Millionen Euro, das ist wirklich sind Peanuts im Landeshaushalt, können nicht zur Verfügung gestellt werden, um diese ungerechte Praxis der Bezahlung der Sommerferien zu beenden. Und das ist wirklich ein Skandal.
1: Heißt, das Ganze ist dann auch gerade zum Beispiel bei Schulen, die sich in der Nähe anderer Bundesländer befinden, auch ein Nachteil gegenüber den Schulen in den benachbarten Bundesländern, oder?
2: Auf jeden Fall. Man muss ja dazu sagen, Baden-Württemberg ist neben Bayern das Bundesland mit den spätesten Sommerferien. Das heißt, die KollegInnen, die beispielsweise jetzt im Juli fertig sind, die können sich schon längst auf eine Stelle bezahlt in einem anderen Bundesland, in einem angrenzenden Bundesland, im Zweifelsfall auch in der Schweiz bewerben. Und gleichzeitig haben wir in Baden-Württemberg diese Lehrkräfte gut ausgebildet. Und wir brauchen sie dringend an den Schulen. Das sind engagierte, motivierte Lehrkräfte und deshalb ist es ein völlig falsches Zeichen.
1: Die Lehrkräfte, die am 14. September neu starten dürfen, zum Beispiel in den letzten beiden Sommerferienwochen aus haftungsrechtlichen Gründen nicht einmal ihre neue Schule betreten, schreibt die GEW. Ist doch gut, dann können die angehenden LehrerInnen wenigstens richtig Sommerferien machen, oder?
2: Ja, Allerdings ist ja vollkommen klar, dass sie sozusagen dann ab dem 15. September in der Klasse stehen und dort sind sie ab Tag 1 dann im Unterricht drin und sie verpassen die erste Gesamtlehrerinnenkonferenz. Sie können nicht den Unterricht vorbereiten, sie können nicht Material holen, sie können sich nicht die Schulbücher holen. Das sind ja alles Faktoren, die man berücksichtigen muss. Vollkommen klar ist, dass sie einen Sommerurlaub verdient haben und trotzdem ist die Zeit in diesen 6 Wochen alles andere als irgendwie jetzt Erholung pur für die jungen Kolleginnen, sondern die müssen sich auf das neue Schuljahr vorbereiten.
1: Dann abschließend nochmal zusammengefasst, was sind eure Forderungen in Richtung Landesregierung, was den zukünftigen Umgang mit ReferendarInnen angeht?
2: Für uns ist vollkommen klar, dass spätestens, allerspätestens zum nächsten Sommer diese Praxis beendet werden muss. Im Koalitionsvertrag steht, es soll geprüft werden. Der Kultusminister hat jetzt einen guten Vorschlag gebracht. Der Kultusminister hat zugleich auch die Argumente auf seiner Seite, die dafür sprechen, diese Sommerferienarbeitslosigkeit zu beenden. Und deshalb wird es jetzt Zeit, dass vor allem der Finanzminister und der Ministerpräsident die dafür erforderlichen Finanzmittel zur Verfügung stellt, dass spätestens im Sommer 2027 diese Praxis beendet wird.
1: Das sagt David Warnig, der stellvertretende Landesvorsitzende der GEW Baden-Württemberg. Auch zukünftig werden ReferendarInnen also in Baden-Württemberg nach dem Referendariat in den nächsten Sommerferien erst einmal arbeitslos sein. Was habt ihr bei der GEW für einen Überblick? Baden-Württemberg war von der letzten und ist auch von der aktuellen Hitzewelle besonders betroffen. Wie sind denn im Zusammenhang mit der Hitze die Arbeits- und Lernbedingungen in den Schulen in Baden-Württemberg?
2: Sie sind kaum möglich. Auch ich selbst unterrichte in Klassenzimmern, in denen schon vormittags oft die 30-Grad-Marke geknackt wird. Da ist ein Lernen nicht mehr möglich. Und wir bekommen von ganz vielen KollegInnen aus den verschiedenen Schulen Fotos geschickt mit einem Thermometer, wo Temperaturen drauf zu sehen sind, die deutlich machen, dass es so nicht weitergehen kann. Das Schuljahr kann nicht künftig einfach schon im Frühsommer enden, weil wir damit rechnen müssen, dass die Klimakrise sich weiter verschärfen wird.
1: Es gab zum Beispiel Berichte in Freiburg über 34 Grad im Kepler-Gymnasium in Freiburg-Rieselfeld. Das ist wahrscheinlich gar kein Einzelfall. Wie sollten sich denn LehrerInnen und Schulleitungen angesichts solcher Temperaturen in den Klassenräumen verhalten?
2: Auf der einen Seite ist klar, dass ausreichend getrunken werden muss, sowohl was die Lehrkräfte angeht, als auch natürlich die SchülerInnen. Wir brauchen Wasserspender an den Schulen. Wenn es möglich ist, muss der Unterricht verlegt werden nach draußen in schattige Plätze oder in Kellerräume, wo es etwas kühler ist. Das sind aber nur kurz- bis mittelfristige Maßnahmen. Langfristig muss vollkommen klar sein, dass Schulen auf diese neuen Temperaturen, ja, dass die saniert werden müssen und dass wir Hitzeschutzkonzepte auch an den Schulen brauchen.
1: Stichwort Hitzeschutzkonzepte. Habt ihr da vielleicht einen Überblick auch, wie die Ausstattung mit Klimaanlagen oder auch Wärmepumpen, die ja auch kühlen können, in den Schulen in Baden-Württemberg ist wahrscheinlich ziemlich schlecht, oder?
2: Absolut schlecht. Ich kenne keine Schule, die sowas hat. Ich habe jetzt aus der Landeshauptstadt Stuttgart gehört, dass aufgrund der großen und massiven Proteste aller beteiligten SchülerInnen, Eltern, Lehrkräfte jetzt teilweise Sonnensegel angeschafft wurden, Ventilatoren angeschafft wurden, Wasserspender angeschafft wurden. Das ist ein im wahrsten Sinne des Wortes Tropfen auf den heißen Stein. Wir brauchen Klimageräte an den Schulen, die im Zweifelsfall mit Solar betrieben werden können, Wärmepumpen und ähnliches, aber all das gibt es in den Schulen in Baden-Württemberg so gut wie gar nicht.
1: Bei Corona gab es keine mobilen Luftfilter in den Schulen, bei der jetzigen Hitze keine Kühlung in den Klassenräumen. Gesundheitsschutz für SchülerInnen und LehrerInnen hat scheinbar nicht die allerhöchste Priorität, oder?
2: So sieht es zumindest aus und ich weiß nicht, was sozusagen die Antwort der Landesregierung darauf sein soll. Sicher kann es nicht sein, dass wir jetzt einfach immer ab Juni anfangen, die fünfte und sechste Stunde ausfallen zu lassen, mehr Hitze freizugeben, verbindlichere Regelungen dazu zu treffen, so wie es der Kultusminister jetzt auch schon angekündigt hat, sondern wir brauchen hitzeresistente Schulen, die mit Klimaanlagen ausgestattet sind und in denen auch Unterricht im Sommer wieder möglich ist.

0: Wenn du heute auf 30 Jahre politisches Engagement zurückblickst, was war der Moment, in dem du gesagt hast, ich muss etwas tun?
1: Das ist ja eher so ein privates Ding. Ich glaube, angefangen hat das für mich, weil ich auch im Bereich Tierrechte und Tierbefreiung unterwegs bin, tatsächlich mit 13 mit einer Doku im Fernsehen. Und da war das noch ziemlich martialisch. Also da wurde dann so Schlachtungen gezeigt und dann fiel den Tieren da alles aus dem Körper. Und da dachte ich, das kann nicht richtig sein, was wir da diesen Tieren antun.
0: Was hast du dann getan?
1: Ja, da bin ich erstmal Vegetarierin geworden, so, ne? Aber habe mich auf jeden Fall der sogenannten Nutztierhaltung auseinandergesetzt. Das war so der erste Step, glaube ich. Ja, wo ich so über den Tellerrand mal geguckt habe. Ne, im Außen.
0: Wann ging es auch ein bisschen weiter?
1: Das war dann auch eine relativ private Situation. Und da, wo ich groß geworden bin, da gibt es so ein kleines Wäldchen in der Nähe. Da bin ich immer mit dem Fahrrad durchgefahren. Da habe ich an einem Tag mal im Gebüsch so Schlafsäcke liegen sehen. Und ich war mir sicher, da sind Leute drin. Es war irgendwie März, April vielleicht. Also es war schon auch noch kühler. Und das war so, glaube ich, das erste Mal, dass ich so gesehen habe, in der direkten Umgebung, ne, da sind Leute, die liegen da, die können sich nicht irgendwie was zu essen machen oder es ist kalt. Dann bin ich nach Hause gefahren und habe so eine total benagelte Nudeltütensuppe da gemacht, aber ich mochte die damals und habe die dann da hingebracht und bin ganz vorsichtig dahin und habe mich so angepirscht und habe dann gesagt so, hey, ich wollte nicht stören. Dann habe ich gemerkt, das sind so zwei ältere Männer, die zusammen unterwegs waren. Denen habe ich dann das Essen angeboten. Die haben sich dann auch total gefreut. Und dann haben die gesagt, ah, die wollen diese Tupperdosen wiederbringen. Und dann tauchten die am Nachmittag mit diesen Tupperdosen dann bei uns am Haus auf, weil ich hatte denen auch gesagt, ja, da wohne ich, da könnt ihr das hinstellen. Und dann haben die so ganz verschämt gefragt, ob die mal duschen könnten bei uns und telefonieren. Meine Eltern waren zu der Zeit nicht da und also richtig in Urlaub. Dann habe ich das mit meiner Schwester besprochen und dann ist das auch alles so passiert. Im Nachgang von diesem Urlaub haben die Nachbarinnen meine Eltern angesprochen und haben dann gesagt, hier, wir hatten totale Angst, dass sie bei uns irgendwie einbrechen oder so. Und meine Eltern waren ziemlich sauer und da gab es auch so ziemlich Lack. Das war aber der Moment mit so, ja, 14, 15 vielleicht, wo ich dann gemerkt habe, oh krass, meine Eltern hätten das nicht gemacht.
0: Solidarität praktisch werden lassen. Heute arbeitest du mit vielen jungen Menschen. Was antwortest du jungen Menschen, die sagen, es bringt doch alles sowieso nichts mehr, die Welt geht zugrunde?
1: Dann sage ich erstmal, ja, ist richtig. Stimmt, ganz viel ist ganz furchtbar, aber jetzt sind wir nun mal da. Ich finde, das ist halt auch so ein guter Motor, um politisch aktiv zu sein und zu bleiben auch. Also auch ich habe ganz häufig auch Wut. Und ich bin mir halt sicher, so, wir werden nicht die großen Würfe starten. Und auch wenn eine gewisse Revolution, klingt auch ein bisschen lustig, ne? Wenn die nötig wäre, sehe ich nicht, dass das jetzt passiert. Aber wir leben halt jetzt gerade. Und jetzt gerade gibt es sehr viele Umstände und Missstände, wo es sich auch auf jeden Fall lohnt, daran was ändern zu wollen. Und ich habe häufig genug in meinem politischen Aktivistin-Dasein mitgekriegt, dass es sich eben halt auch lohnen kann.
0: Viele hoffen ja, im Ernstfall einfach weggehen zu können. Du bist 30 Jahre lang nicht weggegangen und du sagst, dass Weggehen auch keine Lösung sei. Weshalb?
1: Ja, Weggehen ist halt irgendwie keine Option, weil ich sage mal, also ich bin so ein bisschen im Ruhrpott auch groß geworden, ne? 40 woanders ist auch scheiße. Junge Menschen, wenn ich so mitkriege auch, weil ich auch im geflüchteten Kontext ehrenamtlich aktiv war und bin, ist es so, ich kriege das ja mit, wie Menschen auch hier in Deutschland behandelt werden, wenn die hier ankommen. Was es da für Hürden gibt und sprachliche Barrieren und ja, dann sage ich schon auch so, ihr müsst euch das nicht so einfach vorstellen. Also wenn ihr irgendwo anders hingeht, dann wird es da in Teilen auch darum gehen, dass ihr einfach was zu wohnen und zu beißen braucht. Und im Zweifel wird das ziemlich schwierig.
0: Du hast ja vorhin schon von der Wut gesprochen. Politischer Aktivismus bedeutet oft aber nicht nur Wut, sondern auch Frust, Niederlagen, unglaublich viel ehrenamtliche Arbeit, von der du auch schon gesprochen hast. Gibt es Momente, in denen du selbst schon gedacht hast, also jetzt reicht's?
1: Dauernd? Nee, tatsächlich nicht dauernd. Aber ja, klar, manchmal ist das irgendwie frustig, wenn Sachen nicht so funktionieren. Wobei aber ich schon immer versuche, auch den Fokus darauf zu richten, was hat denn gut geklappt? Also das heißt nicht, dass wir dann nicht aus Fehlern lernen und dann schon auch gucken, dass wir dann, ne, bei Veranstaltungen dann Sachen auch besser machen können oder so. Ja, aber es ist schon einen so, ja, was war denn gut? Also auch wenn Leute dann gefrustet waren und gesagt haben, boah, ey, da waren so wenig Leute auf der Veranstaltung oder ne, dann sag ich dann eher, boah, aber die da waren, wenn wir davon nur eine Person erreicht haben, so wirklich, dann hat's doch schon was gebracht.
0: Engagement bedeutet auch harte Arbeit, das hast du ja schon anklingen lassen, aber genau diese harte Arbeit kann glücklich machen. Wie passt das zusammen?
1: Also ich kann mir vorstellen, viele Aktivistinnen können das so nachvollziehen, wenn man jetzt ganz viel einfach Energie in was gesteckt hat, ne? Also sagen wir mal irgendein Konzert und da gibt's dann Essen und eine Band und einen Infotisch und also alles ist irgendwie gut gelaufen, alles hat geklappt, es waren viele Leute da und die Leute waren so glücklich in dem Moment, dann ist es total toll, hinterher mit den Leuten zu sagen, wow, was haben wir da auf die Beine gestellt zusammen, ne? Und auch wenn es halt eben viel Arbeit war, ja, das ist dann so eine Freude von innen, ne? Wenn man dann da sitzt und sich umguckt und merkt, boah, hier sind voll viele unterschiedliche Leute und die connecten miteinander und es ist so friedlich, das sind die Momente, die glücklich machen. Ja.
0: Anfangs haben wir ja geschaut, wie es bei dir begann, aktiv zu werden. Aber wenn wir jetzt mal auf die letzten Jahre vielleicht zurückgucken, wann hast du zuletzt gedacht, genau deshalb mache ich das hier alles?
1: Also in meiner sozialarbeiterischen Tätigkeit hatte ich das wohl mal, dass so ein nonverbales Kind dann einfach bei so einer Aktivität mitgemacht hat und ich das so...
0: Was ist ein nonverbales Kind?
1: Ach so, also ein Kind, was quasi gar nicht spricht, so, ne? Also eher über Gesten und Mimik und teilweise mit so Geräuschen dann agiert hat das Kind. Und dieses Kind habe ich dann einfach so, also mitgenommen, natürlich, ne, einfach so involviert in die Aktivität. Und dann stand das einfach vor mir, so auf Bauchnabelhöhe und hat mich angestrahlt und hat mich ganz feste gedrückt.
0: Zum Schluss gefragt, stell dir vor, jemand hört uns gerade zu und denkt sich, ich allein kann doch sowieso nichts verändern. Was würdest du dieser Person gerne mit auf den Weg geben?
1: Jedes bisschen hilft.
2: 138 Tage wurde im Kölner Bundesanzeiger Verlag, der zum Dumont-Konzern gehört, gestreikt. Streik doch einfach mit, ist der Titel des Buches, das die Streikenden darüber geschrieben haben. Einer der Autoren ist Jan Schulze-Husmann.
3: Also ich bin Jan Schulze-Husmann, ich arbeite hier in Berlin als hauptamtlicher Gewerkschaftssekretär bei Verdi und hatte Vergnügen, muss man wirklich sagen, den Spaß, die Freude, und auch die Ehre, den Streik beim Bundesanzeiger Verlag in Köln mit anderen hauptamtlichen Kolleginnen und Kollegen zu begleiten. Zum Bundesanzeiger Verlag, um den es heute geht, es handelt sich dabei nicht um eine Behörde, sondern es ist ein stinknormaler privater Konzern, der zum Dumont-Konzern gehört. In Köln ist das der bestimmende Medienkonzern. Er ist aber auch bundesweit relativ bekannt oder erkannt gewesen, weil ihm gehörte zum Beispiel mal die Frankfurter Rundschau oder auch die israelische Tageszeitung Haaretz und auch, glaube ich, die Berliner Zeitung. Ja. Genau. Ökonomisch war der Streik nicht erfolgreich. Was erreicht wurde, war, glaube ich, ein großes Maß an Miteinander, an Solidarität, an solidarischem Handeln. Und wir haben gesagt, wir wollen was Bleibendes machen zu diesem Streik. Daraus ist dann eben dieses Buch entstanden. Und es hat auch bestimmte Gründe, warum dann bestimmte Namen auf dem Cover stehen und andere nicht. Weil halt dieser Konzern relativ rigoros nach wie vor gegen Kolleginnen und Kollegen vorgeht, die am Streik teilgenommen haben.
2: Wir hören einen Beitrag des Kollegen Udo mit dem Titel »Mit schmutzigen Mitteln gegen jede Tarifbindung«.
3: Wie bereits dargelegt, war die Weigerung der Bundesanzeiger Geschäftsführung über eine Tarifbindung auch nur zu sprechen, von Beginn an fundamental und kompromisslos. In der Rückschau verwundert das heute nicht mehr. Während des Arbeitskampfes gab uns diese Haltung Rätsel auf. Hinter dieser tarifpolitischen Totalverweigerung steckt jedoch ein geradliniges und konsequentes Handeln im Interesse des Profits. Man muss die Tarifauseinandersetzung beim Bundesanzeiger immer auch im Zusammenhang mit den Ereignissen sehen, die zur Schließung der Dumont-Zeitungsdruckerei führten. Da sage ich mal vielleicht gerade kurz zwei Sätze vor zur Erklärung, nur ganz kurz. Der Streik im Bundesanzeiger begann im Februar 2024 und im Oktober 2023, genauer gesagt in der Nacht von dem Feiertag, 3. auf 4. Oktober, wurde vom Dumont-Konzern die zum Konzern gehörende Zeitungsdruckerei, was immer ein Streikbetrieb war, über Jahrzehnte und gewerkschaftlich sehr gut organisiert, einfach geschlossen. Die haben die Maschinen, haben die Laden dicht gemacht, die Maschinen über Nacht nach Koblenz in so eine tariffreie Bude verfrachtet in einen ganz üblen Laden. Der Verleger dort in dieser Zeitung in Koblenz, der hat mit seinen privaten Mitteln das Kaiser-Wilhelm-Denkmal da am Deutschen Eck wieder aufgebaut. Mehr muss man, glaube ich, nicht sagen. Und da wurde diese Zeitungsproduktion hinverlagert. Und die Kolleginnen und Kollegen von der Druckerei wurden halt vor die Tür, sehr rüde und gesetzeswidrig vor die Tür gesetzt, denn weder der Betriebsrat noch der Wirtschaftsausschuss der Dumont Druckerei wurden damals informiert. Und im Nachgang hat der Konzerngeschäftsführer, um den Konzern geht es ja auch gleich, gesagt, ja, das haben wir bewusst gemacht, auch als wir wussten, dass wir gegen Gesetze verstoßen. Aber wenn wir das nicht gemacht hätten, hätten die ja gestreikt. Ja, schön. Das, offener kann man ja Gesetzesverstöße gar nicht zugeben. Und ein Satz noch, bevor ich weiterlese. Leider ist an der Stelle, das werden vielleicht auch einige wissen, das in Deutschland geltende Betriebsverfassungsgesetz viel zu zahm. Das heißt nämlich, wenn du als Unternehmen derartige Gesetzesverstöße begehst, kommst du in der Regel mit einer Geldstrafe davon. Die mag, weiß ich nicht, 10.000 Euro oder was da sagt, öffnen die einmal da die Briefmarkenkasse beim Dumont-Konzern und dann war es das. Also das vielleicht zum Hintergrund. Genau, kompromisslos. Zeitungsdruckerei hatte war ich gerade gewesen. Die Antwort auf die Frage, warum die Zeitungsdruckerei vom einen auf den anderen Tag geschlossen wurde, erklärt vieles für den weiteren Verlauf der Tarifauseinandersetzung beim Bundesanzeiger und gibt auch Hinweise auf die wahrscheinliche Rolle der Familie Dumont in dieser Angelegenheit. Mit dem Rückzug von Altverleger Alfred Neven Dumont aus dem aktiven Verlagsgeschäft mangelte es der Familie vor allem an einem. Einem Nachfolger mit der Fähigkeit zur publizistischen Herausgeberschaft. Jemanden, der willens und auch in der Lage gewesen wäre, den Zeitungsverlag zu führen und gelegentlich in dieser Rolle auch einen Leitartikel zu verfassen. Einen solchen Menschen gab es unter der folgenden Generation offenbar nicht. Andererseits sollte auf den Verlag und die angeschlossenen Gesellschaften mit ihren teils lukrativen Geschäftsmodellen, insbesondere dem Bundesanzeiger, keinesfalls verzichtet werden. So wurde die Leitung der Geschäfte einer Gruppe angeheuerter Manager übergeben. Der Dumont-Verlag wurde operativ nicht mehr von der Familie Dumont geführt. Jedenfalls wurde das Verlagshaus Dumont in einen Konzern umgebaut mit einer Vielzahl teils sehr kleiner Gesellschaften. Dies war der erste einer ganzen Reihe von Angriffen auf die Interessenvertretungen der Beschäftigten. Denn der zuvor starke und vom Unternehmen respektierte Betriebsrat des Medienhauses Dumont verlor dadurch einen Großteil seiner Zuständigkeiten und war fortan im Wesentlichen nur noch für den Druckbetrieb verantwortlich. Die Redaktion, das Personalmanagement, der Einkauf, die Buchhaltung und viele weitere zuvor integrale Geschäftseinheiten fanden sich nun in eigenen Gesellschaften wieder. Man kann mutmaßen, dass durch die Konzernleitung auch darauf spekuliert wurde, dass sich in vielen der weit über 30 neu entstandenen Betrieben keine Betriebsräte mehr bilden würden. Das war zwar ein Irrtum, aber die gewerkschaftliche Organisation und vor allem die Streikfähigkeit innerhalb des Konzerns konzentrierte sich fortan auf die Druckerei und war vom restlichen Verlagsgebilde losgelöst. Die letzte logische Konsequenz traf die Drucker und Druckerinnen am 4. Oktober 2023, dem Tag, als sie nach dem Feiertag morgens ihre Arbeitsstätte betraten und nichts mehr vorfanden, außer den Stuhlreihen, die für die nun anstehende Mitarbeiterinnenversammlung aufgestellt waren. Nachdem die Konzernleitung monatelang den Wechsel der Zeitungsproduktion in die tariflose Druckerei RZ-Druckhaus der Rheinzeitung in Koblenz heimlich und hinter den Kulissen vorbereitet und man den arbeitsfreien 3. Oktober dafür benutzt hatte, alle Materialien und Beilagen in einer Nacht- und Nebelaktion von Köln nach Koblenz zu transportieren, erfuhren an diesem Morgen die rund 200 Beschäftigten der Druckerei, dass sie keine Arbeit mehr hatten, mit sofortiger Wirkung freigestellt waren und im Anschluss an diese Mitarbeiterversammlung ihre Spinde räumen sollten. Über diese Vorgänge könnte man ein eigenes Buch verfassen. Wir konzentrieren uns aber auf die Geschichte des Arbeitskampfes beim Bundesanzeiger. Mit dieser menschenverachtenden und gesetzeswidrigen Aktion wurde der Dumont-Konzern auf einen Schlag nicht nur die rund 200 Beschäftigten der Druckerei los, man glaubte auch, Gewerkschaft und Tarifbindung aus dem Haus geworfen zu haben. Einen Monat darauf forderte Verdi die Geschäftsführung des Bundesanzeigers zu Tarifverhandlungen auf. Soweit der Udo zu den damaligen Ereignissen.
2: Wie der Dumont-Konzern gegen die Tarifpflicht vorgegangen ist und dazu Streikbrecher eingesetzt hat, beschreibt Jan Husmann folgendermaßen.
3: Er hat natürlich dem Dumont-Konzern gewaltig gestunden und er hatte ja eine Vielzahl von Juristen im Einsatz. Und also haben sie sich überlegt, wie sie das Ganze umgehen können. Und dann haben sie eben eine Tochterfirma mit einer dieser Zeitarbeitsfirmen haben sie eine Tochterfirma gegründet, die eben nicht tarifgebunden war. Und da haben sie Leute eingestellt, die hieß irgendwie Unique und so. Die haben ja immer ganz komische Fantasienamen, diese Firmen. Ja, und verschwinden oft so schnell, wie sie gegründet werden, wieder von der Bildfläche. Und dann wurden dort Leute eingestellt und die wurden als Streikbrecherinnen und Streikbrecher eingesetzt. Weil natürlich in dem Unternehmen, diese Abschlüsse müssen ja veröffentlicht werden, und da stapelten sich natürlich die Abschlüsse und die Kunden wurden unzufrieden. Das hat jetzt leider, muss man sagen, nicht zu einem ökonomischen Schaden geführt. Nichtsdestotrotz hat das Unternehmen das gestört und sie haben diesen Streikbruch mittels dieser nicht tarifgebundenen Leiharbeitsfirma begangen.
2: Wie sich die Belegschaft gegen diese Machenschaften gewehrt hat, wird für ähnliche Auseinandersetzungen in der Zukunft richtungsweisend sein.
3: Und das war uns ziemlich schnell klar, dass wir das nicht hinnehmen können. Also mit wir meine ich jetzt Verdi. Und wir haben überlegt, dass wir müssen dagegen juristisch vorgehen. Das war aber dann gar nicht so einfach, denn es muss haarklein belegt werden, wann, wo und durch wen dieser Streikbruch stattgefunden hat und welche Arbeiten dadurch ersetzt wurden. Und dafür musstest du erstmal Kolleginnen finden, die gestreikt haben, die bereit waren, natürlich sozusagen an Eides Stadt zu erklären, was sie gemacht haben und wer das für sie gemacht hat. Und das war ein ganz schöner Akt. Letztendlich wurde das minutiös dokumentiert, hat mehrere Wochen oder sogar Monate gedauert. Es war wohl klar, dass wir das gewonnen hätten, das Verfahren. Aber was hat Dumont gemacht? Am Tag, als das Urteil gesprochen wurde, haben sie die Leiharbeitsfirma abgezogen. Und dann gab es keinen Grund mehr, der Anlass war entfallen. Wir konnten ja nicht gegen irgendwas klagen, was nicht mehr da ist. Aber was sehr gut war, und insofern hat auch dieses Urteil, kann man glaube ich sagen, das legt der Kollege auch in dem Buch da auch Rechtsgeschichte geschrieben für weitere Auseinandersetzungen vergleichbarer Art, dass nämlich die Richterin oder der Richter in dem Urteil schriftlich über mehrere Seiten festgehalten hat, was passiert wäre, wenn sie das weiterhin gemacht hätten. Nämlich hätten wir nämlich gewonnen. Insofern war das ein bedeutender Schritt, einmal auch im Hinblick auf ähnliche Auseinandersetzungen bei anderen Unternehmen, aber natürlich auch ein moralischer Sieg für die Kolleginnen und Kollegen selber.

0: Ja, jetzt bin ich im Gespräch mit Jasmin vom Team des Christopher Street Day in Leipzig. Das ist nicht nur ein Tag, wie schon in den letzten Jahren, sondern eine ganze Aktionswoche. Vom 10. Juli bis zum 18. Juli geht das insgesamt. Es gibt ziemlich viele Veranstaltungen, Straßenaktionen und noch mehr. Wie gut funktioniert denn der Christopher Street Day mit diesem Rückbezug vielleicht auch auf den Stonewall-Aufstand vom 28. Juni 1969 als identitätsstiftender Moment in der Gegenwart in Leipzig?
1: Wir besinnen uns in jedem Jahr zurück auf die Anfänge, auf die Stonewall-Bewegung, und daraus ist ja auch die internationale Bewegung, was wir in Deutschland als Christopher Street Day kennen, entstanden. Und in Leipzig gibt es den CSD seit 92, und das funktioniert sehr gut, wenn du so willst. Der CSD in Leipzig ist eine ganze Woche, das große Highlight, der 18. Juli.

0: 1992 war der erste CSD in Leipzig. Seitdem hat der CSD in Leipzig auch ein freundliches Bündnis mit Akteuren aus Wirtschaft, Politik und Gesellschaft entwickelt. Beschäftigt euch das auch, ob der CSD zum Beispiel als zu kommerziell wahrgenommen wird, zu sehr Mainstream, oder ist das euch einfach auch ein möglichst breites Bündnis wichtiger? Wie ist das für euch?
1: Für uns als CSD Leipzig ist es wichtig, dass wir ein ganz großes Netzwerk, ein breites Bündnis an verschiedenen Menschen haben, die sich bei uns beteiligen. Es sind ganz viele Ehrenamtliche, die mitmachen, die unterschiedlichste Ideen einbringen, die unterschiedlichste Hintergründe mitbringen und das Ganze organisieren. Natürlich ist es uns auch wichtig, die Verbindung zum Beispiel zur Politik zu haben, denn PolitikerInnen sind nun mal auch da, um denen unsere Forderungen mit auf den Weg zu geben und zu sagen, hey, unterstützt uns, tut was für uns, oder denen auch ganz klar zu sagen, so funktioniert es eben nicht. Nicht bei allen Parteien sind die queeren Menschen, sage ich jetzt mal, ganz oben auf der Liste derjenigen, die man unterstützt. Das sagen wir natürlich genauso. Und auf der anderen Seite ist es uns auch wichtig, die Verbindung zur Wirtschaft zu halten. Du hast gesagt, ja, ob das jetzt Mainstream ist oder nicht. Also ich sag mal so, uns ist wichtig, ein großes Netzwerk zu haben. Und wenn wir mit Unternehmen beispielsweise aus der Region, aus Leipzig kooperieren, dann geht es uns vor allem auch dann darum, dass wir die queeren mitarbeitenden Netzwerke dieser Unternehmen auch in den Vordergrund stellen. Das ist immer unser erstes Anliegen, wenn wir eine Anfrage beispielsweise bekommen, hey, wir wollen den CSD unterstützen, dann ist bei uns erstmal die Frage, okay, was macht ihr denn für eure queeren Mitarbeitenden? Gibt es ein Netzwerk? Wie sieht das aus? Was macht ihr da? Also uns ist das sehr, sehr wichtig, und das Stichwort Mainstream spielt vielleicht auch ein bisschen darauf ab, naja, wie sich so ein CSD vielleicht auch finanziert. Und da mag ja auch irgendwie das Gerücht aufkommen oder so, der CSD ist kommerziell, die Unternehmen, die bezahlen das oder so, das ist mitnichten der Fall. Also bei uns ist es so, dass um die 60% wir aus Fördermitteln generieren, beispielsweise von der Stadt Leipzig oder auch vom Land Sachsen, was wir jedes Jahr mit Förderanträgen anfragen und Anträge stellen und hoffen, dass wir auch unsere Veranstaltung mit diesen Fördermitteln auch finanzieren können. Und dazu kommen noch Rücklagen oder Spenden, die uns die Menschen zukommen lassen, wo wir sehr dankbar sind. Und ein kleiner Teil von so 15% wird beispielsweise auch durch Sponsoring und Werbung von Unternehmen dann auch generiert.
0: Wie funktioniert das Organisieren so einer Aktionswoche oder eben eines Christopher Street Day? Ist das eine Gruppe, die da alles organisiert, oder ein ganzes Netzwerk? Und ja, würdet ihr euch auch noch über mehr Mithelfende freuen?
1: Ja, also mehr Mithelfende sind immer gern gesehen. Also es ist so, dass es ein, ich sag mal, Kernteam aus ehrenamtlichen Menschen gibt, die das ganze Jahr über den CSD organisieren. Also bei uns ist es so, ist ein CSD zu Ende, gibt es eine kleine Pause, da gibt es Feedbackrunden, und dann geht auch schon die Organisation für den nächsten CSD im nächsten Jahr dann weiter. Also wir sind so um die 30, 40 Ehrenamtliche, die das organisieren. Hauptsächlich, dann haben wir noch sehr gute Verbindung mit der Stadt Leipzig. Das Referat für Gleichstellung beispielsweise ist auch eine sehr gute Stütze für uns. Und es gibt natürlich viele Möglichkeiten, uns zu unterstützen. Sei es jetzt zum Beispiel ganz kurzfristig als Ordner oder Ordnerin für die Demonstration am 18.07. Da sind noch helfende Hände gesucht. Wer sich ansonsten übers Jahr verteilt, gerne ehrenamtlich bei uns engagieren möchte, kann das tun. Wir haben ganz verschiedene Teams, Social Media Team, das Team Finanzen, das Team Demo, das Team Straßenfest oder das Team Barrierefreiheit, was sich auch um Themen wie Awareness zum Beispiel kümmert. Also es gibt unterschiedliche Möglichkeiten, uns zu unterstützen. Und wer sagt, naja gut, ich habe vielleicht nicht so viel Zeit, aber ich habe ein bisschen finanzielle Möglichkeiten, eine Mitgliedschaft bei uns im Verein ist natürlich auch eine sehr gute Möglichkeit, uns strukturell zu unterstützen.
0: Auf eurer Internetpräsenz, da stehen auch Forderungen für mehr gesellschaftliche Akzeptanz in diesen doch schwierigen Zeiten, die auch von Rechtspopulismus und schwierigen ideologischen Strömungen gekennzeichnet sind. Das Motto ist da keine Ruhe, kein Zurück, queere Rechte Stück für Stück. Was beschäftigt euch gerade besonders und was habt ihr in diesen Forderungen dann verankert?
1: Ja, wir haben insgesamt etwa 30 Forderungen, die wir ja ganz gerne umsetzen wollen würden. Also da steht natürlich ganz vorne, dass wir uns wünschen, dass jeder Mensch sich hier in Leipzig, in Sachsen, in Deutschland frei bewegen kann, ohne Angst zu haben vor Ausgrenzung, vor Übergriffen. Das steht so über allem. Ein ganz wichtiger Punkt ist natürlich auch das Grundgesetz, Artikel 3 Absatz 3. Ist bis heute immer noch nicht dahingehend geändert worden, dass queere Menschen, queere Identitäten und Orientierung da nochmal explizit unter Schutz gestellt worden sind. Also das ist ein ganz großer Punkt, den wir da auch

0: erreichen wollen. Und wir setzen uns natürlich auch klar dafür ein, dass gewisse Bereiche auch queer inklusiv sind, beispielsweise die Medizin. Ja, da, das ist auch immer mehr ein wichtiger Punkt. Oder wir setzen uns dafür ein, dass zum Beispiel im Abstammungsrecht es Änderungen gibt. Also ich gebe dir kurz ein Beispiel, wenn ein Kind in eine Beziehung von zwei lesbischen Frauen geboren wird, dann ist nur diejenige, die das Kind geboren hat, die Mutter. Und die andere muss das eigene Kind quasi rein rechtlich gesehen über eine Stiefkindadoption ja, erstmal adoptieren. Und das ist natürlich ein Verfahren, das gehört geändert, das gehört abgeschafft, weil es natürlich die Partnerschaften mit Kindern klar benachteiligt gegenüber einer heterosexuellen Beziehung Mann-Frau.
1: Diese Christopher Street Aktionswochen, die gibt es in den Metropolen natürlich, in Köln oder München oder auch in Leipzig. Es gibt sie aber auch in den umgebenden Landkreisen hier in Sachsen, in den kleineren Orten. Ist das auch wichtig, Leute in kleineren Städten in Sachsen zu unterstützen für euch? Und habt ihr da gute Kontakte und versucht das auch zu tun?
0: Ja, also ein ganz klares Ja. Der CSD in Leipzig ist natürlich ja, ein großer CSD, um die 20.000 Menschen kommen da auch aus dem Umland, aus ganz Sachsen und darüber hinaus. Da freuen wir uns immer sehr, wenn Menschen auch aus den kleineren Orten zu uns kommen. Aber genauso ist es uns auch als CSD wichtig, darauf aufmerksam zu machen. Geht bitte raus ins Umland, unterstützt die kleinen CSDs, die in Sachsen auch ja, ganz strukturell andere Schwierigkeiten haben, vielleicht nicht die finanziellen Mittel haben, einen CSD zu organisieren oder auch nicht genügend Menschen, die das machen und natürlich auch ein politischer Gegenwind im Umland auch herrscht, wo das überhaupt nicht gern gesehen ist, dass queere Menschen da ein Straßenfest, eine Demonstration oder was auch immer organisieren. Also von unserer Seite aus ein klares Ja, bitte geht auch ins Umland, unterstützt die kleinen CSDs, zeigt Präsenz vor Ort und wir als CSD machen das auch. Wir haben ein Team, die jedes Jahr schauen, wo können wir vielleicht auch mal im Umland unterwegs sein. Wir waren jetzt beispielsweise in diesem Jahr mal auch in Weimar bei einem CSD, aber das ist immer unser Anliegen, dass wir auch Verbindung haben zu den kleineren CSDs im Umkreis und da kommen auch natürlich immer mal hier unter Anfragen von den kleinen CSDs, dass sie Fragen haben zum Thema Organisation von dem CSD, ob wir Tipps haben, vielleicht auch bei der Umsetzung oder so. Also da versuchen wir schon und das machen wir auch seit Jahren, da Verbindungen herzustellen.
1: Von besonderer Bedeutung ist ja der Sonnabend, der 18. Juli dann mit dem CSD, der großen CSD-Demo und dem Straßenfest ab 11.30 Uhr auf dem Augustusplatz. Ja, was wird da los sein und wie viele Leute erwartet ihr so?
0: Ich hoffe, dass am 18. am Samstag eine ganze Menge los sein wird auf dem Augustusplatz bei uns. Also wir wünschen uns, dass wir wieder 20.000 Menschen, vielleicht sogar noch ein paar mehr, für uns begeistern können, zur Kundgebung zu kommen, dann natürlich auch in der Demo teilzunehmen, die ab 13 Uhr auf dem Augustusplatz dann startet und ja durch Leipzig zieht. Und wir hoffen natürlich, dass sich da so viele Menschen wie möglich auch anschließen, Menschen aus der queeren Community. Aber alle, die Lust und Zeit haben, sind natürlich eingeladen. Es geht darum, uns zu unterstützen, zu zeigen, dass Vielfalt richtig und wichtig ist, dass es hier um Gleichberechtigung geht. Und ja, da kann eigentlich nur jeder mit dabei sein und uns ja damit supporten, egal ob die Person queer ist oder nicht. Wir freuen uns über jede Form der Unterstützung, um einfach auch zu zeigen, dass Leipzig eine bunte und vielfältige Stadt ist. Und das bringen wir da auch auf die Straße. Und ja, darüber hinaus gibt es auch ein Straßenfest am Nachmittag ab 16 Uhr. Da sind verschiedene Initiativen, die sich da vorstellen, mit denen man ins Gespräch kommen kann, wo man sich austauschen kann über queere Projekte hier in der Stadt zum Beispiel. Und natürlich gibt es auch Musik, Drag-Performances, Reden und Panel-Talks ist alles auf jeden Fall dabei. Also das ist ein ganz großer und wunderbarer Tag an dem Samstag.
1: Es gibt auch ein reichhaltiges Rahmenprogramm für die Aktionswoche. Gibt es sonst Veranstaltungen, über die du dich besonders freust oder neue Entwicklungen sozusagen?
0: Also ich bin in erster Linie sehr, sehr dankbar allen, die in dieser Programmwoche eine Veranstaltung beitragen. Wir als CSD Leipzig organisieren ja nicht alle Veranstaltungen dieser Woche, aber sind immer sehr froh und freuen uns auch, wenn neue Menschen dabei sind, die was machen. Es gibt Workshops, Filmvorführungen beispielsweise. Es gab jetzt auch zum Beispiel ein Comedy-Special. Es gibt ein Pub-Quiz, es gibt Filme, Netzwerkabende, unterschiedlichste Themen, die da behandelt werden. Und für uns ist natürlich auch ganz super toll, wenn am Freitag, also der Freitagabend vor der eigentlichen Demonstration, wenn sich da auch schon ein paar Leute auf dem Augustusplatz zusammenfinden, denn da findet unser offizielles Warm-up zum CSD statt. Das ist vorlaut, da gibt es Musik, da gibt es Talk, da gibt es einfach schon mal einen klitzekleinen Vorgeschmack auf das, was euch dann alle am Samstag bei der CSD-Demo und der Kundgebung erwarten wird.
1: Vielleicht müssen wir jetzt nochmal eure Internetpräsenz durchsagen, denn da findet man ja tatsächlich dann so ziemlich alles über euch.
0: Ja, auf jeden Fall. Also da kann man sich in Ruhe informieren. www.csd-leipzig.de. Das ist unsere Webseite. Da steht unser Programm online. Das kann man sich dann auch selbst zusammenstellen, zu welchen Veranstaltungen man gehen möchte. Da steht auch nochmal, welches Motto wir gewählt haben. Wer bei uns in diesem Jahr die BotschafterInnen sind. Harpe Kerkeling, Comedian und Schauspieler ist Botschafter, aber auch Aktivistin und Content-Creatorin. Luna Möbius ist Botschafterin und die haben auch jeweils ein Grußwort geschrieben. Das kann man sich da auch nochmal ganz entspannt und in Ruhe anschauen. Und ansonsten verweise ich auch gerne auf unsere Social-Media-Kanäle. Da sind immer alle aktuellen Infos zu finden. Auch sehr bald demnächst unsere Demo-Route für alle, die sich schon fragen, wo gehen wir denn genau lang am Samstag. Das kommt jetzt auch in den nächsten Tagen online und da ist man bestens informiert.
1: Dann bedanke ich mich sehr fürs Gespräch bei Jasmin vom CSD-Team hier in Leipzig und wünsche gutes Gelingen dann.
0: Dankeschön.
2: 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Und heute ist eine Ausgabe vom Dienstag, den 14. Juli 2026. Stimmt die Date nicht? Hört ihr diese Sendung in der Wiederholung hier auf dem Bermuda-Funk. Der erste Beitrag von heute hieß Angriff durch CDU-Finanzverwaltung. Will Berliner Stadtverwaltung die VVN-BDA zerstören? Ein Beitrag von Thomas Meyer-Falk von Radio Dreieckland aus Freiburg. Nächster Beitrag, das war das Fokus Südwest vom vergangenen Donnerstag, 9. Juli, zu den Themen, auch ein AKW braucht mal Urlaub oder hitzefrei, beziehungsweise, ja, hitzefrei. Dann anarchistischer Antimilitarismus in Freiburg und der dritte Beitrag des Fokus Südwest hieß Cannabis, Gesetz und Realität, ein übernommener Beitrag vom Bermuda-Funk. Dann Freiburg lädt führenden Palantir-Vertreter ein. Wieder ein Beitrag von Fabian. Und er sprach mit Sebastian Müller gesprochen. Er ist ehemaliger Stadtrat in Freiburg und Mitglied des Chaos Computer Club Freiburg. Dann nach dem Referendariat geht's in Baden-Württemberg weiterhin erstmal in die Arbeitslosigkeit. Wieder ein Beitrag von Fabian und er sprach mit dem Landesvorsitzenden der Gewerkschaft Erziehung und Wissenschaft, kurz GEW, David Warneck. Und mit ihm sprach er auch in dem Beitrag, Lernen in vielen baden-württembergischen Schulen aufgrund der Hitze kaum möglich. Nächster Beitrag hieß Hoffnung in hoffnungslosen Zeiten. Jedes bisschen hilft, sagt Olli aus Hagen. Sie ist diplomierte Sozialarbeiterin und seit Jugendtagen politisch aktiv, sagt Olli auch nach 30 Jahren Aktivismus. Jedes bisschen hilft. Wieder ein Beitrag von Thomas Meyer-Falk. Dann streik doch einfach mit, hieß ein Beitrag von Sarah von Radio Dreieckland aus Freiburg über das gleichnamige Buch. Streik doch einfach mit über den Streik beim Kölner Bundesanzeiger Verlag, der zum Dumont-Konzern gehört. Keine Ruhe, kein Zurück, queere Rechte Stück für Stück, heißt das Motto des diesjährigen CSD in Leipzig. Und Radio und aktuell, die Redaktion aktuell von Radio Blau aus Leipzig sprach mit Jasmin. Sie ist die den Christopher Street Day und die begleitende Aktionswoche mitorganisiert. Genau, das waren die Beiträge an Musik, hörtet ihr heute. Yves Laffette mit Love Me, Please Love Me, Coverversion. Dann Public Service Broadcasting mit Spitfire. Rheingold mit Dreiklangsdimensionen. Little Computer People mit dem Titel Little Computer People. Alice Cooper mit Schools Out. Gerhard Gundermann mit dem Titel Hör die Wölfe heulen. Ja, genau, das waren die Musiktitel. Das war das heutige Sonar. Gleich im Anschluss gibt es wieder Radioaktiv, vorausgesetzt die Technik funktioniert. Und um 20 Uhr gibt es wieder den Bermuda-Funk. Die nächste Sonnenausgabe gibt es am Morgen Mittwoch um 17 Uhr und mich hört ihr wieder am Donnerstag um 16 Uhr.

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Ihr seid gelandet bei Chestnut Neon Rainbow, der New Country Show hier beim Bermudafunk. In der Erstausstrahlung jeden ersten Samstag von 22 bis 24 Uhr. Und mein Name ist Olaf Christiansen. Let's have a good time. Schön, dass ihr dabei seid.

Ja, let's have a good time. Mit good music hier beim Bermudafunk, dem freien Radio Rhein-Neckar. Und das Ganze in den nächsten 2 Stunden mit New Country. Also es ist nicht nur Johnny Cash, es ist nicht nur Kenny Rogers. Nein, es gibt auch neuere. Aber am Anfang jetzt 2 Klassiker, eben Alan Jackson, Good Time. Und jetzt einer, ja, den verbindet man sofort. Ich meine, wir, unsere Generation mit Country, die jüngere Generation mit irgendwie anderen komischen Musikdingern, Miley Cyrus. Aber hier ist Billy Ray Cyrus mit einem Klassiker, Achy Breaky Heart.

In ihren jüngeren Jahren, das war eine Verbindung von einem Klassiker-Song und einer Klassiker-Sängerin. Dolly Parton mit Country Roads, im Original natürlich von John Denver. Ist Country-Musik nicht einfach eine geile Musik? That's all I have to say about that.

0: Ja, New Country von zwei Namen, die man sich merken sollte, die nämlich sehr angesagt sind in der Branche. Kelsey Ballerini und Kenny Chesney. Aber wenn man um einen Namen zurzeit nicht umherkommt in der New Country-Szene, dann ist es Lainey Delaney Wilson, geboren am 19.01.1992 in Baskin in Louisiana. Und so klingt sie auch, wenn sie spricht. Sehr Southern Brawl, wo man natürlich nicht immer weiß, ob das bei Country-Musikern auch so ein bisschen Masche ist, einfach nur so ein bisschen authentisch zu klingen. Aber sie kommt auf jeden Fall aus den Südstaaten und da spricht man ja auch so. Tochter eines Farmers und einer Lehrerin und ist aufgewachsen in einem kleinen Ort, rund 300 Einwohner hatte es nur, und hat schon während ihrer Schulzeit Country gespielt, ist aufgetreten als Hannah Montana. Das war ja damals vor einigen Jahren so die angesagte CV-Serie, wo es ja um Country-Musik ging. Und dann 2011, schon ein bisschen älter, ist sie dann nach ihrer Schule nach Nashville, um Country-Musikerin zu werden. Und das hat sich ja mal sowas von ausgezeichnet. Das vierte Album Bell Bottom Country hat bei den Grammys 2024 den Grammy gewonnen als Best Country Album. Und warum erzähle ich so viel? Mittlerweile hat sie 16 Mal ACM, also Academy of Country Music Awards, gewonnen, 12 Mal CMA, Country Music Association Awards, und eben den Grammy. Und jetzt hat sie eine neue Single rausgebracht. Phone Keys Wallet ist jetzt veröffentlicht worden und Sondergast ist John Mayer, der darf an der Gitarre mitklimpern. Und, naja, man soll denken, wenn sie auf Tour sind, haben sie was zu tun. Nein, sie hat das Lied geschrieben während der letzten Etappe ihrer letzten World Tour, nämlich der Whirlwind Tour, und dann in Mayer Chaplins Studios in Los Angeles aufgenommen. Hier ist also das neue Stück von Lainey Wilson, Phone Keys Wallet.
1: 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This is my new song, Phone Keys Wallet. I hope you love it.

that's what I'm talking about. Das ist New Country und hier ist die New Country Show namens Jazz in the Rainbow beim Bermuda Funk, dem freien Radio Rhein-Neckar. In der Erstausstrahlung jeden ersten Samstag von 22 bis 24 Uhr. Hier ist Mr. Blake Shelton.

uns der Herr Shelton damit sagen will, ist, ja, es ist gut, seine Meinung zu vertreten und man muss nicht immer, wenn andere anderer Meinung sind, sofort das Fähnchen in den Wind stellen. Er hat es etwas anders vertont mit Kiss My Country, ihr wisst schon, also man kann ihn, ja, ihr wisst schon, wo küssen. Wie komme ich jetzt von dem Lied dazu, was ich sagen wollte, dass ihr eigentlich hier sehr gut gelandet seid bei sehr schöner Musik beim Bermudafunk, dem freien Radio Rhein-Neckar, in Mannheim auf 89,6, in Heidelberg auf 105,4 und in ganz vielen Kabelnetzen auf 107,45 und natürlich, mittlerweile geht auch alles ohne ein Radio, es geht auch einfach mit einem Handy oder Tablet oder PC, nämlich www.bermudafunk.org. Da ist sowohl der Livestream als auch der Podcast, heißt also jede Sendung wird dann auch ein paar Tage lang abrufbar sein online unter www.bermudafunk.org. Und gelandet seid ihr hier in der New Country Show namens Jason at Neonainbow. Mein Name ist Olaf Christiansen und diese Sendung geht um New Country, also die etwas flottere Musik. Und auch Jason Aldean findet, das ist eine Party wert.

Ja, die E-Gitarre findet auch in Einklang in New Country. Jason Aldean, My Kind of Party, und jetzt besingt er gleich in einem etwas ruhigeren Stück die Staaten in den USA, die man eigentlich nicht so kennt, weil eigentlich ist ja alles Ostküste oder vielleicht Südstaaten oder die Westküste. So in der Mitte, das kennt man nicht so, und das geht nicht nur uns Europäern so, sondern auch den Amerikanern. Das sind für die Amis die Flyover States, also eigentlich die Staaten, die man nur überfliegt, wenn man an die Westküste oder andersrum an die Ostküste will. Hier ist Jason Aldean, Flyover States.

Alexandra Kay, direkt fürs Herz, straight for the heart geht es. Ja, und da geht's irgendwie, wenn auch ein bisschen anders, im kommenden Stück auch. Es kommt von Rodney Atkins und geht darum, dass er dem Freund seiner Tochter freundlich aber bestimmt sagt, wenn hier was schief geht, dann geht's dir an den Kragen. Und er hat eine Knarre, deswegen wahrscheinlich geht dann auch straight for the heart. 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Ja, das Lied für Väter, die dann irgendwann Angst haben, dass ihre Tochter an den Falschen geraten.

Billy Currington fragt sich, warst doch eigentlich immer zufrieden mit mir. Warum bist du mich jetzt eigentlich versuchen zu ändern? Billy Currington, auch schon seit ein paar Jährchen unterwegs, so auch die Band jetzt, das sind schon ein paar Märchen. Restless Hearts, why does it have to be wrong or right? Warum muss alles immer schwarz oder weiß, richtig oder falsch sein? Eine sehr berechtigte Frage.

Einer der jungen New Country-Künstler, Morgan Wallen, mit Last Night. Und es kommt der Last Song, aber nur in der ersten Stunde. Diese Sendung geht immer zweistündig, jeden ersten Samstag in der Erstausstrahlung von 22 bis 24 Uhr. So auch diese Sendung, die Juli-Ausgabe von der New Country Show. Mit einer Sängerin geht es jetzt in Stunde 2, die spiele ich zweimal. Sehr schöne, sehr melodische und sehr inhaltsvolle Lieder. Erstmal singt sie über ein Irish Goodbye. Wer kennt ihr ja, sagt man nix und geht einfach, wobei ich das eigentlich gar nicht so irisch finde. Alle Iren, die ich kenne, sind total nett. Und danach Follow Your Arrow, also eine Ode quasi an Lasst euch nicht reinreden, macht was ihr wollt und seid, wer ihr seid. Kacey Musgraves zweimal in der New Country Show.

Zweite Stunde von Jason Dion Rainbow, der New Country Show beim Bermudafunk hier beim Freien Radio Rhein-Neckar in Mannheim auf 89,6 und in Heidelberg auf 105,4. Und mein Name ist immer noch Olaf Christiansen und wie versprochen hier Casey Musgraves zum Zweiten.

Tja, eine schöne Cinderella-Story hat sich abgespielt in Amerika bei American Idol, also Amerika sucht den Superstar. Da ist nämlich in der jetzigen Staffel von diesem Jahr aufgetreten Hannah Noelle Harper. Sie ist geboren 1999, kommt aus Willow Springs in Missouri und sie war eigentlich ein junges Mädel aus Missouri, ist mit ihrer Familie rumgetourt und hat häufig in Kirchen gesungen mit Bluegrass. The Harper Collective hieß das Ganze. Dann wurde sie schwanger mit 18 und hat dann ihren Mann, dann David Mendelhall, auch geheiratet, hat mittlerweile 3 Kinder, jetzt mit dem Alter von 25, und hat dann festgestellt, postnatale Depression. Also nach dem Kind ging es ihr gar nicht gut. Und was hat sie natürlich als Musikerin gemacht? Sie hat es verarbeitet als ein Musikstück. Und mit dieser Geschichte ist sie aufgetreten bei American Idol, also Amerika sucht den Superstar. Und dann gibt's da tränenreiche Geschichten, wie sie vor Carrie Underwood und Jason Aldean, ja auch beides jetzt Country-Künstler, und Lionel Richie, die 3 sind die Jury in Amerika, nicht die Knalltüten von Deutschland. Also gut, auf jeden Fall, die 3 haben auf jeden Fall ihre Story gehört und sie hat dann ein Lied gesungen, was sie selbst vertextet hat, um diese postnatale Depression zu überwinden. Und das Lied hieß String Cheese. Und jetzt fragt man sich, was soll das? String Cheese ist in Amerika, gibt's zu kaufen in Supermärkten, quasi so Käse am Stück, gibt's bei uns ja auch in den Supermärkten, gerade für Kinder, dass sie halt quasi so einen Käsestick snacken können. Und mit diesem Lied ist sie dann angetreten und hat dann eine lange, lange Reise gemacht und ganz Amerika war irgendwann hinter ihr und sie hat im Endeffekt American Idol gewonnen. Und jetzt spiele ich 3-mal, versuch's zumindest, ob das klappt, 3-mal Hannah Noelle Harper zum ersten mit dem Stück, das sie damals in Auditions gesungen hat und das hat sie dann auch gesungen, als sie dann in den, wie heißen die auch immer, Finalshows da war. Also String Cheese, hier ist erstmal Hannah Harper und danach 2-mal mit gecoverten Stücken, die zeigen, dass sie eine richtig coole Stimme hat. Sie hat gecovert von Taylor Swift Mean und von Jody Messina Heads Carolina Tales California.

Hannah Harper heißt sie, das war sie zum zweiten. Da war die Taylor Swift-Stunde angesagt. Ihr wisst ja, bei diesen Casting-Shows, da singen immer alle irgendwie das Gleiche, also aus einem Motto. Und ja, sie hat natürlich auch Wettbewerber gehabt, aber wie gesagt, sie hat am Ende gewonnen. Und dann durfte sie in der Finalshow zusammen singen mit einem ihrer Idole, aber hier ist sie, wie sie es alleine singt. Und ja, weil es in Richtung Country geht, spiele ich es natürlich auch gerne. Hier ist Herz Carolina, Tales California. Im Original war es, wie gesagt, von Jody Messina.

Ja, googelt mal oder guckt mal bei YouTube. Hannah Harper heißt sie, wie gesagt, Gewinnerin von American Idol 2026. Und ihr seid gelandet hier bei Chasing the Rainbow, der New Country Show beim Bermuda Funk. Jeden ersten Samstag in der Erstausstrahlung von 22 bis 24 Uhr.

Yes, Kane Brown hat irgendwann die Country-Musik für sich entdeckt, hat auch mit Brad Paisley zusammen mal was gesungen. Ja, eine gute Entscheidung, nicht dieses ganze komische andere. Aber gut, okay, wir sind tolerant. Wenn er gerne Rap machen will, soll er Rap machen. Ich finde, in der Country-Musik ist er auch nicht schlecht aufgehoben. Das gleiche gilt für die in Tulsa, Oklahoma geborene Künstlerin Caitlin Butts. Sie war im Mai auch in Europa unterwegs, in Amsterdam, Leeds, Manchester, Glasgow, Dublin, Belfast und auch in Hamburg, in St. Pauli, im Bahnhof Pauli. Ist aber schon ein bisschen her, war Anfang Mai. Das war ihre Europa-Tour und ein Stück, ja, mittlerweile zählt hier eigentlich gar nicht, wie viele CDs wurden verkauft, sondern wie viel wurde gestreamt. Und das Stück, das ich jetzt spiele, You Ain't Gotta Die To Be Dead To Me. Also du musst gar nicht sterben, um für mich tot zu sein. Also heißt, ja, du kannst mich denn mal und dafür musst du auch gar nicht sterben. Dafür bist du einfach für mich nicht mehr präsent. Und das Ganze hat 157 Millionen Aufrufe auf TikTok gehabt, so rum. Und weltweit wurden 67 Millionen Mal wurde dieses Stück gestreamt. Ja, ihr müsst es gar nicht streamen, ihr müsst auch gar nicht auf TikTok. Ihr müsst nur den Bermuda-Funk hören. Hier ist sie nämlich. Hier ist, Moment, jetzt habe ich den Namen von der Künstlerin vergessen, vor lauter Freude. Caitlin Butts mit You Ain't Gotta Die To Be Dead To Me.

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The Graves Brothers. Also es ist irgendwo keine Möglichkeit mehr, irgendwo hinzugehen, außer verrückt zu werden. Gegen dem Out of My Mind. Was für ein Satz. Wir sind in der zweiten Stunde von Chase and the Rainbow, der New Country Show beim Bermuda-Funk in Mannheim auf 89,6 und in Heidelberg auf 105,4. Und in der zweiten Stunde spiele ich ja meistens und ja fast immer noch unbekanntere Singer-Songwriter, eben die Graves Brothers. Hier ist Ray Lanny, If I Just Pick Up a Piece Every Day. Also wenn ich Stück für Stück jeden Tag ein bisschen aufheb, ja gut, viel Spaß dabei. Und Kirsten Alting singt danach Keep on Moving, bleib in Bewegung.

Kirsten Alting, Keep on Moving, zweite Stunde und die noch unbekannteren Singer-Songwriter. Zwei neue habe ich jetzt in der Playlist. Kenny Lee, Daddy's Pickup Truck, also der Pickup Truck von Foddy und Ketsu, A Whisper in the Wind. Hier ist Chet in the Rainbow, hier ist die New Country Show beim Bermuda Funk.

Eine Ballade von Ketsu, A Whisper in the Wind. Jetzt kommt Philip Clarkson, nicht zu verwechseln mit Kelly Clarkson. Er besingt den Truthahn und den Sheriff. Das sind mal Themen, die wichtig sind in der Welt, die mal angesprochen werden müssen. Und danach kommt der CEO von Diamondback Records. Das ist so ein kleines Label, das diesen ganzen noch unbekannteren Singer-Songwritern eine Plattform bietet. Und dankenswerterweise, thank you very much, Glenn, for providing the songs to me. Er schickt mir immer alles. Also er schickt mir den ganzen Stücke und dann kann ich mir welche aussuchen und spiele natürlich auch gerne sehr viele und auch er singt selbst. Also erstmal Philip Clarkson von einem seiner, von einem Album von seinem Label und dann der Chef selbst, Glenn Erickson, Smoke That Cigarette, auch wenn ich das inhaltlich komplett ablehne, das mit der Zigarette, das muss doch echt nicht sein.

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2: Nein, nein, nein, Rauchen ist bäh. Rauchen stinkt, Rauchen ist ungesund, Rauchen ist teuer, Rauchen muss nicht sein. So weit unsere Gesundheitshinweise. Glenn Erickson, Smoke That Cigarette, und jetzt singt er zusammen mit Jackie, und es ist zwei Duette, eins jetzt, wie gesagt, Glenn und Jackie, Kettle Call, und danach Julie und William. Zeit für Duette, Do You Love Me? Und zum Schluss können wir dann nochmal zu bekannteren Singer-Songwritern, nämlich Carly Pearce und Chris Stapleton. Aber jetzt rede ich nicht so lange, sonst kriegen wir die Lieder auch gar nicht unter. Wir haben jetzt nur noch 12,5 Minuten.

Wir bleiben beim Thema Duette, aber von zwei, die man schon etwas länger kennt. Charlie Pierce featuring Chris Stapleton, We Don't Fight Anymore. Ein paar Minütchen habe ich noch hier in der Juli-Ausgabe von Chess and the Rainbow, der New Country Show beim Bermuda-Funk.

Chris Stapleton und Charlie Pierce, aber ohne H, nämlich Carly Pierce eher. We Don't Fight Anymore, das war sie. Die New Country Show beim Jason Neon Rainbow, ist auch gut. Die New Country Show beim Bermuda-Funk namens Jason Neon Rainbow. Der Name dieses verwirrten Moderators ist Olaf Christiansen, das bin ich. Schön, dass ihr dabei wart. Wenn ihr mögt, die nächste Erstausstrahlung gleich am ersten Samstag, das ist auch gleich der 1. August von 22 bis 24 Uhr. Schön, dass ihr dabei wart. Viel Spaß, ein nicht zu heißen Juli, kommt gut durch den Sommer bis August. Ich verabschiede mich mit dem hier, nämlich mit Kenny Whitmore. I gave her the moon. Ich habe ihr den Mond gebracht. Tja, dann ist er wohl nicht mehr zu sehen in der Nacht. Take care, y'all, and don't forget to keep it crunchy. 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
4: Guten Abend, hier sind sie, die Arschtreter. Und MTV ist schon lange off the air und wir sind immer noch on the air. International Noise für euch.
5: Hier beim Bruderfunk. Ihr hört uns auf 105,4 MHz in Heidelberg.
4: Und der 89,6 in Mannheim.
5: Wunderbar. Genau.
4: Ja, das waren die Ramones natürlich, wie immer. Und danach The Queers. Und die spielen wohl im Café Central. Jetzt muss ich kurz nachdenken. Ich glaube am kommenden Freitag, 17.07. Schöner Pop-Punk. Gefällt mir, wer sich das anschauen, anhören möchte. Kann sich da ja mal einfinden am Freitag.
5: Definitiv sehenswert, genau. Wir bleiben einfach auch gleich bei Konzerttipps und zwar richtige Punkrock-Reihe in der alten Hackerei in Karlsruhe gibt es und zwar spielen am 18.07., das ist jetzt der Samstag, Poison Reen, spielen wir gleich einen Song von und dann gibt es noch mehr und zwar, ich scroll hier mal runter, damit wir nichts verpassen. Unter anderem kommt noch die Band Udo Butter und das Team. Was ganz Neues heißt es, auf jeden Fall hörenswert. Und dann nochmal einen Monat später auch ein Klassiker, Peter and the Test Tube Babies. Alle zusammen könnt ihr jetzt direkt bei uns hören. Viel Spaß.

0: So, Udo, der Udo war es hier.
1: Udo Butter, genau. Und der lässt sich ja nicht die Butter vom Brot nehmen.
0: Sehr schön. Genau, wir machen ein bisschen sommerlich weiter. Ich habe noch ein paar Sommersachen rausgesucht, die mir einfach so ein bisschen in die Playlist gerutscht sind in den letzten Tagen. Können wir hören, habe ich auch teilweise noch live gehört. Genau, erstmal gibt es von Ireke, eine französische Band, ist glaube ich ein Duo. Tout est bizarre heißt der Song. Ich hoffe, ich spreche es einigermaßen vernünftig aus. Französisch bin ich nicht ganz so mächtig, aber am Nationalfeiertag der Franzosen kann man sowas mal spielen. Danach gibt es ein neues Single vom Ezra Collective, eigentlich immer wieder schöne Band, Only Love. Passt zum Sommer einfach wie die Faust aufs Auge. Wunderbar. Und danach noch Genesis Owusu. Und jeder, der beim Idols-Konzert neulich im Maimarkt-Gelände war, hat das als Vorband gehört. Auch wirklich sehr schön, sehr groovy. Hören wir uns alles an. Oh ja, ihr hört hoffentlich mit uns.
1: Trotz sehr heißer Temperaturen, wir lieben den Sommer immer noch. Ja,
0: tout est bizarre.

0: Genesis Owusu. Ja, aus Australien kommt er. Klang mir sehr britisch, aber nein, aus Australien. Genau, was haben wir jetzt? Du hast noch was ausgegraben. Genau.
1: Ich gehe wieder ein bisschen voran mit ein bisschen Punkrock, aber auch schöner Musik von...
0: Romantische
1: Musik, die von der Musikerin La Pera Blanco vorgestellt wird. Und zwar spielt da ein gewisser J.D. McPherson mit, ein bekannter Country-Gitarrist und Sänger. Zusammen, sehr schöne Kombination mit dem Song Sin Amor. Danach von der neuen Dwarfs, auch ein ganz toller Song, Dead to Me, und auch eine ganz tolle neue Scheibe, die Dead Pioneers, die neue, mit dem Song Never Alone. Also drei in der Reihe.

0: So, die Dead Pioneers. Sehr schön.
1: Ja, und zwar in Kombination mit den Interrupters. Ja, die haben einen Song auf der Platte zusammen gemacht und den haben wir gerade gespielt und ich fand den mega.
0: Genau, wir wollen noch einen Konzerttipp loswerden. Und zwar natürlich mal wieder im Alter, hier direkt um die Ecke bei der Feuerwache. Am nächsten Samstag die Mason Dixon Hobos und danach soll Surfer Joe höchstpersönlich aufspielen.
1: Also Surfer Joe ist eine Ikone der Surfmusik und ja, genau. Wir haben ihn schon in Italien bewundern dürfen und auch schon auch mal hier schon bewundern dürfen und wir können es nur empfehlen. Wer Zeit hat am Samstag, soll zum Alter kommen und das Konzert genießen und die Vorband natürlich auch.
0: Ganz natürlich, toll. Genau. Von jedem einen kurzen Song. Ja. Trouble Boys von den Mason Dixon Hobos und Rebel Princess, also sehr passend zusammen. Trouble Boys und Rebel Princess von Surfer Joe. Bis gleich. Ja.

0: Rebel Princess, Surfer Joe, genau. Wir machen ein bisschen Surfy weiter, aber drehen den E-Gitarrenanteil ein bisschen hoch. Genau. Die Turbo SEs hatten sich vor ein paar Monaten mal gemeldet, wieder mit einer Single, einer ja verstärkten Version, einer akustischen von dem Song Unchained. Wir spielen natürlich die verstärkte und auch ein bisschen Surf-Einschlag. Und dann schauen wir mal weiter. Ich habe noch was von den Black Keys rausgesucht. It's a Dream. Und danach eine schöne australische Band auch wieder. Die kommt immer was Schönes dahinter her. Red Salad. Hören wir uns alles nacheinander an.
1: Turbo SEs sind immer gut.
0: Das ist Sommer, das ist Punkrock.
1: Leg los.

0: Wunderbar, Red Salad, Bike Beach Pub. Das ist genau das, was wir auch mögen. Ja. So, wir kommen langsam ins Zielgerade. Was wollen wir uns da noch gönnen? Was haben wir noch dabei? Ne? Wir haben noch ein paar Künstler da. Du hast was vorbereitet.
1: Ich hätte doch ein kurzes. Und zwar auch wieder ein Konzerttipp, auch wieder in Karlsruhe, auch wieder in der Hackerei, auch wieder Punkrock. Allerdings mit der Vorband von Vic Bambix, beziehungsweise Vic Bambix ist die Sängerin der Bambix und sie macht solo ein Akustik-Set und hat auch mehrere Platten rausgebracht und genau, sie spielt als Vorband von Team Trash. Auch eine Band, die es schon länger gibt und zusammen...
0: Hast du das Datum noch? Da?
1: Wow. Oh, nee, das ist noch ein bisschen hin. Frühestens im September ist es.
0: Okay, wir sagen nochmal Bescheid.
1: Das wird auf jeden Fall nochmal angekündigt, genauer. Aber musikalisch können wir es ja schon mal anklingen lassen. Passt sehr gut zusammen. Akustisch von Vic Bambix und dann noch ein bisschen rauer das Team Trash.
0: Genau, und damit sind wir eigentlich auch, mehr kommt dann auch nicht. International Noise verabschiedet sich für die Juli-Ausgabe.
1: Oh ja.
0: Und genau, weiter geht's im August.
1: Wunderbar.
0: Bleibt uns gewogen. Habt einen schönen Sommer.
1: Bis demnächst.

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1: Herzlich willkommen zur Sendung Bermuda Music beim Bermudafunk in Mannheim auf der 89,6, in Heidelberg auf der 105,4. Ihr könnt auch im Livestream zuhören unter www.bermudafunk.org. Mikrofon ist der Markus. Heute mit einer Musiksendung, die vom Genre her am ehesten im Bereich Prog-Rock oder Hard-Rock einzusortieren wäre. Und da starte ich in die Sendung mit einer Band aus Norwegen. Aus Oslo kommen sie und deren aktuelles Album habe ich vor einigen Wochen, Anfang oder Mitte Mai, ist wohl richtig, habe ich dieses Album schon mal mitgebracht. Es geht um die Band Gazpacho und ihr Album, das sie letztes Jahr im August auf K-Scope veröffentlicht haben, Magic 8-Ball. Das gefällt mir eigentlich richtig gut und deshalb habe ich gedacht, bringe ich die Platte von diesem Sextett aus Oslo nochmal mit und stelle euch zwei Stücke vor aus diesem Album aus dem Jahr 2025. Also Gazpacho gehört zu der Liga der Neo-Prog-Rock-Bands und auf ihrem neuen Album finden sich 8 neue Stücke, 8 Kurzgeschichten, kann man so sagen. Ja, und da befassen sie sich mit solchen Themen. Genau, ich wollte euch eigentlich hier ein Zitat vorstellen, aber ich finde es gerade nicht. Und deshalb denke ich, hören wir erstmal rein in die Musik und dann erzähle ich euch noch ein bisschen was zum Thema der Stücke. Und das erste Stück geht etwas länger, geht 7 Minuten 40 und heißt Immer wahr.

Das war Musik der norwegischen Band Gazpacho aus Oslo. Sie haben letztes Jahr im August ein neues Album veröffentlicht über K-Scope. Magic 8-Ball heißt dieses Album. Ja, und die großen Themen hier auf diesen 8 Stücken, 8 Kurzgeschichten, da geht es um Verlust von Identität und der Zufälligkeit des Daseins. Und ich habe ja vorhin verzweifelt hier ein Zitat gesucht des Keyboarders und Mastermind Thomas Andersen. Ja, und jetzt hier bei meiner Zettelwirtschaft, jetzt habe ich es wieder aufgetrieben, um euch dann noch ein paar Gedanken weiterzugeben vom Musiker, der nämlich sagt, dass wir eine technisch bzw. wissenschaftlich sehr weit fortgeschrittene Spezies sind, aber spirituell befinden wir uns weiterhin auf dem Niveau von Höhlenmenschen. Wir haben den Fortschritt umarmt, aber spirituell haben wir uns nicht nur nicht weiterentwickelt, wir haben Gott aus unserem Leben verbannt und zahlen jetzt den Preis dafür. Denn wenn dir das Schicksal in die Quere kommt, etwa in Form einer schweren Krankheit, dann hast du keinen spirituellen Halt mehr, sondern musst dich damit abfinden, dass du Pech hattest und dein Nachbar nicht. Also das sind Aussagen zu diesen Themen, die Gazpacho hier auf diesem aktuellen Album Magic 8-Ball behandeln. Und ich stelle euch jetzt noch einen zweiten Song vor aus diesem Album. Und dieses Stück heißt Sky King.

Ihr habt Musik der norwegischen Band Gazpacho gehört aus ihrem 2025er Album Magic 8-Ball, waren das die Songs Immer war und Sky King. Jetzt geht's weiter mit einem englischen Musiker und seinem aktuellen Werk. Jaco oder Jaco M. Jakschik hat letztes Jahr das Album Son of Clan veröffentlicht. Ja, und aus diesem Album stelle ich euch jetzt auch einen Song vor, der etwas länger geht. Der geht nämlich auch wieder knapp 8 Minuten. Somewhere Between Then and Now. Ja, und da auch hier auf diesem Album ein interessantes Thema abgearbeitet wird, habe ich gedacht, erzähle ich euch lieber vorher mal was und dann könnt ihr diese 7-8 Minuten dann auch richtig genießen. Also wenn ihr jetzt mit dem Namen Jaco M. Jakschik gar nichts anfangen könnt, der war eigentlich zuletzt vor allen Dingen auch bekannt als Sänger und Gitarrist der Progressive Rockband King Crimson und er hat letztes Jahr eine Autobiografie veröffentlicht, Who's the Boy with the Lovely Hair? Und dazu eben als Begleitung ein Musikalbum, Son of Glenn, mit vielen interessanten Musikern und Musikerinnen, die mit involviert waren bei diesem Album, nämlich zum Beispiel Gavin Harrison, der sonst bei Porcupine Tree und The Pineapple Thief Musik macht, Ian Mosley, den man von Marillion kennen könnte, Louise Patricia Crane, Caroline Lavelle, Sultan Sörs. Und sein Sohn Django Jakschik war auch mit dabei, der hat Bass gespielt. Es ist sein 9. Soloalbum, das er letztes Jahr veröffentlicht. Ja, und der 66-jährige Engländer, der blickt auch auf eine wechselhafte Familiengeschichte zurück und die verarbeitet er auf diesem Album. Geboren wurde er nämlich als Michael Lee Curran in London als Sohn einer irischen Sängerin und eines US-Soldaten. Und bereits als Säugling wurde er vom polnisch-französischen Ehepaar Norbert und Camille Jakschik adoptiert. Seine leibliche Mutter hat er erst 1984 persönlich kennengelernt. Ja, und jetzt noch ein Statement vom Musiker selbst zu diesem Album, Son of Glenn. Er sagt, Son of Glenn ist eine romantische wie fantastische Geschichte über die Dinge, die ich nach jahrelanger, meist erfolgloser Suche über meinen leiblichen Vater herausgefunden habe. Glenn Tripp war ein in Großbritannien stationierter US-Soldat, der sich in eine dunkelhaarige irische Sängerin verliebte. Jahre später ist mir das Gleiche passiert. Was, wenn er mir aus der Ferne zuschaut und mich in gewisser Weise geleitet hat? Und nun zur Musik. Wir hören uns an den Song Somewhere Between Then and Now.

Ihr hört immer noch die Sendung Bermuda Music beim Bermudafunk in Mannheim auf der 89,6, in Heidelberg auf der 105,4 und im Livestream könnt ihr unsere Sendungen verfolgen unter www.bermudafunk.org. Das eben war Musik der Band Gong, die ja, man kann es fast sagen, eigentlich schon ein halbes Jahrhundert musikalisch aktiv sind. Die Band wurde Ende der 60er Jahre gegründet und wurde damals zur Canterbury-Szene zugerechnet. Sie haben einen Musikstil entwickelt, der ja irgendwas mit Progressive Rock zu tun hatte, aber auch Fusion-Klänge, Space-Rock, jazzige Elemente. Und die beiden Gründer, das waren David Allen, der leider 2015 verstorben ist, der zuvor auch Gitarrist war der britischen Band Soft Machine, und seine damalige Lebensgefährtin Chili Smith, mit der zusammen hat er die Band gegründet. Und im Laufe der Jahre waren viele andere Musiker, bekannte Musiker auch mit bei der Band dabei, zum Beispiel auch der Schlagzeuger und dann auch später der Leiter der Band, Pierre Melon. Unter seinem Namen lief es dann auch eine Weile, Pierre Melon's Gong, der Gitarrist Alan Holdsworth oder auch Steve Hillage. Das sind alles so Namen, die man mit dieser Band in Verbindung bringt. Ich habe es gerade gesagt, die Gründungsmitglieder leben leider nicht mehr, aber es gibt eine neue Inkarnation von Gong, die jetzt auch schon eine Weile aktiv ist, an der Gitarre Fabio Giolfetti, am E-Bass Dave Sturge, Holz, Blasinstrumente, Ian East Gesang, E-Gitarre, Cavus Torabi und am Schlagzeug Chap Nettles. Ja, und in dieser Formation gab es dieses Jahr ein neues Album über K-Scope. Am 6. Januar veröffentlicht Bright Spirit. Und da habe ich euch jetzt eben mal mit reingenommen. In diese Scheibe habe ich euch ein erstes Stück vorgestellt. The Wonderment hieß dieser Song. Und ja, überhaupt mit dem Album schließen sie jetzt eine Album-Trilogie ab, die sie 2019 mit The Universe Also Collapses begonnen haben und dann 2023 mit Unending, Ascending fortgeführt haben und jetzt abschließen mit dem aktuellen Album Bright Spirit. Ja, und da hören wir uns jetzt noch ein zweites Stück an, auch eins meiner Lieblings- oder einer meiner Lieblingssongs von diesem Album, Stars in Heaven, Musik von Gong.

Das war die wahnsinnige Stimme des Sängers David Surkamp. Heliumstimme wurde immer dazu gesagt. Und vielleicht ahnt ihr auch schon, um welche Band es geht. Ganz genau um Pavlov's Dog. Ja, Mitte der 70er Jahre ist ihr Meisterwerk erschienen, Pampered Menial. Und 1977 war dann auch schon wieder Schluss. Die Band hat sich aufgelöst. Es war schon eine interessante Mischung an Musik, die sie gespielt haben, bestehend ja aus rockigen Klängen, aber auch klassischen Einflüssen, Folkmusik. Ja, und der Leadsänger und Gitarrist und Hauptkomponist damals, David Surkamp, der hat dann weitergemacht. Zwischendurch war aber eine riesige Pause, denn es ging erst 1990 dann weiter. Er hat mit seinem Gründungsmitglied Doug Rayburn zusammen aufgenommen, hat das Album Lost in America rausgebracht. Und das zweite der zweite Abschnitt der Band Pavlov's Dog, der nahm dann aber erst so richtig zur Jahrtausendwende Fahrt auf. Ja, und seitdem gibt es die Band auch bis heute in einer veränderten Besetzung natürlich, also mit neuen Musikern und Musikerinnen, die mehr oder weniger den Staffelstab weitertragen. Der Band Pavlov's Dog, David Surkamp ist weiterhin dabei. Er singt, spielt akustische und elektrische Gitarre. Weiterhin am Gesang auch Sarah Surkamp, dann Abby Steeling an der elektrischen fünfseitigen Violine, auch akustischen Violine. Außerdem ist sie Musical Director. Dann Rick Staling am elektrischen Bass, Percussion, Mark Mayer am Klavier, Orgel, Synthesizer, Steve Bunk am Schlagzeug und Phil Ring an der elektrischen Gitarre. Ja, in dieser Besetzung haben sie Ende letzten Jahres im Oktober das Album Wanderlust rausgebracht und da habe ich euch eben das Stück Another Blood Moon vorgestellt und es geht gleich weiter mit dem nächsten Song aus dieser Scheibe, Collingwood Hotel.

Das war Musik aus dem neuen Album von Pablo Stock, veröffentlicht am 3. Oktober 2025. Wanderlust heißt die Scheibe. Ihr habt Collingwood Hotel gehört und jetzt hören wir uns noch ein Instrumental an, das ich auch sehr gelungen finde, geschrieben von Abby Steeling. Und dieses Instrumental heißt Calling Siegfried.

Die Sendung Bermuda Music geht leider auch schon wieder zu Ende. Eigentlich wollte ich euch jetzt noch ein paar Stücke vom aktuellen Album der AOR Band Styx vorstellen. Eine amerikanische Band, ewig im Geschäft schon, auch mit so einem gewissen Hang zum Pomprock. Ja, und sie haben letztes Jahr tatsächlich ihr 18. Album veröffentlicht, Circling From Above. Gibt auch so ein paar Prog-Parts rein, im Großen und Ganzen AOR, auch ein paar poppige Klänge. Ja, ein kurzes Stück kriege ich zumindest noch rein in die Sendung, nämlich den Titelsong, den finde ich wirklich gelungen, Circling From Above von Styx. Ja, und ich sag damit Tschüss. Hat mir Spaß gemacht, hier bei Bermuda Music für euch ein bisschen Musik zu spielen. Also schaltet wieder ein und hört diese Sendung doch gerne in Mannheim beim Bermudafunk auf der 89,6, in Heidelberg auf der 105,4. Am Mikro war der Markus. Macht's gut, bis bald, und jetzt nochmal Musik von der Band Styx.

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2: Clubbers Paradise, eure Sendung für elektronische Musik mit News, Hintergrundinformationen und Veranstaltungstipps auf Radio Darmstadt, UKW 103,4 MHz. Noch bis einschließlich zu Ende Heinerfest Radio, habe ich mir jetzt sagen lassen. Ja, genau, wir senden live vom Heinerfest aus Darmstadt, aus Darmstadt City zwischen Luisenplatz und Schloss. Jetzt live jeweils und on air. Mit verschiedenen DJs, aber dazu gleich mehr. Radio Darmstadt auf 103,4 MHz noch auf jeden Fall bis zum Ende des Heinerfests und auch via DAB Plus und auch im gesamten Raum Rhein-Neckar und Rhein-Main via DAB Plus als auch online unter www.radiodarmstadt.de. Und ja, wir wünschen euch viel Spaß mit den DJs heute, unter anderem hier Party- und Event-Tipps vielleicht noch, schauen wir mal. Und auch den DJs Chinsult, Johannes und auch Diversity. Die drei DJs werden für euch jetzt irgendwie auflegen hier und wir wünschen euch viel Spaß dabei. Natürlich gibt es diese Sendung auch in jeweiliger regulärer Sendezeit jeweils in Wiederholung über den Bermuda-Funk aus Mannheim via UKW 105,4 MHz, Großraum Heidelberg, als auch 89,6 für Mannheim und Ludwigshafen-Rhein, Kabelradio dort und auch online unter www.bermudafunk.org. Mehr zu uns auch unter www.clubbersparadise.de. Viel Spaß mit unserer heutigen Ausgabe. Am Mikrofon und an der Technik Joachim Stark, beziehungsweise am Mikrofon. Ja, ciao, viel Spaß. Ich melde mich später wieder.
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3: Ja, jetzt mit dem ersten DJ bei Clubbers Paradise auf Radio Darmstadt auch. Mit dem DJ Johannes aus dem Raum Wiesbaden. Viel Spaß jetzt mit seinem Set.

anderem mit dem Gast-DJ jetzt immer noch unter anderem Johannes. Und ja, Radar empfangt ihr noch bis zum Ende des Heinerfests auf UKW 103,4 MHz. Und ja, über DAB Plus bleibt auf jeden Fall dauerhaft und auch im gesamten, fast gesamten Raum Rhein-Neckar und Rhein-Main oder online www.radiodarmstadt.de. Wir senden jetzt immer noch live vom Heinerfest aus Darmstadt. Heinerfest Radio Darmstadt von Radio Darmstadt live zwischen Luisenplatz und Schloss stehen wir hier und mit verschiedenen Live-DJs. Dazu sage ich aber mehr zu uns auch unter www.clubbersparadise.de und zu Radar natürlich unter www.radiodarmstadt.de. Viel Spaß noch mit dem Gast-DJ Johannes noch. Ich melde mich später wieder. Am Mikrofon Joachim Stark.

0: Clubbers Paradise auf Radio Darmstadt, noch auf UKW 103,4 MHz, auf DAB Plus dauerhaft im gesamten oder fast gesamten Raum Rhein-Neckar und Rhein-Main oder online unter www.radiodarmstadt.de. Unsere Sendung Clubbers Paradise immer an jedem 1., 3. und 5. Samstag regulär von 19 bis 21 Uhr über Radio Darmstadt. Mehr zu uns auch unter www.clubbersparadise.de und zu Radio Darmstadt unter radiodarmstadt.de. Auch ja, wegen der UKW-Abschaltung. Ja, auf jeden Fall hört ihr jetzt noch unsere Sendung Clubbers Paradise mit dem nächsten Gast-DJ, den wir hier live vom Heinerfest Radio 2026 hier von Radio Darmstadt live haben. Zwischen Luisenplatz und Schloss sind wir hier live mit dem Gast-DJ Chinzult und einem speziellen House-Set zwischen DJ Tonka aus Mainz, Rhein-Main und Eilenpuli.
1: Ja, mega geil, dass ich hier sein darf. Vielen Dank für die erneute Einladung. Ich spiele ein paar House Classics, so 90er, Nuller und alles von Tonka und Puli. Und da habe ich hart Bock drauf.
0: Ja, da können wir uns jetzt drauf freuen. Ich mich besonders, weil ich bin ja eigentlich auch so DJ Tonka-Fan und DJ Tonka ist eigentlich immer gut. Dann freuen wir uns jetzt auf den Sound von Chinzult. Viel Spaß!

Und hier wieder, wie ihr es eben gewohnt seid von uns, auch heute wieder aktuelle Party- und Event-Tipps, hauptsächlich Open-Air-Partys. Da wäre Toxic Family and Friends am Freitag, 31. Juli in Frankfurt. Electronic Sound from the 90s and 2000er. Frankfurt Techno Classics im Tanzhaus Westdora Brillant. Am Samstag, 25.07. Techno Classics, Classics Metalla 2 XLC, Nils van Gogh, Mark van Linden, Taucher und Ghost aus Deutschland. In der Jahrhunderthalle Frankfurt, Samstag, 25. Juli 2026, ab 15 Uhr, Techno Club Classics at the Atrium, heißt es hier, ja, in Frankfurt. Dann gibt es natürlich auch noch einige Partys und Events, Open Air von der Auer Veranstaltungsreihe, die Auers Reihe, da gibt es einige Partys, Open Air noch jetzt im Sommer von der Open Air Reihe, zum Beispiel am Samstag, 18. Juli 2026, ab 14 Uhr, Blaues Wasser, Sparta, Frankfurt, Auers, NLA Family Park, Free Party, Frankfurt. Dann am Freitag, 7. August 2026 ab 16 Uhr, auch wieder Blaues Wasser, Sparta, Frankfurt, Auers und Laurent Garnier und Karotte. Und am 8. August, Samstag, auch wieder dort mit Auers Open Air mit Monika Kruse aus München. Übrigens noch ganz kurz erwähnt hier, haben wir am Samstag in der kommenden Ausgabe von Clubbers Paradise, 18. Juli 2026, wieder ein spezielles Nature One Special zur anstehenden Nature One in Kastelaun in Hunsrück. Am ersten Wochenende im August ist die wieder Kastelaun, Hunsrück, Nature One und ja, El Pitna und natürlich in Kastelaun selbst wieder mit Sicherheit die eine oder andere Party und Veranstaltung im Rahmen der diesjährigen Nature One. Letztes Jahr war ja das 30-jährige Jubiläum, da waren wir auch ja zuletzt vor Ort. Und das waren sie wieder, unsere aktuellen Party-Event-Tipps und Sendungstipps erstmal und weiter im jeweiligen Set von DJ Chinsuit. Viel Spaß noch mit der Ausgabe heute.

Das war die Radiosendung Clubbers Paradise, live vom vergangenen Heinerfest Radio 2026 von Radio Darmstadt aus Darmstadt City vom Samstag, 4. Juli 2026. Am Mikrofon und an der Technik war wieder Joachim Stark mit verschiedenen DJs, darunter auch DJ Janis, Chillen Sweet und weiteren DJ aus dem Raum Wiesbaden. Vielen Dank an die DJs und unsere nächste Sendung in 2 Wochen mit einem weiteren Nature One Special hier, jeweils auf Radio Darmstadt und auf dem Bermuda-Funk Mannheim. Bleibt weiterhin dran, es lohnt sich auf jeden Fall bei uns und auch bei anderen Sendungen jeweils weiter zuzuhören. Wir wünschen euch eine schöne Zeit, feiert schön und lebt schön. Joachim Stark und das ganze Team von Clubbers Paradise auf Radio Darmstadt, UKW 103,4 MHz noch, via DAB Plus und online www.radiodarmstadt.de und auch über den Bermuda-Funk aus Mannheim für die Region Rhein-Neckar auf UKW 89,6 MHz für Mannheim und Ludwigshafen-Rhein, UKW 105,4 MHz für den Großraum Heidelberg, als auch per Kabelradio Bereich Baden-Württemberg und auch online unter www.bermudafunk.org. Ciao, macht's gut. Bis in 14 Tagen dann. Würde mich freuen, wenn ihr wieder einschaltet.

0: Ja, herzlich willkommen zu Rollercoaster Radio auf Bermudafunk, die Juni-Ausgabe 2026, heute im Studio.
1: Hallo, ich bin's, Evelyn, und der Ralf sitzt
0: Hallo.
1: Neben mir.
0: Ja, wir waren für euch in England, in Brighton, und haben neue Musik gehört, haben uns über die neuesten Trends informiert, und das soll heute so der Schwerpunkt der Sendung sein, das Great Escape Festival 2026, das. Wenn ihr uns kennt und schon öfters zugehört habt die letzten Jahre, dann wisst ihr, dass wir da mindestens einer von uns immer regelmäßig dort ist. Und das ist Festival, was immer in der zweiten Woche im Mai stattfindet, dreieinhalb Tage. Und ja, wir werden euch ein paar neue Eindrücke und tolle neue Musik spielen.
1: Ja, es ist ja überwiegend ein Newcomer-Festival. Ein paar bekannte Acts sind auch immer vertreten. Und da haben schon so Größen wie Idols auch schon gespielt und viele mehr. So, und jetzt begonnen haben wir aber mit zwei Klassikern. Eigentlich beginnen wir ja immer mit Klassikern. Das eine war, wie man hören konnte, The Streets, Dry Your Eyes. Und dann davor hörten wir noch
0: Fatboy Slim, Klassiker mit Right Here, Right Now aus seinem Erfolgsalbum von 1997, sorry. Und ja, Fatboy Slim ist auch wieder aktiv.
1: Genau.
0: Beziehungsweise kommt auf Tour.
1: Ja, und zwar, ich werde hingehen, ich habe da ein Ticket geschenkt bekommen, da gehen nur 250 Leute rein ins Robert Johnson und ich freue mich da schon drauf.
0: In Offenbach ist das?
1: Genau, ist aber ausverkauft natürlich und das ist Anfang Oktober, aber natürlich werde ich auch davon berichten. Und wir waren ja quasi in seiner, ja nicht richtig Heimatstadt, aber der ist da hingezogen. Ich glaube ursprünglich kommt er gar nicht aus Brighton, aber er hat dann später da gelebt.
0: Ich meine, dass er aus Hull kommt. Ursprünglich, oder die Band, er hat ja mal bei den House Martins gespielt in den 80ern.
1: Kann man sich gar nicht vorstellen, das hat überhaupt gar nichts damit zu tun, was er später gemacht hat, ne?
0: Ja, absolut.
1: Anyway, so, aber, also Schwerpunkt genau. Wird auf dem Great Escape liegen, aber wir haben noch ein paar Neuerscheinungen dabei,
0: genau.
1: Die wir vorab spielen.
0: Außerdem wollen wir noch auf das Zeltfestival Rhein-Neckar eingehen, da gibt es ein paar Pflichttermine, die jetzt im Juni stattfinden werden, unter anderem, was wir gerade gehört haben, The Streets. Die spielen am 11. Juni im Palastzelt auf dem Maimarktgelände im Rahmen des Zeltfestivals und werden da ihr Erfolgsalbum A Grant Don't Come For Free von 2004 in voller Länge spielen. Also ja, schon fast eigentlich ein Klassiker und bin sehr gespannt darauf.
1: Gut, und womit fangen wir jetzt an?
0: Genau, ein paar neue Sachen, sag ich mal, bekanntere Sachen, die jetzt nicht beim Great Escape in Brighton gespielt haben, wollen wir euch auch vorstellen. Wir beginnen mit Ed O'Brien, der ist Gitarrist und Co-Songwriter von Radiohead. Der hat Ende Mai sein zweites Soloalbum rausgebracht, 2020 erschien unter dem Kürzel AEOB. Sein erstes Solowerk. Und jetzt kommt das zweite unter seinem Namen. Und ja, wie man sich's vorstellen kann für einen Song.

0: Hier ist Rollercoaster Radio auf Bermudafunk im Juni 2026 und wir haben gehört Boards of Canada. Man kann schon fast sagen, eine elektronische Kultband. Die gibt es schon relativ lange. Es ist ein Brüderpaar aus Schottland, aus der Nähe von Edinburgh wohnen die. Michael Sanderson und Marcus Ioin sind Brüder.
1: Bei den schottischen Namen weiß man nicht, ob das so richtig stimmt, aber egal. Oder hast du nachgeschaut?
0: Wie meinst du nachgeschaut?
1: Die haben so gälische Schreibweise und dann weiß man nicht, ob man es richtig ausspricht.
0: Das so. Kann ich dir jetzt auch nicht sagen. Aber die, wie gesagt, seit Mitte der 80er oder Ende der 80er machen die schon Musik, haben 98 ihr Debütalbum rausgebracht, Music Has a Right to Children. Und seither, ja, irgendwie waren sie Vorreiter für so Ambient-Elektronikmusik und haben eine ziemlich große Fanbase und Schar und haben so einen Kultstatus erlangt, haben jetzt lange Zeit nichts mehr von sich hören lassen. Ihr letztes Album, Tomorrow Harvest, war 2013 und ja, und dann plötzlich, wie war es, im April wurden 50 anonyme Videokassetten versendet an Fans, die mal irgendwas von ihnen gekauft haben und haben da so Soundschnitzel und Ton und Bildaufnahmen und so weiter da drauf gemacht und versendet. Dann gab es irgendwelche Poster, die in Tokio und Los Angeles und in anderen Städten plötzlich erschienen sind und andere mystische Zeichen, dass quasi Boards of Canada wieder da sind und Musik rausbringen. Es gab dann auch auf YouTube ein erstes Video, die Homepage wurde reaktiviert und so weiter und so fort und das Album Inferno, das ist Ende Mai dann rausgekommen und es ist das fünfte Album der Band. Und ja, musikalisch würde ich mal sagen, machen sie da weiter, was sie schon immer gemacht haben, eben elektronische Ambient-Musik. Relativ, ja, wiedererkennungswert ist da auf jeden Fall und Ganze auch ein bisschen düster, soll dem Zeitgeist, der jetzt gerade so die letzten Jahre auch da ist, ein bisschen widerspiegeln und so ein bisschen, ja, düstere Sounds wiedergeben. Prophecy at 1420 Megahertz heißt das Stück, das wir gehört haben. Dafür hörten wir noch Arlo Parks aus ihrem dritten Album Ambitious Desire. Aus April kam das raus und das Stück Senses. Alright.
1: Weißt du eigentlich, warum Boards of Canada Boards of Canada heißen? Was haben die denn mit Kanada am Hut?
0: Kann ich dir jetzt aus dem Stegreif gar nicht sagen. Ich weiß, dass man mal was gehört hat oder beziehungsweise mal irgendwo das aufgelöst wurde, das Rätsel quasi.
1: Okay, ich wollte es nämlich nur eigentlich nehmen als elegante Überleitung zu einer wirklich kanadischen Band, also die jetzt im Moment extrem gehypt wird. Und wir kommen nämlich jetzt zum Great Escape Special, was wir angekündigt haben. Und Opener war Angine de Poitrine. Und Ralf hatte das Glück, bei der Opening Party dabei sein zu können. Und ich hatte noch mehr Glück. Am nächsten Tag kam einfach nochmal so ein Secret Gig dazu. Das gab es in der App. Es gibt eine App bei diesem Great Escape Festival. Und da kann man Benachrichtigungen einschalten. Und da wurde dann angekündigt, so, die spielen jetzt trotzdem nochmal einen kleinen Slot in einem anderen Venue. Und ja, dann sind wir natürlich dahin marschiert und dann hatte ich konnte ich die auch sehen.
0: Im Prinzip, ja. Der Grund war, dass die Nachfrage so groß war am Mittwoch dann auch viele Tagestickets nur geholt haben und wir Glück hatten, dass wir da in das Zelt reingekommen sind, wo immerhin, ich weiß es nicht, vielleicht 2000 Leute reingehen und aber viele haben es nicht geschafft und dann haben sie da das hinbekommen, dass die am Donnerstag nochmal gespielt haben.
1: Ja, genau, das war dann der nächste Tag und da, ja, dann musste man halt nur eine halbe Stunde anstehen. Wir sind da, ja, haben es halt relativ frühzeitig mitgekriegt und dann dahin marschiert, halbe Stunde gewartet und drin. Juhu, weil Ja, es ist krass. Die spielen ja sogar im Rahmen des Metropolink, also Commissary in Heidelberg, aber auch relativ klein in der Halle. Und da war ruckzuck, waren alle Karten weg. Also es wurde dann auch gar nicht mehr von denen angezeigt und beworben, weil es ja schon längst ausverkauft war. Und da gibt es halt keine Erweiterung eigentlich. Und die haben auch gar keine Lust, in so großen Venues zu spielen. Es sei denn, es ändert sich was bis Herbst, ist das ja dann erst am 29. Oktober in Heidelberg, aber wahrscheinlich wird es dabei bleiben.
0: Für die, die von euch, die die Band nicht kennen, die haben in den letzten 2, 3 Monaten ja, einen ziemlichen Hype hingelegt. Es gab ein YouTube-Video von einem Live-Konzert vom KXP-Sender aus den USA und das ging viral und die haben ganz spezielle
1: Ja, wir spielen es,
0: Kostümierung
1: genau.
0: und so weiter.
1: Also die Punkte. Das ist so lustig, weil du kannst sogar, wenn du bei YouTube den Namen Angine de Poitrine googelst und eigentlich plus Band noch dazu setzt, weil eigentlich heißt das ja Angina pectoris im Französischen. Und das ist ja so Brustenge oder so ein enge Gefühl in der Brust, die Angina pectoris. Auf jeden Fall, da erscheint. Wenn man das zum ersten probier es mal aus, google die mal und dann kriegst du die Punkte auch bei der Google-Suche.
0: Aha.
1: Das ist ganz witzig und dann kannst du das kannst du nochmal einstellen. Also da wird dann so ein Pyramidensymbol erscheint als Steuerungselement. Dazu sage ich danach noch ein bisschen was. Und das ist auch deren Markenzeichen. Und dann kannst du es dann nochmal aufleuchten lassen oder abstellen. Also das ist dann nicht mehr. Also die Punkte kommen nur kurz. Aber das hatte ich noch nie gesehen, dass es so einen Effekt extra gibt. Aber ja, wer die vielleicht auch schon in den Feuilletons dieser Zeit, also in verschiedenen Zeitungen gesehen hat, werden halt groß gehypt überall. Und ja, mich haben Leute schon angesprochen, von denen ich gar nicht vermutet hätte, dass die irgendwas davon mitbekommen haben. Aber offensichtlich dann halt über so einen Weg, ne? Also wenn das dann in großen Zeitungen erscheint im Feuilleton und dann wird es halt auch einigen Leuten vorgestellt und bekannt gemacht. Aber wir waren ja da und wir werden jetzt erstmal einen Eindruck ja, schaffen. Geht ganz schön lange. Fabienne aus dem zweiten Album, Volume 2.

Ja, die Heartworms glutten for punishment. Und das ist eigentlich Josephine Ohm. Die kommt aus London und der Bandname kommt von dem Shins-Album, das genauso heißt, aus dem Jahr 2017, habe ich gelesen. Und sie gehört mit zu denen, die im Windmill in diesem Dunstkreis auch zugange war, also in Brixton. Da gab es ja einige Bands schon, wie zum Beispiel Black Country, New Road oder Goat Girl. Die haben übrigens auch gespielt, stimmt's? Beim Great Escape, da war ich aber nicht. Irgendwas ging da mit den Time-Slots nicht. Also man muss auch immer gucken, wie man was einplant in seine Gestaltung, weil die Venues liegen ja zum Teil auch weit auseinander und man schafft es einfach nicht, sich irgendwo anders hinzubeamen in kürzester Zeit. Ne? Genau, auf jeden Fall aus diesem Dunstkreis stammt sie und ist hervorgegangen und hat im Februar 2025 kam das Debütalbum raus. Genau. Und wie ihr hört, man hört so ein bisschen Einflüsse von auch so Gothic-Elemente mit drin. Wird auch Dance Punk genannt oder ja. Susie and Banshees ist auch mithörbar. Sie selber sagt auch, sie ist großer Fan von PJ Harvey und Interpol zum Beispiel. Genau, und davor hatten wir ja, wie gesagt, Angine de Poitiers. Die kommen aus einem kleinen Ort im Bezirk Quebec aus Kanada und man weiß nicht viel über sie. Das gehört ja auch mit zur ganzen Bandgeschichte. Also behaupten, sie seien zwei Raumzeitreisende aus dem Weltall und sind schon 333 Jahre alt. Mal gucken, ob sie nächstes Jahr ein Jahr älter sind oder ob es dann immer noch 333 ist. Und ja, sie in

0: ganzen Mysterium bei und zu dem ganzen Hype und die Fanbase spekuliert, wer denn hinter den beiden stecken könnte, weil sie haben ja immer diese Pappmaschinen-Masken auf mit den Punkten drauf, also weiß-schwarz beziehungsweise schwarz-weiß gepunktet. Und eigentlich kam das mal von aus der Covid-Zeit, habe ich gelesen, dass sie vorher waren sie ja nicht maskiert und sie hatten irgendwo einen Auftritt und haben aber danach nochmal gespielt, und damit sie zweimal hintereinander spielen konnten und die Leute nicht wegrennen, haben sie erst beim zweiten Set sich einfach verkleidet und offensichtlich auch andere Musik gespielt, weil sonst fällt es ja so ein bisschen auf, oder? Kann man es jetzt gerade nicht so genau zusammenreimen, aber da kam das dann, dass sie überhaupt die Idee mit dem Verkleiden und mit diesen Punkten, und dann haben sie noch diese Pyramidensymbolik, und da hatte ich gelesen, dass das auch zurückgeht. Es gibt so einen Fluss in der Gegend um Quebec. Haha, mit Ausrufezeichen. So heißt der Fluss tatsächlich. Der ist mal, da gab es eine Flutkatastrophe. Aber war schon in den 90ern. Und da haben die dann im Nachgang eine Pyramide erstellt als Gedenken. Und da sind so Vorfahrtszeichen da eingebaut oder wie auch immer, als Zeichen der gegenseitigen Anteilnahme und Hilfsbereitschaft. Und das wird immer symbolisiert. Also das haben die auch gemacht bei dem Auftritt. Stehen dann die ganzen Leute da und symbolisieren so ein Dreieck. Und in dem Hut oder in dem Pappmaché-Hut von, wie heißt der eine? Kannst du ja auch nicht aussprechen, der eine, also der Gitarrist, der ist ja Kin de Poitrin, der hat dieses selbst, dieses für ihn angefertigte Instrument, das ist so ein Doppelteil aus Gitarre oben und Bass unten. Normalerweise bei den, ich habe auch gelesen, normalerweise kriegt man, wenn es sowas gibt, dann nur andersrum, oben Bass und unten Gitarre, aber hier ist andersrum, extra angefertigt und auch, wie nennt man das? Also, dass da so Bünde drin eingebaut sind, damit er auch eben diese mikrotonale Musik spielen kann. Also, die Besonderheit von denen ist eben, dass sie, was heißt mikrotonal? Also, sowas gab es ja vorher schon. Also, da kann man außer halbe Töne auch alles, was so ein bisschen drunter ist, auch noch spielen. Und das geht eigentlich mit einer normalen Gitarre gar nicht. Aber durch diese Spezialanfertigung ist es eben möglich. Mhm. Und dann benutzt er noch so ein Loop-System. Also, hat da live, ist er auch barfuß und auch die Füße sind angemalt und alles gepunktet. Und da werden Loops eingespielt, die dann in Dauerschleife sind, und dann entstehen so mehrere Schichten. Und dazu kommen Rhythmuswechsel, und der Schlagzeuger nennt sich Kleck, das kann ich leichter aussprechen. Und die treffen sich dann auch immer wieder. Also es gibt Rhythmuswechsel, man kann sich auch so Sachen, Tutorials sogar anschauen auf YouTube, wo dann irgendwelchen begeisterten Fans beigebracht werden soll, wie man das eventuell nachspielen könnte, und dann pimpt man irgendwie die Gitarre mit so Kabelbindern, damit man da auch solche mikrotonalen Klänge oder Zwischentöne erzeugen kann. Also das ist recht kompliziert. Also deswegen werden die auch als Math Rock bezeichnet, ne? Also plus eben diese mikrotonale Ausrichtung. Und dann habe ich noch gelesen, ja, wenn die Rhythmuswechsel stattfinden und das zum Teil auch so quasi asynchron ist, dann trifft sich's an irgendeiner Stelle aber genau wieder. Also es ist auch sehr präzise aufeinander abgestimmt, und das erzeugt dann wohl dieses befriedigende Gefühl. Also es ist ganz schwer zu erklären. Ich glaube, wenn man die live sieht, dann erlebt man das einfach und spürt das, oder man ist halt nicht so musikaffin und spürt es halt nicht. Aber ich denke, lässt sich, finde ich, schwer beschreiben, aber es zieht einen trotzdem in seinen Bann.
1: Ja, also muss ich auch zugeben, es war schon cool. Es war auch Also fast schon Highlights, ne? Also es war dieser, bei so Hypes kann man ja immer so diskutieren, ist es gerechtfertigt oder nicht? Und ich finde, wir waren uns alle einig, ja, es ist gerechtfertigt, es ist irgendwas ganz Besonderes, es ist irgendwas Spezielles, was es so in der Form meines

0: Wissens auch noch nicht gab und war cool. Und also die Kritiker zwar, und die Konzertberichterstattung ist auch über auch total begeistert und so weiter. Also es ist eine coole Sache gewesen.
1: Es gibt natürlich auch polyrhythmische Bands, so kann man das so bezeichnen, oder auch eben diese mikrotonalen Ansätze bei anderen Bands auch, aber da ist halt eine gewisse Kombination aus verschiedenen Elementen, die das Besondere dann nochmal ausmacht. Und das ist, wir sind es halt nicht gewohnt, weil es auch nicht nach den gängigen musiktheoretischen Konzepten aufgebaut ist. Und deswegen ist es halt auch irgendwie ein neueres Klangerlebnis, sage ich mal. Es gab Vergleiche zum Beispiel mit King Gizzard and the Lizard Wizard oder Primus natürlich, kennt man auch. Das ist auch ziemlich schräg. Mhm. Also der eine oder andere kennt die noch. Und man kann es schwer sagen, aber es ist halt trotzdem funky irgendwie und es variiert immer und bringt dann immer unerwartete Wendungen. Also ich denke, live muss man das halt erleben. Klar, also man kann es auch mal nachhören. Die Platte kann man sicher besorgen. Also Volume 2 kam am 3. April raus. Hm. Und Volume 1 war dann natürlich die erste. Wobei die ja schon ewig zusammen Musik machen. Also die kennen sich wohl aus diesem kleinen Ort, Saguenay oder so, in Quebec. Und haben schon mit 13 zusammen Musik gemacht. Hm. Und ich meine, wenn du so lange schon zusammen Musik machst, dann ist man auch ein gutes, eingespieltes Team. Und das müssen sie auch sein, damit sie sich genau da wieder treffen, wo sie sich treffen sollen.
0: Ja.
1: Ja.
0: Gut.
1: Und die KI kann es nicht nachmachen. Und das wurde auch gefeiert, dass es so, so Anti-KI-Musik ist, weil das kriegt die künstliche Intelligenz noch nicht hin mit diesen Rhythmuswechseln und so weiter und so fort.
0: Ja, gut. Great Escape Festival, 450 Acts waren da. Es wurde auch in den letzten Jahren immer mehr, muss man sagen. Es ist von 3 Tagen auf 3,5 Tage erweitert worden, die natürlich teilweise, also die in über 30 Locations in Brighton spielen. Vieles natürlich parallel, die meisten auch nur eine halbe Stunde. Es ist ein Showcase-Festival und Festival for New Music, so wie es heißt. Und meines Wissens das größte Newcomer-Festival in Europa. Und es ist vor allem auch dafür da, dass man neue Bands, von denen man zwar auf Spotify vielleicht was findet, aber die noch keine Platte draußen haben, kennenlernt. Und da habe ich auch einiges entdecken können und live sehen können und hören können. Oder wir und sind da auch ziemlich findig geworden.
1: Genau, und dann sind auch die Auftritte insgesamt eben auch so meistens eine halbe Stunde begrenzt, maximal 40 Minuten, dass eben viele, viele Bands da Platz finden.
0: Ja.
1: Und teilweise haben die dann mehrere Slots, dass die dann irgendwann donnerstags performen, aber dann nochmal freitags. Also da muss man sich ja dann seinen individuellen Timetable zusammenstellen.
0: Genau, eine Band, die wir entdeckt haben, oder ich, du hast sie nicht gesehen, aber ich, Little Granddad, ich komme aus London, die haben sich irgendwie erst im letzten Jahr gegründet, haben sehr viele Konzerte in London und Umgebung gehabt und ich habe dann kurz vorm Festival auch auf Spotify geguckt, dann hatten die gerade ihren Account so richtig mal loslegen lassen und da waren irgendwie noch 0 Follower. Und ein Song, eine Single war da veröffentlicht und oder 2 inzwischen und das sind jetzt nach ein paar Wochen schon 25.000 Follower da. Also ist eine Band aus London, die machen so eine Mischung aus Americana, Slacker Rock und British Indie und wir hören jetzt mal rein, Sleepwalking, die Single-Auskopplung von Little Granddad.

0: Willkommen bei Rollercoaster Radio in der zweiten Stunde, Juni 2026, immer noch
1: mit Ralf
0: und der Evelyn.
1: Genau.
0: Hallo zusammen.
1: Hallo.
0: Schön, dass ihr noch dabei seid, weil wir euch noch ganz tolle neue Musik spielen werden von Bands, die es noch nicht lange gibt oder die vielleicht auch noch keine Platte rausgebracht haben, die man natürlich inzwischen auf Spotify hören kann in der aller Regel und deswegen ist es möglich, sich da auch zu informieren. Und das sind Bands, die auf dem Great Escape Festival in Brighton dieses Jahr gespielt haben und die wir, die meisten zumindest davon, auch live gesehen haben. Die eben gespielte heißen Westside Cowboy. Die kommen aus Manchester, 2023 gegründet, ist ein Quartett. Die haben ein paar Singles veröffentlicht bisher und zwei EPs und wir hörten das Stück Don't Throw Rocks. Und aus ihrer EP von Anfang des Jahres 2026 und interessante Band, die wir leider nicht sehen konnten. Aber da man ja sich vorher auch vorbereitet hat, Spotify angehört hat und so weiter, habe ich das entdeckt und fand es ziemlich gut. Und deren Debütalbum wird wohl oder ist für August 2026 angekündigt. Dafür hörten wir noch die Band Martial Arts. Die kommen auch aus Manchester. Ist ein Quintett, spielen Post-Punk und Indie. Und wir hörten Defector, was wiederum eine ältere Single von 2024 ist. Die haben aber inzwischen ein paar neue Single rausgebracht. Album ist noch nicht angekündigt.
1: Gut, und ich habe mir jetzt auch ausgesucht, und zwar Dead Dad's Club. Und das ist der Ex-Frontmann von Parma Violets. Die kennst du noch?
0: Ja.
1: Können die ZuhörerInnen vielleicht auch noch?
0: 2012 kam da das Debütalbum raus, was ziemlich gehypt wurde. Ich glaube, es gab noch ein zweites Album dann.
1: Ja.
0: Ein paar Jahre später, aber...
1: Genau, und jetzt ist 13 Jahre nach 118, kam jetzt eben dieses Album raus und es ist self-titled. Aber ich sag am besten nachher noch was dazu und wir spielen jetzt erstmal daraus That's Life.

0: Ja, das waren die Band The Bracknell. Die kommen aus Essex, aus der Ecke. Ist ein Quartett und die gibt es schon ein bisschen länger. Haben auf dem Great Escape Festival gespielt. Ihr zweites Album, Falling Out of You, ist 2025 rausgekommen und ist immerhin Nummer 3 der offiziellen Independent Charts gelandet. Also durchaus eine Band, die schon einen gewissen Bekanntheitsgrad hat und die auch viel live gespielt hat. Vorband von The Enemy zum Beispiel, The Twang und was auch immer. Ja, die haben auf dem Great Escape Festival gespielt. Wir hörten das Stück I Don't Understand It aus dem Debütalbum von 2022. Davor die Rooks oder The Rooks aus Glasgow. Ist ein Quintett, die ja, ein paar Singles und EPs bisher rausgebracht haben. Lay Me Down, eine Single von 2024. Und dafür.
1: Ja, davor hörten wir noch der Dad's Club, hatte ich ja vorhin schon angekündigt und auch vorhin schon gesagt, dass das der Ex-Frontmann von den Parma Violets ist und der hatte sich eine musikalische Auszeit genommen und davor gab es auch mal noch ein kurzes Projekt von ihm und dann irgendwie eine Auszeit und dann war er aber wieder, er war mit den Fontaines DC auf Tour und hat sich davon inspirieren lassen und die haben das auch seine Sachen da mit angehört und haben gesagt, hey, das ist doch was und aus dem Material machen wir was. Und dann hat der Gitarrist von Fontaines DC, Carlos O'Connell, hat die Platte in weniger, also das Album in weniger als 5 Tagen haben sie das produziert. Ruckzuck. Also das ist, wir haben die gesehen auf dem Festival und war recht gut. Es ist, wie der Name schon ankündigt, also quasi, ja, also was sehr Persönliches. Er verarbeitet da den Tod seines Vaters. Das war, als er selber noch Teenager war, ich glaube, Alter von 14, genau, ist er gestorben an Drogen. Und jetzt viel später bricht das irgendwie oder ja, kam das erst durch und hat das in den Texten verarbeitet, in der Musik. Und somit ist das wohl persönlichste Projekt, was er bisher gemacht hat. Und ja, da kam schon, also die erste Single war Don't Blame the Son for the Sins of the Father. Da zeigt sich ja schon, um welche Themen es da geht. Und nun, nach einer dritten Auskopplung, habe ich mich jetzt aber für den Song That's Life entschieden, weil den finde ich ganz eingängig und ganz gut.
0: Ja, okay.
1: Genau.
0: Ja, 450 Acts oder mehr waren auf dem Great Escape Festival. Und natürlich nicht nur jetzt, sage ich mal, Briten oder Engländer oder Indie-Rock. Ganz viele verschiedene Genres werden da bedient. Soul, Hip-Hop, Punk, natürlich Rock, Singer, Songwriter, Folk, alles Mögliche. Und wie gesagt, nicht nur britische Acts, die da spielen. Auch australische oder Neuseeland oder natürlich auch Deutschland, ein paar Schweden und diverse andere Nationen sind da vertreten. Es sind oft auch so Showcases, die hier die stattfinden. Das heißt, werden unterstützt von den Music Exports der jeweiligen Länder und die bringen dann ihre Acts zusammen. Wenn die aus Australien rüberkommen, die müssen natürlich auch irgendwo finanziert werden und werden da halt unterstützt. Und genau. Und dazu gehören auch die Neuseeländer. Da waren einige Acts dabei und eine Band, die wir gesehen haben und uns sehr begeistert hat, waren die Ringlets.
1: Die kommen aus Auckland, da war ich ja. Und ja, die gibt es seit 5 Jahren wohl, haben die sich zusammengeschlossen. Und das ist ein Post-Punk-Quartett. Und vielleicht kann ich vorab schon was sagen. Die wurden von dem ehemaligen Pitchfork-Redakteur Chris Ott quasi entdeckt. Und er hat sie auf seinem eigenen Label Mutual Skies rausgebracht. Also das Debüt The Lord. Nee, warte mal. Doch, das ist das zweite Album schon, genau. The Lord is my German Shepherd ist das zweite Album von denen. Und wir hören jetzt daraus I was on that roof once. Genau. Warst du auch schon mal auf dem Dach? Wir hören uns das Ganze mal an.

0: The Gnomes. Das waren The Gnomes aus Melbourne. Wir hatten ja vorhin schon gesagt, es gab auf dem Great Escape gibt es immer auch Gastländer sozusagen. Die werden dann gefeatured, wie zum Beispiel in Neuseeland hatten wir die Ringlets. Und jetzt hörten wir das Nachbarland aus Australien kommen, die nicht zu verwechseln mit der Begleitband von Adam Green. Die heißen auch The Gnomes. Ich weiß auch gar nicht, warum die den Bandnamen von Gnome, also Gnom, in Plural, vielleicht haben sie sich einfach erweitert und haben dann Plural gewählt. Die haben den Bandnamen geändert von ehemals Singular auf Plural. Und deswegen gibt es jetzt Verwechslungsgefahr mit den Amis. Aber naja, wenn man sich die Musik anhört, dann hört man auf jeden Fall 60s Sound auch. Also das war jetzt echt so ein Beatles-Song eigentlich, könnte man sagen, ne?
1: Bisschen mehr Gitarrensoli dabei.
0: Ja, aber es ist sehr, genau, also so eine Mischung aus 60s Garage und Power Pop und aber dazu dann 80er Jahre Fokuhilas auf der Bühne. Also mit Locken, Zottelköpfen und eben keine Pilzköpfe. Ja, also ich fand
1: ganz modern quasi.
0: Genau, also ich fand die voll witzig. Die haben echt Spaß gemacht. Die kommen aus der Nähe von Melbourne, Frankston, haben sie auch betont, also so Local Heroes, die müssen auch sagen, nein, wir kommen nicht aus Melbourne direkt, aber aus Frankston da in der Nähe. Und die haben ein self-titled Album rausgebracht, schon im November 2025 und jetzt eine EP, die heißt ganz schlicht und einfach More. Die kam passend zum Great Escape am 13.05. diesen Jahres raus. Und ja, davor hörten wir noch eine Entdeckung, muss ich sagen. Für mich eine Entdeckung, Shaking Hand, auch mit einem self-titled Album, auch Debütalbum. Und das sind Newcomer aus Manchester und ein Brüderpaar, George und Freddie Hunter. Und dann gibt es noch jemand am Schlagzeug. Ich habe den Bassisten noch vergessen. Also, wer war denn jetzt was? Also, egal. Also, ein Quartett. Und ja, man hört, es klingt irgendwie vertraut, aber gleichzeitig ist es auch so ein bisschen was Neues. Also man hat was Nostalgisches, weil die haben nämlich Vorbilder wie zum Beispiel Sonic Youth, Pavement, auch Yola Tango und man hört das an den Gitarren. Und ich finde eben die Gitarren sehr beeindruckend. Also das ist, da gibt es auch plötzliche Tempowechsel und dann stoppt's fast wieder und Polyrhythmen, was wir ja auch schon in der ersten Stunde über Angine de Poitrine gesagt haben. Natürlich, das kann man jetzt überhaupt nicht vergleichen, das ist ganz anderes, aber diese ja, Wechsel- und laut-leise Elemente, die erinnern mich schon auch ein bisschen an Mogwai. Und das Ganze wurde produziert von David Pye, der hat Teenage Fanclub zum Beispiel auch mal produziert. Also ich denke, da muss man die Jungs beobachten. Also das finde ich recht gut gelungen. Und die spielen, das habe ich rausgefunden, in Deutschland am 4. Dezember in Schorndorf. Für gerade mal läppische 20 Euro an der Abendkasse, das kann man sich auch leisten. Und
1: kann man
0: in Luxemburg, falls da jemand hinkommt.
1: Also, kann man... Ja? Es ist schon eine Ecke dahin, ne, von uns, aber
0: ja,
1: nicht unreichbar.
0: Was ist näher, Luxemburg oder Schorndorf? Nee, Luxemburg ist weiter weg.
1: Das ist weiter weg, ja. Aber wenn ich auch was dazu sagen darf, ist auch auf jeden Fall auch einer meiner Hauptentdeckungen vom Great Escape dieses Jahr und live auch die eins der Highlights gewesen, auf jeden Fall.
0: Also ich sag's nochmal, Shaking Hand mit dem gleichnamigen Album, was jetzt rauskam am 16. Januar und da kommt bestimmt noch was. Sollte man sich mal anhören, auf jeden Fall. Shaking Hand.
1: Sehr gut. Ja.
0: Achso, der Titel. Den Titel kann ich auch noch verraten. Das war Sundance.
1: Okay.
0: Da gibt es auch andere, die länger sind, also teilweise schon sehr elaborierte Stücke bis zu 7 Minuten Teile sind da auch dabei oder 6,5. Anyway, wir haben ja noch mehr.
1: Genau, Das Great Escape Festival startete 2006, also man hat jetzt 20-jähriges Jubiläum gefeiert, auch wenn in der Corona-Pandemie es zweimal ausgefallen ist. Aber es war schon immer ein Sprungbrett auch für nicht nur jetzt Bands wie Idols oder Fontaines DC oder andere Indie-Acts, sondern auch für wirklich große Weltstars. Und wie zum Beispiel Adele, die 2007 oder 2008 dort gespielt hat, oder Ed Sheeran oder Dua Lipa, was noch nicht so lange her ist, halt die da die ersten Auftritte hatten und so weiter und aus denen ja bekanntlich Weltstars geworden sind. Ich will jetzt nicht so weit gehen, dass es, was ich jetzt spielen will, ein Weltstar ist, aber auch musikalisch ein bisschen ein Schwenk. Es ist eher so soulig, poppig, sehr eingängig. Eine Künstlerin, die heißt Nectar Wood oder Wood, Woody, vielleicht Woody.
0: Ja, es ist Wood mit E hinten, deswegen.
1: Wood.
0: Ja.
1: Die hat, ich glaube, der Vater ist aus Ghana, die Mutter aus England oder umgekehrt, ist so Mitte 20, macht seit 2021 Musik und hat ich glaube, drei EPs rausgebracht bisher und zahlreiche Singles und das Album, gibt noch kein Album, aber sie hat schon 1,7 Millionen Follower. Wahnsinn, finde ich. Die hat auch auf dem Great Escape gespielt. Ich habe sie nicht sehen können, aber bei der Recherche bin ich drauf gestoßen. Ein ganz toller Song, Lights Off heißt der. Und mal gucken, ob aus der jungen Dame was wird. Also okay. Es ist aus ihr was geworden, ja. Aber ich meine nur, was die Musikkarriere angeht.
0: Ist schon klar. Ja? Okay, wir hören uns das an.

0: Ja, jetzt hörten wir Adult DVD und die kommen aus Leeds und das ist so, ja, Dance Punk kann man es nennen. Und ja, die haben zwei EPs draußen und jetzt neue Single, Real Tree Lee. Also Real Tree, wahrer Baum, Lee. Der Name Lee. Whatever. Also, ja. Und davor fand ich ganz passend dazu, ganz. Tatsächlich auch nach dem deutschen, also nach einer deutschen Gans benannt, also dem Tier, ne? Also, aber ja, Gans in Caps Lock geschrieben und von dem Album Good for the Soul. Das ist ein Duo aus Birmingham und Postpunk, Indie Rock. Ja, live haben sie aber auch noch Sinti dabei. Ach ja, die hatten wir ja gesehen, da hat der doch eine Typ hat da Querflöte
1: Ja,
0: gespielt.
1: und Saxophon auch, oder?
0: Ja, genau.
1: Die hatten ein
0: Querflöte und
1: bisschen
0: Saxophon.
1: technische Probleme und konnten nicht so viel spielen, wie sie hätten spielen können, sollen. Aber genau.
0: Aber es hat Spaß gemacht. In Time hörten wir da.
1: Alright. Ja, das war unser Bericht quasi von Great Escape Festival. Hat sehr viel Spaß gemacht dieses Jahr. Nächstes Jahr findet es statt, glaube ich, vom 12. bis zum 16. Mai 2027 in Brighton, also überlegt euch das, ist echt eine tolle Erfahrung und tolle Sache, wenn ihr euch für Musik interessiert. Und ja, war cool. Und bei der nächsten Sendung werden wir auch nochmal davon das eine oder andere spielen, was
0: Weil
1: da
0: wir konnten
1: gespielt
0: nicht alles hier reinklemmen.
1: wird. Genau.
0: So, und jetzt haben wir noch einen kleinen Ausblick. Und zwar haben wir im Rahmen des Zeltfestivals in Mannheim Idols kommen auch. Also
1: Am
0: Streets hatten wir ja schon gespielt am
1: 21. Juni,
0: Anfang.
1: genau.
0: Und die kommen am 21. Und dann ist ein längeres Programm. Und wir haben als Vorband oder als Support Genesis Owusu. Und dann spielen wir jetzt mal da was davon, weil
1: Alles
0: die
1: klar.
0: Idols kennt ja schon jeder.
1: Genau. Und am 25. Juni können wir noch die Lambrini Girls im Metropolink empfehlen. Ja, das war's. Rollercoaster Radio im Juni 2026 auf Bermudafunk.
0: Genau, und hört's gerne nach und die Playlist kommt wieder auf Instagram.
1: Macht's gut, bis zum nächsten
0: Tschüss.
1: Mal. Ciao.

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Die Sendung läuft auch als Austauschsendung in Karlsruhe beim Querfunk. Dort kann man sie auf der 104,8 hören. Außerdem könnt ihr natürlich auch im Livestream zuhören unter www.bermudafunk.org. Am Mikrofon ist der Markus, heute mal wieder mit einer Deutsch-Pop-Stunde. Und da starte ich in die Sendung mit Musik aus dem neuen Album der deutsch-britischen Künstlerin Christine Nichols. Ihr aktuelles Album am 24. April über Piast Germany veröffentlicht, heißt genauso wie die Künstlerin selbst Christine Nichols. Ist ihr drittes Album bisher. Ja, und da sind doch wieder ein paar ganz interessante Pop-Nummern zu finden. Thematisch, textlich geht es bei ihr immer wieder auch um Selbstzweifeln, ein Hadern mit der eigenen Existenz, aber auch mit der ganzen Welt. Dennoch gibt es meistens auch Hoffnung, die durchschimmert in ihren Texten. Und da hören wir jetzt mal rein, Musik von Christine Nichols, zwei Songs am Stück, Spotlight und Keine Kontrolle.